0: sind eine angemessene Portion?
1: 11.
0: Zum Beispiel. Jetzt seid ihr dran. 07221 2011. Wir suchen die Frage zu der Antwort 11.
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Bruno Mars, Locked Out of Heaven. Wie lange sollte dieser Song dauern? In Minuten? 11. Wir suchen die Frage zu der Antwort 11. Es war als kleine Gaudi geplant hier in der Show und ihr rennt uns die Bude ein mit WhatsApp-Nachrichten. Das ist ja hervorragend. 07221 20 11. Haha, kommt auch direkt von Michael aus Australien geschickt. Er sagt, die Antwort 11 ist, wenn die Antwort 11 ist, dann muss die Frage ja wohl sein, was sind die letzten beiden Ziffern eurer Studio-Hotline? Sehr gut, du hast gut aufgepasst, das finden wir. Auf einer Skala von 1 bis 10, wie sehr übertreiben wir gerade? 11, ja, stimmt, finde ich gut. Von Sabine aus Kentucky, USA kommt. Wie viele Maß Bier brauche ich, um das Oktoberfest zu ertragen? Okay, wow. Von Ginter, wie viele Patenkinder habe ich? Okay, 11 Stück ist eine stabile Zahl. Gut fanden wir auch das mit den Katzen. Wo ist das mit den Katzen? Wie viele Katzen sind zu viele Katzen? 11. Okay, stabil. Gib mir so ein bisschen Simpsons-Vibes an dieser Stelle. Und wie viel Döner sind unserer Meinung nach noch ein kleiner Snack?

Michael Schulte und Love Sick hier in der Popnacht. Vorsicht bitte auf der A4 Köln Richtung Aachen in Höhe von Köln-Poll. Hier sind Personen auf der Straße. Bitte hier besonders vorsichtig fahren. Wir spielen ein kleines lustiges Spiel hier in der Show. 07221 2011 ist unsere Telefonnummer, über die ihr uns auch jederzeit per WhatsApp erreichen könnt. Wir lachen und also miteinander, übereinander und umeinander rum. Wir haben die Antwort 11 in den Raum geworfen und suchen von euch irgendeine kreative, bekloppte, lustige Frage dazu. Was könnte denn die Frage sein zu der Antwort 11? Sowas wie zum Beispiel, wie viele Minuten braucht das Gehirn morgens, bis es offiziell den Dienst aufnimmt? Ja. Wie viele Käsewürfel kann man essen, bevor es gesellschaftlich als Mahlzeit gilt? Wie viele Ausrufezeichen sind zu viele Ausrufezeichen? 11. Oder Bernd hat natürlich hier, der wird wahrscheinlich aus dem Rheinland kommen, der fragt, wie viele Jecken sitzen im Rat? Das sind selbstverständlich 11, ist ja wohl klar, der 11er Rat. Und vom Christian kommt absolut berechtigte Frage um 2.19 Uhr. Wie viel Energy Drink braucht man wirklich, um wach zu werden, wenn man Nachtdienst hat? Ja, wir würden sogar fast erhöhen auf 12. Dieser Stelle. TLC mit No Scrubs jetzt hier in der Popnacht.

Einmeldung aus dem Verkehrszentrum. Vorsicht, Falschfahrer auf der B54 Dortmund Richtung Lüdenscheid. Zwischen Dortmund-Hachenei und Herdecke-Ostende kommt ein Falschfahrer entgegen. Bitte äußerst rechts fahren und nicht überholen. Auf der B54 Dortmund Richtung Lüdenscheid. Zwischen Dortmund-Hachenei und Herdecke-Ostende ein Falschfahrer.

0: halb drei.
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2: Nach Abzug letzter Schauer und Gewitter bleibt der Rest der Nacht meist trocken, bei Tiefstwerten von 16 bis 10 Grad. Das Wochenende wird deutlich unaufgeregter, aber ziemlich wechselhaft und windig, mit Sonne, Wolken und einzelnen Schauern bei 17 bis 25 Grad.
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3: Auf der A43 Recklinghausen Richtung Münster ist die Auffahrt Dülmen Nord bis 6 Uhr früh gesperrt. Die A448 Dortmund-Witten Richtung Bochum West ist zwischen Bochum-Altenbochum und Bochum-Weidmar wegen Bauarbeiten bis Montag 5 Uhr gesperrt.
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4: Und wir reichen sicherheitshalber nochmal nach, den Falschfahrer auf der B54 Dortmund Richtung Lüdenscheid zwischen Dortmund-Hachenei und Herdecke-Ostende. Hier ein Falschfahrer. Bitte hier besonders vorsichtig fahren. Kommt gut durch diese Nacht jetzt mit Katy Perry. Watch it burn.

Warnung von der B54 Dortmund Richtung Lüdenscheid. Kein Falschfahrer mehr zwischen Dortmund-Hachelei und Herdecke Ostende. 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

0: Wir haben es geahnt, dass wir so eine Art Monster erschaffen. In dieser Nacht, hier in dieser ganz speziellen Popnacht, 07221 2011. Ohne euch wäre diese Sendung nur halb so witzig. Es ist ja hervorragend. Wir kamen gerade eben da auf die Idee, nur eine Antwort vorzugeben und euch einfach die Frage dazu stellen zu lassen. Die Antwort ist 11. Und welche Fragen ihr dazu stellt, das ist göttlich hervorragend. Zum Beispiel, wie viele Pommes muss man klauen, bevor es offiziell Diebstahl ist? Das sind selbstverständlich 11, natürlich. Wie viele Pinguine, das ist auch geil, wie viele Pinguine könnte man theoretisch in einen Aufzug bekommen?
1: Was?
0: Warum fragt man sowas? Okay, stark. Wie viele Shots braucht's, bis ich überzeugt bin, dass ich gut tanzen kann? Auch gut. Wie viele Jahre dauert es, bis man endlich versteht, wie die Waschmaschine funktioniert? Ja, aber 100%. Wusstet ihr, dass der Pflegeleicht-Waschgang für Pflege, also für Klamotten ist, die schnell kaputt geht? Wusste ich auch nicht, mal diese Woche gelernt. Vielen Dank, dass du das geschrieben hast an die 07221 2011. Simon schreibt, wie viele Finger hat ein Mensch und zählt eine Hand runter, 10, 9, 8, 7, 6 und sagt dann an der anderen Hand, und 5 sind ja wohl 11. Es ist Zauberei. Von Franzi kommt auf die Frage auf 11 ist, wie viele Oscars hat Titanic gewonnen? Am Ende stimmt das sogar. Das könnte natürlich sein. Und wie wir finden, gewonnen für heute Nacht hat Mandy und Ulrich, Campingplatz Kroatien. Die fragen, was für ein Lebewesen ist Dobby in Harry Potter oder Legolas in Herr der Ringe? Ein Elf.

Kelly Clarkson. Because of You. Cooler Song. Hier in der Popnacht. Was wollte man sagen? Ah ja, stimmt. Ja, Vorsicht bitte. Im Kreis Böblingen auf der Bundesstraße zwischen Südrandstraße und Herrenberg. Hier sind Personen auf der Straße. Bitte besonders vorsichtig fahren. Okay? Hier ist SWR 3 in der gemeinsamen Popnacht von SR 1, NDR 2, WDR 2, HR 3, Bremen 4, RBB 888 und MDR Jump. Gute Nacht.

0: 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Es ist 3 Uhr.
1: Die Nachrichten mit Magdalena Dietz. Guten Morgen.
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1: Nach der tödlichen Sturzflut im Grenzgebiet zwischen Nepal und Tibet hat Bundeskanzler Merz beiden Ländern sein Mitgefühl übermittelt. In der Himalaya-Region werden immer mehr Opfer, aber auch Überlebende geborgen. Die Suche gestaltet sich allerdings sehr schwierig. Christian Michael Hammer berichtet.
2: Die Suche nach Verschütteten und Vermissten wird durch zerstörte Straßen, gewaltige Geröllmassen und anhaltenden Regen erschwert. Zeitweise mussten die Einsatzkräfte ihre Arbeit sogar unterbrechen, weil ein neu entstandener Stausee oberhalb des Unglücksgebietes eine weitere Flutwelle auszulösen drohte. Unter den Vermissten sind auch mehrere Deutsche. Eine vierköpfige deutsche Familie konnte dagegen von der nepalesischen Armee mit einem Hubschrauber in Sicherheit gebracht werden. Hilfsorganisationen gehen davon aus, dass insgesamt mehr als 90.000 Menschen von der Katastrophe betroffen sind.
1: Die USA haben sich nach Angaben von Präsident Trump neue riesige Ölvorkommen in Venezuela gesichert. Mit der Vereinbarung bringen die USA laut Trump mehr als 65 Milliarden Barrel nachgewiesener Ölvorkommen unter ihre Kontrolle. Damit würden sich die Ölreserven der USA mehr als verdoppeln. Zuvor hatte Trump großen Druck auf Venezuela ausgeübt, weil der andauernde Iran-Krieg die Spritpreise auch in den USA in die Höhe treibt. Venezuela selbst hat die Vereinbarung noch nicht offiziell bestätigt. Deutsche Unternehmen haben im vergangenen Jahr fast 86 Milliarden Euro für kranke Mitarbeiter gezahlt. Das geht aus einer Studie der deutschen Wirtschaft, des Instituts für deutsche Wirtschaft hervor, über die die Rheinische Post berichtet. Demnach haben sich die Ausgaben innerhalb von 15 Jahren mehr als verdoppelt. Als Gründe sieht das Institut nicht nur mehr Krankmeldungen, sondern auch höhere Löhne und die gestiegene Beschäftigung. Und auch das ist noch im Gespräch. Innenminister Dobrindt hat mit der Ostsee-Anrainerstaaten über die gemeinsame Abwehr von Drohnen, zum Beispiel aus Russland, beraten. Es soll eine Abwehrzentrale eingerichtet werden, an der alle Länder beteiligt sind. Nach einem Hackerangriff auf die Verwaltung wird das Land Berlin erpresst. Laut einem Pressebericht verlangen die Erpresser rund 2 Millionen Euro. Zum Auftakt der neuen Bundesliga-Saison hat Bayern München den VfB Stuttgart 5:1 besiegt. Nordrhein-Westfalen hat seine Bewerbung als Olympiakandidat noch einmal nachgebessert. Die Entscheidung, ob Köln-Rhein-Ruhr, München oder Berlin der deutsche Bewerber wird, fällt in knapp 4 Wochen. NRW wirbt jetzt mit Rekordspielen. 17,6 Millionen Tickets könnten angeblich verkauft werden. Das war WDR aktuell. Und der Blick aufs Wetter. Bei Werten zwischen 16 und 10 Grad ist es meist trocken. Tagsüber gibt's Sonne und Wolken im Wechsel und auch mal einen Schauer bei 20 Grad in Lüdenscheid und 24 in Soest. Es ist 3.03 Uhr.
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3: Auf der A43 Recklinghausen Richtung Münster ist die Ausfahrt Dülmen Nord bis 6 Uhr früh gesperrt. Die A448 Dortmund-Witten Richtung Bochum West ist zwischen Bochum-Altenbochum und Bochum-Weidmar wegen Bauarbeiten bis Montag 5 Uhr gesperrt. Auf der B58 Alpenwesel ist die Niederrheinbrücke in beiden Fahrtrichtungen wegen Bauarbeiten bis Montag früh gesperrt.
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4: Die Popnacht hier mit Benedikt Laven. Schöne Nacht zusammen. Seid ihr gerade in der Nähe eines Telefons? Hervorragend. 07221 2011. Wir brauchen euch gleich für eine wichtige musikalische Entscheidung hier in der Show. Jedoch erst gleich. Es dreht sich natürlich um einen berühmten Promi-Geburtstag, der heute gewesen wäre.
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0: 68 Jahre alt wäre er geworden. Michael Jackson, heute wäre sein Geburtstag gewesen. Und wir würdigen einfach musikalischer Natur diesen hervorragenden Künstler. Allerdings sind wir uns nicht so richtig einig, welchen Song wir von ihm spielen sollen. Und da kommt ihr ins Spiel. 0722120011. Jetzt anrufen und entscheiden. Wir haben drei Songs zur Auswahl und hier wird eine Strichliste geführt. Der erste, der drei Punkte hat, wird gewinnen und dann auch jetzt hier in der Popnacht laufen. Also zur Auswahl stehen The Way You Make Me Feel. Ne? Haben wir im Ohr. Oder der Earth Song. Oder Blood on the Dance Floor. Ihr entscheidet jetzt am Telefon 0722120011. Jetzt anrufen und abstimmen für den richtigen Song. So, mal gehen wir mal dran. Hier ist die Popnacht. Ich bin Benedikt. Wer bist du? Wo kommst du her? Oh, Moment.
1: Titel jetzt. Nummer 2.
0: Ah, du bist für Titel Nummer 2. Ja. Titel Nummer 2 war der Earth Song, ne?
1: Richtig.
0: Earth Song, einen Punkt. Vielen Dank. Gute Nacht noch.
1: Ach so.
0: Hier ist die Popnacht. Ich bin Benedikt. Und du?
2: Achso, ich bin Yannick.
0: Hallo Yannick, was bist du? The Way You Make Me Feel, Earth Song oder Blood on the Dance Floor?
2: Ich hätte auch gerne den Earth Song, dankeschön.
0: Schon 2 Punkte, was geht der etwa in Führung? Vielen Dank, gute Nacht noch.
2: Gute Nacht.
0: Hier ist die Popnacht, ich bin Benedikt und du?
3: Oh, hallo.
0: Hallo, bitte das Radio leise machen.
3: Geht nicht.
0: Okay, verstehe.
3: Ich muss mit dem Earth Song.
0: Der Earth Song, dann hat er schon 3 Punkte. Vielen
3: hier
0: Dank
3: ist die
0: dir.
3: Nini aus Hofheim.
0: Super, vielen
3: Danke.
0: Dank fürs
3: Tschüss.
0: Abstimmen. Und der Earth Song, wie gewünscht, von Michael Jackson zum 68. Geburtstag. Grüße gehen in die Cloud, wie Benny Bär immer sagt. Ich bin jetzt auch still. Genießt.

Christa Sarandi. Good old days hier in der Popnacht. Vorsicht bitte auf der A30 aus Osnabrück Richtung Bad Oeynhausen zwischen Nartbergen und Bissendorf. Eine ungesicherte Unfallstelle und es sind Personen auf der Straße. Die Popnacht anbei jetzt mit Musik aus Großbritannien von Seku. Das ist Dangerous Lover.

0: Halb vier.
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2: Nach Abzug letzter Schauer und Gewitter bleibt der Rest der Nacht bei uns im Westen meist trocken und es lockert auch mal auf bei Tiefstwerten von 16 bis 10 Grad. Das Wochenende wird deutlich unaufgeregter, aber ziemlich wechselhaft und windig mit Sonne, Wolken und einzelnen Schauern bei 17 bis 25 Grad.
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3: Auf der A43 Recklinghausen Richtung Münster ist die Ausfahrt Dülmen Nord bis 6 Uhr früh gesperrt. Die A448 Dortmund-Witten Richtung Bochum-West ist zwischen Bochum-Altenbochum und Bochum-Weidmar wegen Bauarbeiten bis Montag 5 Uhr gesperrt.
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4: Hier ist SWR 3 in der gemeinsamen Popnacht von SR 1, NDR 2, WDR 2, HR 3, Bremen 4, RBB 88.8 und MDR Jump. Das ist so schön, dass ihr dabei seid. Mein Name ist Benedikt Laven. Hallo!

Eilmeldung aus dem Verkehrszentrum. Vorsicht, Falschfahrer auf der A5 Kassel Richtung Frankfurt. Zwischen Friedberg und Nordwestkreuz Frankfurt kommt ein Falschfahrer entgegen. Bitte äußerst rechts fahren und nicht überholen. Auf der Autobahn 5 Kassel Richtung Frankfurt. Zwischen Friedberg und Nordwestkreuz Frankfurt ein Falschfahrer. Vorsicht wie immer in beiden Richtungen.

Und noch eine Eilmeldung aus dem Verkehrszentrum. Vorsicht, noch ein Falschfahrer auf der A661 Bad Homburg Richtung Egelsbach zwischen Oberursel Nord und Preungesheimer Dreieck. Hier ist ein Falschfahrer unterwegs. Äußerst rechts fahren und nicht überholen. Auf der A661 Bad Homburg Richtung Egelsbach zwischen Oberursel Nord und Preungesheimer Dreieck. Ein Falschfahrer.

Hallo, die Popnacht am Apparat. Okay, gut. Ja, ich weiß. Nach müde kommt blöd. Man kennt's. 3.43 Uhr, da darf man schon mal gerne ein bisschen durchdrehen. Wo ist denn Deutschland eigentlich unterwegs um diese Uhrzeit? Was macht ihr gerade? Sitzt ihr auch in der Nachtschicht fest und denkt euch, oh, so ein guter Song von Lost Frequencies wäre jetzt super? Oder seid ihr in einem Urlaub? Sitzt ihr einfach irgendwo rum? Was macht ihr gerade? 07221 2011.

0: Morgen geht an dieser Stelle auch direkt nach Berlin. Jan hat uns gerade geschrieben, ist gerade wach geworden, hat sich eben einen Kaffee gemacht, setzt sich vors Radio und lauscht der Popnacht. Okay, Jan, 3.49 Uhr, stabiler Guten Morgen-Gruß an dich jetzt raus. Anke und Domme aus der Pfalz sind auf dem Weg nach Spanien, hängen dort die nächsten 10 Tage rum, beziehungsweise machen eher genau das Gegenteil, weil sie haben vor, die letzten 270 Kilometer auf dem Jakobsweg zu laufen. Starke Leistung, finden wir gut. Was ist bei Sascha los? Sascha kommt auch aus Berlin. Er sitzt im ICE von Frankfurt am Main nach Berlin, hört die Musik und das verkürzt die Zeit enorm. Haben wir selbstverständlich gerne nachgeholfen. An der 07221 2011 ist der Yannick, oder?
1: Ja, korrekt. Wir fahren hier gerade Richtung Flughafen. Ich fahre in Urlaub, also immer SWR 3.
0: Oh, geil. Komm, mach uns alle neidisch. Wo fliegst du hin?
1: Ich fliege nach Portugal für 12 Tage. An den Strand surfen, in den Surfcamp. Genau. Ich hoffe, da ist schön warm. Hier regnet es nur.
0: Also, wenn man irgendwo gut surfen kann, dann ja wohl in Portugal.
1: Ich hoffe es, ja.
0: Bist du da in Nazaré?
1: Nein. Ich bin nicht in Nazaré, ich bin in Algesur. Ob ich es richtig ausspreche, weiß ich nicht. Aber ich glaube, es ist ein Surf-anfängerfreundlicher Strand.
0: Ach so, genau. Ich glaube, Nazaré sind doch diese Wellen, die so 30 Meter hoch sind und so. Das ist für Anfänger, glaube ich, nichts.
1: Nee, da muss ich noch nicht rein.
0: Okay, das heißt, du bist noch Surf-Neuling?
1: Ziemlich, ja. Also ein paar Mal war ich schon, aber ich will jetzt meine Skills ein bisschen verfeinern.
0: Ganz klar, ganz klar. Und dann mit so leicht angeblondeten, von der Sonne erhellten Haaren wieder zurückkommen. Und dann einfach immer nur noch diesen Surfergruß machen, weißt du, wenn man den kleinen Finger und den Daumen so abstreckt. Okay, Leute. Chaka. Ja. Sehr gut. Wie alt bist du denn, wenn ich fragen darf?
1: 23.
0: Ja, stabil. Das ist ja, das wird geil. 12 Tage, Junge, gönn dir. Richtig gut.
1: Ja, vielen Dank.
0: Wann geht der Flug?
1: Um 6 Uhr.
0: Okay, wir verfolgen dich alle bei Flightradar.
1: Dankeschön.
0: Sehr gut. Viel Spaß in Portugal.
1: Danke. Ciao, ciao.

Ein Update aus dem Verkehrszentrum. Entwarnung vor der A5 Kassel-Frankfurt. Kein Falschfahrer mehr zwischen Friedberg und Nordwestkreuz Frankfurt. Und Entwarnung auf der A661 Bad Homburg Richtung Egelsbach. Kein Falschfahrer mehr zwischen Oberursel Nord und Preungesheimer Dreieck.

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1: Die Nachrichten mit Magdalena Dietz. Guten Morgen.
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2: Die hybride Bedrohung, sie ist allgegenwärtig. Sie ist alltäglich und sie trifft uns im Ostseeraum ganz besonders.
1: Bundesinnenminister Dobrindt hat mit den Ostsee-Anrainerstaaten über die Gefahren gesprochen, die unterhalb der Schwelle zum Krieg liegen. Die Länder haben in Flensburg eine gemeinsame Vereinbarung zu Angriffen mit Drohnen unterzeichnet. Bianca Schwarz berichtet.
3: Einmal soll eine gemeinsame Sicherheitstaskforce gegründet werden. Das kann man sich vorstellen wie ein Lagezentrum, durch das man auf hybride Angriffe schneller und vor allem koordiniert reagieren kann. Und zum Zweiten hat Dobrindt angekündigt, dass auch bei der konkreten Drohnenabwehr die Ostseestaaten stärker zusammenarbeiten wollen. Er stellt sich gemeinsame Abwehrübungen vor, aber auch, dass man gemeinsam neue Technik entwickelt.
1: Im Himalaya werden nach der schweren Sturzflut immer mehr Opfer geborgen. Die Behörden in Nepal und China sprechen inzwischen von fast 600 Toten. Mehr als 2400 Menschen werden noch vermisst. Das Auswärtige Amt geht aktuell von einer niedrigen zweistelligen Zahl deutscher Vermisster aus. Eine vierköpfige deutsche Familie konnte gerettet werden. Und auch das ist Thema. Die USA haben sich nach Angaben von Präsident Trump neue riesige Ölvorkommen in Venezuela gesichert. Und zwar über mehr als 65 Milliarden Barrel nachgewiesener Ölvorkommen. Damit würden sich die Ölreserven der USA laut Trump mehr als verdoppeln. Die Staatsanwaltschaft in Brüssel fordert ein härteres Vorgehen gegen Drogenbanden. In den vergangenen Tagen hatten Angreifer in Brüssel mehrfach Schüsse aus automatischen Waffen abgefeuert. Jeder von uns kann von einer Kugel getroffen werden, sagte ein Staatsanwalt. Heftige Unwetter sind am Freitagnachmittag und Abend über Norditalien gezogen. In der Gegend von Verona kamen 10 cm große Hagelkörner runter. In dem Ort Cremona in der Lombardei hat ein Tornado die Kathedrale schwer beschädigt. In Neuss wird heute das große Bürgerschützenfest offiziell eröffnet. Es gilt als größtes weltweit, das von einem einzigen Verein organisiert wird. Bis Dienstag werden rund 1 Million Besucher erwartet. Das Schützenfest beginnt am Mittag mit den traditionellen Kanonenschüssen, dieses Mal am Neusser Hafenbecken. Heute Abend folgt der große Fackelzug durch die Stadt mit mehr als 80 beleuchteten Mottowagen. Und zum Abschluss wird am Dienstagabend der neue Schützenkönig von Neuss ermittelt beim Schießen auf den Holzvogel. Das war WDR aktuell. Und das Wetter in Nordrhein-Westfalen. Bei Tiefstwerten zwischen 16 bis 10 Grad ist es in der Nacht noch überwiegend trocken. Tagsüber gibt Sonne und Wolken im Wechsel, dazwischen aber auch mal einen Schauer und viel Wind. In Wermelskirchen bis 21, in Dortmund bis 22 und in Neuss bis 24 Grad. Es ist 4.03 Uhr.
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4: Auf der A43 Recklinghausen Richtung Münster ist die Auffahrt Dülmen Nord bis 6 Uhr früh gesperrt. Die A448 Dortmund-Witten Richtung Bochum-West ist zwischen Bochum-Altenbochum und Bochum-Weidmar wegen Bauarbeiten bis Montag 5 Uhr gesperrt. Auf der B58 Alpenwesel ist die Niederrheinbrücke in beiden Fahrtrichtungen wegen Bauarbeiten bis Montag früh gesperrt.
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5: Hier ist die Popnacht. Mein Name ist Benedikt Laven. Schön, dass ihr mit dabei seid. Wobei auch vielleicht schon guten Morgen an die Ersten, die für den Frühdienst aufstehen. Wir sind ja hier für alle da. Nico Santos jetzt. Why don't you say?
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5: Wer hat denn gerade gesagt, dass der Song Why don't you say heißt, wenn da Why don't you stay steht?

Findet ihr nicht auch, dass dieser Tag ein bisschen mehr so Struktur gebrauchen könnte? Was für ein Glück, dass ihr die Popnacht habt, denn wir spielen mit euch das Was ist heute eigentlich für ein Tag? Quiz mit euch. Es gibt 5 Fragen zu dem heutigen Tag, Dinge, die heute passieren werden. Ihr beantwortet die einfach richtig und habt gewonnen. So einfach ist dieses Spiel. 07221 2011. Jetzt bitte schön anrufen und mit uns das Was ist heute eigentlich für ein Tag Quiz spielen. Die Einstiegsfrage ist vielleicht auch um 4.10 Uhr gleichzeitig die schwerste. Was ist heute eigentlich für ein Tag? 07221 2011.

0: Love Sober von Kamrad hier in der Popnacht ganz neu übrigens. Und wir spielen mit euch jetzt das Was ist heute eigentlich für ein Tag? Quiz. Und das machen wir mit Sven aus Herford. Willkommen in der Show. Hallo Sven.
1: Moin Benedikt.
0: Wie geht's dir? Du bist ja gut gelaunt heute, die Uhrzeit.
1: Ja, wenn ich Feierabend habe, bin ich immer gut gelaunt.
0: Ja, sei still. Ich muss ja noch 2 Stunden sitzen jetzt. Sehr gut. Das ist für dich gleich also eine Arschbombe ins Bett.
1: Ja, genau.
0: Toll.
1: Vom warmen Ofen aus der Backstube ab ins Bett.
0: Das klingt fast wie mein persönlicher feuchter Traum der Glückseligkeit. Aber gut, ja, du darfst es erleben. Vielleicht bekommst du noch einen kleinen Gewinn von uns obendrauf. Wir spielen mit dir das Was ist heute eigentlich für ein Tag-Quiz. 5 Fragen gibt es zum heutigen Tag. Hast du 3 davon richtig, hast du gewonnen. Hast du 4 richtig, hast du krass gewonnen. Und hast du alle 5 richtig, hast du richtig krass gewonnen.
1: Das hört sich doch machbar an.
0: Gut, Frage Nummer 1, die Einstiegsfrage, war und ist, was ist heute eigentlich für ein Tag?
1: Samstag.
0: Das ist natürlich absolut richtig. Frage Nummer 2. Heute ist in Essen Arschbomben-Contest im Werkschwimmbad mit einer Jury, die sogar bewertet, wer jetzt zum Beispiel die größte Fontäne mit seinem Gesäß hinbekommt in einen Pool hinein. Wie klingt denn eine Arschbombe?
1: Platsch.
0: Okay, Platsch lassen wir gelten. Punkt Nummer 2. Heute ist Referendum in Island. Die Menschen in Island entscheiden heute darüber, ob ihr Land sich um einen EU-Beitritt bemühen soll oder nicht. Wenn sie sich also dagegen entscheiden, würden sie ihre EU-Pläne, also die isländischen EU-Pläne, sprichwörtlich A, aufs Eis legen, B, eintuppern oder C, in den Vulkan werfen.
1: Da würde ich jetzt mal auf in den Vulkan werfen tippen.
0: Oder auf Eis legen, hast du gesagt, ne? Habe ich doch.
1: Ich glaube, Island Eis auf Eis legen klingt, glaube ich,
0: ja, genau, hast du auch. Das ist ja völlig richtig. Guck mal hier, im ersten Versuch. Wie viele Fragen haben wir noch? Ist schon die letzte?
1: Oh.
0: Ja, stimmt, die letzte schon. Du hast schon gewonnen, aber die letzte stellen wir noch. Es ist Gamescom in Köln, das Mekka für Zocker und Cosplayer. Und eins haben alle Zocker gemeinsam. Irgendwann haben sie mal die Sims gespielt. Die Lebenssimulation, die es ungefähr seit dem frühen Mittelalter auf PC zu spielen gibt. Mit welchem Cheatcode kann man sich bei die Sims Geld aufs Konto zaubern? Ist es A, Motherload? Ist es B, Kaching? Oder ist es C, Rosebud?
1: Ich nehme jetzt die goldene Mitte.
0: Es wären alle 3 die richtigen Codes gewesen. Du hast gewonnen. Du bist perfekt ausgerüstet für diesen Tag, lieber Sven.
1: Ja, was will man mehr?
0: Ja, perfekt. Also, jetzt kannst du dich erstmal schön ins Bett legen und dann darüber nachdenken, was wir hier gerade im Radio angestellt haben.
1: So kann der Tag gut beginnen.
0: Finde ich auch. Komm gut nach Hause.
1: Alles klar, danke.
0: Und auch an alle anderen, die mitgemacht haben. Vielen Dank, bis bald.

0: 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Es ist ja wohl 16:30.
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2: Nach Abzug letzter Schauer und Gewitter bleibt der Rest der Nacht bei uns im Westen meist trocken und es lockert auch mal auf bei Tiefstwerten von 16 bis 10 Grad. Das Wochenende wird deutlich unaufgeregter, aber ziemlich wechselhaft und windig mit Sonne, Wolken und einzelnen Schauern bei 17 bis 25 Grad.
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3: Auf der A43 Recklinghausen Richtung Münster ist die Ausfahrt Dülmen Nord bis 6 Uhr früh gesperrt. Die A448 Dortmund-Witten Richtung Bochum-West ist zwischen Bochum-Altenbochum und Bochum-Weidmar wegen Bauarbeiten bis Montag 5 Uhr gesperrt.
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0: Hier ist die Popnacht. Hallo zusammen. Mein Name ist Benedikt Laven. Oh, das ist Topic und Becky G. Sorry, Papi.

0: ob man vielleicht bei Tané eine Art Comedy-Praktikum machen kann. Ich würde mich auf jeden Fall direkt bei der bewerben. Die Frau ist einfach unglaublich witzig und sie kann auch noch parodieren. Und sie hat sich die Haare abgeschnitten. Also jetzt nicht live im Fernsehen, aber sie hat darüber gesprochen, wie sie sich die Haare abschnitt. Und das wiederum war im Fernsehen, bei Till Reiners Happy Hour.
1: Kurze Haare und lesbisch sein. Wenn du als Frau hetero bist, ne, und du lässt dir die Haare schneiden, da sehen die Leute in erster Linie eine Frisur. Ne? Die denken sich vielleicht, ah, die Frau braucht vielleicht eine Veränderung, Trennung. Bist du lesbisch, lässt dir die Haare schneiden, da bist du für die Leute noch lesbischer. Bei mir hat's auch gedauert, ne, bis ich mich getraut habe, mir die Haare zu schneiden. Da sind Jahre vergangen. Das erste Mal, als ich kurze Haare wollte, da war ich 16. Da hat mir meine Mutter das mit der Friseurin im Friseursalon ausgeredet. Oh nee, Tané, bitte nicht, keine kurzen Haare. Mach dir lieber einen Bob. Nachher siehst du aus wie Hans-Jürgen, der mir das Klickpaket gelegt hat. Das machst du extra, um mich zu demütigen, wie ein Mann rumlaufen. Und was war? Natürlich hat die nachher diesen Bob. Ich sah aus wie meine Erdkundelehrerin, ne? Eigentlich wie Angela Merkel in ihren Anfängen. Was soll ich sagen? Fritz Merz ist ja jetzt im Amt. Da ist jetzt Rambo Zambo im Bundestag. Aber ich bin auch besorgt, denn der Wind von rechts weht doch recht stark. Und ich bin verwundert. Eine queere Frau an der Spitze der AfD. Ganz kurz, ja, ich bin nicht queer, sondern ich bin nur mit einer Frau verheiratet, die ich seit 20 Jahren kenne. Ja, das kenne ich natürlich auch. Auch ich nehme nicht am Straßenverkehr teil. Ich fahre lediglich ein Auto, das ich seit 20 Jahren lease.
0: Hervorragend. Till Reiners Happy Hour. In der ARD-Mediathek, falls ihr mal eine Arschbombe da reinmachen wollt.

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1: Die Nachrichten mit Magdalena Dietz. Guten Morgen.
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1: Die USA haben sich nach Angaben von Präsident Trump neue große Ölvorkommen in Venezuela gesichert. Und zwar über mehr als 65 Milliarden Barrel nachgewiesener Ölvorkommen. Damit würden sich die Ölreserven der USA mehr als verdoppeln. Carsten Kühntop berichtet.
2: Die Vereinbarung sei geschlossen worden im Rahmen einer Partnerschaft mit der Privatwirtschaft. In Absprache mit der geschäftsführenden venezolanischen Präsidentin. Den US-Steuerzahlern entstünden keine Kosten, so Trump. Amerika werde wegen des auf Jahre von niedrigeren Spritpreisen profitieren. Nach Angaben von US-Außenminister Rubio bringt die Vereinbarung fast 100 Milliarden Dollar an privaten Investitionen für Venezuela. Das bedeutet tausende gut bezahlte Jobs dort und einen Beitrag zum Wiederaufbau der Wirtschaft des Landes.
1: Nach einem Hackerangriff auf die Verwaltung wird das Land Berlin erpresst. Das bestätigte der regierende Bürgermeister Wegner nach einer Sondersitzung des Senats. Der Cyberangriff war vor knapp 2 Wochen bekannt geworden. Heike Lüttich berichtet.
3: Der Spiegel hat recherchiert, dass die bekannte Ransomware-Gruppierung Rycida hinter dem Cyberangriff steckt. Die hat eine Leak-Seite im Darknet, auf der steht, dass die Hacker innerhalb einer Woche rund 2 Millionen Euro in Bitcoin verlangen. Sonst würden sie die knapp 6 Terabyte an erbeuteten sensiblen Daten veröffentlichen. Dazu gehören Dateien aus Ordnungswidrigkeitsverfahren und der Justiz, aber auch Notfallpläne, Login-Dateien und Verträge.
1: Und darüber wird auch gesprochen. Innenminister Dobrindt hat mit den Ostsee-Anrainerstaaten über die gemeinsame Abwehr von Drohnen, zum Beispiel aus Russland, beraten. Es soll eine Abwehrzentrale eingerichtet werden, an der alle Länder beteiligt sind. Verteidigungsminister Pistorius und Baden-Württembergs Ministerpräsident Özdemir haben gemeinsam zu einem AfD-Verbotsverfahren auf Landesebene aufgerufen. In einem Beitrag für die FAZ fordern sie konkret eine Überprüfung der AfD-Landesverbände in Thüringen, Sachsen, Sachsen-Anhalt und Brandenburg. In der 2. Fußball-Bundesliga hat Bochum seinen Heimvorteil nicht nutzen können. Die Mannschaft verlor gegen Osnabrück 0:1. Wer macht die schönste Wasserbombe im ganzen Land? Die Frage wird heute beim Arschbomben-Contest im Werkschwimmbad auf der Kokerei des UNESCO-Welterbes Zollverein Essen beantwortet. In 3 Durchgängen treten die Teilnehmer gegeneinander an und eine Jury bewertet die Sprünge nach Kriterien wie etwa, wer macht die größte Wasserfontäne. Die Teilnahme ist kostenfrei, jeder kann teilnehmen, der schwimmen kann. Der Contest startet um 12 Uhr. Das war WDR aktuell. Und das Wetter in NRW bringt heute Sonne und Wolken und Schauer im Wechsel. In Velbert bis 22 Grad, in St. Augustin bis 23 und in Bielefeld bis 24. Es ist 5.03 Uhr.
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4: Auf der A43 Recklinghausen Richtung Münster ist die Auffahrt Dülmen Nord bis 6 Uhr früh gesperrt. Die A448 Dortmund-Witten Richtung Bochum-West ist zwischen Bochum-Altenbochum und Bochum-Weidmar wegen Bauarbeiten bis Montag 5 Uhr gesperrt. Auf der B58 Alpenwesel ist die Niederrheinbrücke in beiden Fahrtrichtungen wegen Bauarbeiten bis Montag früh gesperrt.
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5: Hi, es ist kurz nach 5. Mein Name ist Benedikt Laven. Schön, dass ihr dabei seid. Und jetzt Alex Warren mit Fever Dream.
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das einen sozusagen die warme Bettdecke anreicht. Almost Lover, A Fine Frenzy hier in der Popnacht. Und jetzt was zum vielleicht ein bisschen wach werden an einem Sonntag, schon fast morgen, Samstagmorgen. Little Nas X mit Star Walking.

Habt ihr eigentlich schon mal einen Promi getroffen? Also so privat in so einer richtig unangenehmen Situation, im Wartezimmer zum Beispiel? Das wäre wirklich unangenehm. Oder habt ihr vielleicht den gleichen Friseur wie Loy? Kann natürlich sein. Loy haben wir jetzt auch in der Show mit Golden Summer, zusammen mit David Puentes. Eine Freundin von mir hat den gleichen Zahnarzt wie David Puentes, hat es mir neulich erzählt. Ich muss seitdem jedes Mal, wenn David Puentes im Radio läuft, daran denken, dass sie zum gleichen Zahnarzt geht. Es ist so ein Instagram-Zahnarzt, ne? Sieht natürlich total cool aus, die ganze Praxis. Man braucht 4000 Jahre, bis man einen Termin bekommt, aber danach ist richtig schön, dass also B4 bis A3 strahlt in freudigem Zahnweiß. Richtig gut. Und David Puentes hat wirklich gute Zähne, gerade eben mal geguckt. Und Fun Fact, er hat im März 2021 schon mal was aus seiner Zahnarztpraxis gepostet. Was ist denn da los? Habt ihr da nichts anderes zu tun? Ist ja sehr lustig. Ein lustiger Typ und gute Musik auch gleichzeitig. Das ist Golden Summer. Neu hier in der Popnacht. Steht hoffentlich nicht für die Zahnfarbe.

Jawohl, so soll doch mal ein Sonntagmorgen klingen, der am Samstagmorgen stattfindet. Merkt euch übrigens die Glocken von AC/DC, Hell's Bells, die brauchen wir gleich nochmal für Lana Del Rey, Summertime Sadness. Also legt die mal noch nicht weg. Vorher gibt's noch ADMT hier in der Popnacht mit Burn Brighter.

anders wirkt, wenn man währenddessen in den Vollmond schaut. Und ja, wir wissen, Vollmond war gestern, es ist abnehmender Mond, aber es sind noch 99% Mondfläche, sind noch hell. Und gerade bei Lana Del Rey, Summertime Sadness, festgestellt, scheppert einfach anders. Es ist dieser Mond, das macht was mit uns. Versucht's mal jetzt mit Weiß. Und Tom Gregory.

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1: Nach Abzug letzter Schauer und Gewitter bleibt der Rest der Nacht meist trocken, bei Tiefstwerten von 16 bis 10 Grad. Das Wochenende wird deutlich unaufgeregter, aber ziemlich wechselhaft und windig, mit Sonne, Wolken und einzelnen Schauern bei 17 bis 25 Grad. Am Montag endet der August mit Schauern, kurzen Gewittern, etwas Sonne und stürmischen Windböen bei Tageshöchsttemperaturen von 16 bis 23 Grad.
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2: Auf der A43 Recklinghausen Richtung Münster ist die Ausfahrt Dülmen Nord bis 6 Uhr früh gesperrt. Die A448 Dortmund-Witten Richtung Bochum-West ist zwischen Bochum-Altenbochum und Bochum-Weidmar wegen Bauarbeiten bis Montag 5 Uhr gesperrt. Auf der B58 Alpenwesel ist die Niederrheinbrücke in beiden Fahrtrichtungen wegen Bauarbeiten bis Montag früh gesperrt.
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3: Und hier ist nun endlich Holly Humberstone in der Show To Love Somebody.

0: Der Teddy kann schwimmen. Okay, wow. Besser werden die Wortspiele heute nicht mehr. Teddy Swims, Mr. Know-It-All. Am sehr frühen Samstagmorgen hier in der Popnacht der ARD. Wir sortieren uns einfach mal kurz an diesem 29. August 2026. Jahreszahl ist wichtig, man weiß um diese Uhrzeit ja nicht so ganz genau. So, hier ist die Popnacht. Und was passiert wohl heute in Deutschland? Jost Schmidt aus dem Aktuell-Team. Es ist sehr, sehr, sehr viel Sport.
1: Ja, sehr richtig. Erster Spieltag der Bundesliga geht weiter heute. Um 3:30 spielen gegeneinander. Bist du bereit? Köln gegen Hoffenheim, Union Berlin gegen die Eintracht Frankfurt, Mainz gegen Paderborn, Leipzig gegen Mönchengladbach, Elversberg, der Miniort gegen Leverkusen und später am Abend dann noch Dortmund gegen den HSV.
0: Okay.
1: Ansonsten haben wir noch die deutsche Meisterschaft im Volleyball in Essen. Und wenn das auch als Sport zählt, Arschbombenwettbewerb im Werksschwimmbad auf Zollverein Essen. Eine Jury bewertet da die Sprünge. Mitmachen kann jeder, der schwimmen kann.
0: Und der Arschbomben machen kann.
1: So.
0: In Reykjavik in Island ist die Frage ein bisschen einfacher, aber vielleicht nicht weniger wichtig. Es geht um ein Referendum. Wollen die in die EU? Ja oder nein?
1: Stimmen die Isländer für ein Ja, dann werden die Beitrittsverhandlungen wieder aufgenommen. An deren Ende könnten die Isländer dann nochmal abstimmen über ein mögliches Beitrittsabkommen. Schon 2009 hatten die Isländer die Mitgliedschaft in der EU offiziell beantragt. Ein Jahr später haben dann auch damals die Beitrittsverhandlungen angefangen. Aber das Ganze wurde dann irgendwann von der damaligen EU-kritischen Regierung gestoppt.
0: Sport und Politik haben wir abgehakt. Können wir noch zu was vielleicht Flauschigem, Süßigem, Rumfliegenden, Fledermäusigem kommen? Heute und morgen ist internationale Fledermausnacht.
1: Ja, mit super vielen Veranstaltungen überall in Deutschland. In Berlin zum Beispiel, in Hessen, in Neuansbach, im Hessenpark, in Main, in Rheinland-Pfalz. Das soll eines der wichtigsten Schwarm- und Winterquartiere für Fledermäuse in Deutschland sein. Aber auch zum Beispiel in Thüringen, da werden die Flauschis gesucht. Und klugscheißer Funfact jetzt für unsere Nacht. Wenn wir uns mal Thüringen rauspicken, da bleiben, da gibt es 20 Fledermausarten. 19 davon stehen auf der roten Liste, die sind also bedroht.
0: Und du hast gesagt, in Mayen in Rheinland-Pfalz soll einer der wichtigsten Schwarm- und Winterquartiere der Fledermäuse sein.
1: Mhm.
0: Ist Mayen quasi das Kitzbühel von Fledermäusen?
1: Ja, könnte man so sagen.
0: Witzig.
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Auch wenn die Ohren noch ein bisschen klingeln, weil gerade in diesem Studio Britney Spears mit You Drive Me Crazy so laut gelaufen ist, dass sich wahrscheinlich gleich die Nachbarn beschweren werden. Jetzt noch schnell was Neues von Ray Dalton. Ach, der Mann mit dieser tollen Stimme. Go That High.

Go That High von Ray Dalton. Neu hier in der Popnacht. Hier ist SWR 3 in der gemeinsamen Popnacht von SR 1, NDR 2, WDR 2, HR 3, Bremen 4, RBB 88.8 und MDR Jump. Ich bin Benedikt Larven. Schönen Samstag.

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1: Hein kehrt zurück in seine Heimat, eine abgelegene Insel in der Nordsee.
2: Guten Tag. Ich bin auf der Suche nach meiner Mutter, Mechthild. Ich bin es, Hein, Mechthilds Sohn.
3: Ist das die Möglichkeit?
4: Wie lange mag das her sein? Doch gewiss 15 Jahre.
2: 14.
1: Hein ist die Hauptfigur im Film Der Heimatlose, der erste Langspielfilm von Kai Stenicke. Seit Donnerstag läuft er im Kino. Die Inselbewohner sind anfangs begeistert, später skeptisch, schließlich sogar regelrecht feindselig.
5: Du bist nicht Hein, du bist ein Betrüger.
1: Selbst sein Jugendfreund Friedemann weist ihn zurück.
6: Ich erkenne ihn nicht.
7: Er sieht verändert aus.
8: Weshalb sollte jemand hierher kommen und sich als Hein ausgeben?
1: Ein Dorfgericht soll Klarheit schaffen. Hein muss beweisen, dass er wirklich der ist, für den er sich ausgibt.
8: Bitte zeige uns das Grab deines Vaters.
2: Ich war seit 14 Jahren nicht mehr hier.
8: Du erinnerst dich ja scheinbar sehr genau an die Beisetzung. Dann wirst du wohl noch wissen, wo sich das Grab befindet.
1: Die Häuser auf der Insel sind Fassade. Es gibt kaum Rück- und Seitenwände. Privat gibt es hier nicht. All das erhöht den Druck, angepasst zu leben. Hein muss seine Identität rechtfertigen. Nach und nach erfahren die Kinobesucher, warum er damals fortgegangen ist. Die Suche nach seinem eigenen Selbst hat ihn fortgetrieben. Sie bringt ihn jetzt zurück an den Ort seiner Kindheit und Jugend. Seine Erinnerungen an diese dunkle Zeit unterscheiden sich erheblich von der beschönigenden Sicht der Dorfgemeinschaft.
9: Ich bin nicht blind, Hein. Glaubst du, ich weiß noch immer nicht, was hier vor sich geht? Verdiene ich nach all den Jahren nicht endlich die Wahrheit von dir?
2: Ich will's dir ja erklären. Nach der Verhandlung. Warte noch, bis das Urteil gesprochen ist.
9: Ich habe lang genug auf dich gewartet.
1: Wenn ich Der Heimatlose höre, denke ich unwillkürlich an Jesus von Nazareth. Denn der sagt einmal von sich, die Füchse haben Höhlen und die Vögel des Himmels Nester. Der Menschensohn aber hat keinen Ort, wo er sein Haupt hinlegen kann. Obwohl er so viel für Menschen getan hat, seine Heimat hat er unter ihnen nie ganz gefunden. Die hatte er bei seinem Vater im Himmel. Das war seine eigentliche Identität, eins zu sein mit dem Vater. Das hat ihm Kraft gegeben für sein Lebenswerk. Und alle, die an ihn glauben, dürfen sich ebenfalls beheimatet fühlen bei Gott, dem Vater im Himmel. Eine Heimat, die nicht vergeht und aus der niemand vertrieben wird.
2: Das hier ist meine Heimat. Ich habe ja wohl ein Recht, hier zu sein.
10: Das war Kirche auf WDR 2 mit Pfarrer Peter Dückers aus Aachen, ein Beitrag der katholischen Kirche.
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11: Die Nachrichten mit Christina Maria Greve. Guten Morgen.
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12: Die Leute sollen wiederkommen und sagen, hier ist es schön, hier ist es nett. Davon leben wir als Kaufleute, dass man auch mittlerweile einfach eine schöne Zeit gibt den Menschen.
11: Dieser Händler freut sich über den NRW-Tag in Münster zum 80. Gründungstag des Bundeslandes. Heute Mittag kommt auch Ministerpräsident Wüst und stellt sich den Fragen der Besucher und von Journalisten bei einer WDR-Themenkonferenz. Mehr von Stefanie Brent.
13: Welche Schlagzeile aus Nordrhein-Westfalen möchten die Menschen in 10 Jahren am liebsten über ihr Bundesland im WDR hören? Was sind die wichtigsten Probleme, die die NRW-Politik angehen soll? Und wo sollen die WDR-Reporter mal genauer hinsehen? Das sind Themen, über die WDR-Chefredakteur Stefan Brandenburg mit dem Ministerpräsidenten und den Bürgerinnen und Bürgern vor Ort sprechen wird. Alle, die am Magiditor in Münster vorbeikommen, können mitreden und live dabei zusehen, wie im WDR über Themen diskutiert wird und wie die Themen am Ende ins Programm kommen. Mit dabei sind auch die WDR-Moderatoren Desiree Rösch, Miriam Lange und Andreas Bursche.
11: Nepal hat nach der Flutkatastrophe im Himalaya um gezielte ausländische Hilfe gebeten, zum Beispiel beim Wiederaufbau von Verkehrsverbindungen oder bei der Identifizierung von Toten. Die allgemeinen Such- und Rettungsarbeiten will das Land weiter alleine erledigen. Aktuell liegt die Zahl der Toten bei fast 600. Mehr als 2500 Menschen gelten noch als vermisst. Nach dem Gletscherabbruch in Nepal besteht immer noch die Gefahr von weiteren Dammbrüchen. Bayern München hat das Auftaktspiel zur neuen Fußball-Bundesliga-Saison gewonnen. Der deutsche Meister setzte sich mit 5:1 gegen Stuttgart durch, nachdem er zur Pause 1:0 geführt hatte. Michael Küster, WDR Sport.
14: Erst eine Bundesliga-Partie ist absolviert und schon lässt der FC Bayern Auftaktgegner Stuttgart ziemlich alt aussehen. Kurz nach der Pause gelang Wagnermann per Abstauber der Ausgleich, aber nur 3 Minuten danach hatte der Titelverteidiger genug. Ulisse nach 55 Minuten mit der erneuten Bayern-Führung. Kurz danach traf Wagnermann unglücklich ins eigene Tor. Pavlovic und Diaz erledigten kurz vor dem Ende den Rest. Der FC Bayern nach diesem 5:1 über den VfB Stuttgart schon jetzt wieder in bestechender Frühform.
11: Und dann gibt es noch diese Themen. Die USA haben sich nach Angaben von Präsident Trump neue riesige Ölvorkommen in Venezuela gesichert. Insgesamt mehr als 65 Milliarden Barrel. Damit würden sich die Ölreserven der USA laut Trump mehr als verdoppeln. Deutsche Unternehmen haben im vergangenen Jahr fast 86 Milliarden Euro für kranke Mitarbeiter gezahlt. Diese Zahl, über die die Rheinische Post berichtet, hat sich nach Angaben des arbeitgebernahen Instituts der deutschen Wirtschaft in den vergangenen 15 Jahren verdoppelt. Über Norditalien sind heftige Unwetter hinweggezogen mit 10 cm großen Hagelkörnern in der Gegend von Verona. In dem Ort Cremona in der Lombardei hat ein Tornado die Kathedrale schwer beschädigt. Ein freilaufender Hund hat in der Nacht den Verkehr auf einer Autobahn in Baden-Württemberg für 2 Stunden lahmgelegt. Die Polizei bremste den Verkehr auf der A8 bei Pforzheim ab und verfolgte den Hund sogar mit einem Hubschrauber. Das Tier konnte die Autobahn wegen Wildschutzzäunen am Rand aber nicht verlassen. Schließlich fand der Hund einen Ausweg über eine Auffahrt. Danach verlor sich seine Spur. Der Besitzer des Tieres konnte nicht ausfindig gemacht werden. Zu einem Unfall kam es nicht. Das war WDR aktuell.
10: Das Wetter im Westen heute Morgen von Milena Fuhrmann. Guten Morgen.
15: Schönen guten Morgen. Heute erwartet uns ein ziemlich windiger Mix aus mal mehr, mal weniger Wolken und entsprechend Sonnenschein. Schauer sind tagsüber erstmal eher selten unterwegs, am ehesten noch so nördlich der Ruhr möglich Richtung Abend. Da wird es dann insgesamt etwas grauer, ziehen dichtere Wolken von den Niederlanden auf, die dann auch häufiger Schauer mit dabei haben. Das alles bei folgenden Höchstwerten für heute. Winterberg erreicht 18 Grad, Münster 24 und Bergheim 25 Grad. Und morgen ist es dann erstmal häufig grau und immer wieder auch nass. Im weiteren Verlauf wird es aber freundlicher.
10: 6:05 Uhr, WDR 2. 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Die Autobahn 3 Köln Richtung Oberhausen ist zwischen dem Kreuz Breitscheid und dem Kreuz Kaiserberg wegen Bauarbeiten bis voraussichtlich morgen Abend 20 Uhr gesperrt. Und die A448 Dortmund-Witten in Richtung Bochum-West ist zwischen Bochum-Altenbochum und Bochum-Weitmar wegen Bauarbeiten bis Montag 5 Uhr gesperrt. Gute Fahrt.
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10: Morgen! Wie seid ihr so in den Tag gestartet? Bei mir ist es, naja, wir hatten ja gerade den Hund auf der Autobahn. Bei mir ist es etwas ambivalent. Ich habe mit dem Auto auf dem Weg leider einem Tier nicht ausweichen können und ich habe es überfahren.
15: Nein.
10: Ja. Aber es war eine Ratte.
15: Trotzdem.
10: Ja, jetzt bin ich hin und her gerissen. Das fühlt sich nicht gut an. Das Tier tut mir natürlich leid, aber irgendwie war es halt eben eine Ratte. Keine Ahnung,
15: sorry.
10: Wie man damit jetzt umgeht. Euch jedenfalls schon mal schönen Samstag, schönes Wochenende.
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0: sind direkt mal 6 Tore zum Bundesliga-Start. Bayern hat 5:1 gegen Stuttgart gewonnen. Hier ist das WDR 2 Morgenmagazin. Können wir sagen, dass der FC Bayern damit auf Platz 1 der ersten Fußball-Bundesliga ist? Sie ist jedenfalls zurück, die erste Liga. Und auch die hier sind wieder mit dabei.
1: Paderborn!
2: Ja!
1: Paderborn! Meine Stadt, ich liebe dich!
0: Der SC Paderborn ist gemeinsam mit Schalke zu den Besten aufgestiegen in die erste Fußball-Bundesliga.
3: Die Vorfreude ist unfassbar. Einfach auch mal gegen die Großen zu spielen. Ne?
4: Ich wünschte denen, dass die in der ersten Liga bleiben. Und dann so in der Mitte, ja? Ja, das wäre toll.
0: Ja, das wäre toll. Sprechen wir gleich hier im WDR2 Morgenmagazin drüber, wie die Chancen für Paderborn und Schalke so stehen in dieser neuen Fußball-Bundesliga-Saison. Und wir haben einen Tipp für euch fürs letzte Sommerferienwochenende hier bei uns im Westen. Heute geht's um Camping für Fortgeschrittene.
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0: Fortgeschrittene deswegen, da stehen die Zelte nicht auf dem Waldboden, sondern sie schweben im Wald hoch über dem Boden in Berlingen in der Vulkaneifel. Also so ein Stückchen raus aus NRW in Rheinland-Pfalz, da gibt's Baumzelte mitten im Wald. Baumzelte. Und unser Raus in den Westen-Reporter Julian Beuter hat's für uns ausprobiert.
6: Das schaukelt ganz schön beim Reingehen. Aber Hotelchef hat gesagt, im Liegen geht's. Moment. Aber kurz richtig positionieren.
0: Ja, Julian fand's toll, fand's auch gemütlich. Mehr dazu hören wir gleich gegen 7:50 hier auf WDR 2. Und um die hier geht's heute auch noch.

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0: Guten Morgen, hier ist das WDR 2 Morgenmagazin, heute am 29. August 2026. Es ist 6.21 Uhr, 9 Minuten noch bis 6:30. Und auch das hier ist heute wichtig. Nepal hat nach der Flutkatastrophe im Himalaya um ausländische Hilfe gebeten. Aktuell liegt die Zahl der Toten bei fast 600. Mehr als 2500 Menschen werden aber noch vermisst. NRW feiert dieses Wochenende seinen 80. Geburtstag mit einem großen Fest, dem NRW-Tag in Münster. Heute kommt der Ministerpräsident Henrik Wüst dahin und wir von WDR2 sind auch mit dabei. Und unser aller Wetter heute im Westen, mal mehr, mal weniger Sonne, windig. Es ist Schauer eher nördlich der Ruhr und wenn überhaupt auch erst heute Abend. 18 bis 26 Grad heute. Wie gesagt, heute ist der 29. August. Heute hätte nicht nur Michael Jackson seinen 68. Geburtstag gefeiert. Heute ist auch Tag der Trinkhalle im Westen.
1: Ich kann mich hier hinstellen, ein Kaltgetränk trinken und es passiert 2 Stunden nichts. Oder man trifft hier innerhalb von einer halben Stunde 10 Nachbarn und Nachbarinnen.
0: Daniel ist das, der ist Trinkhallen-Fan, wie wir hören. 2021 wurden die Trinkhallen im Ruhrgebiet zum immateriellen Kulturerbe erklärt. Und Cordula hat eine Trinkhalle in Herne und sie sagt:
2: Wenn du zu Hause Langeweile hast oder dir fällt die Decke auf den Kopf, dann gehst du an eine Bude. Dann gehst du zur Bude und dann trinkst du ein Käffchen oder holst dir eine Apfelschorle. Hier hast du Gesellschaft. Es muss keine alleine sein zu Hause.
0: Ja, die Trinkhallen sind viel mehr als einfach nur so ein kleiner Supermarkt. Und für Cordula ist die Trinkhalle ihr Leben.
2: Du kannst auch nicht jeden Menschen, der hier hinkommt, als Kunden schimpfen. Das sind mittlerweile schon wirklich gute Bekannte. Und manchmal sind die Bekannte auch näher als Familie.
0: Schön. Tag der Trinkhalle bei uns im Westen. Holt euch schön was zu trinken heute im Laufe des Tages. Ich erstelle mir dann so eine bunte Tüte zusammen.

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7: Um 6.30 Uhr mit Christina Maria Greve. Guten Morgen.
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7: In Münster geht der NRW-Tag weiter zum 80. Gründungsjubiläum des Bundeslands. Am Mittag stellt sich Ministerpräsident Wüst den Fragen der Besucher und nimmt auch an einer öffentlichen WDR-Themenkonferenz teil. Am Abend gibt es auf dem Schlossplatz zum Abschluss des NRW-Tags ein großes Klassikkonzert. Nepal hat nach der Flutkatastrophe im Himalaya um gezielte ausländische Hilfe gebeten. Zum Beispiel beim Wiederaufbau von Verkehrsverbindungen oder bei der Identifizierung von Toten. Aktuell liegt die Zahl der Toten bei fast 600. Mehr als 2500 Menschen gelten noch als vermisst. Ein EU-Beitritt von Island könnte näher rücken. Die Isländer stimmen heute über neue Gespräche dazu ab. Es wird ein enges Rennen erwartet. Ein Knackpunkt ist die Fischerei und mögliche Konkurrenz durch Boote aus anderen EU-Staaten. Nach einem Hackerangriff auf die Verwaltung wird das Land Berlin erpresst. Das bestätigte der regierende Bürgermeister Wegner nach einer Sondersitzung des Senats. Der Cyberangriff war vor knapp 2 Wochen bekannt geworden. Die Ermittler gehen aber davon aus, dass er mehrere Tage davor erfolgte. Laut einem Medienbericht verlangen die Erpresser rund 2 Millionen Euro. Das war WDR aktuell.
8: Und hier kommt das Wetter im Westen von Milena Fuhrmann. Wie wird das Wochenende?
9: Schönen guten Morgen. Das Wochenende wird ein bisschen wechselhafter. Heute zum Beispiel gibt es einen windigen Mix aus mal mehr, mal weniger Wolken und entsprechend Sonnenscheinschauer sind erstmal selten, werden aber Richtung Abend dann häufiger mal auftreten. Und Teil 2 des Wochenendes wird erstmal häufig grau, also wir reden von morgen, erst häufig grau und immer wieder auch nass. Im weiteren Verlauf wird es aber freundlicher. Heute bis 26, morgen maximal 21 Grad.
8: Ich habe auch Zahlen, 6.32 Uhr.
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8: Ja, 3 Köln Richtung Oberhausen ist zwischen dem Kreuz Breitscheid und dem Kreuz Kaiserberg wegen Bauarbeiten bis Sonntagabend 20 Uhr gesperrt. Und noch eine Sperrung bis Montag früh. Die A448 Dortmund-Witten in Richtung Bochum-West ist zwischen Altenbochum und Bochum-Weitmar wegen Bauarbeiten bis Montag 5 Uhr gesperrt. Euch eine gute und sichere Fahrt. Kommt bald an.
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8: Es ist Kuchen da hier bei uns. Also wir haben hier Kuchen in der Redaktion. Klapper nochmal mit deinem Besteck.
9: Ich dachte, das Mikro wäre schon aus, könnte jetzt ein bisschen schnabulieren.
8: Elena hat einen Teller sich geholt. Es ist lecker.

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0: vor sieben. Einen schönen guten Morgen. WDR 2 liebt den Westen. Und ihr liebt den Westen anscheinend auch.
1: NRW ist einfach cool.
0: Ja, 80 Jahre. Nordrhein-Westfalen feiert dieses Wochenende Geburtstag. Es gibt eine neue Umfrage. 93% der Menschen im Westen leben gerne in NRW, so wie Jesin aus Höxter.
2: Ich wohne gerne in NRW, weil wir dort aufgewachsen sind. Da ist die Heimat, unsere Freunde und Familie sind da. Es ist alles ein bisschen ländlicher und gut erreichbar. Und für die Kinder zum Aufwachsen ist es super.
0: Und auch Michael aus Düsseldorf liebt seine Heimat.
3: Ich wohne gerne in NRW, weil es hier einfach viele nette Leute gibt, viel zu sehen, sehr viel Grün, sehr viele Wälder und ja, einfach schön ist.
0: 80 Jahre NRW. In Münster wird dieses Wochenende richtig groß gefeiert. Ging gestern schon los. Gibt eine NRW-Meile, eine Blaulichtmeile, eine Münstermeile, eine Kindermeile, Münsterlandmarkt, eine Bühne am Dom, verkaufsoffener Sonntagmorgen, Drohnenshow und auch unsere WDR-Maus ist mit dabei. Melanie Weyand, WDR 2 Münster, hat da den Überblick, was speziell heute in Münster ansteht? Deine Highlights?
4: Ganz ehrlich, Ich freue mich am allermeisten auf die Kopfhörerparty heute Abend auf dem Domplatz. 10.000 Kopfhörer und DJs auf 3 Kanälen. Das Motto ist übrigens Celebrate Democracy. Und um Demokratie und wie wir sie schützen können, geht's auch beim WDR-Stadtgespräch ab 13 Uhr auf dem Domplatz. Das gucke ich mir auf jeden Fall an. Wer auch gerne ein bisschen Klassik mag, ist beim Sommerkonzert der Philharmonie Südwestfalen bestimmt gut aufgehoben. Ich werde mich heute Abend zwischen dem Tanzen dann mal Richtung Asien aufmachen, denn dort ist eine spektakuläre Drohnenshow angekündigt.
0: Unser Reporter ist für euch heute Vormittag in Münster auch dabei. Wir können also alle am Radio ein wenig mitfeiern.
5: Der Westen feiert 80 Jahre.

0: Teddy Swims sind wieder zwei Musikmix. Lose Control und gleich hier bei uns Jennifer Lopez und David Guetta. Save Me Tonight. Hier ist das WDR 2 Morgenmagazin. Es ist 6.48 Uhr, 12 Minuten noch bis 7 an diesem 29. August. Und auch das hier ist heute wichtig. Die erste Fußball-Bundesliga ist zurück. Der FC Bayern, der hat gegen Stuttgart 5:1 gewonnen am Abend. Heute spielt Paderborn, morgen spielt Schalke. Wie deren Chancen so stehen, darüber sprechen wir gleich gegen 10 nach 7 hier. In Neuss wird heute das weltweit größte Schützenfest offiziell eröffnet. Bis Dienstag werden rund 1 Million Besucherinnen und Besucher erwartet. Und das Wetter im Westen mal mehr, mal weniger Sonne, windig, Schauer eher nördlich der Ruhr, auch eher heute Abend. Das Ganze bei 18 bis 26 Grad.
1: Günther erklärt.
2: Als Rückreiseverkehr bezeichnet man einen Zustand am letzten Samstag der Sommerferien, an dem sowohl Verkehr als auch Reisen vollkommen unmöglich ist. Um der Thrombosegefahr durch 32-stündiges Verharren im Autositz am Rückreisetag entgegenzuwirken, sollte man die Fahrt regelmäßig unterbrechen, um sich stehend in die 60 Meter lange Schlange vor der Autobahnraststätten-Toilette zu begeben. Um den Rückreiseverkehr zu entzerren, empfiehlt der ADAC seit 40 Jahren, nicht am letzten Feriensamstag zu fahren. Dadurch hat sich das Tempo der Zunahme der Staulängen bereits um 0,4 Promille verlangsamt. Wer sich zur Stauvermeidung für eine Nachtfahrt entscheidet, hat den Vorteil, dass er nachts im Stau steht. Moderne Fahrzeuge verfügen über die Fähigkeit des autonomen Stehens im Stau und wecken den Fahrer automatisch, wenn die Schlange sich alle 3 bis 5 Stunden um 1 Meter weiter bewegt. Im Rückreiseverkehr zurückgekehrte Urlauber erkennt man daran, dass sie auf dem Bürgersteig mit leerem Blick ein imaginäres Lenkrad umklammern und die Titelmelodie von Benjamin Blümchen singen. Der ehemalige Bundespräsident Roman Herzog beschrieb den Rückreiseverkehr in seiner berühmt gewordenen Rückreiserede. Was ist das denn für ein Quatsch?
3: 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Jennifer Lopez und David Guetta. Save Me Tonight.

Herzlich willkommen im letzten Sommerferienwochenende. Hier ist das WDR 2 Morgenmagazin mit Ralf Günther. Gleich um 7 Christina Maria Greve mit den News, im Wetter mit dabei Milena Fuhrmann und im WDR 2 Musikmix Leonie und Callum Scott und Stay kurz nach 7 hier bei uns im WDR 2 Morgenmagazin. Außerdem, aha, The Take On Me kommt gut raus heute Morgen.

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6: Die Nachrichten mit Christina Maria Greve. Guten Morgen.
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6: Am vierten Tag nach der Sturzflut im Grenzgebiet von Nepal und Tibet werden weiter 2500 Menschen vermisst. Inzwischen ist von mehr als 600 Toten die Rede. Zur aktuellen Lage in der Himalaya-Region Lena Bodewein, WDR Südasien.
7: Die Rettungsarbeiten auf beiden Seiten der Grenze, also sowohl in Nepal als auch in Tibet, laufen weiter. Die waren unterbrochen worden, weil die Bedrohung durch eine erneute Flutwelle bestand. Und jetzt sagt Nepals Außenminister, sie benötigen spezialisierte ausländische Hilfe, und zwar bei der Bergung aus Tunneln. Die Betreiber von Wasserkraftwerken, davon sind ja 13 zerstört worden, hatten erst am Freitag eine genaue Liste der Arbeitskräfte vorgelegt, die vermisst werden. Das sind 900 Menschen. Und es haben Bilder aus dem Katastrophengebiet gezeigt, wie Retter sich zum Beispiel durch den Schlamm oder über den alles bedeckenden Schlamm zu Menschen in Tunneln vorarbeiten und sie herausziehen.
6: Ein EU-Beitritt von Island könnte näher rücken. Die Isländer stimmen heute über neue Gespräche dazu ab. Es wird ein enges Rennen erwartet. Ein Knackpunkt ist die Fischerei und mögliche Konkurrenz durch Boote aus anderen EU-Staaten. Bayern München hat das Auftaktspiel zur neuen Fußball-Bundesliga-Saison gewonnen. Der deutsche Meister setzte sich mit 5:1 gegen Stuttgart durch, nachdem er zur Pause 1:0 geführt hatte. Michael Küster, WDR Sport.
8: Erst eine Bundesliga-Partie ist absolviert und schon lässt der FC Bayern Auftaktgegner Stuttgart ziemlich alt aussehen. Kurz nach der Pause gelang Wagnermann per Abstauber der Ausgleich, aber nur 3 Minuten danach hatte der Titelverteidiger genug. Ulisse nach 55 Minuten mit der erneuten Bayern-Führung. Kurz danach traf Wagnermann unglücklich ins eigene Tor. Pavlovic und Diaz erledigten kurz vor dem Ende den Rest. Der FC Bayern nach diesem 5:1 über den VfB Stuttgart schon jetzt wieder in bestechender Frühform.
6: Und dann haben wir noch folgende Themen für Sie im Blick. In Münster geht der NRW-Tag weiter zum 80. Gründungsjubiläum des Bundeslandes. Am Mittag stellt sich Ministerpräsident Wüst den Fragen der Besucher und nimmt auch an einer öffentlichen WDR-Themenkonferenz teil. Die Deutsche Stiftung Patientenschutz fordert deutlich mehr Unterstützungsangebote, um Menschen von einem Suizid abzuhalten. Der Vorsitzende Brüsch sagt, die Bundesregierung ignoriere das Ausmaß des Hilfebedarfs. Die Berliner Landesregierung wird von Hackern erpresst. Das hat der regierende Bürgermeister jetzt bestätigt. Offenbar wollen die Hacker 2 Millionen Euro in Bitcoin. Ansonsten wollen sie sensible Daten veröffentlichen. Die Staatsanwaltschaft in Brüssel fordert ein härteres Vorgehen gegen Drogenbanden. In den vergangenen Tagen hatten Angreifer in der belgischen Hauptstadt mehrfach Schüsse aus automatischen Waffen abgefeuert. Die USA haben sich nach Angaben von Präsident Trump neue riesige Ölvorkommen in Venezuela gesichert. Mehr als 65 Milliarden Barrel. Damit würden sich die Ölreserven der USA laut Trump mehr als verdoppeln. Heute gibt es eine deutsche Party auf hoher See in der Arktis. Das Forschungsschiff Polarstern feiert über 2 Millionen gefahrene Seemeilen. Dazu wird ein Shanty-Chor aus Expeditionsteilnehmern eine umgedichtete Version des Songs 500 Miles singen und der Kapitän an Highlights der Schiffsgeschichte erinnern. Die Polarstern ist seit fast 44 Jahren in der Arktis und Antarktis im Einsatz und hat dabei eine Strecke zurückgelegt, die 92 Erdumrundungen auf Höhe des Äquators entspricht. Das war WDR aktuell.
9: Das Wetter im Westen jetzt von Milena Fuhrmann. Guten Morgen.
10: Schönen guten Morgen. Heute erwartet uns ein Mix aus mal mehr, mal weniger Wolken, entsprechend Sonnenschein und eventuell einzelnen Schauern, aber am ehesten noch so nördlich der Ruhr. Ansonsten ist es meistens tagsüber zumindest trocken, erst so in Richtung Abend. Da bilden sich oder ziehen neue Schauer auf von den Niederlanden herkommen, die sich dann in der Nacht ausbreiten werden. Es wird ziemlich windig heute, starke Böen sind zum Teil möglich, das alles bei folgenden Höchstwerten für heute. Schleiden erreicht 20 Grad, Lüdenscheid 22 und Köln kommt auf 25 Grad. Und morgen beginnt der Tag häufig erstmal grau, immer wieder auch nass, wird dann aber im weiteren Verlauf immer freundlicher.
9: 4 nach 7.
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9: Ja, 3 Köln Richtung Oberhausen ist zwischen dem Kreuz Breitscheid und dem Kreuz Kaiserberg wegen Bauarbeiten bis Sonntagabend etwa 20 Uhr gesperrt. Und die A448 Dortmund-Witten in Richtung Bochum-West ist zwischen Altenbochum und Bochum-Weitmar wegen Bauarbeiten bis Montag früh 5 Uhr gesperrt. Euch eine gute Fahrt. Durchs Wochenende kommt bald an.
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9: Guten Morgen. Gladbach, Köln, Dortmund, Leverkusen, neu dabei Paderborn und Schalke. 6 der 18 Bundesliga-Vereine sind aus NRW und dieses Wochenende ist Spieltag 1. Den schauen wir uns genauer an, gleich hier.
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0: Guten Morgen, das WDR2-Morgen-Magazin ist hier. Es ist Tag 1 von Spieltag 1 gewesen in der ersten Liga. Der ist rum am Abend und der FC Bayern ist direkt wieder auf Platz 1. Alle anderen haben noch 0 Punkte in der ersten Fußball-Bundesliga in der Tabelle. Für die geht's dann heute Nachmittag los. Aber schauen wir erstmal auf dieses 5:1 der Münchner gegen Stuttgart. Was für eine Machtdemonstration, Uli Schäfer, WDR2 Sport.
1: Ja, kann man so sagen. War am Ende eine klare Sache. Die Bayern haben das Spiel dominiert und auch das erste Tor der neuen Saison erzielt.
2: Dalot, Upa, Meccano, hält den Kopf hin.
1: Und in meinem Kopf herrscht ziemlich große Klarheit. Die Bayern werden sich auf dem Weg zum Titel auch in dieser Saison nicht stoppen lassen.
0: So, jetzt könnte man meinen, nichts Neues in der Bundesliga, aber doch, das hier wird in dieser Saison wieder häufiger zu hören sein.
3: Paderborn.
0: Der SC.
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0: Ist gemeinsam mit Schalke zu den Besten aufgestiegen in die Bundesliga.
4: Also ich glaube, die Vorfreude ist unfassbar. Einfach auch mal gegen die Großen zu spielen. Ne?
5: Ich wünschte denen, dass sie in der ersten Liga bleiben und dann so in der Mitte, ja? Ja, das wäre toll.
0: Ja, sie wünscht sich das. Uli, wie realistisch ist dieser Wunsch?
1: Tabellenmittelfeld, also ich glaube, der Wunsch wird sich nicht erfüllen. Paderborn ist Abstiegskandidat Nummer 1 und für mich wäre das schon eine ganz große Überraschung, wenn der SCP am Ende den Klassenerhalt schafft. Nur darum geht's für Abwehrchef Tjaak Scheller und seine

0: Kollegen.
1: Wir sind alle ja froh, da zu sein und werden dafür alles geben, auch da zu bleiben.
2: Paderborn war ja schon zweimal in der Bundesliga, 2014 und 2019, und ist direkt wieder abgestiegen. Das soll diesmal nicht passieren. Trainer Ralf Kettemann, der setzt aufs Kollektiv und den guten Teamgeist beim SCP.
3: Dass wir mit der Art und Weise, wie wir menschlich, zwischenmenschlich miteinander umgehen, dass es die größtmögliche Wahrscheinlichkeit ist, dass wir Geschichte schreiben. Das ist meine absolute Überzeugung.
2: Los geht's für Paderborn heute in Mainz. Gerade der Start in die Saison ist ja super wichtig, dass du zeigst, wir sind gekommen, um zu bleiben.
4: Das gilt natürlich auch für den zweiten Aufsteiger aus dem Westen. Der ist allerdings eine Nummer größer als Paderborn.
5: Schalke!
4: Ja, Schalke ist nach 3 Jahren in der zweiten Liga endlich zurück in der ersten Liga. Und die Euphorie ist riesig.
2: Die ist gigantisch. Mehr als 100.000 Fans waren bei der Saisoneröffnung das Auswärtstrikot innerhalb von ein paar Stunden ausverkauft. Und jetzt freuen sich alle Blau-Weißen auf die Bundesliga.
6: Wo auch Schalke 04 hingehört.
2: Und was vor allem auch Trainer Miron Muslic zu verdanken ist. Der hat es nämlich geschafft, den Club wieder in die Erfolgsspur zu bringen.
6: Wir haben ein stabiles und gesundes Fundament uns erarbeitet. Das werden wir brauchen, damit wir uns nachhaltig in der Bundesliga etablieren.
2: Das Ziel ist erstmal der Klassenerhalt. Und ich glaube, da hat Schalke ganz gute Chancen. Vor allem, wenn die Euphorie noch ein bisschen bleibt und Kapitän Karaman schnell wieder fit wird. Das große Plus sind die Fans, der Teamgeist, Topstürmer Edin Dzeko und Trainer Miron Muslic.
6: Wir wollen wieder eine neue Geschichte schreiben. Eine neue Schalke-Story.
2: Morgen 17.30 Uhr geht's los für Schalke in Augsburg. Und da sag ich jetzt nur noch Glück auf.
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7: Leonie und Callum Scott, Stay.

0: M.M. Rihanna und S&M hier bei uns im WDR 2 Morgenmagazin an diesem Samstag. 7.21 Uhr, 9 Minuten noch bis 7:30 am 29. August 2026. Und auch das hier ist heute wichtig. Im Grenzgebiet von Nepal und Tibet werden nach der Sturzflut noch 2.500 Menschen vermisst. Bisher sind mehr als 600 Tote geborgen worden. Das Mickey-Maus-Magazin feiert Jubiläum. Heute vor 75 Jahren ist in Deutschland das erste Mickey-Maus-Heft erschienen.
1: Worauf warten wir denn noch?
0: Ja, aufs Wetter. Mal mehr, mal weniger Sonne, windig heute, Schauer eher nördlich der Ruhr und auch eher heute Abend, 18 bis 26 Grad heute. Ich habe gerade mal versucht, so zusammenzutragen. New Kids on the Block ist mir eingefallen, Take That natürlich, Westlife, NSYNC, Blue, alles tolle Boybands, aber hey...

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6: Um 7.30 Uhr mit Christina Maria Greve. Guten Morgen.
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6: Nepal hat nach der Flutkatastrophe im Himalaya um gezielte ausländische Hilfe gebeten, unter anderem bei der Bergung aus Tunneln. Betreiber von zerstörten Wasserkraftwerken vermissen hunderte Arbeiter, die in Tunneln festsitzen könnten. In Nepal und Tibet werden insgesamt mehr als 2500 Menschen vermisst. Die Zahl der Toten ist auf mehr als 600 gestiegen. Nach einem Hackerangriff auf die Verwaltung wird das Land Berlin erpresst. Das bestätigte der regierende Bürgermeister Wegner nach einer Sondersitzung des Senats. Der Cyberangriff war vor knapp 2 Wochen bekannt gegeben worden. Die Ermittler gehen aber davon aus, dass er mehrere Tage davor erfolgte. Laut einem Medienbericht verlangen die Erpresser rund 2 Millionen Euro. Die Deutsche Stiftung Patientenschutz fordert deutlich mehr Unterstützungsangebote, um Menschen von einem Suizid abzuhalten. Der Vorsitzende Brüsch sagt, die Bundesregierung ignoriere das Ausmaß des Hilfebedarfs. In Deutschland begehen nach Angaben des Gesundheitsministeriums jährlich mehr als 10.000 Menschen Suizid. In Münster geht der NRW-Tag weiter zum 80. Gründungsjubiläum des Bundeslandes. Am Mittag stellt sich Ministerpräsident Wüst den Fragen der Besucher und nimmt auch an einer öffentlichen WDR-Themenkonferenz teil. Am Abend gibt es auf dem Schlossplatz zum Abschluss des NRW-Tages ein großes Klassikkonzert. Das war WDR aktuell.
7: Und das Wetter im Westen auch beim NRW-Tag zum 80-jährigen Jubiläum unseres schönen Bundeslandes, jetzt von Milena Fuhrmann.
8: Schönen guten Morgen. Heute gibt es bei uns mal dichtere Wolken, vereinzelt ein bisschen Regen, am ehesten aber noch so nördlich der Ruhr. Die meisten kommen trocken durch diesen Tag. Entsprechend Sonnenschein erst im Laufe des späten Nachmittags in Richtung Abend. Da ziehen dann von den Niederlanden her mehr Wolken auf, die auch Schauer mit dabei haben. Und die Höchstwerte, die liegen heute zwischen 18 und sommerlichen 26 Grad.
7: 7:33 Uhr.
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7: Die A3 Köln Richtung Oberhausen ist zwischen dem Kreuz Breitscheid und dem Kreuz Kaiserberg wegen Bauarbeiten bis Sonntagabend 20 Uhr gesperrt. Die 46 Wuppertal Richtung Düsseldorf, da haben wir 2 Kilometer Stau zwischen Erkrath und dem Dreieck Düsseldorf Süd. Und die 448 Dortmund-Witten in Richtung Bochum West zwischen Bochum-Altenbochum und Bochum-Weitmar. Wegen Bauarbeiten ist ja auch gesperrt bis Montag früh 5 Uhr. Euch allen unterwegs eine gute und sichere Fahrt.
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7: Morgen!

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0: Cool, schönen Morgen. 20 Minuten vor 8 ist es.
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0: Und die Maus sagt Hallo ins Ruhrgebiet.
2: Hallo, liebe Maus. Ich bin Juliane aus Essen. Ich möchte gerne wissen, warum Räuberleiter Räuberleiter heißt.
0: Ah, die Maus weiß, wie so eine Räuberleiter geht. Du wahrscheinlich auch, ne? Die Finger der rechten und der linken Hand werden da so ineinander geschoben und die Innenseiten der Hände zeigen dann nach oben. So entsteht so eine kleine Stufe. Und so helfen wir dann anderen, um irgendwo hochzukommen oder an etwas ranzukommen oder irgendwo drüber zu gucken, über eine Mauer zum Beispiel. Und die Maus hatte eine mögliche Erklärung gefunden. Und zwar ist es so, dass es dieses Wort schon sehr lange gibt. Und es gibt auch schon sehr lange Räuber. Also Menschen, die versuchen, in Häuser einzubrechen, um da was zu klauen zum Beispiel. Und auch früher gab es Mauern oder Fenster, die nicht so einfach erreicht werden konnten. Und so eine richtige Leiter mitzunehmen, ist etwas auffällig. Also haben die Räuber eine Räuberleiter gemacht. Manche nennen die auch Baumleiter oder Hühnerleiter oder Spitzbubenleiter. Und das Tolle daran, für so eine Räuberleiter, da brauchen wir echt wenig Kraft. Einfach nur die Hände stillhalten, unten lassen und nicht die andere Person hochstemmen. Mit der Räuberleiter. Super Frage, danke.

0: zum Start in die erste Fußball-Bundesliga. Seven Nation Army. Und 7.49 Uhr ist es, 11 Minuten noch bis 8. Hier ist das WDR 2 Morgenmagazin am 29. August 2026. Und auch das hier ist heute wichtig. Das Land Berlin wird nach einem Hackerangriff auf die Verwaltung erpresst. Laut einem Medienbericht fordern die Erpresser 2 Millionen Euro in Bitcoin. Die deutschen Hockeymänner stehen im Finale der Weltmeisterschaft. Die haben nämlich am Abend Argentinien geschlagen. Das Finale gegen Spanien ist dann am Sonntag. Und das Wetter im Westen, mal mehr, mal weniger Sonne. Windig ist es. Schauer, so eher nördlich der Ruhr und noch eher heute Abend 18 bis 26 Grad. Und heute geht's zum Ende der Sommerferien, das letzte Sommerferienwochenende, nochmal um Camping für Fortgeschrittene.
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0: Die Zelte, um die es da heute geht, stehen nicht auf dem Waldboden, sondern die schweben hoch oben über dem Boden, in Berlingen, in der Vulkaneifel, also so ein Stück raus aus NRW in Rheinland-Pfalz. Da gibt's Baumzelte mitten im Wald und unser Raus in den Westen-Reporter Julian Beuter war da.
2: Die sind tatsächlich an drei Bäumen außenrum festgemacht mit so einem Spanngurt, wie du den vielleicht auch schon mal beim Auto gesehen hast. Und dann hängt da das Zelt auf 3 Metern Höhe. Man muss ein bisschen schwindelfrei sein, um reinzukommen. Und dann hängst du hier quasi so einer Mischung aus Hängematte, Zelt und Trampolin im Wald.
0: Ja, günstig ist das Ganze nicht. Eher so Mittelklasse-Hotelpreise. Wenn man das alleine macht, kostet das so 80 Euro. Zu zweit 140 Euro. Aber Raus in den Westen-Reporter Julian fand's toll in den Zelten da oben.
2: Hier liegen 2 Isomatten drin, Schlafsäcke, alles Mögliche, also damit man schön kuschelig hat. Und nach oben gucke ich eben in die Baumkronen. Ich höre einen Vogel zwitschern. Mir scheint die Sonne ins Gesicht. Es ist wirklich toll.
0: Und der Zeltchef, Elmar, der sagt, dass die meisten Gäste davon überrascht sind, wie dunkel es dann nachts ist im Wald, selbst bei so Vollmondzeiten wie aktuell und vor allem auch wie laut.
3: Dann ist jedes Geräusch natürlich sehr einigend und man kennt es nicht. Ne? Und das ist dann schon sehr überraschend für viele, wie viele Sachen man dann da hören kann.
0: Ja, also kleines Abenteuer, vielleicht auch was für euch. Sucht euch die Infos zusammen, oben zelten in den Baumwipfeln, raus in den Westen auf wdr2.de.

0: So, letztes Sommerferienwochenende. Hier ist das WDR2 Morgenmagazin mit Ralf Günther. Guten Morgen, Milena Fuhrmann aus dem Wetter.
1: Guten Morgen.
0: Und sie hat schon die leckeren Weihnachtsknappereien im Supermarkt entdeckt.
1: Spekulatius, letzte Woche aber schon.
0: Hab ich auch gesehen.
1: Ich dachte so, hey, das ist doch, also normalerweise kommt die auch im September. Jedes Jahr wird es immer früher.
0: Ich hatte...
1: Das geht doch nicht.
0: Ich hab sogar gesehen, es gibt glutenfreien Spekulatius. Gleich um 7, Christina Maria Grewe mit den News. Und wir haben im WDR2 Musikmix für euch Tampa City und Self-Aware. Außerdem Tainted Love von Soft Cell. Es ist Samstagmorgen, kommt gut raus und habt vor allem ein schönes Wochenende.

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7: Die Nachrichten mit Christina Maria Greve. Guten Morgen.
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8: Die Leute sollen wiederkommen und sagen, hier ist es schön, hier ist es nett. Davon leben wir als Kaufleute, dass man auch mittlerweile einfach eine schöne Zeit gibt den Menschen.
7: Dieser Händler freut sich über den NRW-Tag in Münster zum 80. Gründungstag des Bundeslandes. Heute Mittag kommt auch Ministerpräsident Wüst und stellt sich den Fragen der Besucher und von Journalisten bei einer WDR-Themenkonferenz. Mehr von Stefanie Brent.
9: Welche Schlagzeile aus Nordrhein-Westfalen möchten die Menschen in 10 Jahren am liebsten über ihr Bundesland im WDR hören? Was sind die wichtigsten Probleme, die die NRW-Politik angehen soll? Und wo sollen die WDR-Reporter mal genauer hinsehen? Das sind Themen, über die WDR-Chefredakteur Stefan Brandenburg mit dem Ministerpräsidenten und den Bürgerinnen und Bürgern vor Ort sprechen wird. Alle, die am Agiditour in Münster vorbeikommen, können mitreden und live dabei zusehen, wie im WDR über Themen diskutiert wird und wie die Themen am Ende ins Programm kommen. Mit dabei sind auch die WDR-Moderatoren Desiree Rösch, Miriam Lange und Andreas Bursche.
7: Nepal hat nach der Flutkatastrophe im Himalaya um gezielte ausländische Hilfe gebeten, zum Beispiel beim Wiederaufbau von Verkehrsverbindungen oder bei der Identifizierung von Toten. Die allgemeinen Such- und Rettungsarbeiten will das Land weiter alleine erledigen. Aktuell liegt die Zahl der Toten bei fast 600. Mehr als 2500 Menschen gelten noch als vermisst. Nach dem Gletscherabbruch in Nepal besteht immer noch die Gefahr von weiteren Dammbrüchen. Nach einem Hackerangriff auf die Verwaltung wird das Land Berlin erpresst. Das bestätigte der regierende Bürgermeister Wegner nach einer Sondersitzung des Senats. Der Cyberangriff war vor knapp 2 Wochen bekannt geworden. Heike Lüttich berichtet.
10: Der Spiegel hat recherchiert, dass die bekannte Ransomware-Gruppierung Rycidia hinter dem Cyberangriff steckt. Die hat eine Leak-Seite im Darknet, auf der steht, dass die Hacker innerhalb einer Woche rund 2 Millionen Euro in Bitcoin verlangen. Sonst würden sie die knapp 6 Terabyte an erbeuteten sensiblen Daten veröffentlichen. Dazu gehören Dateien aus Ordnungswidrigkeitsverfahren und der Justiz, aber auch Notfallpläne, Login-Dateien und Verträge.
7: Und auch das ist gerade Thema. In Island stimmen die Menschen heute über EU-Beitrittsgespräche ab. Hauptstreitpunkt ist die Fischerei, bei der einige isländische Fischer zu große Konkurrenz fürchten. Deutsche Unternehmen haben im vergangenen Jahr fast 86 Milliarden Euro für kranke Mitarbeiter gezahlt. Diese Zahl, über die die Rheinische Post berichtet, hat sich nach Angaben des arbeitgebernahen Instituts der deutschen Wirtschaft in den vergangenen 15 Jahren verdoppelt. Im Hockey haben es die deutschen Männer ins WM-Finale geschafft, durch einen 2:1-Sieg gegen Argentinien. Im Endspiel trifft das deutsche Team morgen in Belgien auf Spanien. Seit 2021 sind sie immaterielles Kulturerbe, die Trinkhallen im Ruhrgebiet, die ja auch Dorfplatz der Großstadt bezeichnet werden. Und heute findet zum 5. Mal der Tag der Trinkhallen statt. Kabarettist Kai Magnus Sting erinnert sich an die Trinkhalle seiner Kindheit.
11: Dann war hier die Durchreiche. Da ging das auf, da kam einer raus. Was denn? Also, ihr wurdet ja nicht gefragt, was kann ich Gutes für dich tun? Du hast ja immer das Gefühl, ich störe. Also ging das Ding auf, was denn? Und dann hast du gesagt, ich hätte gern eine Lakritzschnecke und einen Mickey und einen Ipsheft.
7: An rund 100 Buden zwischen Dortmund und Duisburg gibt es heute Live-Musik, Lesungen, DJ-Sets oder auch Familienaktionen wie Kinderschminken oder Zauberei. Das war WDR Aktuell.
6: Oh Mann, ich hätte jetzt auch gerne eine Lakritzstange und ein Yps-Heft.
12: Ein Yps-Heft.
6: Gibt's noch, oder, Yps? Ich hoffe.
12: Ja.
6: Ich hab's geliebt früher.
12: Mit diesen Urzeittierchen, die man irgendwie so ein Wasserglas züchten kann.
6: Das war super. Oder das um die Ecke Guckrohr. Fand ich auch gut. Das Wetter im Westen von Milena Fummer.
12: Ist heute ziemlich windig, also ein windiger Mix aus mal mehr, mal weniger Wolken, entsprechend Sonnenschein, Schauer sind erstmal keine unterwegs, wird mir zumindest im Regenwetter angezeigt. Im Laufe des Tages kann aber vor allem nördlich der Ruhr mal was durchziehen und Richtung Abend dann von den Niederlanden her immer mal öfter, die zum Teil auch kräftiger sein können. Das alles bei folgenden Höchstwerten heute. Nürnberg erreicht 22 Grad, Mönchengladbach kommt auf 24 und Bergisch Gladbach auf 25 Grad. Und morgen beginnt der Tag häufig grau und immer wieder auch nass, wird im weiteren Verlauf aber immer freundlicher, allerdings nicht mehr ganz so warm bei maximal 21 Grad.
6: 5:05.
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6: Die Autobahn 3 Köln Richtung Oberhausen ist zwischen dem Kreuz Breitscheid und dem Kreuz Kaiserberg bis Sonntagabend gesperrt wegen Bauarbeiten. Und noch eine Sperrung auf der A448 Dortmund-Witten Richtung Bochum-West. Die ist zwischen Altenbochum und Bochum-Weitmar wegen Bauarbeiten bis Montag früh 5 Uhr gesperrt. Euch eine gute Fahrt.
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6: Morgen! Heute ist der 29. August, heute ist Tag des Hihi. Also indirekt, denn Michael Jackson hätte heute seinen 68. gefeiert, wenn er noch leben würde. Heute ist, habt ihr auch gehört, Tag der Trinkhallen bei uns im Westen. Feiern wir gleich noch gegen 20 nach. Und Milena, heute ist Tag des Zitronensafts.
12: Wir haben schon überlegt, zieht schon alles zusammen.
6: Kann man mit so einem Glas Zitronensaft anstoßen?
12: Bestimmt nicht.
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0: Da ist jemand für uns da. Wir alle sind gegenseitig füreinander da, hier bei uns im Westen. Und WDR 2 liebt den Westen. Ihr anscheinend auch.
1: NRW ist einfach cool.
0: Ja, 80 Jahre Nordrhein-Westfalen feiert dieses Wochenende Geburtstag. Es gibt eine neue Umfrage und da steht tatsächlich drin, 93% der Menschen hier bei uns im Westen leben gerne in NRW, so wie Jesin aus Höxter.
2: Ich wohne gerne in NRW, weil wir dort aufgewachsen sind. Da ist die Heimat, unsere Freunde und Familie sind da. Es ist alles ein bisschen ländlicher und gut erreichbar. Und für die

0: Kinder zum Aufwachsen, das ist super.
1: Und auch Michael aus Düsseldorf, der liebt seine Heimat.
2: Ich wohne gerne in NRW, weil es hier einfach viele nette Leute gibt, viel zu sehen, sehr viel Grün, sehr viele Wälder und ja, einfach schön ist.
1: Und viele nette Leute dieses Wochenende auch in Münster. Da wird richtig groß gefeiert. 80 Jahre NRW ging gestern schon los. Es gibt eine NRW-Meile, eine Blaulichtmeile, eine Münstermeile, eine Kindermeile, Münsterlandmarkt, eine Bühne am Dom, verkaufsoffener Sonntag, Drohnenshow. Auch unsere WDR-Maus ist dabei. Melanie Weyand, WDR 2 Münster, hat den Überblick, was speziell heute in Münster so ansteht. Deine Highlights?
3: Ganz ehrlich, ja? Ich freue mich am allermeisten auf die Kopfhörerparty heute Abend auf dem Domplatz. 10.000 Kopfhörer und DJs auf 3 Kanälen. Das Motto ist übrigens Celebrate Democracy. Und um Demokratie und wie wir sie schützen können, geht's auch beim WDR Stadtgespräch ab 13 Uhr auf dem Domplatz. Wer auch gerne ein bisschen Klassik mag, ist beim Sommerkonzert der Philharmonie Südwestfalen bestimmt gut aufgehoben. Ich werde mich heute Abend zwischen dem Tanzen dann mal Richtung Asien aufmachen, denn dort ist eine spektakuläre Drohnenshow angekündigt.
1: 80 Jahre NRW. Unser Reporter ist für euch heute Vormittag in Münster auch dabei. Wir können also alle im Radio ein wenig mitfeiern.
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0: 8.20 Uhr, 10 Minuten noch bis 8:30. Hier ist euer WDR 2 Morgenmagazin am Samstag. Im Grenzgebiet von Nepal und Tibet. Da werden nach der Sturzflut noch 2.500 Menschen vermisst. Bisher sind mehr als 600 Tote geborgen worden. In Neuss wird heute das weltweit größte Schützenfest offiziell eröffnet. Bis Dienstag werden rund 1 Million Besucherinnen und Besucher erwartet. Und das Wetter im Westen, mal mehr, mal weniger Sonne. Es ist windig im Laufe des Tages. Schauer sind möglich, eher so nördlich der Ruhr, auch eher so gegen Abend. Das Ganze bei 18 bis 26 Grad. Heute ist der 29. August. Haben wir vorhin schon festgestellt, Michael Jackson hätte seinen 68. Geburtstag gefeiert. Heute ist aber auch Tag der Trinkhalle bei uns im Westen.
1: Ich kann mich hier hinstellen, ein Kaltgetränk trinken und es passiert 2 Stunden nichts. Oder man trifft hier innerhalb von eine halbe Stunde 10 Nachbarn und Nachbarinnen.
0: Daniel ist das, der ist Trinkhallen-Fan. 2021, da wurden ja die Trinkhallen im Ruhrgebiet zum immateriellen Kulturerbe erklärt. Cordula hat so eine Trinkhalle in Herne und sie sagt,
2: wenn du zu Hause Langeweile hast oder dir fällt die Decke auf den Kopf, dann gehst du an eine Bude. Dann gehst du zur Bude und dann trinkst du ein Käffchen oder holst dir eine Apfelschorle. Hier hast du Gesellschaft. Es muss keine alleine sein zu Hause.
0: Ja, und die Trinkhallen sind viel mehr als einfach nur so ein kleiner Supermarkt. Für Cordula ist die Trinkhalle ihr Leben.
2: Du kannst auch nicht jeden Menschen, der hier hinkommt, als Kunst schimpfen. Das sind mittlerweile schon wirklich gute Bekannte. Und manchmal sind die Bekannte auch näher als Familie.
0: Tag der Trinkhalle im Westen. Holt euch gerne heute mal im Laufe des Tages was zu trinken. Oder WDR2-Hörerin Anja und ich, wir holen was Süßes, ne?
3: Gestern war ich gleich, mach. Ich gehe an eine Bude und hol erstmal 2 Tüten gemischtet.
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5: Um 8.30 Uhr mit Christina Maria Grewe. Guten Morgen.
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5: In Münster geht der NRW-Tag weiter zum 80. Gründungsjubiläum des Bundeslandes. Am Mittag stellt sich Ministerpräsident Wüst den Fragen der Besucher und nimmt auch an einer öffentlichen WDR-Themenkonferenz teil. Am Abend gibt es auf dem Schlossplatz zum Abschluss des NRW-Tags ein großes Klassikkonzert. Nepal hat nach der Flutkatastrophe im Himalaya um gezielte ausländische Hilfe gebeten, unter anderem bei der Bergung aus Tunneln. Betreiber von zerstörten Wasserkraftwerken vermissen hunderte Arbeiter, die in Tunneln festsitzen könnten. In Nepal und Tibet werden insgesamt mehr als 2500 Menschen vermisst. Die Zahl der Toten ist auf mehr als 600 gestiegen. Ein EU-Beitritt von Island könnte näher rücken. Die Isländer stimmen heute über neue Gespräche dazu ab. Es wird ein enges Rennen erwartet. Ein Knackpunkt ist die Fischerei und mögliche Konkurrenz durch Boote aus anderen EU-Staaten. Im Hockey haben es die deutschen Männer ins WM-Finale geschafft, durch einen 2:1-Sieg gegen Argentinien. Der amtierende Weltmeister steht also kurz vor der Titelverteidigung. Im Endspiel trifft das deutsche Team morgen in Belgien auf Spanien. Das war WDR aktuell.
6: Das Wetter im Westen von Milena Fuhrmann aus unserer Wetterredaktion. Guten Morgen.
7: Guten Morgen. Windig wird es heute zum Teil mit starken Böen. Dazu mal mehr, mal weniger Wolken und entsprechend Sonnenscheinschauer sind erstmal nur selten unterwegs und am ehesten noch so nördlich der Ruhr. Aktuell zum Beispiel gerade wirklich in den nördlichsten Ecken vom Münsterland. Da sind so kleine, einzelne, leichte Schäuchen unterwegs. Ansonsten ist es aber trocken und wird es oder bleibt es für die meisten bei uns auch erst so im Richtung Abend ziehen von den Niederlanden her wieder häufiger Schauer auf. Das alles bei Temperaturen zwischen 18 und 26 Grad.
6: 8.32 Uhr.
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6: A3 Köln Richtung Oberhausen, die ist zwischen dem Kreuz Breitscheid und dem Kreuz Kaiserberg wegen Bauarbeiten bis morgen Abend 20 Uhr gesperrt. Die A52 Düsseldorf Richtung Essen zwischen Breitscheid und Essen-Kettwig. Etwa 10 Minuten plus aktuell bei 3 Kilometern Stau. Und noch eine Sperrung bis Montag früh, die A448 Dortmund-Witten in Richtung Bochum-West zwischen Altenbochum und Bochum-Weitmar. Die ist wegen Bauarbeiten bis Montag 5 Uhr gesperrt. Euch eine gute Fahrt.
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6: Morgen! Somber möchte sich nicht neben einer anderen Person ausziehen. I don't wanna get undressed for a new person all over again. Das ist mal eine Liebeserklärung, oder? Ich will mich nur noch vor dir nackt ausziehen, vor keinem anderen Menschen.
7: Süß.
6: Ist das schön. Schönes Wochenende euch allen.

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0: Jünter erklärt.
1: Als Rückreiseverkehr bezeichnet man einen Zustand am letzten Samstag der Sommerferien, an dem sowohl Verkehr als auch Reisen vollkommen unmöglich ist. Um der Thrombosegefahr durch 32-stündiges Verharren im Autositz am Rückreisetag entgegenzuwirken, sollte man die Fahrt regelmäßig unterbrechen, um sich stehend in die 60 Meter lange Schlange vor der Autobahnraststättentoilette zu begeben. Um den Rückreiseverkehr zu entzerren, empfiehlt der ADAC seit 40 Jahren, nicht am letzten Feriensamstag zu fahren. Dadurch hat sich das Tempo der Zunahme der Staulängen bereits um 0,4 Promille verlangsamt. Wer sich zur Stauvermeidung für eine Nachtfahrt entscheidet, hat den Vorteil, dass er nachts im Stau steht. Moderne Fahrzeuge verfügen über die Fähigkeit des autonomen Stehens im Stau und wecken den Fahrer automatisch, wenn die Schlange sich alle 3 bis 5 Stunden um einen Meter weiter bewegt. Im Rückreiseverkehr zurückgekehrte Urlauber erkennt man daran, dass sie auf dem Bürgersteig mit leerem Blick ein imaginäres Lenkrad umklammern und die Titelmelodie von Benjamin Blümchen singen. Der ehemalige Bundespräsident Roman Herzog beschrieb den Rückreiseverkehr in seiner berühmt gewordenen Ruckreiserede. Was ist das denn für ein Quatsch?
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0: View im WDR 2 Musikmix für euren Samstagmorgen. Hier ist das WDR 2 Morgenmagazin. 8.47 Uhr ist es. Tag 1 von Spieltag 1 ist rum in der ersten Fußball-Bundesliga. Der FC Bayern direkt auf Platz 1 der Tabelle. Alle anderen haben noch 0 Punkte. Für die geht's heute Nachmittag erst los. Aber schauen wir erstmal auf dieses 5:1 der Münchner gegen Stuttgart am Abend. Was für eine Machtdemonstration. Uli Schäfer, WDR 2 Sport.
1: Ja, kann man so sagen. War am Ende eine klare Sache. Die Bayern haben das Spiel dominiert und auch das erste Tor der neuen Saison erzielt.
2: Dalot, Upa, Meccano, hält den Kopf hin.
1: Und in meinem Kopf herrscht ziemlich große Klarheit. Die Bayern werden sich auf dem Weg zum Titel auch in dieser Saison nicht stoppen lassen.
0: Jetzt könnte man meinen, nichts Neues in der Bundesliga. Aber doch. Das hier wird die Bundesliga ein bisschen auffrischen. Das wird jetzt häufiger zu hören sein.
3: Paderborn.
0: Der SC Paderborn.
3: Meine Stadt, ich liebe dich.
0: Ist gemeinsam mit Schalke zu den Besten aufgestiegen, also in die Bundesliga.
4: Also ich glaube, die Vorfreude ist unfassbar. Einfach auch mal gegen die Großen zu spielen. Ne?
5: Ich wünschte denen, dass die in der ersten Liga bleiben und dann so in der Mitte, ja? Ja, das wäre toll.
0: Ja, ist ein schöner Wunsch. Wie realistisch ist dieser Wunsch, Uli?
1: Tabellenmittelfeld, also ich glaube, der Wunsch wird sich nicht erfüllen. Paderborn ist Abstiegskandidat Nummer 1 und für mich wäre das schon eine ganz große Überraschung, wenn der SCP am Ende den Klassenerhalt schafft. Nur darum geht's für Abwehrchef Tjaak Scheller und seine Kollegen.
6: Wir sind alle froh, da zu sein und werden dafür alles geben, auch da zu bleiben.
1: Los geht's für Paderborn. Heute in Mainz. Gerade der Start in die Saison ist ja super wichtig, dass du zeigst, wir sind gekommen, um zu bleiben.
0: Und das gilt auch für den zweiten Aufsteiger aus dem Westen. Der ist allerdings eine Nummer größer als Paderborn, nämlich
7: Schalke.
0: Schalke ist nach 3 Jahren in der zweiten Liga, endlich zurück in der ersten Liga und die Euphorie ist riesig.
1: Die ist gigantisch. Mehr als 100.000 Fans waren bei der Saisoneröffnung, das Auswärtstrikot innerhalb von ein paar Stunden ausverkauft. Und jetzt freuen sich alle Blau-Weißen auf die Bundesliga.
8: Wo auch Schalke 04 hingehört.
1: Und was vor allem auch Trainer Miron Muslic zu verdanken ist. Der hat es nämlich geschafft, den Club wieder in die Erfolgsspur zu bringen.
8: Wir haben ein stabiles und gesundes Fundament uns erarbeitet. Das werden wir brauchen, damit wir uns nachhaltig in der Bundesliga etablieren.
1: Das Ziel ist erstmal der Klassenerhalt und ich glaube, da hat Schalke ganz gute Chancen.
0: Schalke auswärts in Augsburg morgen ab 17.30 Uhr und die Bundesliga, alle Spiele, alle Tore gibt's heute ab 14 Uhr bei WDR 2 Liga Live mit Sven Pistorius.

0: Der Samstagsvormittag. Habe ich das richtig gehört? Samstagsvormittag. Der Samstagvormittag.
1: Puh, ich sage mal, ja, das, der beginnt ab 9. Können wir so machen.
0: So,
1: ja.
0: Johannes Simon ist da.
1: Die Samstagsshow, ich mach's mal so.
0: So.
1: Sag mal, weißt du, was ein Cosplayer ist?
0: Ja, klar.
1: Ehrlich?
0: Schön verkleidet, schön auf die Gamescom gehen, ja, ganz Ganzkörperkostüm.
1: Natürlich, ja, du zockst ja wahrscheinlich auch.
0: Natürlich.
1: Ne? Der Ralf, ne? So, ja, ich spreche gleich mit einem der bekanntesten in Deutschland, The German Star Lord. Der ist heute Morgen auf der Gamescom, der hat da einen Job, der wird tatsächlich gebucht mit seinen Kostümen.
0: Klar.
1: Und wenn ich richtig informiert bin, muss er mir gleich alles erzählen, ist er heute da als Daredevil unterwegs.
0: Wow.
1: Wie, warum, dass so ein Kostüm richtig teuer ist, er baut die auch teilweise selbst, dass Disney ihn anruft und gesagt hat, ey, wir haben dich gesehen als Mandalorian, magst du zu uns kommen? Mhm. All solche Geschichten gleich kurz nach 9, 9.08 Uhr vielleicht.
0: Bei Johannes Simon. Und das war das WDR 2 Morgenmagazin am Samstag mit Ralf Günther. Ich gehe mir jetzt auch schnell verkleiden.
1: Du siehst so schön aus. Ja.

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8: Die Nachrichten mit Christina Maria Greve. Guten Morgen.
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8: Im Himalaya werden 4 Tage nach der Sturzflutkatastrophe noch etwa 2500 Menschen vermisst. Inzwischen ist von mehr als 600 Toten die Rede. Rettung ist fast ausschließlich aus der Luft möglich, berichtet WDR-Reporter Markus Spieker aus der nepalesischen Hauptstadt Kathmandu.
9: Also direkt am Katastrophengebiet ist ein Helikopterlandeplatz der Armee und da starten dann im Minutentakt die Hubschrauber, bringen Hilfsgüter in die Region, werfen die teilweise ab, weil sie gar nicht landen können. Und wenn doch, versuchen sie natürlich Vermisste dort aufzuspüren und dann dahin zu evakuieren. Und dann werden dann jedes Mal so auf großen Wänden Listen ausgehangen mit den neuesten Namen der Geretteten und die Angehörigen drängeln sich davor und hoffen, dass sie von ihren Liebsten darunter sind.
8: Die Regierung von Nepal hat das Ausland dringend um Spezialkräfte gebeten, zum Beispiel für die Rettung aus Tunneln und die Identifizierung der Opfer. Nach einem Hackerangriff auf die Verwaltung wird das Land Berlin erpresst. Das bestätigte der regierende Bürgermeister Wegner nach einer Sondersitzung des Senats. Der Cyberangriff war vor knapp 2 Wochen bekannt geworden. Die Ermittler gehen aber davon aus, dass er mehrere Tage davor erfolgte. Laut einem Medienbericht verlangen die Erpresser rund 2 Millionen Euro. Island könnte einen Schritt in Richtung EU-Beitritt machen. Heute stimmen die Menschen über neue Gespräche dazu ab. Es wird ein knappes Ergebnis erwartet. Die Befürworter sehen Vorteile bei Wirtschaft und Sicherheit. Was die Gegner sagen, dazu Jana Sinram.
10: Widerstand gibt es vor allem in 2 Bereichen, der Fischerei und der Landwirtschaft. Der Bauernverband hat sich nahezu geschlossen gegen einen EU-Beitritt ausgesprochen. Viele Landwirte befürchten neue Regeln durch die gemeinsame Agrarpolitik der EU und haben Angst, dass sie im Wettbewerb mit deutlich größeren europäischen Betrieben nicht mithalten könnten. Und die Fischereirechte waren schon bei den früheren Beitrittsgesprächen der wichtigste Streitpunkt. Viele Fischer haben Sorge, dass andere EU-Staaten Zugang zu isländischen Fanggründen erhalten würden und auch, dass Brüssel künftig stärkeren Einfluss auf die Festlegung der Fangquoten bekäme.
8: Und auch das ist heute Thema. In Münster geht der NRW-Tag weiter zum 80. Gründungsjubiläum des Bundeslandes. Am Mittag stellt sich Ministerpräsident Wüst den Fragen der Besucher und nimmt auch an einer öffentlichen WDR-Themenkonferenz teil. Am Abend gibt es auf dem Schlossplatz ein großes Klassikkonzert. Die Deutsche Stiftung Patientenschutz fordert deutlich mehr Unterstützungsangebote, um Menschen von einem Suizid abzuhalten. Der Vorsitzende Brüsch sagt, die Bundesregierung ignoriere das Ausmaß des Hilfebedarfs. Die Staatsanwaltschaft in Brüssel fordert ein härteres Vorgehen gegen Drogenbanden. In den vergangenen Tagen hatten Angreifer in Brüssel mehrfach Schüsse aus automatischen Waffen abgefeuert. Im Hockey haben es die deutschen Männer ins WM-Finale geschafft durch einen 2:1-Sieg gegen Argentinien. Im Endspiel trifft der amtierende Weltmeister morgen in Belgien auf Spanien. Heute und morgen geht's um die Fledermaus, denn am letzten Augustwochenende wird international die Bat Night gefeiert. Auch in NRW können Fledermausfans die Tiere bei speziellen Veranstaltungen erleben und mehr über die nachtaktiven Flugkünstler erfahren. Zum Beispiel auf der Sparrenburg in Bielefeld, im Botanischen Garten in Bochum und im Sauerländer Besucherbergwerk in Bestwig. Bei einigen Bat Nights werden die Tiere auch mithilfe von Fledermausdetektoren aufgespürt und ihre Ultraschallrufe auch für menschliche Ohren hörbar. Das war WDR Aktuell.
11: Dankeschön. Milena Fuhrmann ist da aus der WDR 2 Wetterredaktion. So, wer jetzt so langsam an diesem Samstag die Äuglein aufklappt, das sieht nicht so schlecht aus da draußen. Guckst mich so an, man kann auch mal am Samstag länger schlafen.
12: Ich habe im Grunde nur nachgemacht, was du gerade gesagt hast. So. Die Äuglein aufklappen, habe ich die Äuglein aufgeklappt.
11: Und warst im Thema, okay.
12: Genau, ich habe das richtig gespürt, was du gesagt hast. Und kann das jetzt nochmal ein bisschen ergänzen mit ein paar Fakten. Und zwar ist es tatsächlich für die meisten ein recht freundlicher Morgen und Vormittag. Bei uns im Westen nur so in den nördlichsten Ecken vom Münsterland. Da sehe ich gerade auf dem Radar so kleine Regenwolken durchziehen, gerade so zwischen Coesfeld, Rheine und Ibbenbüren, ganz leicht vereinzelt. Ansonsten meistens trocken. Im Laufe des Tages bleibt es auch für die meisten ein trockener Tag. Nördlich der Ruhr können hier und da mal häufiger Schauer auftreten. Und insgesamt wird es dann im Laufe des späten Nachmittags Richtung Abend dann insgesamt aber auch wieder etwas grauer. Von den Niederlanden her ziehen dann auch Schauer auf. Das alles bei folgenden Höchstwerten: Monschau 20, Bocholt 24, 25 Grad.
11: Dankeschön.
12: Gerne.
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11: So, ich habe auch ein Radar. Ich habe ein Verkehrsradar. 9.05 Uhr. Ist nicht viel los. Die Autobahn 2 Dortmund-Hannover zwischen Bad Alsen und Rehren. Aktuell gesperrt nach einem LKW-Unfall. 2 Kilometer Stau. Dann die 3 Köln-Oberhausen zwischen Kreuz Breitscheid und Kreuz Kaiserberg. Wegen Bauarbeiten bis Sonntagabend 20 Uhr gesperrt. Und die Autobahn 448. Das ist Dortmund-Witten Richtung Bochum-West. Zwischen Bochum-Altenbochum und Bochum-Weidmar. Wegen Bauarbeiten ebenfalls gesperrt. Bis Montag 5 Uhr.
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11: Guten Morgen. Es ist ganz schön was los heute. 80 Jahre NRW, wir feiern zusammen in Münster. Es läuft die Baumklettermeisterschaft in Wattenscheid, Schützenfest in Neuss und die Mickey Maus hat Geburtstag. In diesem Sinne,
13: worauf warten wir denn noch? Auf geht's, Freunde!
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11: So, damit ich das hier nicht vergesse, es ist auch noch Arschbomben-Contest auf Zeche Zollverein.
14: Hallo, hier nicht vom Becken anspringen.
11: So, wer auf dem Weg dahin ist und mitmacht, möge sich bitte bei mir melden. Ich hätte da tatsächlich ein, zwei Fragen. Guten Morgen.

0: In Köln läuft ja gerade die Gamescom, ein Paradies für alle Gamer und auch für Cosplayer, also Menschen, die in die Rolle einer Figur aus dem Videospiel schlüpfen und sich auch so verkleiden. Also es sind wirklich teils beeindruckende Kostüme. Und einer der ganz Bekannten der Szene, das ist The German Star Lord, allerdings alias Stereos aus Stolberg bei Aachen. Guten Morgen.
1: Guten Morgen, Johannes.
0: Ja, wir erwischen dich jetzt auf der Gamescom. Vielleicht beschreib doch mal als erstes, wie siehst du heute aus?
1: Ich bin rot und in Leder gekleidet. Klingt erstmal komisch.
0: Ja.
1: Ich bin als Daredevil aus der Serie Daredevil von Marvel unterwegs und lauf hier rum und mach gerade ein bisschen Promo.
0: Ja, das ist krass, ne? Weil du machst das, ach klar, weil du es privat gut findest, aber auch, weil man dich so buchen kann. Das machen dann Computerspielfirmen, oder?
1: Genau. Größere Computerspielefirmen wie Capcom und Co., aber halt auch die

0: Filmindustrie, Disney, Star Wars, Marvel oder Amazon, Netflix, die buchen ein, um dann halt auf Events oder ähnliches dann da zu stehen, mit den Leuten zu interagieren und einfach das Event an sich so ein bisschen mit anzuheben, damit man halt fürs Auge was da
1: hat. Sag mal, Stergios, wie hat das bei dir angefangen? Also ich sag mal, das ist ja, die einen würden sagen, ist ein bisschen Karneval, aber das geht ja viel tiefer, ne? Also du brennst ja richtig dafür. Ja. Also wann hat das mit diesem Cosplay angefangen bei dir?
0: Praktischerweise Corona, da wurde mir langweilig. Jedem war so ein bisschen langweilig zur Corona-Zeit und zu dem Zeitpunkt kam ein Charakter raus, der The Mandalorian, das ist dieser silberne Star-Wars-Mensch, nenne ich ihn mal.
1: Kenne ich natürlich auch.
0: Ja, natürlich. Und den habe ich gebaut und ich war mit der Erste in Europa, der den fertig gemacht hat. Und als ich so fertig war und so fast am Ende, habe ich einfach aus meinem Garten heraus ein Foto geschossen, habe gesagt auf Instagram, hier, ich habe den fertig. 2 Tage später kam eine E-Mail von Disney, so nach dem Motto, hast du Bock mit uns auf Promotour durch Europa zu fliegen? Ja, und ab dann wurde es leicht professionell quasi.
1: Ja, super cool. Jetzt hast du ja selber schon so ein bisschen beschrieben, die Kostüme, das ist alles auch relativ aufwendig. Du baust doch einiges da selbst, ne? Wie viel Arbeit steckt in so einem Kostüm?
0: Also, um jetzt das Beispiel von Mandalorian zu nehmen, 6 Monate, fast jeden Abend. Und wenn du halt dann arbeitstätig bist, normal, bist du halt jedes Wochenende dran. Und nach der Arbeit zwischen 3 und 9 Monaten für ein richtig aufwendiges Game.
1: Wahnsinn. Stergios aus Stolbeck. Ja. Er ist Cosplayer und heute auf der Gamescom unterwegs. Wenn ihr mal ein Bild sehen wollt, müsst ihr einfach nur im Netz googeln, The Star Lord, dann findet ihr ihn. Und falls ihr heute auf der Gamescom seid, der Devil, ne? Du bist heute der Devil.
0: Der will einfach ansprechen, hallo sagen, Foto machen, wir haben Spaß.
1: So, Stergios, danke und viel Spaß auf der Gamescom heute.
0: Danke auch, viel Spaß dir auch noch, schönen Tag noch.

Schöner wird nicht mehr, ne? Whitney Houston, One Moment in Time. WDR2-Hörer der Dude aus Castrop-Rauxel schickt hier gerade Grüße ins Studio. Johannes, du hast noch was Wichtiges eben bei deiner Aufzählung vergessen. Heute ist doch Tag der Trinkhallen im Ruhrgebiet. Da hast du völlig recht, das habe ich nicht erwähnt. Also auch das. Ich nehme dann zum Frühstück eine Tüte Saures und... 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
6: Um 9.30 Uhr mit Kerstin Bonn. Guten Morgen.
7: Total schön zu sehen, was entsteht, wenn wir am Wochenende hier nochmal langschlendern, dass hier für und mit Kindern was aufgebaut wird.
6: Diese Frau freut sich über den NRW-Tag in Münster. Das ganze Wochenende wird der 80. Geburtstag von Nordrhein-Westfalen gefeiert, unter anderem mit Konzerten. Was Besucher heute erwartet, erklärt Gunhild Amann.
8: Viele Klänge sind auch auf der Musikmeile zu hören und auf der großen Bühne am Domplatz. Dort wird ab 13 Uhr beim WDR-Stadtgespräch über die Frage diskutiert, wie wir unsere Demokratie schützen können. Museen und Galerien bieten Sonderprogramme und Rundgänge an. In der Innenstadt sind Themenmeilen aufgebaut mit den Schwerpunkten Klima, Wissenschaft und Westfalen. Am Aasee ist am Abend eine Drohnenshow zu sehen.
6: Am stillgelegten Braunkohlekraftwerk in Frimmersdorf in Grevenbroich am Niederrhein gibt es heute einen großen Knall. Um 11 Uhr wird ein 2 Meter hoher Schornstein gesprengt. Dafür müssen mehrere Straßen in Frimmersdorf gesperrt werden. In Aachen wird der Christopher Street Day gefeiert. Am Mittag ist eine Demo in der Innenstadt geplant für die Rechte queerer Menschen. Organisator Andreas Sommer sagt, dass das Sicherheitskonzept nach dem Anschlag auf den CSD in Berlin nochmal verschärft wurde.
9: Ist gerade jetzt, was die Demonstration angeht, haben wir nochmal der ganze Demonstrationsweg durch die Polizei gesperrt. Das ist neu zu den Vorjahren und wir haben auch eine höhere Polizeipräsenz auf der Fläche.
6: Beim CSD in Aachen werden mehrere tausend Menschen erwartet. Das war WDR 2 Regional.
10: Dankeschön.
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11: Reingequatscht, ne?
12: Schon wieder.
11: Ich weiß nicht.
12: Wieder von vorne los.
11: Fängt ja wie genau letzte Woche, ne?
12: Ja.
11: Du wirst mich kontrollieren. Wir müssen das einfach hier härter angehen. So, Melina Fuhrmann aus der WDR 2 Wetterredaktion.
12: Hat ein paar Scheuerchen dabei. So in dem nördlichen Zipfel vom Münsterland, da ziehen gerade so ganz vereinzelt schwache Schauer durch. Ansonsten ist es aber trocken bei uns im Westen. Bleibt es auch für die meisten bei uns heute. Im Laufe des Nachmittags werden die Wolken von den Niederlanden her allerdings etwas dichter. Und dann kommen auch die ersten häufigen Schauer dann noch dazu. Das alles bei Höchstwerten zwischen 18 und 26 Grad. Und Teil 2 des Wochenendes, sage ich immer mal gerne, morgen dann häufig erstmal grau, immer wieder nass. Später wird es aber freundlicher. Soll ich noch weiterzählen, weil du scheinst so beschäftigt zu sein?
11: Ich wollte mir jetzt einen Zettel schreiben.
12: Ach so.
11: Nicht reinquatschen.
12: Nicht reinquatschen.
11: Nicht reinquatschen.
12: Sehr gut.
11: Um
12: sehr,
11: halb,
12: sehr gut.
11: Da kommt die Stimme, die sagt, das Wetter ist da.
12: Ja.
11: Bis gleich.
12: Ich werde drauf
11: kacken.
12: Ja.
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11: Das ist wirklich schlimm, ne? Es läuft genauso wie letztes Wochenende. Und es ist, als ob ich das seit gestern machen würde. 9.32 Uhr, die A2 Dortmund-Hannover zwischen Bad Eisen und Rehren. 20 Minuten, 3 Kilometer Stau. Nach einem LKW-Unfall wird über die Rastanlage dort umgeleitet. Dann die 3 Köln-Oberhausen zwischen Kreuz Breitscheid und Kreuz Kaiserberg wegen Bauarbeiten bis Sonntagabend 20 Uhr gesperrt. Und die 448 Dortmund-Witten Richtung Bochum-West zwischen Bochum-Altenbochum und Bochum-Weidmar wegen Bauarbeiten gesperrt bis Montag 5 Uhr.
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11: Guten Morgen. Dafür liebe ich euch ja. Ne? Ich habe ja Mittwoch erzählt, dass ich so einen blöden Tennisarm habe. Ne? Ich konnte wirklich morgens früh nicht mal mehr die Zahnpastatube aufdrehen mit der rechten Hand. Ihr könnt euch vorstellen, war einigermaßen doof. Jetzt fragt WDR2-Hörer Provinator aus Mörs nach, ob es mir besser geht. Er hat mir nämlich tatsächlich so eine Behandlungsanleitung geschickt am Mittwoch. Video aus dem Netz, hört mal.
13: Man kann an die Kante am Tisch zumachen, das lösen,
11: Ja, die Kante am Tisch, ne? Habe ich tatsächlich mehrfach gemacht, also bestimmt 20, 30 Mal verteilt über den Tag. Immer den Unterarm so wirklich hart hart an der Tischkante entlang gezogen. Es tut richtig weh. Und Provinator, es hat geholfen. Ganz lieben Dank. Wobei das Video tatsächlich einigermaßen unterhaltsam ist. Und ich habe ganz kurz auch überlegt, ob ich es ernst nehmen soll. Aber das ist der beste Beweis. Danke für diesen Tipp. Hat gewirkt.

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0: WDR 2 hier, die Samstagsshow. Guten Morgen. Habt ihr diese Woche die GTA 6 Premiere auf Netflix gesehen? Ich bin erstmal gar nicht in diesen Stream reingekommen, weil ich glaube, da war so viel los. Aber hat sich gelohnt. Krass, wie gut, wie realistisch dieses Spiel aussieht. Und jetzt gerade läuft ja die weltgrößte Spielemesse, die Gamescom in Köln. Und da fragst du dich ja schon oft, ey, wo geht die Reise eigentlich noch hin?
1: Künstliche Intelligenz, selbstfahrende Autos, das intelligente Haus, Urlaub im Weltall.
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3: Danke, das hört sich für mich unbedenklich realistisch an.
4: Ja, aber bin ich denn jetzt in einem Computerspiel oder im realen Leben?
3: Also einen Moment bitte, da muss ich kurz meinen Teamleiter fragen. Mhm.
5: Na, alles okay? Hm? Ach, du hast dir ja schon wieder diesen albernen Virtual-Reality-Helm aufgesetzt.
4: Wer sind Sie?
5: Hoppla, ein Programmierfehler. Wir lernen uns ja erst im nächsten Level kennen und heiraten im übernächsten.
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0: Ja, wer ist gerade allein im Auto und singt mit? Erwischt. Never forget. Take that. 90er der Stunde auf WDR 2. Wir haben ja noch das passende Wetter und ich finde ja ganz ehrlich, die coolsten Konzerte, die sind ja draußen. Habt ihr sofort erkannt, ne? Max Giesinger.
1: Alles, was ich brauche, ist da.
0: Ich mag den wirklich sehr, kann ich nicht anders sagen. Auch noch ein unfassbar sympathischer, cooler Typ, aber auch einfach wahnsinnig nett, ne? Dem, wenn er hier um die Ecke kommt, mit dem kannst du dich 10 Minuten unterhalten, macht richtig Laune und einfach ein toller Musiker. Darum soll es auch gehen, 18. September. Da kommt er nach Lennestadt-Elspe zum Festival Freilichtbühne, präsentiert von WDR 2. Und ihr, hallo, ihr könnt dabei sein. Ja, ich habe hier noch ein paar Tickets für euch. Ich habe mir was Lustiges überlegt, also ich find's lustig. Dem Max passieren oft verrückte Dinge. Also mehrere verrückte Dinge. Aber vielleicht stimmt nicht alles, was ich jetzt hier gleich erzähle. Drei Aussagen, aber nur eine ist richtig. Findet raus, welche das ist und dann seid ihr dabei. Also, welche Aussage ist richtig? Es geht um Tiere. Der Max hat im Umgang mit Tieren wohl so seine Schwierigkeiten. Hat ihm A. eine Kuh beim Streicheln mal einen Finger gebrochen? B. ein Schwan beim Joggen so lange verfolgt, dass er sich in einem Café verstecken musste. Oder C. Alpaka, na, hat das bei einem Fototermin ihn so heftig angespuckt, dass er anschließend sein Hemd wechseln musste. Wenn ihr das wisst, wenn ihr eine Ahnung habt, eine Idee, dann würde ich sagen, ihr meldet euch einfach bei mir. Was ist dem Max da mit einem Tier mal passiert? Anrufen 0800 5678 222. 0800 5678 222.

0: hier, zwischen den Äpfeln. Hier ist Vigal Boning. 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
7: Die Nachrichten mit Christine Maria Greve. Guten Tag.
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7: Am vierten Tag nach der Sturzflut im Grenzgebiet von Nepal und Tibet werden weiter 2500 Menschen vermisst. Inzwischen ist von mehr als 600 Toten die Rede. Zur aktuellen Lage in der Himalaya-Region, Lena Bodewein, WDR Südasien.
8: Die Rettungsarbeiten auf beiden Seiten der Grenze, also sowohl in Nepal als auch in Tibet, laufen weiter. Die waren unterbrochen worden, weil die Bedrohung durch eine erneute Flutwelle bestand. Und jetzt sagt Nepals Außenminister, sie benötigen spezialisierte ausländische Hilfe, und zwar bei der Bergung aus Tunneln. Die Betreiber von Wasserkraftwerken, davon sind ja 13 zerstört worden, hatten erst am Freitag eine genaue Liste der Arbeitskräfte vorgelegt, die vermisst werden. Das sind 900 Menschen. Und es haben Bilder aus dem Katastrophengebiet gezeigt, wie Retter sich zum Beispiel durch den Schlamm oder über den alles bedeckenden Schlamm zu Menschen in Tunneln vorarbeiten und sie herausziehen.
7: Ein EU-Beitritt von Island könnte näher rücken. Die Isländer stimmen heute über neue Gespräche dazu ab. Es wird ein enges Rennen erwartet. Ein Knackpunkt ist die Fischerei und mögliche Konkurrenz durch Boote aus anderen EU-Staaten. Journalisten des NDR berichten über eine Geheimmission der Taliban in Deutschland. Mehrere Vertreter der radikal-islamischen Machthaber aus Afghanistan sind demnach eingereist, um der Bundesregierung zuzuarbeiten. Aus Hamburg berichtet Peter Hornung.
9: Die drei Taliban sind nach NDR-Information am Mittwoch in Deutschland eingetroffen. Nach ihrer Abreise aus Kabul hatten sie zuvor einen Stopp in Katar gemacht. An der dortigen deutschen Vertretung wurden ihnen Visa für Deutschland ausgestellt, die eine Gültigkeit von 30 Tagen haben. Derzeit hält sich die Gruppe an der afghanischen Botschaft im Berliner Stadtteil Grunewald auf. Kommende Woche sollen die Männer weiterreisen, nach Bonn und nach München, wo es afghanische Generalkonsulate gibt. Das Auswärtige Amt bestätigte auf NDR-Anfrage am Freitagabend die Anwesenheit der Taliban-Delegation. Die Mission stehe im Zusammenhang mit weiteren Abschiebungen afghanischer Staatsbürger nach Afghanistan.
7: Und auch das ist heute Thema. In Münster geht der NRW-Tag weiter zum 80. Gründungsjubiläum des Bundeslandes. Am Mittag stellt sich Ministerpräsident Wüst den Fragen der Besucher und nimmt auch an einer öffentlichen WDR-Themenkonferenz teil. Am Abend gibt es auf dem Schlossplatz ein großes Klassikkonzert. Deutsche Unternehmen haben im vergangenen Jahr fast 86 Milliarden Euro für kranke Mitarbeiter gezahlt. Diese Zahl, über die die Rheinische Post berichtet, hat sich nach Angaben des arbeitgebernahen Instituts der deutschen Wirtschaft in den vergangenen 15 Jahren verdoppelt. Die Staatsanwaltschaft in Brüssel fordert ein härteres Vorgehen gegen Drogenbanden. In den vergangenen Tagen hatten Angreifer in Brüssel mehrfach Schüsse aus automatischen Waffen abgefeuert. Jeder kann von einer Kugel getroffen werden, sagte ein Staatsanwalt. In den USA haben Klopapierhersteller die Menschen dazu aufgerufen, keine Panikkäufe zu machen. Hintergrund sind drohende Preiserhöhungen durch den US-Zollstreit. In den USA seien Lieferketten für Toilettenpapier genau berechnet, sodass eine plötzlich hohe Nachfrage das System durcheinander bringen könnte. Die Amerikaner nutzen viel Klopapier. 2018 lag der Verbrauch bei 141 Rollen pro Kopf und Jahr. Das ist mehr als in jedem anderen untersuchten Land. Das war WDR aktuell.
5: Dankeschön. Es gibt Dinge, die weißt du erst zu würdigen, wenn sie nicht mehr da sind. Ne? So viel zum Thema Klopapier. Milena Fuhrmann aus der WDR 2 Wetterredaktion.
10: Was für ein Übergang zu mir. Wunderschön.
5: ich hätte das mit dem Klo jetzt nicht mehr unterbringen
10: sollen. Alles gut. Ich ignoriere es einfach. Also heute bei uns mal mehr, mal weniger Wolken, entsprechend Sonnenschein. Vorhin gab es ja ein paar kleine Scheuerchen, die sind schon wieder von dannen gezogen. Es ist jetzt meistens trocken bei uns im Westen. Bleibt es auch für die meisten. Also für die meisten wird das heute ein trockener Tag. Ganz vereinzelt können nördlich der Ruhr mal ein paar Schauer noch mit dabei sein. Mehr Schauer kommt tatsächlich dann so in Richtung Abend. Da ziehen von den Niederlanden ja dichtere Wolken mit Regen rein, die sich dann vor allem dann in der Nacht noch ausbreiten werden. Heute noch dazu Wind, zum Teil sogar starke Böen und Temperaturen bis an die 25 Grad, die wir unter anderem in Langenfeld und in Kassel-Brauxel erwarten.
5: Ich ergänze übrigens noch, diese Woche war auch tatsächlich Tag des Klopapiers.
10: Nein, das gibt's gar nicht.
5: Ich finde aber dieses Wort ganz schrecklich. Klo ist nicht schön.
10: Klopapier ist wirklich, nee.
5: Nein.
10: Puppepapier finde ich schöner.
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5: Was? Das habe ich noch nie benutzt. Wie wäre es mit Toilette oder so? Oh, Milena, aber ja. Mich hier, ne? Mich kritisieren. 10.05 Uhr, so, Autobahn 1 Köln-Euskirchen. Zwischen Hürth und Kreuz-Bliesheim 5 Kilometer stockender Verkehr. Dann die 2 Dortmund-Hannover zwischen Bad Eilsen und Rehren. Eine Dreiviertelstunde 5 Kilometer Stau. Nach einem LKW-Unfall wird hier über die Rastanlage umgeleitet. Die 4 habe ich noch. Olpe-Köln zwischen Reishof, Bergneustadt und Bielstein. Plus 10, 3 Kilometer Stau. Und wegen Bauarbeiten sind gesperrt die A3 zwischen den Kreuzen Breitscheid und Kaiserberg bis Sonntagabend und die Autobahn 448 zwischen Bochum-Altenbochum und Weidmar bis Montag früh gesperrt. Sonst eine gute und sichere Fahrt für euch.
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5: Hallo. So, ich hau uns direkt 90er der Stunde raus. Ist ein bisschen witzig tatsächlich, weil der Typ, der war als Künstler tatsächlich viele, viele Jahre unterwegs, dann pleite gegangen. Bei dem Erfolg weiß man gar nicht, wie das hat gehen können. Dann hat er sich überlegt, komm, ich mache einen auf Priester. Und jetzt ist er nebenher auch noch Manager für MMA-Kämpfe, Mixed Martial Arts. Also da gibt's richtig auf die Mappe. Und dann singt er so Sachen wie das hier.
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5: You can't touch this. MC Hammer, guten Morgen.
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0: Das ist Pink in der Samstagsshow auf WDR 2. Try. Ich habe Karten für euch. Max Giesinger in Elsbach, 18. September. Hier kommen schon eine Menge Tipps rein. Hier zum Beispiel von, wen haben wir denn?
1: Hi, hier ist Lisa. Ich bin mir ziemlich sicher, dass Max Giesinger von

0: Alpaka angespuckt wurde, da mir selbst das auch schon mal passiert ist. Mein Tipp also.
1: Na, okay. Ist mir übrigens auch schon mal passiert. Bei einer Alpaka-Wanderung. Zack, hatte ich einen. Ne? Aber es gibt ja auch noch andere Möglichkeiten, dass zum Beispiel eine Kuh ihm beim Streicheln einen Finger gebrochen hat und ein Schwan ihm beim Joggen so lange verfolgt hat, dass er sich in einem Café verstecken musste. Was stimmt? 0800 5678 222.

0: von Jason Rusty so entspannt, wie Susanne aus Overath gerade den Frühstückstisch deckt. Guten Morgen.
1: Guten Morgen an alle.
0: Du bist spät, 10:15.
1: Ja, das ist durchaus spät, aber mein Mann ist schon bei der Mülldeponie.
0: Okay. Und wenn er gleich wiederkommt, dann ist alles gedeckt und dann wird schön gefrühstückt.
1: Dann kriegt er frische, selbstgemachte Brötchen, und genau.
0: Vielleicht kannst du ihm mal auch dann sagen, Schatz, wir haben einen Termin.
2: Aber ich hab es jetzt nur Angst, dass ich zurückschaue irgendwann und denke mir, du wärst das gewesen.
0: Also gibt es natürlich auch zwei Bedingungen für diesen Termin. Zum einen, du gewinnst jetzt gleich die Tickets für Max Giesinger und zum anderen, du würdest ihn überhaupt mitnehmen. Weiß man ja nicht.
1: Ich würde ihn auf jeden Fall mitnehmen, natürlich. Wen denn sonst?
0: Da fragst du mich, ich bin auch verheiratet, ich habe aber auch noch andere Ideen, wen ich mitnehmen würde. Aber egal, ist ein anderes Thema, das muss man ja auch gar nicht im Radio klären. Liebe Susanne, der Max, ne, der hat ja so seine Probleme mit Tieren. Ne? Und ich habe ja eben so unterschiedliche Sachen vorgelesen, die dem womöglich passiert sind. Ein Schwan hat ihm beim Job verfolgt, ein Alpaka hat ihn angespuckt und eine Kuh hat ihm den Finger gebrochen. So, was könntest du dir denn vorstellen, was davon richtig ist?
1: Also ich gehe fest davon aus, dass eine Kuh ihm den Finger gebrochen hat. Wie
0: soll denn das passieren? Keinem Menschen auf der Erde passiert so ein Quatsch?
1: Doch, also in die Richtung ist mir sowas auch schon passiert.
0: Was, im Ernst? Was ist dir passiert?
1: Ich habe in der Schweiz bei der Olma, das ist so eine Landwirtschaftsmesse, habe ich eine Kuh gestreichelt durch so ein Gatter. Das war gerade am Fressen im Heu und hatte eine schöne goldene Uhr an von meiner Großtante. Und die Kuh war irgendwie nicht damit einverstanden, hat den Kopf so hochgeschlagen, dass ich dann vor lauter Schreck mit dem Arm gegen dieses Gatter geknallt bin. Dabei meine Uhr zerbrochen habe und das Glas der Uhr dann in den Heutrug gefallen ist und ich dann jemanden auf der Messe rufen musste, dass der Heutrug bitte erneuert wird, weil ich Angst hatte, dass die Kuh stirbt.
0: Nein! Ne?
1: Also, weil ja, Glas im Magen ist ja jetzt nicht so gut.
0: Ja. Das sind ja Geschichten, die das Leben schreibt. Und davon leitest du jetzt ab, wenn dir sowas Beklopptes passiert, dann kann dem Max Giesinger das auch passiert sein.
1: Ja, natürlich, ja.
0: So, lieber Max, dann, pass auf, wir lösen auf. Der Max hat uns hier was hinterlassen.
3: Ich war 5 Tage Wellness machen und eine Kuh hat mir meinen Finger gebrochen. Gestern.
0: Finger gebrochen!
1: Super!
0: Pass auf, und der Max erklärt uns auch noch, wie es genau passiert ist, der Tathergang.
3: Wollte ich streicheln und bin da so zwischen diesen Futternapf unten, so ein Metallstab, und dann fand ich das überhaupt nicht geil, ist mit ihrem massiven Kopf hoch und dann war meine Hand dazwischen.
0: Klatsch, da war der Finger fritte. Susanne, fantastisch! Zwei Karten für dich.
1: Ich freue mich sehr, super, vielen
0: so,
1: Dank.
0: So, kannst du deinen Mann gleich überraschen mit Frühstück und Karten von Max Giesinger.
1: Und Karten von Max Giesinger, mega, ich freue mich, danke.
0: Schön, dass du mitgemacht hast. Happy Wochenende, Max Giesinger für dich.

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4: Um 10.30 Uhr mit Kerstin Bonn. Guten Tag. In Neuss geht heute offiziell das Bürgerschützenfest los. Es gilt als größtes weltweit, das von einem einzigen Verein organisiert wird. Bis Dienstag werden rund 1 Million Menschen erwartet. Peter Hild berichtet.
5: Am Mittag geht es los mit den traditionellen Kanonenschüssen, dieses Mal am Neusser Hafenbecken. Heute Abend folgt der große Fackelzug durch die Stadt. Dabei werden mehr als 80 beleuchtete Mottowagen gezeigt mit Motiven zum Schützenwesen oder auch der Lokalpolitik. Den Höhepunkt bildet morgen Mittag die große Königsparade, bei der sich rund 7600 Schützen zusammen mit dutzenden großen farbenfrohen Blumenhörnern in der Innenstadt präsentieren.
4: In Hürtgenwald in der Eifel wird an die Opfer der schweren Kämpfe dort im Zweiten Weltkrieg erinnert, beim internationalen Hürtgenwaldmarsch. Hunderte Menschen laufen seit dem Morgen mit, auch aktive und ehemalige Soldaten aus Deutschland, den Niederlanden und den USA. Wegen der Brände im Hürtgenwald wurden die Auflagen für den Marsch erhöht. Im Ruhrgebiet wird heute der Tag der Trinkhallen gefeiert. An über 100 Buden und Kiosks gibt es Live-Musik oder Aktionen wie Poetry Slam oder Kinderschminken. Auch Ruhrpott-Comedian Raiko feiert die Bütchen.
6: Der Tag der Trinkhallen ist einfach ein wichtiger Tag, um mehr Aufmerksamkeit für die Trinkhallen zu schaffen. Mein Gedanke wäre halt so, wenn du dir eine Cola holen willst, geh bitte zu Bodo und nicht woanders hin. Weil da sind Menschen hinter, da sind keine Konzerne.
4: Der Tag der Trinkhallen wird alle 2 Jahre gefeiert. Das war WDR 2 regional.
7: So, pass auf, ich habe hier die Technik im Griff.
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7: Der Zettel hat geholfen.
4: Wow.
7: Ich habe nicht in den Opener gequatscht. Milena Fuhrmann aus der WDR 2 Wetterredaktion. Dankeschön, danke, danke.
8: Bitte, bitte, bitte. Also heute bei uns im Westen mal mehr, mal weniger Wolken, Sonnenschein, bis auf ganz, ganz einzelne Schauer. Wird es aber erstmal ein ganz freundlicher und vor allem trockener Tag, so Richtung Abend. Da sind dann ein paar häufiger Schauer möglich. Die ziehen samt der dichteren Wolken von den Niederlanden bei uns rein und werden vor allem in der Nacht hier und da nochmal ein bisschen Thema sein. Was heute tagsüber noch ein bisschen Thema ist, ist Wind. Und dazu gibt es noch Temperaturen bis an die 26 Grad.
7: Übrigens, da wir uns ja eben über das Thema Klopapier unterhalten haben. Ja. Ich sage ja Toilettenpapier, du Popopapier. Das nimmt Züge an. Ich möchte bitte von euch keine Alternativvorschläge für dieses Wort bekommen. Das Thema muss nicht vertiefen. Aber einen lese ich gleich vor.
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7: Weil er wirklich ein bisschen lustig ist. 10.33 Uhr, die Staus mit den längsten Wartezeiten. Die Autobahn 1 Köln nach Euskirchen zwischen Hürth und Kreuz-Bliesheim. 10 Minuten, 6 Kilometer stockend. Dann die 2 Dortmund-Hannover zwischen Bad Eisen und Rehren. Eine Dreiviertelstunde, 6 Kilometer Stau. Nach einem LKW-Unfall wird hier über die Rastanlage umgeleitet. Also wundert euch nicht, wenn das da ein bisschen dauert. Dann die 3 Köln-Oberhausen zwischen Köln-Mühlheim und Kreuz-Leverkusen. Plus 10, 4 Kilometer Stau nach einem Unfall. Die 4 nochmal Olpe nach Köln jetzt zwischen Reishof, Bergneustadt und Bielstein. Auch hier die 10 Minuten, 2 Kilometer Stau. Und die letzte Meldung, die Autobahn 45 Hagen nach Dortmund zwischen Kreuzhagen und Westhofener Kreuz. 5 Kilometer stockender Verkehr.
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7: So, jetzt muss ich gerade nur gucken, wie der Hörer denn da hieß, der mir das gerade geschrieben hat. Ich glaube, das war der Bodo aus Wiel, wenn ich es richtig sehe. Da bin ich zur Schule gegangen, Oberbergischen. Grüße ans Dietrich-Bonhoeffer-Gymnasium.
8: Grüße.
7: So, also Big D, so heißt er. Big D sagt statt Klo, Popo oder Toilettenpapier
8: ja.
7: Schinkenservierte.
8: Oh.
7: So, das war's jetzt auch.
8: Bah.

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0: Happy Birthday to you, Happy Birthday to you, Happy Birthday, liebes NRW, hey, Happy Birthday to you. Ja, mich will auch keiner singen hören, aber trotzdem, es kommt von Herzen. Alles Liebe zum Geburtstag. Unser schönes Bundesland wird 80. Es wird natürlich groß gefeiert am Wochenende in Münster. Es gibt, es ist so fett da, eine NRW-Meile, eine Blaulichtmeile, eine Münstermeile, eine Kindermeile, eine Bühne am Dom. Gestern Abend ist schon Zartmann aufgetreten und ich könnte jetzt noch eine Minute so weitermachen. Dominik Hamers, WDR 2 Münster, ist vor Ort. Ihr hört das schon im Hintergrund. Ich glaube, du stehst nicht mal mitten im Getümmel, weil es einfach viel zu laut wäre, also etwas abseits. Aber jetzt habt ihr ja schon ordentlich gefeiert. Was ist da? Katerstimmung oder sind schon wieder alle auf den Beinen?
1: Ja, dass ich nicht so ganz im Getümmel stehe, liegt daran, dass neben mir ein Blasorchester spielt. Dazu aber später mehr. Seit einer halben Stunde ist es ganz gut voll, wird auch immer voller. Das ist samstags in Münster aber fast normal, weil dann Markttag ist. Aber heute Morgen war statt des Einkaufskorbs die Yogamatte das Accessoire der Stunde hier in Münster. Da ging es dann los mit einer Yoga-Session auf der Sportwiese direkt an der Promenade. Alles ganz beschaulich und ruhig, perfekt, um nach so einer Partynacht in den Tag zu starten. Das klang dann so.
2: Bleib stehen. Und schenk dir mal drei tiefe Atemzüge.
0: Oh, okay.
1: Ja, aber vielleicht 300, 400 Meter weiter davon war die Atmosphäre dann ein bisschen anders. Das klang dann so.
0: Okay, das ist Kontrast.
1: Ja, genau, Kontrast. Und direkt neben diesem Musikchor, das da spielt, ein bisschen hört man es, glaube ich, noch im Hintergrund, steht ein Bundeswehrpanzer. Wir sind also jetzt auf der Blaulichtmeile. Da stehen Feuerwehr, Polizei und eben auch die Bundeswehr. Die machen natürlich zum einen Werbung für ihre Jobs, aber es gibt auch Versuchsaktionen. Zum Beispiel kann man bei der Polizei simulieren, wie es ist, betrunken zu fahren. Ja, und dieser Wechsel innerhalb von wenigen Metern zieht sich hier komplett durch den NRW-Tag in Münster. Das merkt man, wenn man durch die Stadt läuft, egal wo man lang geht. Es klingt alle paar Meter anders, es riecht anders. Das Ganze wirkt schon, auch jetzt so früh am Tag, so ein bisschen wie ein riesiger Freizeitpark mitten in der Stadt.
0: Aber das klingt schön, was du da so erzählst. Was passiert da noch alles?
1: Ja, es gibt einige Highlights. Zum Beispiel, so ein bisschen Werbung dürfen wir für uns auch machen, findet heute eine simulierte WDR-Konferenz zur Programmplanung statt. Außerdem steigt mittendrin das Münsterstadtfest. Dann kommt Ministerpräsident Hendrik Wüst. Es gibt ganz viele Diskussionen zu unterschiedlichen Themen. Mitmachaktionen, zum Beispiel ein Puzzle mit Krokodilmumien, klingt außergewöhnlich. Oh. Mit Singaktionen und natürlich Vorführungen und später natürlich verschiedene Live-Acts. Ein echtes Highlight wird aber wohl die Kopfhörerparty heute Abend auf dem Domplatz. 10.000 Kopfhörer werden dann ausgegeben, weil die Musik gehört wird. Die Leute tanzen dazu. Ist eine ganz witzige Sache, wenn alle tanzen und keine laute Musik zu hören ist. Also auch zum Anschauen ganz schön und witzig. Wer es dann lieber so ein bisschen entspannter, aber trotzdem spektakulär haben will, für den gibt es gegen 9:30 abends die Drohnenshow. 300 Drohnen über dem Aasee statt eines Feuerwerks. Also alles ganz klimafreundlich. So alles aufzuzählen, wie du gerade schon gesagt hast, würde unseren Rahmen jetzt hier sprengen. Hier passiert heute wirklich eine ganze Menge, aber einen kleinen Tipp, besser mit öffentlichen Verkehrsmitteln anreisen.
0: Also der Westen feiert seinen 80. Geburtstag mit dem NRW-Tag in Münster. Dominik Hamers war das live aus Münster. Wir sprechen natürlich nächste Stunde nochmal hier auf WDR 2.

Die Samstagsshow auf WDR 2. Fiction Factory feels like heaven. Das muss man sich mal vorstellen, ne? Vor 12 Jahren ist die Nummer, die ich uns jetzt gleich spiele, rausgekommen. Ach so, nee, ist sie ja nicht. Sie ist nicht rausgekommen. Aber da haben sie zusammen im Studio bei einer Jam-Session irgendwie ja ins Leben gerufen. Der Super-Mega-Star Ed Sheeran und Top-DJ Martin Garrix. So, jetzt denkt man sich vor 12 Jahren, Moment, warum haben die denn die Nummer nicht vorher veröffentlicht? Also ist sie so schlecht? Nee, sie ist im Gegenteil, sie ist richtig gut. Aber die Plattenfirmen haben sich drum gestritten, wer denn die Rechte jetzt nun hat. Nun ist alles geklärt und hier ist das neue Material, Repeated, Ed Sheeran und Martin Garrix.

Super, hi und Nika. Following the Sun, 10:56 wird der A2 mit einer Warnmeldung. Vorsicht auf der A43, Münster Richtung Recklinghausen, zwischen Kreuzmünster Süd und Senden. Da steht ein defekter Bus auf dem Standstreifen und Personen sind da auch unterwegs. Bitte vorsichtig fahren.

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6: Die Nachrichten mit Regina Münch. Guten Tag.
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7: Die Leute sollen wiederkommen und sagen, hier ist es schön, hier ist es nett. Davon leben wir als Kaufleute, dass man auch mittlerweile einfach eine schöne Zeit gibt den Menschen.
6: Dieser Händler freut sich über den NRW-Tag in Münster zum 80. Gründungstag des Bundeslandes. Ministerpräsident Wüst stellt sich gleich den Fragen der Besucher und von Journalisten bei einer WDR-Themenkonferenz. Mehr von Stefanie Brent.
8: Welche Schlagzeile aus Nordrhein-Westfalen möchten die Menschen in 10 Jahren am liebsten über ihr Bundesland im WDR hören? Was sind die wichtigsten Probleme, die die NRW-Politik angehen soll? Und wo sollen die WDR-Reporter mal genauer hinsehen? Das sind Themen, über die WDR-Chefredakteur Stefan Brandenburg mit dem Ministerpräsidenten und den Bürgerinnen und Bürgern vor Ort sprechen wird. Alle, die am Agiditor in Münster vorbeikommen, können mitreden und live dabei zusehen, wie im WDR über Themen diskutiert wird und wie die Themen am Ende ins Programm kommen. Mit dabei sind auch die WDR-Moderatoren Desiree Rösch, Miriam Lange und Andreas Bursche.
6: Im Himalaya ist die Zahl der Toten nach der Sturzflut inzwischen auf über 630 gestiegen. Etwa 2.500 Menschen werden noch vermisst. Die Region zwischen Nepal und Tibet ist schwer zu erreichen. Hilfsgüter werden von der Armee teils aus Hubschraubern abgeworfen. Die Regierung von Nepal hat das Ausland um Experten gebeten, zum Beispiel für die Rettung aus Tunneln. Im Hürtgenwald in der Eifel wird heute an die Opfer der monatelangen schweren Kämpfe im Winter 1944-45 erinnert. Beim internationalen Hürtgenwaldmarsch mit hunderten Teilnehmern. Silke Oettershagen, WDR Aachen.
9: Die Gruppe ist groß. Soldaten und Soldatinnen der Bundeswehr, Reservisten, Angehörige der Streitkräfte aus den USA und den Niederlanden und Blaulichtorganisationen. Sie können auf verschiedenen Strecken mitlaufen oder eine Mountainbike-Route fahren. Sinn und Ziel sind immer gleich. Gedenken an die Gefallenen und Opfer des Zweiten Weltkriegs. Hürtgenwald als historischer Ort bietet einen besonderen Rahmen, um sich mit den Folgen von Krieg, Diktatur und Gewalt auseinanderzusetzen, sagt die Bundeswehr. Wegen der Waldbrände vor 2 Wochen sind für den Hürtgenwaldmarsch die Auflagen erhöht worden.
6: Auch das ist heute Thema. In Island stimmen die Menschen heute über EU-Beitrittsgespräche ab. Hauptstreitpunkt ist die Fischerei. 3 Mitglieder der islamistischen Taliban sind laut NDR-Recherchen gerade in Deutschland unterwegs, um der Bundesregierung zuzuarbeiten. Laut dem Auswärtigen Amt sollen sie mit den deutschen Behörden Details zu Abschiebungen nach Afghanistan klären. Die Berliner Landesregierung wird von Hackern erpresst. Das hat der regierende Bürgermeister jetzt bestätigt. Offenbar wollen die Hacker 2 Millionen Euro in Bitcoin. Ansonsten wollen sie sensible Daten veröffentlichen. Am stillgelegten Braunkohlekraftwerk Frimmersdorf in Grevenbruch am Niederrhein gibt es in diesen Minuten einen großen Knall. Ein 200 Meter hoher Schornstein wird gesprengt. Heute gibt es eine deutsche Party auf hoher See in der Arktis. Das Forschungsschiff Polarstern feiert über 2 Millionen gefahrene Seemeilen. Dazu wird ein Shanty-Chor aus Expeditionsteilnehmern eine umgedichtete Version des Songs 500 Miles singen und der Kapitän an Highlights der Schiffsgeschichte erinnern. Die Polarstern ist seit fast 44 Jahren in der Arktis und Antarktis im Einsatz und hat dabei eine Strecke zurückgelegt, die 92 Erdumrundungen auf Höhe des Äquators entspricht. Das war WDR aktuell.
10: Medina Fuhrmann ist da aus der WDR 2. Noch kann man es ja sagen, Schönwetterredaktion.
11: Das stimmt, schönes Wetter haben wir tatsächlich in weiten Teilen bei uns. Im Westen viel Sonnenschein, wenig Wolken, in den meisten Fällen auch ohnehin harmlos. Schauer werden mir gerade keine angezeigt. Es können sich hier und da mal vor allem nördlich der Ruhr mal vielleicht vereinzelt bilden. Mehr Schauer tatsächlich dann in Richtung Abend. Da ziehen von den Niederlanden ja dichtere Wolken auf, die dann auch im weiteren Verlauf Schauer mit dabei haben. Vorher gibt es aber noch folgende Höchstwerte. 23 Grad in Velbert, Minden kommt auf 24 und Leverkusen auf 25 Grad. Der Tag morgen startet häufig grau und immer wieder auch nass, wird im weiteren Verlauf aber immer freundlicher bei 17 bis 21 Grad.
10: Dankeschön, Milena.
11: Gerne.
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10: Oh, wird voller. Um 11.05 Uhr die Staus mit den längsten Wartezeiten. Die 1 Köln-Euskirchen zwischen Hürth und Kreuz-Bliesheim. 10 Minuten plus 6 Kilometer stockend. Dann die 2 Dortmund-Hannover zwischen Alsen und Rehren. Oh, das ist ein Brett. Eine Stunde plus. 7 Kilometer Stau. Nach einem LKW-Unfall wird jetzt über die Rastanlage umgeleitet. Aber da hatten wir eben deutlich weniger. Haltet durch. Dann die 3 Köln-Oberhausen zwischen Köln-Mühlheim und Kreuz-Leverkusen. Viertelstunde 5 Kilometer Stau nach einem Unfall. Die 44 Mönchengladbach nach Düsseldorf zwischen Lang-Latum und Düsseldorf-Messe-Arena plus 10. 3 Kilometer Stau. Und die 45 Hagen nach Dortmund zwischen Kreuzhagen und Westhofener Kreuz. 10 Minuten extra, 4 Kilometer stockend.
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10: Hallo, was haben wir uns gefreut? Paderborn zurück in Liga 1. Ach, nochmal schunkeln. Aber wie sind denn jetzt eigentlich die Ansprüche, ne? Also ich meine, rechnen die Fans wirklich damit, dass das gut geht in Liga 1? 15:30 geht's auf jeden Fall an Spieltag 1 gegen Mainz. Wir sprechen da gleich drüber mit einem Fan.
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0: Harry Styles, die Samstagsshow auf WDR 2. Gott, was habe ich das noch in Erinnerung? Das war so ein Gänsehautmoment für Paderborn. Im Mai aufgestiegen in die erste Bundesliga. Ausnahmezustand bei den Fans.
1: Ich würde sagen, ich mache die Nacht zum Tag.
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0: So, und ab heute wird's dann auch wieder ernst. Es steht an, das erste Bundesligaspiel für den SC Paderborn, auswärts gegen Mainz. So, Christoph ist eingefleischter Paderborn-Fan, gerade mit seinen Kumpels im Auto unterwegs, auf dem Weg nach Mainz. Und ich glaube, ihr habt bereits eine kleine Rastplatzpause. Moin, Christoph.
5: Moin, grüß dich.
0: Wer ist sonst noch bei dir im Auto?
5: Peter und Peter.
6: Hallo.
0: Hallo Peter und Peter. Wie schön, dass ihr kurz für uns Pause macht. Ne? Wo steckt ihr denn gerade?
5: Wir sind kurz vor Gießen sind wir jetzt und müssen gleich nochmal einen kleinen Ladestopp gleich einfügen. Also wir werden so 20 nach 1 werden wir da sein in Mainz.
0: Ladestopp klingt nach E-Auto.
5: Ja, genau.
0: Ja, sehr schön. So, wie ist die Stimmung an Bord?
5: Sehr gut, Jungs, oder?
6: Projekt Jawohl. Europa startet heute.
5: Ja.
0: Okay, also Laune noch auf 10 von 10. So, jetzt seid ihr im Mai aufgestiegen. 3 Monate musstet ihr warten, bis es losgeht und mit dieser neuen Saison. Was fühlt ihr gerade?
5: Ja, alle Experten tippen ja, dass wir der erste Absteiger sind. Und genau wie letztes, wir haben auch gegen Wolfsburg, sollten wir nicht gewinnen. Das heißt, auch wir können ja nur gewinnen, Jungs, ne? Oder?
6: Ja. Jo, so ist das.
7: Wir freuen uns auf die Liga. Es ist einfach Freude pur, dass wir es so schön, dass wir in der ersten Liga spielen und wir genießen das in vollen Zügen.
0: Ja, genau. Ich finde, das ist auch die richtige Einstellung. Man muss den Moment genießen. Ne? Und jetzt habt ihr schon gesagt, alle Experten tippen gegen euch, gegen Paderborn. Es ist ja tatsächlich ein bisschen so. Und das ist gar nicht bös geunkt, sondern es ist einfach, am Ende ist es auch eine Budgetfrage. Ne? Also man kann sich fast gegen diese Statistik ja nicht wehren. Aber was glaubt ihr denn? Habt ihr eine Chance in Liga 1?
5: Natürlich. Ja, erstmal fangen wir an, ne? So eine Phrase, wir fangen bei 0-0 an, ne? Aber wird schwer. Vielleicht schaffen wir es ja, wenn nicht. Schönes Jahr gehabt, viele Auswärtsspiele mitnehmen. Wir haben ja viele bekannte Freunde über Deutschland verteilt und da gibt es immer einen Grund, sich mal zu treffen. Ne?
0: Sehr schön. So, und was gibt das jetzt gegen Mainz heute Nachmittag 15:30?

0: 30?
1: Ja, wir fangen langsam an. Wir haben ja eben gesagt, wir haben alle drei 1-1 getippt, ne?
0: Ja. Also. Ja, ist doch okay. 1-1, so kann man starten und sich langsam steigern.
1: So sieht's aus.
0: Dann sage ich mal, Christoph, Peter, kommt gut an, viel Spaß beim Spiel. Guck mal, das ist jetzt euer Soundtrack für die Fahrt. There's a party. Ist doch in Ordnung, oder?
2: Ja, alles cool, danke.
0: Macht's gut, Leute. Viel Erfolg.
2: Ja, tschüss.
0: Tschüss.
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4: Um 11.30 Uhr mit Kerstin Bonn. Guten Tag. In Münster ist der NRW-Tag offiziell eröffnet worden. Dort wird das ganze Wochenende der 80. Geburtstag von Nordrhein-Westfalen gefeiert, unter anderem mit Konzerten. Diese Besucher sind schon da.
5: Wir freuen uns erstmal auf einen schönen Tag mit der Familie. Super Wetter, Münster, was die Stadt so zu bieten hat.
6: Ja, wir sind ganz gespannt, was es für verschiedene Aktionen und Angebote gibt.
7: Die vielen Projekte, die hier ausgestellt werden, zeugen auch davon, wie toll unser Land ist. Und das wollen wir uns hier auch alle anschauen.
4: Der NRW-Tag in Münster geht noch bis morgen. Auch der WDR ist mit Diskussionsveranstaltungen und mit der Maus dabei. In Frimmersdorf in Grevenbruch am Niederrhein ist ein weiterer Teil des stillgelegten Braunkohlekraftwerks gesprengt worden. Ein 200 Meter hoher Schornstein ist mit einem großen Knall in sich zusammengefallen. Für die Sprengung mussten mehrere Straßen in Frimmersdorf gesperrt werden. Und auf dem Gelände der Zeche Zollverein in Essen gibt es heute einen besonderen Wettkampf, den Arschbomben-Contest im Werksschwimmbad. Die Teilnehmer treten in 3 Durchgängen gegeneinander an. Eine Jury bewertet dann die Sprünge. Der Contest auf Zeche Zollverein beginnt am Mittag und geht bis 18 Uhr. Das war WDR 2 regional.
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4: Sehr gut, aber vor allem, wie wir uns so angucken, so, wird er es schaffen?
8: Für alle, die sich jetzt fragen, was ist mit den beiden schon wieder nicht in Ordnung? Ich habe es jetzt wieder den ganzen Morgen geschafft, in diesen Opener reinzuquatschen. Aber mit einem Zettel an dem Monitor läuft das alles. Milena Fuhrmann aus der WDR 2 Wetterredaktion.
9: Schönen guten Tag, heute gibt es einen windigen Mix und dazu mal mehr, mal weniger Wolken. Sonne, Schauer sind erstmal am ehesten so noch nördlich der Ruhr möglich. Im Laufe des späten Nachmittags, so Richtung Abend, ziehen dann von den Niederlanden her häufiger Schauer auf. Das alles bei Höchstwerten zwischen 18 und 26 Grad.
8: Dankeschön.
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8: Schauen wir mal, was auf den Straßen los ist. Um 11.32 Uhr bisschen mehr geworden. Die Staus mit den längsten Wartezeiten. Auf der 1 geht's los. Köln nach Euskirchen zwischen Hürth und Kreuz Biesheim. 10 Minuten plus 6 Kilometer Stau. Dann die 2 Dortmund-Hannover zwischen Bad Alsen und Rehren. Eine Stunde Geduld. Haltet durch hier. 7 Kilometer Stau. Nach einem LKW-Unfall wird hier über die Rastanlage umgeleitet. Die 3 Köln-Oberhausen zwischen Köln-Mülheim und Kreuz-Leverkusen plus 10. 4 Kilometer Stau. Die 43 Wuppertal nach Recklinghausen zwischen Witten Heven und Kreuz Bochum plus 10, 6 Kilometer stockend. Und Autobahn 45 Hagen nach Dortmund zwischen Kreuz Hagen und Westhofener Kreuz plus 10, 4 Kilometer stockender Verkehr. Eine gute und sichere Fahrt für euch.
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8: Hallo zusammen. Es ist unfassbar, was los an diesem Wochenende. Wirklich richtig viel. Und eine Veranstaltung, die auch nicht unwichtig ist, habt ihr gerade schon in den Nachrichten gehört, der Arschbomben-Contest auf Zeche Zollverein im Schwimmbad. 12 Uhr, also in einer guten halben Stunde geht's da los. Mitmachen kann jeder, der schwimmen kann. Ich habe immer noch Fragen, habe das heute Morgen schon mal gesagt. Also wenn ihr auf dem Weg seid, gerne mal melden. 0221 567 89 222 und bis dahin gilt

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0: hoffe, ich habe das noch richtig auf dem Schirm. Aber ich meine, 2008 ist er gegen Obama angetreten.
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0: Heute vor 90 Jahren wurde John McCain geboren, amerikanischer Kriegsheld und Senator in Washington.
2: Eine einzige dramatische Geste im Juli 2017, ein Jahr vor John McCains Tod. Den Daumen nach unten gestreckt, wortlos stimmt McCain im Parlament gegen die Abschaffung von Obamacare, gegen die eigene Partei und gegen Präsident Donald Trump, der die Gesundheitsreform des verhassten Vorgängers kippen will. Dieser Plan scheitert an einer Stimme, an John McCain, dem Überzeugungstäter. Am Tag seines letzten Plädoyers an die Kollegen, die völlig polarisierte Politik in Washington zu beenden.
3: The Senate is capable of that.
4: Der Senat kann zusammenarbeiten, das hat er oft bewiesen. Und wann immer ich an überparteilicher Politik beteiligt war, es waren die stolzesten Momente meiner Karriere.
2: Und alle im Senat fühlen den Abschied. McCain ist zu diesem Zeitpunkt schwer gezeichnet vom Krebs. John McCain wird in einer Soldatenfamilie groß. Auch er dient und landet im Vietnamkrieg als Kriegsgefangener im berüchtigten Lager Hanoi Hilton, wird gefoltert und kommt erst nach 5 langen Jahren im März 1973 frei. To arrive from Hanoi. Right behind him, Lieutenant Commander John S. McCain, III. Ab 1983 sitzt McCain im Kongress und setzt sich parteiübergreifend für den vormaligen Kriegsgegner ein. 1994 der Durchbruch gemeinsam mit Präsident Bill Clinton. Die Beziehungen zwischen den USA und Vietnam werden normalisiert.
4: Es ist wichtig, dass wir den Vietnamesen helfen zu erreichen, wofür wir damals schon gekämpft haben, ihre Freiheit. Auch Amerika will endlich die Wunden dieses Krieges schließen.
2: Er macht sich als einer von Amerikas führenden Falken immer wieder für Militäreinsätze im Ausland stark und wird dafür als Kriegstreiber kritisiert. 2008 tritt er als Präsidentschaftskandidat der Republikaner gegen den Amtsinhaber Barack Obama an.
5: I have a privilege of accepting our party's nomination for President of the United States.
2: Im Wahlkampf dann wieder einer dieser McCain-Momente, als er Obama gegen Verschwörungstheorien der eigenen Anhänger verteidigt, die das aber nicht hören wollen. Obama, sagt McCain, habe erstens tatsächlich eine amerikanische Geburtsurkunde und sei zweitens sogar ein anständiger Kerl.
5: He's a decent family man, citizen that I just happen to have disagreements with. Thank you.
2: McCain verliert die Wahl und vergrätzt viele Unterstützer. Donald Trump verhöhnt ihn schon damals als Loser. Als McCain 2018 stirbt, sind alle noch lebenden Präsidenten da. Nur Trump, den wolle er nicht bei seiner Trauerfeier haben, legt McCain selbst fest. Stattdessen lädt er Obama ein zu reden. Und das wird John McCains finale Abrechnung mit Trump.
6: Es gibt wichtigere Dinge als die Partei, Geld und Macht. Prinzipien, die fortdauern. Wahrheit und Wahrhaftigkeit. Dafür stand John. Und dafür stehen wir tief in seiner Schuld.
2: Obama und McCain, politische Gegner, die einander bis zum Schluss respektierten. Im heutigen Amerika eine geradezu radikale Idee. Geboren wurde John McCain am 29. August 1936. Heute vor 90 Jahren.
0: Christian Schwalb über den amerikanischen Politiker John McCain wäre heute 90 Jahre alt geworden. Könnt ihr nochmal hören? 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

0: Die Samstagshow auf WDR 2 spielt Erasure. Oh, l'amour. So, jetzt habe ich was für euch. Die Dame, die jetzt kommt, die hat mit 8 Jahren ihren ersten Song geschrieben. Hieß damals Superman. Und dann ging es ziemlich flott weiter. Ich glaube, einer der nächsten Songs war ein Trennungssong. Noch weit bevor sie den ersten Freund hatte. Also ein Kind mit Weitblick. Aber jetzt natürlich erwachsen. Das hier. Oder besser die hier.
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7: Die Nachrichten mit Regina Münch. Guten Tag.
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7: Bundesarbeitsministerin Baas stellt die geplante Pflicht zur Krankschreibung ab dem ersten Tag in Frage. Das hatten CDU, CSU und SPD auf Wunsch der Union vereinbart, außer der Arbeitgeber trifft eine andere Regelung. SPD-Co-Chefin Baas sagte den Funke Medien, dass sie die Pläne skeptisch sieht. Sabine Henkel, WDR Berlin.
8: Sie befürchtet nämlich Folgendes: Wenn Menschen mit einem leichten Infekt am ersten Tag zum Arzt gehen, dass dann aus einem kurzen Ausfall eine ganze Woche Krankschreibung werden könnte. Baas sagte auch, sie sei koalitionstreu, will sich also an die Abmachung halten. Aber die Koalition sollte sich nochmal fragen, ob die Krankschreibung ab dem ersten Tag sinnvoll ist. Die Fraktionsvorsitzenden von Union und SPD hatten sich in dieser Woche auch dazu geäußert und festgehalten, dass sie den gelben Schein ab dem ersten Tag flexibel und praxistauglich ausgestalten wollen. Konkret wurden sie nicht.
7: Drei Mitglieder der islamistischen Taliban sind laut NDR-Recherchen gerade in Deutschland unterwegs, um der Bundesregierung zuzuarbeiten. Laut dem Auswärtigen Amt sollen sie mit den deutschen Behörden Details zu Abschiebungen nach Afghanistan klären, zum Beispiel wie Abschiebedokumente aussehen müssen, die die Taliban anerkennen. Nächste Woche sollen die Vertreter der radikal-islamischen Machthaber auch das afghanische Generalkonsulat in Bonn besuchen. Am stillgelegten Braunkohlekraftwerk Frimmersdorf in Grevenbruch am Niederrhein ist ein 200 Meter hoher Schornstein gesprengt worden. Deshalb hat es vor etwa einer Stunde einen lauten Knall gegeben. Björn Henke war in Frimmersdorf dabei.
9: Genau wie geplant, pünktlich um 11 Uhr ist der 200 Meter Schornstein in sich zusammengesackt. Zum Vergleich, der Düsseldorfer Fernsehturm ist nur 40 Meter höher. Es war einer der höchsten von ehemals 36 Kühltürmen des Kraftwerks Frimmersdorf, das in den 70er Jahren einmal das größte Braunkohlekraftwerk der Welt war. 2028 soll der Rückbau der vor 5 Jahren stillgelegten Industrieanlage abgeschlossen sein.
7: Auch das ist heute wichtig. Im Himalaya ist die Zahl der Toten nach der Sturzflut inzwischen auf über 630 gestiegen. Die Identifizierung der Opfer ist schwierig. Viele wurden durch die Flut mehrere Kilometer mitgerissen. In der Nähe von Kiew hat es gestern Abend einen russischen Drohnenschlag gegeben. Der ukrainische Präsident Zelensky schreibt bei Telegram, dass mindestens 27 Menschen getötet wurden. Im Ruhrgebiet wird heute der Tag der Trinkhallen gefeiert. An über 100 Buden und Kiosken gibt es Live-Musik oder Aktionen wie Poetry Slam und Kinderschminken. In Münster geht der NRW-Tag weiter zum 80. Jubiläum unseres Bundeslandes. Bei dem Stadtfest gibt es das ganze Wochenende Konzerte, Spiel und Sport, Aktionen, Ausstellungen und Diskussionen. Vizeministerpräsidentin Neubauer hat die Besucher vorhin begrüßt.
10: Selten gratuliert man sich selber, wenn man Geburtstag hat. Nordrhein-Westfalen wird 80 Jahre alt und ich sage Ihnen, ich finde, es gibt kaum Besseres, als jeden Tag im schönsten Bindestrichland der Republik aufzuwachen. Und in diesem Sinne, Happy Birthday, 80 Jahre NRW.
7: Der WDR hält gerade eine öffentliche Themenkonferenz ab. Und im Anschluss gibt es ein Stadtgespräch zum Thema Demokratie stärken, wie schützen wir unsere Freiheit. Mit dabei ist auch NRW-Ministerpräsident Wüst. Das war WDR aktuell.
11: Dankeschön. Katharina Gollen ist da aus der WDR2-Wetterredaktion. So ein bisschen zieht sich's langsam zu.
12: Ja, im Laufe des Nachmittags werden die Wolken jetzt vom Rheinland her langsam dichter. Später zieht dann auch mal Regen durch. Der erreicht die Weser aber erst heute Abend. Dort bleibt es noch am längsten trocken heute. Dazu kommen wir in Olpe auf 22 Grad, in Detmold auf 24 und in Essen auf 25. Morgen wird's dann ein bisschen grauer, aber auch ein bisschen trockener. Und auch der Wind legt morgen nochmal zu. Morgen sind sogar dann teils stürmische Böen möglich.
11: Dankeschön, Katharina.
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11: Es ist 12.04 Uhr, die Staus mit den längsten Wartezeiten. Auf der 2 geht's los, Dortmund-Hannover zwischen Bad Eilsen und Rehren. Eine Stunde plus 8 Kilometer Stau. Nach einem LKW-Unfall wird hier über die Rastanlage umgeleitet. Dann die 3 Köln-Oberhausen zwischen Köln-Mühlheim und Kreuz-Leverkusen plus 10, 4 Kilometer Stau. Die 3 Oberhausen nach Köln zwischen Kreuz-Oberhausen-West und Kreuz-Kaiserberg plus 10, 2 Kilometer Stau. A57 Köln-Krefeld zwischen Köln-Longerich und Köln-Worringen 10 Minuten, 4 Kilometer Stau nach einem Unfall. Und die 59 Dienstlaken nach Duisburg zwischen Duisburg-Marxloh und Duisburg-Ruhrort. Auch hier die 10 Minuten, 2 Kilometer Stau.
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11: Hallo. WDR2-Hörer Uwe hat mir gerade ins Studio geschrieben, ob ich zu Hause rausgeflogen sei, ob ich vor den Kindern weglaufen würde, ob ich ein Bett im Studio hätte und wann ich eigentlich nochmal frei hätte. Uwe, ist ja sehr lieb, tatsächlich, es waren jetzt 14 Tage am Stück, aber es ist alles gut. Also meine Frau freut sich noch auf mich und apropos Kinder, mein Sohn meinte gestern wie aus dem Nichts, 8 Jahre, Papa, ich habe es mir überlegt, also zu WDR2 werde ich später nicht gehen. Da musst du ja immer so früh aufstehen für die Arbeit.
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11: Aber morgen kann ich ausschlafen. Marco ist wieder da.

Die Samstagsshow spielt Moves Like Jagger. Maroon 5 und Christina Aguilera. NRW feiert 80. Geburtstag mit einem riesengroßen Fest für alle in Münster, das an diesem Wochenende beim NRW-Tag. Eintritt kostenlos. Ihr könnt also alle mit dabei sein. Dominik Hamers ist auch da, WDR 2 Münster. Es klingt so ein bisschen so im Hintergrund. Also du hast dich, glaube ich, schon unter die Leute gemischt. Es scheint was los zu sein. Och, zumindest bis vor einer Sekunde. Dominik, hörst du mich? Ich glaube, die Leitung ist tot. Also da war gerade noch richtig Remi Demi im Hintergrund. Ich versuche einfach nochmal anzuwählen und dann vielleicht nach David Puentes und Loy. Ganz neue Nummer. Go!

0: NRW feiert Geburtstag mit einem Riesenfest in Münster. Das ganze Wochenende, der NRW-Tag. Dominik Kammers, WDR 2 Münster, ist für uns vor Ort. Und hoffentlich hält die Leitung jetzt auch, Dominik. So, es klingt so, als ob im Hintergrund ein bisschen was los wäre. Und jetzt, glaube ich, ist die Leitung auch stabil.
1: Ja, hier ist eine ganze Menge los. Leitung ist trotzdem stabil. Ich habe ja vorhin schon gesagt, es riecht hier an jeder Ecke anders. Es sieht überall anders aus. Es sind überall andere Dinge zu hören, Musik überall. Ich bin aber vor allem dem Geruch gefolgt und habe mich einmal auf die Kulinarikmeile begeben. Das ist so im Schatten der Lamberti-Kirche. Es ist ein ganz, ganz berühmtes und beliebtes Fotomotiv unter Münster-Touris. Aber da ist heute, geht es um Essen und Trinken. Unter anderem bin ich gerade auf eine ganz spannende Geschichte gestoßen. Hier findet ein Brot-Tasting statt. Bäckermeister Matthias Brandl, der ist hier den ganzen Tag zugange, Brot zu probieren. Hat jetzt gerade, das sieht nach Vollkorn aus. Aber ich glaube, das ist heute nicht das einzige Brot, was er probiert hat. Matthias, wie ist denn heute die Ausbeute? Ist alles gut?
2: Ja, Ausbeute ist sehr gut. Wir haben von allem etwas dabei, von hell bis dunkel. Also wirklich top.
1: Alle den Test bestanden?
2: Alle haben den Test bestanden. Ein paar Empfehlungen gab es natürlich dabei, die Qualität zu verbessern. Aber die Qualität hier im Münsterland ist wirklich sehr hervorragend.
1: Ja, Dankeschön. Ja, wunderbare Qualität.
0: Ich finde ja tatsächlich Brot auch wirklich was ganz Feines. Also es gibt ja nichts Besseres als so eine tolle Scheibe Brot. Wie viele Leute haben sich da aufgemacht zum Brot-Tasting?
1: Ja, hier ist es am vollsten gerade. Und ich habe da zwei junge Damen entdeckt, die sich heute Morgen in den Zug gesetzt haben, sind aus Leverkusen hingekommen, Jana und Mieling. Jana, warum seid ihr heute nach Münster gekommen?
3: Also wir lieben grundsätzlich Münster und wann kann man Münster besser besuchen als am NRW-Tag?
1: Jetzt ist Münster heute Schauplatz des NRW-Tages. Was habt ihr denn bisher für Eindrücke gesammelt? Wie gefällt es euch?
3: Also grundsätzlich gefällt es uns sehr gut. Man merkt vor allem, dass jeder sich hier Mühe gibt, diese Vision von NRW weiterzutragen und auch seine Leidenschaft hier zu präsentieren.
1: Wie sieht euer Tagesablauf noch aus heute? Was macht ihr?
3: Also wir werden auf jeden Fall uns alle Stände anschauen, mal schauen, was man hier alles probieren kann und natürlich auch die Unternehmen von Münster und NRW kennenlernen.
1: Ja, alle Stände, das ist ein ambitionierter Plan, aber ja, Münster kann man gut zu Fuß entdecken und es geht ja auch noch bis morgen und das Wetter spielt mit. Also, volles Programm.
0: Können wir uns alle noch
1: ein bisschen was zu sehen.
0: Ja, können wir uns alle noch aufmachen zu euch nach Münster. NRW feiert 80. Geburtstag. Dominik Kammers, WDR 2 Münster. Ich sage einfach mal bis später.

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12: Um 12.30 Uhr mit Kerstin Bonn. Guten Tag. Viele Fußballfans in NRW fiebern dem Start ihrer Clubs in die neue Bundesliga-Saison entgegen. In Köln kamen am Mittag hunderte Fans im Trikot zu einer ökumenischen Andacht im Dom. Köln spielt am Nachmittag zu Hause gegen Hoffenheim. Auch Paderborn ist wieder zurück in der Bundesliga. Diese Fans freuen sich.
13: Ich hoffe nur, dass sie jetzt endlich mal in der ersten Liga bleiben.
14: Ich hoffe, dass wir eine schöne Saison spielen. Der Rest ist mir völlig egal.
12: Paderborn spielt am Nachmittag in Mainz. Auch für Leverkusen, Mönchengladbach und Dortmund geht es heute wieder los. Morgen hat Schalke sein Comeback in der Fußball-Bundesliga. In Aachen geht in einer Stunde die Demo zum Christopher Street Day los. Organisator Andreas Sommer sagt, dass die Sicherheitsvorkehrungen nach dem Anschlag auf den CSD in Berlin nochmal verschärft wurden.
15: Also ich denke, die Besucherinnen können sich wirklich sicher fühlen. Die Polizei ist mit deutlich mehr Personal vor Ort. Das Gelände ist gut abgesichert. Wir wollen einen befreiten, offenen, friedlichen, demokratischen CSD feiern.
12: Beim CSD in Aachen werden mehrere tausend Menschen erwartet, um für die Rechte queerer Menschen zu demonstrieren. Und im Ruhrgebiet wird heute eine Institution gefeiert, die Trinkhallen. An über 100 Buden gibt es Live-Musik oder Aktionen wie Kinderschminken. Der Tag der Trinkhallen findet alle 2 Jahre statt. Das war WDR 2 Regional.
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16: Frisch reingejoggt und ein bisschen außer Atem. Katharina Keul aus der WDR 2 Wetterredaktion.
17: Die Wolken werden jetzt langsam dichter im Laufe des Nachmittags. Dann kann später auch ein bisschen Regen mit dabei sein. Dazu weht heute ein teils starkböiger Wind bei in frechen 24 Grad. Eschweiler kommt auf 25 Grad. Morgen bleibt es dann, nachdem die letzten Schauer aus der Nacht abgezogen sind, aber weitestgehend trocken. Dafür legt der Wind nochmal zu. Der wird morgen mit starken bis stürmischen Böen dann bei 17 bis 25 Grad.
16: Dankeschön.
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16: 12.32 Uhr, die A2 Dortmund-Hannover zwischen Bad Alsen und Rehren. Eine Stunde plus, 8 Kilometer Stau, ein bisschen mehr geworden noch. Nach einem LKW-Unfall wird hier über die Rastanlage umgeleitet. Dann die 3 Oberhausen-Köln zwischen Kreuz Oberhausen-West und Kreuz Kaiserberg plus 10, 3 Kilometer Stau. Die 45 Hagen-Dortmund zwischen Kreuz Hagen und Westhofener Kreuz, Viertelstunde 7 Kilometer stockend. A57 Köln-Krefeld zwischen Kreuz Köln-Nord und Köln-Worringen, eine Viertelstunde 3 Kilometer Stau nach einem Unfall. Und wir haben einige Autobahnen, also 2 Stück, die wegen Bauarbeiten gesperrt sind. Die 3 zwischen den Kreuzen Breitscheid und Kaiserberg bis Sonntagabend und die Autobahn 448 zwischen Bochum-Altenbochum und Weidmar bis Montag früh.
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16: Wir hatten selber in den Nachrichten auch vom Klopapier, ne, befürchtete Hamsterkäufe in den USA, so nach dem Motto, man weiß die Dinge erst zu schätzen, wenn sie nicht mehr da sind. Ne? Darauf entbrannte hier eben eine Diskussion, wie man es eigentlich nennt, was sagt man denn? Klopapier, klingt so ein bisschen, ne? Toilettenpapier, etwas feiner. Dann kam hier tatsächlich Popopapier noch auf den Plan. WDR2-Hörer aus dem Oberbergischen, aus Wiel, hat dann geschrieben, Schinkenserviette. Das fand ich schon einigermaßen unangenehm. Aber WDR2-Hörerin Simone setzt nur einen oben drauf.
5: Wenn ich eine bestimmte Kundin besuche, hat sie auf ihre Toilette ein Hütchen für die Klorolle und da steht drauf Fugenritzer. Na dann, ein charmantes Wochenende euch allen.
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0: dass seine Lieblingsduettpartnerin, wenn man das bei einem DJ überhaupt so sagen kann, David Guetta und Sia, Titanium. Die Samstagshow auf WDR 2. Heute Highlight-Tag auf der Gamescom ist der Samstag. Da ist einfach, das ist der Tag der Tage bei der weltgrößten Spielemesse. Und genau das eben ist auch ein Paradies für sogenannte Cosplayer, also Menschen, die in die Rolle eines Spielecharakters schlüpfen. Und das tutti completi, also mit Verkleidung. Und so einer ist der bekannteste sogar, oder einer der bekanntesten, The German Star-Lord. Stergios aus Stolberg bei Aachen. Wir haben heute Morgen kurz nach 9 gesprochen. Guten Morgen.
1: Guten Morgen, Johannes.
0: Ja, wir erwischen dich jetzt auf der Gamescom. Vielleicht beschreib doch mal als erstes, wie siehst du heute aus?
1: Ich bin rot und in Leder gekleidet. Klingt erstmal komisch.
0: Ja.
1: Ich bin als Daredevil aus der Serie Daredevil von Marvel unterwegs und lauf hier rum und mach gerade ein bisschen Probe.
0: Ja, das ist krass, ne? Weil du machst das, ach klar, weil du es privat gut findest, aber auch, weil man dich so buchen kann. Das machen dann Computerspielfirmen, oder?
1: Genau. Größere Computerspielefirmen wie Capcom und Co., aber halt auch die Filmindustrie, Disney, Star Wars, Marvel oder Amazon, Netflix, die buchen einen, um dann halt auf Events oder ähnliches dann da zu stehen, mit den Leuten zu interagieren und einfach das Event an sich so ein bisschen mit anzuheben, damit man halt fürs Auge was da
0: hat. Sag mal, Stergios, wie hat das bei dir angefangen? Also, ich sag mal, das ist ja, die einen würden sagen, ist ein bisschen Karneval, aber das geht ja viel tiefer, ne? Also du brennst ja richtig dafür. Ja. Also wann hat das mit diesem Cosplay angefangen bei dir?
1: Praktischerweise Corona, da wurde mir langweilig. Jedem war so ein bisschen langweilig zur Corona-Zeit und zu dem Zeitpunkt kam ein Charakter raus, der hieß The Mandalorian, das ist dieser silberne Star-Wars-Mensch, nenne ich ihn mal.
0: Kenne ich natürlich auch.
1: Ja, natürlich. Und den habe ich gebaut und ich war mit der Erste in Europa, der den fertig gemacht hat. Und als ich so fertig war und so passt am Ende, habe ich einfach aus meinem Garten heraus ein Foto geschossen, habe gesagt auf Instagram, hier, ich habe den fertig. 2 Tage später kam eine E-Mail von Disney, so nach dem Motto, hast du Bock mit uns auf Promotour durch Europa zu fliegen? Ja, und ab dann wurde es leicht professionell quasi.
0: Ja, super cool. Jetzt hast du ja selber schon so ein bisschen beschrieben, die Kostüme, das ist alles auch relativ aufwendig. Du baust doch einiges da selbst, ne? Wie viel Arbeit steckt in so einem Kostüm?
1: Also, um jetzt Beispiel von Mandalorian zu nehmen, 6 Monate, fast jeden Abend. Und wenn du halt dann arbeitstätig bist, normal, bist du halt jedes Wochenende dran. Und nach der Arbeit zwischen 3 und 9 Monaten für ein richtig aufwendiges Ding.
0: Wahnsinn. Stergios aus Stolberg. Ja. Er ist Cosplayer und heute auf der Gamescom unterwegs. Wenn ihr mal ein Bild sehen wollt, müsst ihr einfach nur im Netz googeln The Star Lord, dann findet ihr ihn. Und falls ihr heute auf der Gamescom seid, Daredevil, ne? Du bist heute Daredevil.
1: Daredevil. Einfach ansprechen, hallo sagen, Foto machen, wir haben Spaß.
0: So, Stergios, danke und viel Spaß auf der Gamescom heute.
1: Danke auch. Viel Spaß dir auch noch. Schönen Tag noch.
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0: Das ist Kultmusik. New Order. Blue Monday. Die Samstagsshow auf WDR 2. So, der Mann, den wir jetzt spielen, das ist der, der Reggae weltweit groß gemacht hat. Gentleman. Hat sein 9. Album rausgebracht. Gratitude heißt es, also Dankbarkeit. Und genau die zieht sich wie so ein roter Faden durch dieses Album. Dahinter stecken so ganz persönliche Geschichten und Erfahrungen aus dem Leben.
1: Bei mir war es erstmal so ein persönliches Ding, dass ich unfassbare Rückenschmerzen hatte. Und auf einmal war dann so, ich musste die Südamerika-Tour absagen, habe die OP gemacht und bin aus der OP wach geworden und war halt schmerzfrei so. Ne? Also ich sag mal, die Sachen, die wir immer so selbstverständlich nehmen, die auch diese Floskel, ja, Gesundheit ist am wichtigsten und so, ist es aber auch. Ne? Das hat mich mit einer unglaublichen Dankbarkeit erfüllt. Weißt du, einfach keine Schmerzen zu haben.
0: Und genau das merkt man bei Gratitude auch. Es sind eben oft die Dinge, die wir erst zu schätzen wissen, wenn sie mal nicht mehr so selbstverständlich sind. Ne? Gentleman hat Dankbarkeit neu gelernt und gibt auch noch Tipps, ist ja klar.
1: Leute um sich zu scharen, die einem Energie geben und nicht Energie rauben und so. Aber es kann auch einfach so ein Waldspaziergang im Herbst sein, weißt du, oder ein gutes Essen oder ein gutes Buch, so, ne? Oder einfach dieses, die Inspiration ist schon überall da, man darf halt einfach nicht lazy sein, sondern man muss sich dafür öffnen und dann gibt's die auch.
0: Also sagt euren Liebsten doch heute einfach mal, wie gerne sie habt oder seid dankbar für, ach was weiß ich, den richtig guten Nachmittagskaffee zum Beispiel. So, wir feiern die kleine Geste hier im WDR 2 Musikmix jetzt mit Gentleman und Michael Patrick Kelly, Wildfire.
1: Hi, hier ist Gentleman auf WDR.

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0: 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Es ist 13 Uhr.
1: Die Nachrichten mit Regina Münch. Guten Tag.
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2: Wir brauchen einen realistischen Blick auf die Probleme in diesem Land. Die gibt es, das muss man auch am 80. Geburtstag sagen.
1: NRW-Ministerpräsident Wüst ist in Münster, wo an diesem Wochenende der 80. Geburtstag von Nordrhein-Westfalen gefeiert wird. Wüst war gerade bei einer öffentlichen Themenkonferenz vom WDR und hat Fragen von Besuchern beantwortet. Da ging es auch um das Thema Infrastruktur. Der CDU-Politiker sagte, dass es im ganzen Bundesland Bedarf für Reparaturen an Straßen und Schienen gibt.
2: Wer mit dem Auto in Münster reingekommen ist, hat schon gesehen, die erste große Brücke ist schon fertig. Also es geht los, aber es wird natürlich auch höchste Eisenbahn, dass es besser wird. Ich warne nur vor Euphorie. Wenn wir Infrastruktur in Schuss bringen, gibt es eben auch schon mal eine Baustelle. Also bitte nicht beschweren, wenn wir es dann noch machen.
1: Am Nachmittag findet in Münster ein Stadtgespräch statt, auch mit Ministerpräsident Wüst. Das Thema Demokratie stärken, wie schützen wir unsere Freiheit? Außerdem gibt es beim Stadtfest zum 80. NRW-Geburtstag mehrere Konzerte, Spiel- und Sportaktionen, Ausstellungen und Diskussionen. Im Himalaya ist die Zahl der Toten nach der Sturzflut inzwischen auf über 630 gestiegen. Etwa 2500 Menschen werden noch vermisst. Die Region zwischen Nepal und Tibet ist schwer zu erreichen. Hilfsgüter werden von der Armee teils aus Hubschraubern abgeworfen. Die Regierung von Nepal hat das Ausland um Experten gebeten, zum Beispiel für die Rettung aus Tunneln. Bei einem russischen Drohnenangriff gestern Abend auf ein Lagerhaus in der Nähe von Kiew sind nach ukrainischen Angaben mindestens 27 Menschen getötet worden. In dem Gebäude im Bezirk Butscha war offenbar Munition gelagert. Rebecca Barth berichtet aus Kiew.
3: Ermittlungen wegen Fahrlässigkeit wurden eingeleitet. Munition dürfe nicht in der Nähe von Häusern oder Wohngebäuden gelagert werden, teilte der ukrainische Präsident mit. Russland hat seine Angriffe auf die Ukraine in den vergangenen Tagen massiv verstärkt. Dabei werden modifizierte Drohnen mit Strahltriebwerk eingesetzt, die höhere Geschwindigkeiten erreichen und somit schlechter abgefangen werden können.
1: Auch das ist heute Thema. Bundesarbeitsministerin Baas stellt die geplante Pflicht zur Krankschreibung ab dem ersten Tag in Frage. CDU, CSU und SPD hatten sich auf die Attestpflicht geeinigt, außer der Arbeitgeber trifft eine andere Regelung. Die Berliner Landesregierung wird von Hackern erpresst. Das hat der regierende Bürgermeister jetzt bestätigt. Offenbar fordern die Hacker 2 Millionen Euro in Bitcoin, ansonsten wollen sie sensible Daten veröffentlichen. Bei schweren Unwettern im Norden Italiens sind in Cremona historische Gebäude beschädigt worden, wie der Dom und das Rathaus. Viele Bäume wurden umgerissen. Die Hagelkörner in der Region waren nach Medienberichten so groß wie Tennisbälle. Im Hockey haben es die deutschen Männer ins WM-Finale geschafft, durch einen 2:1-Sieg gegen Argentinien. Im Endspiel trifft das deutsche Team morgen in Belgien auf Spanien. Heute und morgen geht's um die Fledermaus, denn am letzten Augustwochenende wird international die Bat Night gefeiert. Auch in NRW können Fledermausfans die Tiere bei speziellen Veranstaltungen erleben und mehr über die nachtaktiven Flugkünstler erfahren. Zum Beispiel auf der Sparrenburg in Bielefeld, im Botanischen Garten in Bochum und im Sauerländer Besucherbergwerk in Bestwig. Bei einigen Bat Nights werden die Tiere auch mithilfe von Fledermausdetektoren aufgespürt und ihre Ultraschallrufe auch für menschliche Ohren hörbar gemacht. Das war WDR aktuell.
4: Dankeschön. Katharina Göhl ist reingekommen. 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Du bist pünktlich gewesen.
5: Diesmal langsam.
4: So, es zieht sich langsam ein bisschen zu, ne?
5: Genau, vom Rheinland her ziehen jetzt im Laufe des Nachmittags immer mehr dichte Wolken auf. Die haben später auch ein bisschen Regen im Gepäck. Dazu wird heute ein Wind mit teils starken bis stürmischen Böen. Und dazu kommen wir heute in Waldpool auf 22 Grad, in Dienstlaken auf 24, in Pulheim auf 25. Morgen gibt es dann auch wieder eine windige Mischung aus Sonne und vielen Wolken. Aber sobald die Schauer aus der Nacht weggezogen sind, bleibt es morgen dann überwiegend trocken.
4: Danke dir.
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4: 13.04 Uhr ist es. Die Staus mit den längsten Wartezeiten. Auf der 2 geht's los. Dortmund-Hannover zwischen Feldheim und Rehren. Immer noch dieses dicke Ding. Eine Stunde, 10 Kilometer Stau. Das ist noch mehr geworden. Nach einem LKW-Unfall wird hier der Verkehr über die Rastanlage umgeleitet. Haltet durch hier. Die 45 Hagen-Dortmund zwischen Kreuzhagen und Westhofener Kreuz. Viertelstunde, 7 Kilometer stockend. Dann die 57 Köln-Krefeld zwischen Bovort und Krefeld-Oppum. 20 Minuten, 4 Kilometer Stau nach einem Unfall. Die 61, das ist Koblenz-Mönchengladbach zwischen Rheinbach und Zwistal. Eine halbe Stunde, 7 Kilometer Stau. Auch hier ein Unfall, deshalb nur eine Spur frei. Und wegen Bauarbeiten gesperrt sind die Autobahn 3 zwischen den Kreuzen Breitscheid und Kaiserberg bis Sonntagabend. Und die Autobahn 448 zwischen Bochum, Altenbochum und Weidmar gesperrt bis Montag früh.
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4: Hallo. Arschbomben-Contest auf Zeche Zollverein. Jetzt gerade läuft das Einspringen, gleich geht's dann richtig los und wir sind natürlich live dabei. Gibt's da eigentlich irgendwelche besonderen Tricks für so einen Mega-Platscher? Das frage ich einfach gleich.
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6: Hallo, hier nicht vom Becken ranspringen.

0: I see fire. I see Ed Sheeran, also im Ruhrgebiet sieht keiner Feuer, sondern eher Wasserplatscher. Arschbomben-Contest auf Zeche Zollverein. Im Werksschwimmbad geht's drum, wer den größten Bums im Wasser macht oder so in der Art. Bis 18 Uhr läuft der Contest. Einzige Voraussetzung fürs Mitmachen, man muss halt schwimmen können. Markus Pliesnick sitzt in der Jury und kennt sich, darf ich das so sagen, berufsbedingt sozusagen mit Arschbomben aus.
1: Das kann man so sagen, genau. Berufsbedingt kenne ich mich damit aus. Das
0: Markus,
1: mit dem Feuer,
0: ja.
1: Entschuldigung, das mit dem Feuer, also es ist ja auf unserer ehemaligen Kokerei hier, ne, wo ja früher mit Feuer und 1000 Grad
0: ziemlich
1: viel gearbeitet wurde.
0: Ja, stimmt. Aber zu eurem Wettbewerb, erklär uns mal, wie ein Arschbombenwettbewerb funktioniert.
1: Also es gibt mehrere Durchgänge, 13:30, 15:30, 17:30 und dann sind die Teilnehmerinnen und Teilnehmer laufen dann an, springen in unser Werksschwimmbad einzeln. Und dann wird ist es so eine Art gemischter Wettbewerb. Also es wird einmal die reine sportliche Leistung gemessen. Also wie hoch sind dann die Wasserspritzer der Arschbombe? Da sind die höchsten so, würde ich mal sagen, so zwischen 4 und 5 Meter. Das sind aber die allerhöchsten. Und dann gibt es sozusagen noch eine B-Note, die von der Jury bestimmt wird. Da haben wir dann kleine Emojis mit Smileys und das ist dann so eine Art künstlerische Wertung.
0: Also du bist quasi, sozusagen, bist du der Joachim Lambi der Arschbomben-Fraktion, so ein bisschen, ne?
1: Ja, weiß nicht, ob der Vergleich jetzt so hinkommt, aber ja, so ein bisschen ja. Wobei wir sehr, sehr wohlwollend sind in der Jury.
0: Ah, okay. Aber sag mal, worauf es, also du sagst, der höchste Spritzer gewinnt, plus ein bisschen, ja, B-Note mit der Schönheit. Kann ich irgendwas, was kann ich besonders gut machen, also wenn ich da springe? Oder sind es körperliche Voraussetzungen, die eigentlich hier zählen?
1: Also was wir in den letzten Jahren festgestellt haben, ist, dass es nicht die körperlichen Voraussetzungen sind. Also es ist schon eine bestimmte Arschbombentechnik, die dann so aussieht, dass, also ich glaube, es ist so eine Frage der Körperspannung und des sich im geeigneten Moment richtig zusammenziehen, sodass dann so eine kleine Welle über einem zusammenplatscht und dann werden diese Spritzer auch besonders hoch.
0: Wer macht da so mit?
1: Da machen ganz viele Leute mit. Also das sind ungefähr 80 Teilnehmerinnen und Teilnehmer pro Durchgang, ganz unterschiedlich. Es gibt keine Altersgrenze auch, das ist völlig altersübergreifend und also wer jetzt hier vorbeikommt und sich anmeldet.
0: So, sagt Markus Pliesnick, sitzt in der Jury vom Arschbomben-Contest auf Zeche Zollverein. Viel Spaß da heute und wichtig.

0: Die Samstagshow auf WDR 2. Bananarama. Venus. Wir haben ja im Grunde die ganze Woche schon fett gefeiert. 80 Jahre NRW, Geburtstag. Offiziell war es ja letzten Sonntag soweit. Aber das hier ist die Riesenparty jetzt an diesem Wochenende in Münster. Blaulichtmeile, Münstermeile, Kindermeile, Münsterlandmarkt, eine Bühne am Dom, verkaufsoffener Sonntag, Drohnenshow. Wahnsinn, was da alles los ist beim NRW-Tag in Münster. Und aber auch das hier sind so Geschichten, die da passieren. Hier zum Beispiel die Leonie hat uns das erzählt.
1: Tatsächlich habe ich heute meinen Jahrestag des 10. ersten Dates mit meinem Mann. Und wir haben uns damals unser erstes Date gehabt auf dem NRW-Tag in Düsseldorf. Und deswegen sind wir hier, um das im Prinzip zu feiern und den NRW-Tag ein bisschen zu erleben.
0: Na, wie schön ist das denn? Und worauf freut sich Leonie am meisten?
1: Tatsächlich aufs Essen.
0: Kann man verstehen, ne? Weil da gibt es auch so eine richtig schöne Kulinarikmeile mit leckerem Essen aus ganz NRW. Und gute Musik ja sowieso, also wenn ihr Spaß haben wollt, fahrt da dahin. Und gute Musik für den Fall, dass ihr sagt, ach ja, ist mir jetzt soweit, natürlich auch hier.

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6: Um 13.30 Uhr mit Kerstin Bonn. Guten Tag. In Neuss ist das Bürgerschützenfest offiziell eröffnet worden mit den traditionellen Böllerschüssen. Heute Abend gibt es einen großen Fackelzug durch die Stadt. Höhepunkt ist morgen Mittag die große Königsparade. Beim Neusser Schützenfest werden bis Dienstag rund 1 Million Besucher erwartet. In Haltern am See sind heute und morgen römische Legionäre und Reiter unterwegs bei den Römertagen des LWL-Museums. Etwa 10.000 Besucher werden erwartet. Aus Haltern Markus Holtrichter.
7: Römische Reiterspiele zu Ehren des einstigen Kaisers Augustus. Ein prunkvoller Festumzug mit kaiserlichem Gefolge, aber auch antikes Handwerk zum Ausprobieren, Musik und Gaukelei. Die Laiendarsteller mussten im Vorfeld fleißig trainieren, damit sie heute auch nah an ihren historischen Vorbildern abliefern können. Übrigens dürfen Besucherinnen und Besucher nicht in römischem Outfit kommen, sonst könnten sie mit den wahren Darstellern verwechselt werden.
6: Und im Hüttgenwald in der Eifel wird an die Opfer der schweren Kämpfe dort im Zweiten Weltkrieg erinnert, beim internationalen Hüttgenwaldmarsch. Hunderte Menschen laufen seit dem Morgen mit, auch ehemalige Soldaten aus den Niederlanden und den USA. Wegen der Brände im Hüttgenwald wurden die Auflagen für den Marsch erhöht. Das war WDR 2 regional.
8: Katharina Götz, hoppala.
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8: Habe ich auch wieder nicht auf den Zettel geguckt hier, ne? Ich muss kurz durchatmen und dann sage ich Katharina Gollen aus der WDR 2 Wetterredaktion.
10: Genau, im Nachmittag werden die Wolken jetzt immer dichter. Später kann auch örtlich etwas Regen mit dabei sein. Dazu wird heute der Wind mit starken Böen. In Paderborn kommen wir auf 24 Grad, in Hagen auf 25. Auch in der Nacht sind dann nochmal Schauer unterwegs und so vor allem nördlich der Ruhr sind auch kurze Gewitter möglich. Morgen liegt dann der Wind noch einmal zu, aber sobald die Schauer aus der Nacht abgezogen sind, bleibt es dann meistens trocken, bei wieder eine Mischung aus Sonne und vielen Wolken.
8: 13.33 Uhr.
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8: Die Staus mit den längsten Wartezeiten. Auf der 2 geht's los. Dortmund-Hannover zwischen Bad Eilsen und Rehren. Immer noch eine Stunde plus 8 Kilometer Stau. Nach einem LKW-Unfall wird hier über die Rastanlage umgeleitet. Dann die 43 Wuppertal-Recklinghausen zwischen Bochum-Riemke und Herne-Eickel nach dem Unfall gesperrt. Die 45 Hagen-Dortmund zwischen Kreuzhagen und Westhofener Kreuz. Viertelstunde 7 Kilometer stockend. A57, das ist Köln nach Krefeld zwischen Bowert und Krefeld-Oppum. 20 Minuten 3 Kilometer Stau. Und wegen Bauarbeit gesperrt sind die A3 zwischen den Kreuzen Breitscheid und Kaiserberg bis Sonntagabend und bis Montag früh die 448 zwischen Bochum-Altenbochum und Weidmar.
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8: Schön, dass ihr dabei seid. Hello.

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0: Shawn Mendes und Camila Cabello. Señorita. Auf WDR 2. Das hier ist ja immer noch das schönste Geräusch. Oder? Das ist Wald. Und jetzt geht's um Camping. Aber für Fortgeschrittene.
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0: Super cool. Die Zelte, um die es nämlich heute geht, die stehen nicht auf dem Waldboden, sondern die schweben hoch oben drüber. In Berlingen in der Vulkaneifel, also so ein Stückchen raus aus NRW in Rheinland-Pfalz, gibt's Baumzelte mitten im Wald. Und raus in den Westen Reporter Julian Bolter, der war da.
2: Die sind tatsächlich an drei Bäumen außenrum festgemacht mit so einem Spanngurt, wie du den vielleicht auch schon mal beim Auto gesehen hast. Und dann hängt da das Zelt auf 3 Metern Höhe. Und man muss ein bisschen schwindelfrei sein, um reinzukommen. Und dann hängst du hier quasi so einer Mischung aus Hängematte, Zelt und Trampolin im Wald.
0: Ja, günstig ist das Ganze nicht. Wenn man das allein macht, kostet das so 80 Euro, zu zweit 140. Aber Julian fand's einfach toll, ganz weit oben in den Zelten.
2: Hier liegen 2 Isomatten drin, Schlafsäcke, alles Mögliche, also damit man schön kuschelig hat. Und nach oben gucke ich eben in die Baumkronen. Ich höre einen Vogel zwitschern. Mir scheint die Sonne ins Gesicht. Es ist wirklich toll.
0: So, und Zeltchef Elmar sagt, dass die meisten Gäste davon überrascht sind, wie dunkel es nachts im Wald ist. Und vor allem auch, wie laut.
3: Dann ist jedes Geräusch natürlich sehr einigend und man kennt es nicht. Ne? Und das ist dann schon sehr überraschend für viele, wie viele Sachen man dann da hören kann.
0: Also ist das was? Kleines Abenteuer vielleicht für euch? Dann sucht euch die Infos doch nochmal zusammen. 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Ich habe eben schon reingekauft. Das sieht wirklich richtig spannend aus. 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

0: So, Sven, was sollen wir als erstes besprechen? Die Preiserhöhung am Getränkeautomat hier?
1: Hier bei uns da. Ja, ich da kriege, also der WDR hat ja nichts damit zu tun. Ich glaube, stellt irgendwer auf, aber was ist das?
0: Ich sag mal
1: eine
0: so,
1: Preissteigerung
0: die
1: von,
0: Zero ist teuer geworden.
1: Über den Sommer von 40%?
0: Ja, wie so ist das.
1: Ja, lass uns über Fußball reden.
0: Dann, Paderborn! Ich habe aber cool mit Paderborn-Fans telefoniert.
1: Ja, und was meinen die?
0: Ja, also sagen wir mal so, die feiern die Party, die da läuft. Ich glaube, die sind sich nicht sicher, was passiert, aber sie genießen es erstmal.
1: Ja, wenn du von der Party nichts erwartest, dann kannst du nur positiv überrascht werden. Ich meine, Paderborn ist zum dritten Mal jetzt aufgestiegen. Zweimal sind sie direkt wieder abgestiegen. Ja, die spielen jetzt gleich in Mainz und der Westen macht wieder die Musik in der Bundesliga. Wir haben Leverkusen in Elversberg.
0: Oh, auch schön.
1: Der 59. Bundesliga-Verein. Wer heißt ihn willkommen aus dem Saarland? Dann spielen die Gladbacher in Leipzig und der 1. FC Köln zu Hause gegen Hoffenheim. Das alles in Liga Live für euch da draußen ab 15:30. Ich freue mich.
0: Der Sven hatte richtig Bock. Und wisst ihr was?
1: Ich habe nicht auf den Getränkeautomaten. Das Ding werfe ich gleich raus.
0: So, ich bin raus. Irre. Tschüss. Ja, ich habe noch ein bisschen abgestanden.
1: Aber ja, das gib halt mir es besser.
0: Doch, alles klar. Björn, ja, das ist alles raus. Ciao, ciao.

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12: Die Nachrichten mit Regina Münch. Guten Tag.
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13: Und wir haben 80 Jahre Erfahrung, etwas, das Trend zusammenzubringen. Immer auf Grundlage der Regeln dieser Gesellschaft. Jeder muss auch ein Stück tolerant mit dem anderen sein.
12: NRW-Ministerpräsident Wüst ist in Münster auf dem NRW-Tag. Dort war er bei der öffentlichen Themenkonferenz des WDR. Gefeiert wird der 80. Geburtstag des Landes mit einem großen Programm. Aus Münster, Dominik Hamers.
14: Alle paar Meter riecht es anders, es klingt anders. Überall ist Musik zu hören. Es sind unheimlich viele Menschen unterwegs, die hier über die verschiedenen Meilen gehen. Für die Besucher gibt es ein riesiges Angebot. Mitmachaktionen, mit Singaktionen, Live-Acts, Diskussionen auf Bühnen. Das ist das Programm tagsüber. Am Abend steigt auf dem Domplatz eine Kopfhörerparty mit 10.000 Teilnehmenden, die nur zu Musik aus Kopfhörern tanzen. Etwas entspannter, aber auch spektakulär wird gegen 9:30 die Drohnenshow sein. Da steigen rund 300 Drohnen über dem Aasee auf, das Ganze statt eines Feuerwerks.
12: Bundesarbeitsministerin Baas stellt die geplante Pflicht zur Krankschreibung ab dem ersten Tag in Frage. CDU, CSU und SPD hatten sich auf die Attestpflicht geeinigt, außer der Arbeitgeber trifft eine andere Regelung. SPD-Co-Chefin Baas sagte den Funke Medien, dass sie die Pläne skeptisch sieht. Sabine Henkel, WDR Berlin.
15: Sie befürchtet nämlich Folgendes: Wenn Menschen mit einem leichten Infekt am ersten Tag zum Arzt gehen, dass dann aus einem kurzen Ausfall eine ganze Woche Krankschreibung werden könnte. Baas sagte auch, sie sei koalitionstreu, will sich also an die Abmachung halten. Aber die Koalition sollte sich nochmal fragen, ob die Krankschreibung ab dem ersten Tag sinnvoll ist. Die Fraktionsvorsitzenden von Union und SPD hatten sich in dieser Woche auch dazu geäußert und festgehalten, dass sie den gelben Schein ab dem ersten Tag flexibel und praxistauglich ausgestalten wollen. Konkret wurden sie nicht.
12: Im Katastrophengebiet im Himalaya ist Hilfe aus dem Ausland angekommen. Rettungskräfte aus Indien sollen die Suche nach den etwa 2500 Vermissten unterstützen. Vor allem in Tunneln fehle es bislang an der nötigen Technik. Auch ein Team aus China soll bald eintreffen. Bei der Sturzflut ist die Zahl der Toten auf mehr als 630 gestiegen. Die Identifizierung der Opfer ist aufgrund ihres Zustands schwierig. Auch das ist Thema heute. Russland greift die Ukraine in den letzten Tagen verstärkt an. Vor allem in der Hauptstadt Kiew gibt es oft Luftalarm. Bei einem Angriff auf eine Lagerhalle sind durch eine Explosion mindestens 27 Menschen getötet worden. In Island stimmen die Menschen heute über EU-Beitrittsgespräche ab. Hauptstreitpunkt ist die Fischerei und dass Island in dem Bereich seine Unabhängigkeit an die EU verlieren könnte. In Frimmersdorf in Grevenbruch am Niederrhein ist ein weiterer Teil des stillgelegten Braunkohlekraftwerks gesprengt worden. Ein 200 Meter hoher Schornstein ist mit einem großen Knall in sich zusammengefallen. Das erste Bundesliga-Tor der Geschichte ist jetzt nachgespielt worden mit künstlicher Intelligenz. Denn von dem Tor existierte keine Filmaufnahme. Als der BVB-Spieler Timo Konietzka am 24. August 1963 das erste Tor der Bundesliga schoss, stand die einzige Kamera im Stadion hinter dem anderen Tor. Daniel Schwingenheuer berichtet.
1: Mit einer KI, mit Fanbeschreibungen von damals und mit mehreren Wettermodellen wurde dann eine möglichst authentische Stadionatmosphäre reproduziert. Und dann hat die U19-Mannschaft von Borussia Dortmund das Tor, so gut es eben ging, nachgespielt.
12: Das war WDR aktuell.
5: Ja, vielen Dank an die Nachrichten. Wir spielen gleich Live-Fußball. Bundesliga-Startwochenende. Hallo. Katharina Gollen ist bei mir mit dem Wetter. Wie ist es?
10: Ja, die Wolken werden langsam dichter vom Rheinland her. In der Eifel ziehen auch schon erste Schauer auf. Im Laufe des Nachmittags und des Abends kann dann verbreitet mal etwas Regen fallen. Dazu weht ein teils starkböiger Wind. Bei Wermelskirchen 22 Grad, in Oberhausen 24 und in Höxter kommen wir auf 25 Grad. Der Wind legt dann morgen nochmal zu. Dann gibt es dann auch teils stürmische Böen bei einer Mischung aus etwas Sonne, vielen Wolken und nur noch ganz vereinzelt mal ein Schauer.
5: Danke.
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5: Die Staus mit den längsten Wartezeiten. A2 Dortmund Richtung Hannover zwischen Bad Alsen und Rehren etwa eine Stunde plus. 8 Kilometer Stau nach einem LKW-Unfall wird über die Rastanlage umgeleitet. Die 43 Wuppertal Richtung Recklinghausen ist zwischen Bochum-Riemke und Herne-Eickel nach einem Unfall gesperrt. 5 Kilometer Stau ab Kreuz Bochum. A45 Gießen Richtung Dortmund zwischen Hagen-Süd und Westhofener Kreuz. 15 Minuten plus 7 Kilometer stockt's. Die 57 Köln Richtung Krefeld zwischen Bovert und Krefeld-Oppum. 30 Minuten 3 Kilometer Stau nach einem Unfall. Und wegen Bauarbeiten gesperrt sind die 3 zwischen den Kreuzen Breitscheid und Kaiserberg bis Sonntagabend und die 448 zwischen Bochum-Altenbochum und Weidmar bis Montag früh. 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
5: Spieltag 1, hurra, ihr seid da, wir sind da, es ist die neue Saison. Alles könnte so schön sein, wenn da nicht die Bayern wären.
16: Beim 3-1 weitermachen, beim 4-1 weitermachen, beim 5-1 weitergemacht. Am Ende vielleicht könnte noch das 6 einfallen und ist auch Mentalität, was die Jungs gezeigt haben.
5: Ja, Vincent Kompany, wunderbar, Trainer des Jahres. 5-1 gewinnen die gegen Stuttgart. Mir ist an... In weiten Teilen WDR 2 Liga Live und freuen uns trotzdem. Schön, dass ihr da seid.

0: Der ewige Avicii in eurem WDR 2 Musikmix gleich. Ganz frisches von Sienna Spyro. Die on this hill. Wunderbares Lied. Ja, da ist ja also wieder die Bundesliga-Saison auf WDR 2 Liga Live. We are ready. 15:30 geht's dann los und insgesamt heißen wir wieder drei Aufsteiger. Willkommen, die sind am Start und wir wollen euch auf den Stand bringen. Aufsteiger Nummer 1, kann die Außenstelle Gelsenkirchen mal helfen?
1: Sag mal Schalke.
2: Schalke!
0: Ja, unsere Schalker sind wieder da. Sehr schön. Zweiter Aufsteiger hinter Schalke, ein Neuling aus dem Saarland, Elversberg. Und die spielen gleich gegen Leverkusen. Können wir mal vergleichen. Kaderwert von Elversberg, 60 Millionen. Kaderwert Leverkusen, knapp 500 Millionen. Das ist aber Elversbergs Trainer Wagner egal.
3: Das Schöne am Fußball ist, dass es am Ende nicht nur von Marktwert abhängt.
0: Nein. Und dann noch Aufsteiger Nummer 3. Wir freuen uns in OWL über den SC Paderborn. Die sind zum dritten Mal aufgestiegen, wollen jetzt nicht direkt wieder runtergehen. Das wäre ein Novum. Und die Fans freuen sich natürlich auf den heutige Spiel in Mainz.
4: Die Vorfreude ist unfassbar. Einfach auch mal gegen die Großen zu spielen. Ne?
5: Es werden mit Sicherheit nicht die schönsten Spiele, weil Paderborn nun mal nicht die Klasse hat, die andere haben.
6: Wir sind gekommen, um zu bleiben.
7: Und dann so in der Mitte, ja? Ja, das wäre toll. Das wäre schön.
4: Ralf Kettemann ist einer, der nicht nur einfach auf Leistung geht, sondern auch mit den Leuten spricht, ein Team formen kann. Und daher glaube ich felsenfest daran, dass wir 15. werden.
6: Na, am besten gleich mal einen schönen Auswärtsdreier in Mainz, wenn es geht.
0: Ja, 3% glauben bei alle gegen Pistol genau daran und nur 2% setzen auf Elversberg. Immerhin 19 auf Schalke morgen in Augsburg. 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

0: bei Cherry, sein großer Hit Safe Tonight, WDR 2, Liga Live, es ist Samstag. Ja, und gestern gab es die große Bundesliga-Eröffnung in München, die Hymne wurde gesungen, der neue Bundestrainer war da, Jürgen Klopp, es war die große Bühne und naja, dann war alles so wie immer.
1: Super Meccano, Tor! Achtung, jetzt den Ball in die Mitte und ist ein Tor!
0: Ja.
2: Jetzt auf einmal Luis Diaz frei, Luis Diaz, das fünfte!
0: Ja.
2: Tor für die Bayern in der Nachspielzeit.
0: Ja, reicht jetzt auch. So, wir müssen reden mit Liga-Live-Reporter Holger Dahl, der ist bei mir im Studio. Und naja, wie chancenlos war denn da der VfB Stuttgart beim 1:5 gestern?
3: Ja, also tatsächlich, wer es gestern nicht gesehen oder gehört hat und vielleicht einfach nur noch mal so drauf guckt, stellt ja fest, in der 52. Spielminute fällt das 1:1. Also bis dahin schien das ja irgendwie offen zu sein. Stuttgart war am Anfang super gut, also erste 20 Minuten fand ich sie sogar ein bisschen besser. Aber dann hast du irgendwie mehr und mehr so den Eindruck bekommen, ja, also die Bayern sind einfach so weit weg von allen anderen. Und wenn dann der gegnerische Trainer, also Sebastian Hoeneß, nach dem Spiel das hier sagt.
4: Ja, es ist eine Mannschaft, die sich die Lust, glaube ich, nie nehmen lässt. Das muss man auch anerkennen und akzeptieren und irgendwo auch für sich dann richtig einordnen, dass die Mannschaften wahrscheinlich reihenweise verlieren werden oder auch hoch verlieren werden.
3: Ja, das heißt also, der VfB Stuttgart, potenzielle zweite Kraft im deutschen Fußball, geht mit einem 1:5 aus München wieder zurück. Sebastian Hoeneß sagt genau das. Ja, dann muss er eigentlich über das Thema Meisterschaft nicht mehr groß reden.
0: Du, wir sind im Alter, da kann man das machen. Am ersten Spieltag stelle ich direkt mal die sinnloseste aller Fragen. Was bedeutet das jetzt für die Saison und den Titelkampf?
3: Ja, dass wir eigentlich Platz 1 ausklammern.
0: Ausklammern,
3: ja. Weg. Würde ich machen, denn Alles andere ist ja wirklich ganz toll. Und das, was mir auch noch Sorgen gemacht hat, weil wir haben ja auch noch den Supercup gehabt letzte Woche, wo die Bayern ja wirklich auch super stark in Dortmund gespielt haben. Mhm. Und Joshua Kimmich ist ja so ein Typ, der würde unsere Sendung heute hören und würde anschließend sagen, Jungs, da ist aber noch wirklich ganz viel nach oben. Und das, obwohl wir hier ja die beste Sendung überhaupt im deutschen Radio
0: im
3: machen.
0: Universum.
3: Verrückt, ja. Aber wenn der nach diesem Spiel gegen Stuttgart sich dann auch noch mal hinstellt und gar nicht zufrieden ist, sondern das sagt.
5: Ja, wir haben natürlich beide Spiele gewonnen. Ich glaube trotzdem, dass wir jetzt an beiden Spielen oder in beiden Spielen nicht an unserem Limit waren.
3: Ja, also sie waren nicht an ihrem Limit und sind trotzdem so haushoch überlegen. Dann lass uns die Meisterfrage tatsächlich ausklammern. Also es wird Mannschaften geben, die an einem Abend in der Lage sind, die Bayern zu schlagen, aber über eine ganze Saison.
0: Der Kimmich, weißt du, der klingt wie einer, ich weiß nicht, ob du den früher in der Schule hattest, die Großen kamen irgendwann zur Tischtennisplatte und haben einfach einen Tischtennisball weggenommen. Weißt du noch? Der Kimmich ist so einer, der hätte das gemacht, glaube ich.
3: Ich glaube auch.
0: Ja. Holger, wir haben ja auch alle gegen Pisto das Tippspiel, du bist wieder dabei. Und du machst es eigentlich gar nicht schlecht.
3: Ich war bei der WM super.
0: Ja. Was hast du getippt?
3: 3:1.
0: Wie ich auch.
3: Ja.
0: Wir sind zu konservativ,
3: wir glauben ans Gute im Fußball.
0: Leute, kommt jetzt rein bis 15:30. Bei wdr2.de findet ihr alle Infos.

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0: Zwischenstände aus der zweiten Liga. Da ist noch eine Viertelstunde zu spielen. Heidenheim, Dresden 1-1, Wolfsburg führt 3-2 in Karlsruhe und Cottbus liegt 1-2 hinten gegen Greuther Fürth.
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0: Ist ein wechselhaftes heute. Katharina Gollen ist bei mir.
2: Ja, an der belgischen Grenze ziehen gerade schon die ersten Schauervorboten auf. Später hat sich dann verbreitet etwas Regen durch. Dazu gibt es heute schon starken Wind. Bei in Kerpen 24 Grad, in Lünen 25. Morgen legt der Wind dann nochmal zu. Dann sind auch teils stürmische Böen möglich. Bei einer Mischung aus Sonne, Wolken und nur noch ganz vereinzelten Schauern.
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0: Wir gucken auf die Straße. Hier sind die Staus mit den längsten Wartezeiten. A1 Euskirchen Richtung Köln zwischen Gleuel und Köln-Bocklemünd. 10 Minuten plus 4 Kilometer stockt's. Die 3 Oberhausen Richtung Köln zwischen Oberhausen-Lierich und Duisburg-Wedau. 20 Minuten 5 Kilometer. Die 45 Gießen Richtung Dortmund zwischen Hagen-Süd und Westhofener Kreuz. 15 Minuten plus 7 Kilometer stockender Verkehr. Die 59 Duisburg Richtung Dienstlaken zwischen Duisburg-Zentrum und Kreuz-Duisburg-Nord. 10 Minuten plus 3 Kilometer stockender Verkehr. Und wegen Bauarbeiten gesperrt sind die A3 zwischen den Kreuzen Breitscheid und Kaiserberg bis morgen Abend und die A448 zwischen Bochum-Altenbochum und Weidmar bis Montag früh.
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0: Yes! Wenn ihr Lust habt, bei Alle gegen Pistor mitzumachen und vielleicht in die Elf des Jahres zu kommen und mit mir zum Pokalfinale nach Berlin zu fahren, es ist ein wunderbares Wochenende, kommt jetzt rein. Zu wdr2.de, gebt euren Tipp ab. Noch ist nichts passiert. Wer jetzt einsteigt, kann wirklich gewinnen. Alle Infos findet ihr unter wdr2.de. Auch da findet ihr den Link zur dritten Liga, wird ganz groß gemacht. Auch in der WDR-App, da gibt es alle Westspiele live für euch. Und ich sage euch, wie es da steht nach einer knappen halben Stunde. Duisburg, der Spitzenreiter, führt gegen Würzburg mit 2-0. Aachen liegt gegen Meppen 0-2 hinten. Ferl gegen Fortuna Köln, Westduell steht 0-0 und Rot-Weiß Essen spielt bei Wien Wiesbaden, da steht es 0-0. 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Viel Spaß damit, 15:30 bei uns die erste Liga.

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0: Laura Branigan, Self Control. Hier ist WDR 2 Liga Live mit dem Bundesliga-Samstag. Ja, es geht wieder los. Heute die erste Konferenz für euch. Und es ist doch wunderbar. Der Westen massiv dabei. Gladbach spielt in Leipzig. Leverkusen in Elversberg. Neuling in der Bundesliga, ist ja auch irgendwie spannend, ne? Ein richtiges Dorf, was jetzt da mitmischt, als 59. Bundesligamannschaft. Paderborn in Mainz, das Heimspiel vom 1. FC Köln gegen Hoffenheim. Also wir haben viel vor und das Schöne ist, alle starten ja bei Null. Alle Werkseinstellungen, wenn wir so wollen, sind zurückgesetzt in der Sommerpause. Jetzt geht's also neu los und ein bisschen magisch ist das doch, so ein Neubeginn, oder nicht, Luca Benincasa?
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3: 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Saison.
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1: Denn am Anfang gibt es Hoffnung.
5: Ich glaube, wir können viel erreichen dieses Jahr.
6: Elversberg, erste Liga.
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10: Tor für Köln!
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1: Yes, das ist der Liga Live Podcast. Ab sofort starten wir in die Saison. Überall da, wo es Podcasts gibt, ist die erste Folge. Da haben wir Conny Klein und ich unter anderem mit Sascha Stegemann, einem der Schiedsrichter, gesprochen über neue Regeln. Wir waren auch natürlich in Sachen Schalke unterwegs. Mit Mike Büskens haben wir gesprochen, Eurofighter seinerzeit. Und Mike freut sich natürlich auf das Revierderby jetzt.
2: Wir müssen dafür sorgen, wir Protagonisten, die auch jahrelang für diese Clubs gespielt haben, dass das Ganze nicht überkocht. Ne? Wir sollten nie den Respekt verlieren.
1: Nein, aber er drückt natürlich Schalke die Daumen und vielleicht geht da was, aber der Abstand zu Dortmund ist schon riesig. Ja, und einen Dortmunder hatte ich auch da. Der ist heute Abend wieder als Stadionsprecher aktiv beim Topspiel gegen den Hamburger Sportverein. Nobby Dicke, ja, der Fußballgott von Dortmund. Und mit ihm haben wir gesprochen, auch über die neuen Griechen. Karitsas ist ja der eine. Und der andere, sagt der Nobby, ist vielleicht sogar noch eine Ecke besser. Und vielleicht trifft er heute Abend. Ich habe ihn gefragt, Mensch, Nobby, was machst du denn dann?
3: 37. Spielminute, Tor für Borussia Dortmund, Torschütze, der Spieler mit der, ich weiß überhaupt nicht, was er für eine Nummer hat.
1: Ist auch egal.
3: 25, Yannis.
1: Ja, Konstantinas, so spricht man ihn aus. Also wenn ihr Lust habt, einzutauchen in die Bundesliga-Saison, kommt zu Einfach Fußball. Und für den kommenden Donnerstag, kann ich euch schon sagen, haben wir in der ersten echten fußballbiografischen Folge den neuen Trainer des ersten FC Köln, Cheftrainer, René Wagner.

0: Vertigo im WDR 2 Musikmix. Klare Verhältnisse hier in Liga Live in der zweiten Liga. Heidenheim führt kurz vor dem Ende mit 5:2 gegen Dynamo Dresden. Wolfsburg mit 4:2 in Karlsruhe und Greuther führt mit 4:2 in Cottbus. Die dritte Liga haben wir natürlich auch für euch auf dem Zettel. Und da ist es so, dass der Spitzenreiter Duisburg zu Hause zur Pause mit 2:0 führt. Aachen liegt 0:3 hinten gegen Meppen. Zwischen Verl und Fortuna Köln steht es 0:0. Und Wien Wiesbaden gegen Essen steht auch 0:0. In der ersten Liga haben wir ein Heimspiel im Westen, heute Nachmittag ab 15:30. Das vom 1. FC Köln gegen Hoffenheim. Bei alle gegen Pistor glauben 30%, dass Köln da heute gewinnen wird gegen Hoffenheim. Eine echt unangenehme Mannschaft. Und wir haben uns vor dem Spiel in Köln-Müngersdorf bei den Kölner Fans umgehört, mit was für Gefühlen sie in die Saison gehen.
1: Mit gemischten Gefühlen blicke ich auf die Saison, weil ich einerseits glaube, dass der FC große Schwierigkeiten haben wird, die Klasse zu halten. Andererseits erhoffe ich mir natürlich, dass wir für viele Überraschungen sorgen werden, aber ich bin so ein bisschen zwiegespalten.
2: Ich glaube, es wird eine lange Saison als FC-Fan leider. Aber gut, wir kennen es nicht anders, oder?
3: Mal gucken, was die Saison gibt, ob der Elmaler wirklich das hält, warum man ihn gehalten hat. Bin gespannt.
4: Nummer 10, das ist die Hoffnung.
5: Tief stapeln, sag ich mal, Hauptsache Klassenerhalt. Ja, mir wird schon 1:0 reichen heute zum Auftakt.
6: Der FC wird Meister, das wissen wir doch, aber nur mit den Schnüss.
0: Ja, genau, oder irgendwann. Ja, wir sprechen hier in Liga Live mit Thomas Kessler, dem Sportboss, nach den Nachrichten. Und noch habt ihr die Chance, jetzt reinzukommen in das Spiel WDR 2, alle gegen Pistor. Ihr könnt den Nachmittag tippen und vielleicht winkt am Ende die Reise zum Pokalfinale nach Berlin. Alle Infos unter wdr2.de.

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5: 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Die Nachrichten mit Robert Levin. Guten Tag. 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
6: Wir brauchen einen realistischen Blick auf die Probleme in diesem Land. Die gibt es, das muss man auch am 80. Geburtstag sagen.
7: Ministerpräsident Wüst ist heute beim NRW-Tag in Münster. Das Land feiert seinen 80. Geburtstag mit Konzerten, Ausstellungen und Diskussionen. Das Fest geht das ganze Wochenende lang. Insgesamt werden bis zu 10.000 Menschen erwartet.
8: Ehrlich gesagt, wir wohnen um die Ecke und wir haben gedacht, wir können ja nicht einfach so eine Riesenveranstaltung verpassen. Deswegen haben wir uns gedacht, gucken wir uns das mal an. Und die Kinder wollten natürlich auch gerne die Maus sehen.
9: Was feiere ich? Das Land, in dem ich mich wohlfühle. Ich bin Westfale, zwar nicht aus Münster, aber wir haben unsere eigene Kultur hier in Nordrhein-Westfalen.
7: Ministerpräsident Wüst hatte am Vormittag auch an einer WDR-Themenkonferenz teilgenommen. Im Anschluss fand in Münster ein WDR-Stadtgespräch mit Wüst statt. Das Thema: Demokratie stärken, wie schützen wir unsere Freiheit? Im Himalaya ist die Zahl der Toten nach der Sturzflut auf mehr als 630 gestiegen. Mindestens 2500 Menschen werden noch vermisst. Rettungskräfte aus China und Indien sind nach Nepal gekommen und helfen bei der Suche. Markus Spieker berichtet aus Nepals Hauptstadt Kathmandu.
10: Nun sagt man nach so einer Katastrophe, das Zeitfenster, in dem es überhaupt realistische Chancen gibt, Menschen lebend aus Trümmern herauszukriegen, liegt so bei 72 Stunden. Jetzt ist die Katastrophe schon mehr als 3 Tage her. Also schon allein von der Ernährung her ist es sehr, sehr schwierig, dann noch Leute lebend zu bergen. Die Überlebenschancen hängen sehr davon ab, wie nahe am Ursprungsort der Katastrophe dann die Menschen waren. In dem Umfeld von wenigen Kilometern ist die Überlebenschance da sehr, sehr gering, weil da dieser Eisblock heruntergekommen ist, dieser gigantische und diese riesige Sturzwelle ausgelöst hat.
7: Der neue norwegische König Håkon wird noch heute seine erste öffentliche Ansprache halten. Es ist gleichzeitig die Gedenkrede für seinen gestern verstorbenen Vater Harald. Laut norwegischem Königshaus wird die Rede Håkons ab 7 Uhr heute Abend im Fernsehen übertragen. Am kommenden Dienstag soll Håkon den Eid auf Norwegens Verfassung ablegen. Und auch das beobachten wir. Bundesarbeitsministerin Baas stellt die geplante Pflicht zur Krankschreibung ab dem ersten Tag in Frage. CDU, CSU und SPD hatten sich auf die Attestpflicht geeinigt, außer der Arbeitgeber trifft eine andere Regelung. Die Berliner Landesregierung wird von Hackern erpresst. Das hat der regierende Bürgermeister jetzt bestätigt. Offenbar fordern die Hacker 2 Millionen Euro in Bitcoin. Ansonsten wollen sie sensible Daten veröffentlichen. In der Nähe von Kiew hat es einen russischen Drohnenangriff gegeben. Der ukrainische Präsident Selenskyj erklärte, dass mindestens 27 Menschen getötet wurden. Bei schweren Unwettern im Norden Italiens sind in Cremona historische Gebäude beschädigt worden, wie der Dom und das Rathaus. Viele Bäume wurden umgerissen. Die Hagelkörner in der Region waren nach Medienberichten so groß wie Tennisbälle. In Mülheim läuft gerade ein Musikfestival, das erst auf den letzten Drücker gerettet wurde. Noch vor einer Woche stand der Ruhr-Reggae-Sommer auf der Kippe wegen finanzieller Probleme. Viele Beteiligte haben dann kurzfristig auf Geld verzichtet. Die Festivalbesucher sind glücklich.
11: Finde ich super. Ich hatte Angst, dass es nicht stattfindet.
12: Ja, sehr geil. Wäre viel zu schade, wenn es nicht stattfinden könnte.
13: Ja, 100%ig Glück gehabt, würde ich sagen.
7: Beigetragen zur Rettung des Ruhr-Reggae-Summer haben zum Beispiel die Stadt Mülheim, Aufbaufirmen und Künstler, indem sie auf Einnahmen verzichten. Das war WDR aktuell.
14: Ja, vielen Dank an die Nachrichten. Wissen wir das auch. Es geht weiter mit dem Wetter und da ist Katharina Gollen bei mir.
15: Ja, es gibt eine windige Mischung aus Sonne und Wolken. Langsam kommt auch Regen mit ins Spiel. Der breitet sich jetzt bis zum Abend vom Rheinland her immer weiter aus. Dazu kommen wir in Solingen auf 23 Grad, in Aachen auf 24 und in Bielefeld auf 25. Morgen sind dann nur noch wenige Schauer unterwegs, aber es gibt weiterhin viele Wolken und der Wind legt auch noch mal eine Schippe zu.
14: Danke.
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14: Staus mit den längsten Wartezeiten, die 3 Oberhausen Richtung Köln zwischen Oberhausen-Lierich und Duisburg-Wedau. 15 Minuten plus 5 Kilometer Stau. Die 33 Bielefeld Richtung Osnabrück zwischen Hilte am Teutoburger Wald und Haderberg. 15 Minuten plus 3 Kilometer Stau. Die 40 Dortmund Richtung Essen zwischen Dortmund-Klei und Dreieck Bochum-West. 10 Minuten plus 5 Kilometer stockender Verkehr. A45 Gießen Richtung Dortmund zwischen Hagen-Süd und Westhofener Kreuz. 15 Minuten plus 7 Kilometer stockender Verkehr. Und wegen Bauarbeiten gesperrt sind die A3 zwischen den Kreuzen Breitscheid und Kaiserberg bis morgen Abend und die 448 zwischen Bochum-Altenbochum und Weidmar bis Montag früh. 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
14: Erster Spieltag, es könnte doch kaum schöner sein, ne? Und noch sind die meisten Uhren auf Null gestellt. Lassen wir die Bayern einfach mal weg. Gleich sind wir in Köln-Müngersdorf, sprechen mit Thomas Kessler vor dem Heimspiel gegen Hoffenheim. Schön, dass ihr da seid.

0: Es geht wieder los, ausverkauftes Haus, Bundesliga-Auftakt. Wie groß ist die Vorfreude?
1: Ja, sehr groß. Bundesliga geht wieder los. Wir sind im Heimspiel, das Stadion wird ausverkauft sein. Also die Vorfreude auf das erste Spiel und auch vor allen Dingen auf die Saison ist sehr groß.
0: Von was darf der FC-Fan genau träumen, ohne dass sie gleich nervös werden?
1: Nervös wird hier keiner. Ich glaube, das habe ich in den letzten Wochen durchgehend so betont. Wir wollen den FC in der Bundesliga stabilisieren. Und dazu zählt es eben, dass wir dieses Jahr auch wieder die Klasse halten. Und das wollen wir so souverän wie möglich tun, haben uns dahingehend auch verstärkt. Und deswegen hoffen wir uns, dass wir es eben heute beim ersten Spiel auch schon sehen werden.
0: Im Sommer lag natürlich viel Arbeit, liegt viel Arbeit zurück. Aber ich glaube, der Personalknaller ist Said Elmalla. Trägt jetzt die Nummer 10, womit wahrscheinlich erstmal kaum einer gerechnet hat, dass er nämlich eben bleibt. Was bedeutet das für den FC?
1: Ja gut, das bedeutet, dass, das hatte ich auch schon betont, dass wir mit Zeit einfach die ganze Vorbereitung über sehr vertrauensvolle Gespräche hatten, auch mit seiner Familie. Und wir die ganze Zeit auch darüber gesprochen haben, ob ein Verbleib beim 1. FC Köln nicht auch einfach Sinn macht. Auf der anderen Seite gibt es immer Wirtschaftlichkeiten, die können wir als Profifußballclub eben auch nicht aus den Augen lassen. Haben uns dann lange ausgetauscht, haben auch mit dem einen oder anderen Club über einen potenziellen Wechsel gesprochen. Ich glaube, die Story ist bekannt. Aber am Ende steht über allem, dass wir eine absolute Überzeugung haben, dass Zeit bei uns bleibt. Er hat die Überzeugung, dass er sich bei uns weiterentwickeln darf. Und auch da darf man eben nicht vergessen, er hat jetzt eine Saison in der Bundesliga gemacht, hat auch nicht jedes Spiel von Beginn an gemacht, gerade zum Start in die Saison, sondern hat sich kontinuierlich in die richtige Richtung entwickelt und war am Ende für uns natürlich ein Garant dann auch für wichtige Punkte. Und deswegen freuen wir uns sehr, dass er bei uns bleibt. Wir werden ihn aber natürlich auch in der Entwicklung weiter begleiten, ihn bestmöglich unterstützen, dass er eben diese Momente auch für uns auf dem Platz zeigen kann.
0: Absolut, die Nummer 10 trägt ja auch nicht oder bekommt ja auch nicht jeder. Der Trainer hat verraten, dass er zufrieden ist mit dem Kader, hat aber auch bekannt gegeben, dass noch anderthalb Plätze frei sind in der Kabine. Was wird sich noch tun bis nächste Woche?
1: Ja, das werden wir sehen. Wir haben jetzt noch ein paar Tage Zeit. Das war ein sehr intensiver Sommer, logischerweise, aber nicht nur bei uns, sondern natürlich auch bei anderen Clubs. Und wir sind mit ein oder anderen Spielern noch im Austausch und mit dem einen oder anderen Club noch im Austausch. Und dann lassen wir uns doch alle mal überraschen, was noch passiert in den nächsten Tagen.
0: Heute geht es gegen Hoffenheim, danach Stuttgart, wird nicht leichter. Gegen Würzburg ist man im Pokal eine Runde weitergekommen. Hatte man trotzdem das Gefühl, die Mannschaft ist vielleicht noch nicht ganz so auf Betriebstemperatur. Ist sie jetzt bereit für die Bundesliga?
1: Also würde ich widersprechen, auch beim Spiel gegen Würzburg. Ich glaube, jeder weiß, der es mit dem Fußball hat, dass die erste Runde der dritten Liga nie ganz so einfach ist zu bestehen. Die Würzburger haben es da auch gut gemacht. Und dennoch haben wir uns dann zurückgekämpft in das Spiel und sind auch souverän in meinen Augen weitergekommen, auch verdient. Und natürlich ist die Bundesliga ein ganz anderes Pflaster. Die Qualität der TSG ist natürlich deutlich höher als das, was Würzburg hat, bei allem Respekt. Die Herausforderungen der Bundesliga sind groß, aber denen wollen wir uns eben auch stellen. Und ich bin auch überzeugt davon, dass wir da eine gute Mannschaft zusammen haben. Und deswegen freue ich mich jetzt sehr gleich auf den Anstoß um 15.30 Uhr.
0: Thomas Kessler, viel Spaß. Dankeschön.
2: Ja, der Geschäftsführer Sport, danke Nesrin. In einer Viertelstunde geht's los, auch auf den anderen Plätzen. Und da sind wir natürlich gleich, WDR 2. 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

0: WDR 2 Liga Live auf die Plätze jetzt zu Sarah Schwedtmann. Sie ist da, wo der Geißbock zu Hause ist. Köln gegen Hoffenheim. Und ein Mann steht im Spotlight. Said El Mala, Kölns Nummer 10. Was erwartest du heute von ihm?
1: Ja, ziemlich viel. Die Erwartungen sind zwar hoch, aber klar, er steht in der Startformation. Vorne links Prinz Said mit der Nummer 10 auf dem Rücken. Prinz Poldi lässt grüßen und dementsprechend kann es hier gleich losgehen. 48.000 sollten so sein bei 25 Grad, bestem Fußballwetter.
0: Okay, danke Sarah. Jetzt nach Leipzig, da spielt Borussia Mönchengladbach, der rheinische Rivale vom 1. FC Köln. Ja, und die Gladbacher haben eigentlich eine ganz gute Vorbereitung hingelegt und es gibt wieder mehr und mehr Optimisten bei den Gladbachern. Jeremias Diel ist da unser Reporter. Jeremias, wie stehen die Chancen, dass die Gladbacher da was holen?
2: Also ich finde, die Chancen, die stehen ganz gut für die Mannschaft von Eugen Polanski. Er hat für viel Euphorie jetzt wieder gesorgt. Klar, das waren alles Testspiele und ein unterklassischer DFB-Pokalgegner. Aber man hat mit Itakura, mit Kleindienst, mit Hack, ja, im Grunde genommen Comebacker nach Verletzung oder auch wirklich zurückgeholt. Und man kann sehr gespannt sein, wie Gladbach hier in Leipzig auftritt.
0: Okay, ja, genau. Und jetzt ein Novum in Liga Live. Wir heißen den 59. Bundesligisten der Geschichte willkommen. Und wir schalten ins Dorf, muss man ja so sagen. Till Schacht, und zwar geht es für uns ins Saarland. Elversberg gegen Leverkusen. Nimm uns doch mal mit in dieses Stadion. Wie sieht's denn bei dir aus?
3: Oh, das ist eine Baustelle hier, absolut. Mehr gibt es da gar nicht zu sagen. Wir sitzen auf einer Behelfstribüne, wo irgendwann mal die neue Haupttribüne mitsamt Katakomben stehen soll. Für Bayer ging es gerade eben schon mit dem Bus über die Baustelle Kaiserlinde hin zum Containerdorf. Da wurde sich dann eben umgezogen. Und jetzt, ja, ist das Saarland und auch der Gästeblock mit 1600 Leverkusenern absolut bereit für Bundesliga-Premiere in Elversberg.
0: Ja, eine Nachfrage. Till, wegen Gerne. Der Favoritenrolle, also wenn man den Etat vergleicht, Kaderwert von Leverkusen ist 10-mal höher als der von Elversberg. Müssen wir das Spiel überhaupt spielen lassen?
3: Ja, ich glaube, Bundesligaspiele sollte man immer spielen lassen, gerade wenn es eine Premiere ist. Was das hier wirklich gleich gibt, ich glaube, das weiß keiner, der hier um mich rumsitzt. Alle haben sich beraten, haben gesagt, ja gut, Leverkusen ist der Favorit, was will Elversberg überhaupt tun? Aber was sie können, haben sie gezeigt in Liga 2. Deswegen mal abwarten, was hier gleich 90 Minuten stattfinden wird.
0: Ja, absolut. Ich finde es ein mega spannendes Spiel. Bis gleich, Till. So, und dann sind wir bei Christian Schulze und wir heißen Paderborn wieder willkommen zum dritten Mal in der Bundesliga dabei. Sie sind aufgestiegen, sie spielen heute in Mainz, Christian. Und Paderborn will nicht direkt wieder absteigen und das wäre ein Novum. Das gab es noch nie. Was glaubst du, was wird das für eine Saison für Paderborn?
4: Ja, es soll Geschichte geschrieben werden, denn bisher ging es immer direkt wieder runter nach nur einem Jahr jeweils in der Bundesliga als 18. Und von daher wollen sie es jetzt eben mal schaffen, drinnen zu bleiben und gehen das Ganze mit viel Demut, aber auch durchaus Angriffslust an. Ralf Kettemann hat gesagt, heute müssen wir genießen. Das ist für viele das erste Bundesligaspiel. 8 Bundesliga-Debüts wird es gleich um 15.30 Uhr geben. Aber danach wollen wir eben alles geben, um dieses Ziel zu erreichen. Heute der Auftakt in Mainz, herrliche Stimmung im Stadion. Darunter 1.700 Paderborner, die jetzt natürlich dem Anstoß entgegenfiebern.
0: Na klar, wir haben noch ein fünftes Spiel für euch, Union Berlin gegen Eintracht Frankfurt. Und hier sind die Zwischenstände aus der dritten Liga. Da ist eine gute Stunde gespielt. Spitzenreiter MSV Duisburg führt gegen Würzburg mit 2:0. Aachen liegt 0:3 hinten gegen Meppen. Verl gegen Fortuna Köln steht 0:0. Und Wien-Wiesbaden gegen Rot-Weiß Essen 0:0. 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Schön, dass ihr da seid.

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8: Die Staus mit den längsten Wartezeiten. A3 Oberhausen Richtung Köln zwischen Oberhausen-Lierich und Duisburg-Wedau. 20 Minuten plus 4 Kilometer Stau. Die 40 Dortmund Richtung Essen zwischen Bochum-Werne und Dreieck-Bochum-West. 10 Minuten 4 Kilometer Stocks. Die 45 Gießen Richtung Dortmund zwischen Hagen-Süd und Westhofener Kreuz. 15 Minuten plus 7 Kilometer stockender Verkehr. Vor dem Heimspiel des BVB. Der spielt ja gegen den HSV. 18:30 geht's los. Die 52 Düsseldorf Richtung Mönchengladbach. Die ist zwischen Die 52 Düsseldorf Richtung Mönchengladbach, die ist zwischen Karst Nord und Schiefbahn gesperrt. Wir haben schon gesagt, da brennt ein Fahrzeug und wegen Bauarbeiten gesperrt sind die 3 zwischen den Kreuzen Breitscheid und Kaiserberg bis morgen Abend. Und die 448 zwischen Bochum-Altenbochum und Weidmar bis Montag früh. 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
8: Noch 3 Sekunden, 2, 1. Jetzt ist es 15.30 Uhr. Ich halte kurz inne. Ey, ab jetzt springen wir wieder in dieses Wahnsinnsbecken, das wir Bundesliga nennen. Ja, und in der Regel macht das ja Spaß, ne? Sarah Schwedmann, auch wenn man in Köln ist. Also in Köln hat man immer gesagt, bis zum Anpfiff ist das super, was da beim FC läuft. Was dann kommt, ist das große Ungewisse gegen Hoffenheim. Wie ist es bei dir?
9: Ja, ist super, aber ist gerade ziemlich rot verraucht, weil die Fans nicht nur die Schals warm gedreht haben, sondern auch ordentlich was gezündet haben. Und deswegen zieht hier erstmal roter Rauch durchs Stadion und der Anpfiff, der verschiebt sich. Aber klar, der Rasen ist getestet von Geisburg-Hennes. Alle Augen sind gerichtet auf die neue Nummer 10, auf Said Elmala. Der wird jetzt gerade noch ein bisschen warm geschossen von den Kollegen, weil es sich hier halt noch weiter verzögert. Anstoß also in Müngersdorf gegen die TSG Hoffenheim noch nicht erfolgt.
8: Ja, dann sind wir doch jetzt mal bei Jeremias Diehl. Das ist unser Reporter in Leipzig, RB mit Martin De Michelis. Also Ole Werner hat zwar Großes geleistet, wurde aber auch dann vom Hof gejagt. Jetzt also De Michelis, Cheftrainer der Leipziger, und die Gladbacher wollen da was reißen. Jeremias, rollt bei dir der Ball?
10: Bei mir rollt der Ball genau seit einer Minute, aber ehrlicherweise schon zwei, dreimal das Spiel unterbrochen. Es geht relativ ruppig zur Sache, gerade David Raum mit dem Foul gegen einen Gladbacher, der da zu Boden geht, gibt Freistoß für die Gäste in der eigenen Hälfte. Sie spielen hintenrum zum eigenen Keeper, zu Moritz Nikolas. Der gibt links rüber zu Dix und dann zurück. Also noch keine Offensivaktion verpasst in diesen anderthalb gespielten Minuten. Es gab eine richtig schöne große Choreografie zum Zentralstadion. Das seht ihr heute Abend dann live, beziehungsweise in der Zusammenfassung in der Sportschau.
8: Ja, natürlich. Und hier hört ihr es. Das ist ja noch viel besser. Wir sind live am Ball. Ja, eben. So, wir sind WDR 2 Liga live. Auf nach Elversberg. Das ganze Leben ist eine Baustelle und Elversberg erst recht. Da wird das Stadion neu gebaut und ist vielleicht fertig, wenn die, Till Schacht vielleicht immer noch in der ersten Liga sind und die Klasse halten oder auch nicht. Leverkusen spielt da mit dem neuen Trainer. Hast du irgendwelche Erwartungen, was Leverkusen betrifft, unter Martin Ness, dem neuen Trainer?
11: Boah, ich erwarte auf jeden Fall, dass sie viel den Ball haben werden und den Gegner, in dem Fall Elversberg,

0: Rosberg gut laufen lassen wollen. Jetzt geht es das erste Mal auch über die Mittellinie Richtung links rausgespielt. Und dann Flanke vom 16er mit der Möglichkeit, nee, geht er direkt ab in den 16er rein. Dann ist Elversberg doch dazwischen. Die hatten eben schon mal eine Chance durch David Mokwa. Also ja, ich erwarte von Leverkusen das Spiel und von Elversberg so ein bisschen Konter.
1: Ja, Christian Schulze, hat Paderborn in Mainz schon den Ball gehabt?
2: Ja, nicht so richtig viel. Und jetzt haben sie einen Eckball gegen sich. Fast das 1:0 gerade gefallen für Mainz 05. Abgefälschter Ball, aber der neue Torwart Noll war dran. Ecke kurz ausgeführt. Nadim Amiri kriegt den Ball nochmal wieder, spielt den an das rechte 16er-Eck. Von da die Flanke an den Fünfer, aber da stehen Paderborner. Vor allem Aufstiegsheld Laurin Kurda mit seinem Tor ging es hoch in die Bundesliga. Und da sind sie jetzt angekommen. 15.30 Uhr und ein paar Sekunden war Anstoß. Das ist Nonplusultra, diese Uhrzeit in Deutschland, ja. Hat Ralf Kettemann vor dem Spiel gesagt. Und ich konnte ihn ein bisschen beobachten. Er hat das richtig aufgesogen und richtig genossen. Und jetzt muss er erst mal schauen, dass seine Mannschaft hier mithalten kann.
3: Ja, man sagt das immer so, ne? Aber es ist wirklich eine ganz, ganz wichtige Uhrzeit im Fußball. 15.30 Uhr. Sie steht für so vieles, was wir, glaube ich, lieben. Sarah Schwedmann ist mittlerweile auch der erste FC Köln in die Saison gestartet.
4: Ja, seit 45 Sekunden rollt der Ball und das erste Mal berührt hat ihn auch Said Elmala, der erste FC Köln im Vorwärtsgang über die linke Seite, kommt da aber erstmal nicht durch gegen die TSG Hoffenheim, also 50 Sekunden rum, 0-0.
3: Ja, und wir haben ein fünftes Spiel, das haben wir für euch natürlich auf dem Zettel, wenn da was passiert, sind wir auch live im Stadion, Union Berlin gegen Eintracht Frankfurt. Hier ist WDR 2 mit Temper City, Self-Aware, 15.35 Uhr. Wunderbar, dass ihr hier seid. Wow, Tor für Union Berlin. 1-0 gegen Eintracht Frankfurt.

0: Vorsicht auf der A4 Aachen-Köln zwischen Eschweiler West und Eschweiler Ost sind Rehe auf der Fahrbahn. Vorsicht bitte in beiden Richtungen. Wir sind in Köln-Müngersdorf, der 1. FC Köln gegen die TSG 1899 Hoffenheim. Sarah Schwedmann ist mittendrin. Said El Mala, wird er schon in Szene gesetzt von Köln?
1: Ja, sie haben es schon zweimal versucht, aber so richtig was draus machen konnte er nicht. Einmal einen Einwurf rausgeholt und jetzt ist er auch eher im Rückwärtsgang, weil die Kölner hinten reingedrängt werden von der TSG Hoffenheim, die aber den Ball da nicht behaupten kann. Einwurf für Köln, die Linie runter. 4 Minuten sind gespielt, noch keine Tore. Und jetzt der Ball bei Said El Mala mit langen Schritten schon in der gegnerischen Hälfte. Zieht in den 16, aber wird dann abgelaufen. Deshalb wird nichts raus. Holt sich den Ball nochmal. Abschluss, abgeblockt. Hoffenheim hat Probleme, den Ball rauszuholen. Und das war die erste Chance für die Kölner, die hier natürlich mit voller Power vom Publikum angepeitscht nach vorne.
0: Wow, Sarah, das sind die ersten Akzente. Hallo. Elversberg, unsere Station, da hat's gerappelt. Leverkusen spielt da.
1: Und das war der erste Aufschrei.
0: Ja, das ist die Sarah, das ist Köln. Aber wir sind in Elversberg bei Till Schacht. Erzähl, Till. Hallo Till.
2: Lukas Petkoff hat's gemacht. Die Kaiserlinde jubelt. 1:0 für den Aufsteiger. Das erste Bundesliga-Tor der Elversberger Vereinsgeschichte. Erzielt vom Mann von der rechten Seite von Lukas Petkoff. Hervorragend bedient von Francis Onyeka, der da in der Mitte ein bisschen tänzelt, den Tabsoba nicht an den Ball lässt. Und dann legt er ab. Petkoff flach, Flecken das erste Mal geschlagen. Bayer liegt hinten beim Aufsteiger bei Elversberg mit 0:1.
0: Ja.
2: Und jetzt das Zweite direkt hinterher, das gibt's ja nicht.
0: Ja, mach ruhig weiter.
2: Linke Seite, Cole Kempe war's. Der Bayer-Block fassungslos. Ja. Meine Herren, was ist denn hier los?
0: Ja, Fußball, wenn man das nennt, man Bundesliga. Willkommen Elversberg. Wow, da ist ja echt was unterm Dach unterwegs. Ab nach Leipzig, Jeremias Diehl.
3: Eine zerfahrene Anfangsphase in Leipzig. Gladbach ist zu Gast. Beide noch ohne Torgelegenheit. RB in der 4. Minute mal über Riedle Baku nach vorne getankt in den 16-Meter-Raum. Seine flache Hereingabe, dann im 5er aber abgefangen von Moritz Nikolas. Daneben nochmal ein Distanzschuss für die Gladbacher aus 20 Meter von Philipp Sander. Das aber nicht wirklich gefährlich. Martin van der Voort musste nicht eingreifen. Und so plätschert so ein bisschen diese Begegnung zu Beginn erstmal hin. Gladbach jetzt den Ballbesitz hinten mit einem sehr ruhigen Spielaufbau. Keiner will hier den ersten großen Fehler machen. Beide Trainer relativ ruhig noch in ihrer Coachingzone. Leipzig gegen Gladbach 0:0.
0: Ja, Christian Schulz, ich bin gleich bei dir. Ich will nur jetzt mal die Leverkusen einfach mal wecken. Ja, guten Morgen Leverkusen. Die Saison hat begonnen. Wacht auf! Ihr müsst da sein. Die liegen schon 0:2 hinten. Die schnarchen da vor sich hin. Christian, was machen die Paderborner in Mainz?
4: Ja, sie haben das Spiel ein bisschen in den Griff bekommen. 10 Minuten gleich absolviert. Die ersten 5 waren stark von Mainz 05. Vor allem voran dieser Schuss in der 2. Minute. Abgefälschtes Ding, ganz knapp rechts vorbei. Aber mittlerweile hat Paderborn mal den Ball. War selber im 16er der Mainzer, auch wenn es nicht richtig gefährlich wurde. Aber es geht so mehr und mehr, Stück für Stück, in die richtige Richtung. Und eine Neuerung in dieser Bundesliga-Saison ist ja so ein Patch, so ein Aufdruck auf dem Ärmel für das Startelf-Debüt in der Bundesliga. Ja, bei Paderborn musste der Zeugwart richtig ran. 10 Stück von diesen Patch sind direkt auf den Trikots. Also das ist natürlich der große Nachteil des SC Paderborn. Viel Bundesliga-Erfahrung steckt da nicht drin. Einzige große Ausnahme vorne drin, der Neuzugang. Erst am Mittwoch gekommen, Marvin Pieringer. Der hat 89
0: Tor,
4: Spiele
0: schon
4: auf
0: wieder.
4: Dem Buckel.
0: Christian, wir sind ja gleich wieder bei dir. Nein, das war der Hammer eben, oder? Das ist ja echt nicht zu glauben. Elversberg führt da 2:0 gegen Leverkusen. Nein, Ausgleich für Frankfurt an der Alten Försterei. Lars Becker.
5: Was ist denn bitte hier los an der Alten Försterei? Das Tor zählt doch 2:1 für Frankfurt. Es sind gerade mal 10 Minuten gespielt. 3 Tore gefallen. Frankfurt die Partie in wenigen Minuten gedreht. Erst die Führung für den ersten FC Union. Ecke von Juranovic, Kopfball, Latte, Lahr zum 1:0. Dann die Frankfurter mit Ballbesitz, mit Dominanz, mit dem Ausgleich durch Younes Abdou Talib und der dann vor wenigen Situationen, vor wenigen Sekunden allein aufs Tor zu gehen. Matteo Raab ist noch dran, aber der Ball nach Entscheidung des Schiedsrichters bzw. hinter Torkamera, die Linientechnologie wurde zu Rate gezogen. Ball war mit voller Umdrehung hinter der Linie. Doppeltorschütze Younes Ebnutalib macht aus dem 0-1 ein 2-1 für Frankfurt.
0: Wahnsinn. Ja, also bevor euch die Gläser aus der Fassung fliegen, hier schon direkt die Übersicht. Auf den 5 Plätzen steht es so. Frankfurt führt also 2-1 bei Union Berlin. Elversberg mit dem Superstart am ersten Bundesliga-Samstag der Vereinsgeschichte. 2-0 führen sie gegen Leverkusen. Da sind wir gleich. Köln, Hoffenheim, Leipzig, Gladbach, Mainz, Paderborn, alle 0-0. 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

0: WDR 2 Liga Live mit einer großen Überraschung. Elversberg, die Neuen in der Bundesliga, mucken direkt auf, führen mit 2:0 gegen Leverkusen. Chill Schacht, die Werkself ist noch gar nicht da, ne?
1: Nee, die Werkself ist auf dem Rasen in dieser neuen Bundesliga-Saison nur in Persona von 11 Mann angekommen. Ansonsten nach vorne geht noch ganz, ganz wenig. Elversberg mit ganz, ganz viel Leidenschaft, mit ganz, ganz viel Einsatz und eben mit diesem Doppelschlag in der 8. und 9. Minute. Erst Petkoff, dann Kempel. Die Kaiserlinde tobt, ist mittlerweile ein Tollhaus. Und die Saarländer, ja, die können sich gar nicht satt sehen an dem Bundesliga-Fußball.
0: Ja, ja klar. Man muss ja auch bedenken, es ist erst die 4. Mannschaft aus dem Saarland, die in der Bundesliga dabei ist. Und die freuen sich natürlich jetzt mal wieder da am Start zu sein. So, was macht Paderborn in Mainz, Christian Schulze?
2: Naja, ist nicht ganz so fulminant wie der Start bei Elversberg, aber sie sind definitiv besser drin, haben den Ballbesitz jetzt ausgleichen können, also haben selber mal die Kugel am Ball, schieben sie sich gerade in der Abwehr hin und her zurück zum neuen Torwart. Das ist Noel Noll, der spielt ihn raus auf die rechte Seite. Also viele neue Gesichter ja dabei beim SC Paderborn, unter anderem ja Top-Torschütze Bilbia gegangen oder auch ein Mika Bauer. Und jetzt Pieringer neu dabei, geht über die rechte Seite rein in den 16, aber wird noch abgegrätscht, bleibt beim 0-0.
0: Ja, Jeremias Diehl, was macht Gladbach in Leipzig?
3: Die stellen sich richtig gut an gegen die Leipziger, die Probleme haben. Eine gute Möglichkeit hatten sie gerade vor wenigen Sekunden, haben sie mal zum Abschluss gefunden, aber auch nicht auf den Kasten von Moritz Nikolaßen. Auf der anderen Seite durchaus offensive Bemühungen. Einmal ein langer Ball Richtung Hack, der stand leider ein bisschen im Abseits. Deswegen hat sein Angriff und dann das Tor von Tim Kleindienst natürlich nicht gezählt. Längst abgepfiffen, aber ansonsten machen die das hier richtig gut. Jetzt gibt es gleich einen Eckball für RB Leipzig. Vielleicht wird es dann vor dem Gästeblock gleich mal gefährlich.
0: Ja, aber es ist direkt was los hier in der Bude. Union Berlin führte mit 1:0 gegen Frankfurt, aber dann zack, zack kamen die Hessen zurück. Frankfurt führt 2:1 in der Alten Försterei. Und wir sind jetzt in Köln-Müngersdorf. Da spielt Hoffenheim Sarah Schwedmann.
4: Bisher ist es eher eine ausgeglichene Partie zwischen dem Favorit aus dem Kraichgau, aus meiner Sicht Europa League-Teilnehmer bei der Mannschaft, die sich ja so ein Stück weit neu finden muss, auch wenn Shootingstar Elmana geblieben ist, der gerade am Mittelkreis verliert da den Ball und Hoffenheim kann aufbauen über die rechte Seite, das ist Zufall. Die Linie runter, versucht er den Mitspieler in Szene zu setzen, das ist Lojek nach langer Verletzung endlich wieder da. Er setzt heute die verletzten Kramaric, der sitzt zumindest auf der Bank, und den gesperrten Tim Lemperle. Hoffenheim mit den ersten Offensivaktionen jetzt nach einer Viertelstunde, Einwurf von der rechten Seite nach hinten ausgeführt, könnte jetzt die Flanke kommen aus dem Halbfeld. Dann kommt sie aber als Schuss und der geht rechts vorbei, bleibt beim 0:0.
0: Ja, danke Sarah. Und jetzt darf am Samstagnachmittag auch Fortuna Düsseldorf irgendwie mitmachen. Hier sind die Hosen.
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0: glauben daran, dass Elversberg heute gegen Leverkusen gewinnt. Bale gegen Pistor. Kommt ruhig rein, tippt mit. Am Ende winkt vielleicht eine Fahrt zum Pokalfinale nach Berlin. 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Ihr könnt jetzt noch mitmachen. So, dann sind wir doch mal in Elversberg bei Till Schacht. Bitte, Till.
1: So langsam kommt wieder ein bisschen Musik rein da im Gästeblock bei Bayer 04 Leverkusen. Die haben ihre Stimmen wiederentdeckt, die 1600, und sehen jetzt, wie ihre Mannschaft mal über die linke Seite kommt mit Moreira, der den Ball da schön nach vorne treibt, die Flanke in die Mitte Richtung Bade schlägt. Der hatte gerade eben die Riesenmöglichkeit, den Anschluss herzustellen für Bayer 04 Leverkusen, hat aber aus kurzer Distanz am Tor vorbei geköpft, kam freistehend zum Kopfball nach einem Freistoß von der linken Seite. Stand jetzt führt Elversberg weiter mit 2:0 gegen die Werkself, die sich ja ein Stück weit überrascht gezeigt hat von diesem erfrischenden, fulminanten Start der SVE, die voller Leidenschaft einfach nach vorne gerannt ist, zwei Tore gemacht hat und jetzt nach 22 Minuten führt.
0: Ja, so geht das, ne? In der Bundesliga. Zack, zack, die Dinger einfach machen. Christian Schulze, nimmt sich Paderborn ein Beispiel an Elversberg?
2: Naja, noch nicht so ganz. Und die Torgefahr lässt auch noch wirklich zu wünschen übrig. Gerade eine Flanke aus dem linken Halbfeld deutlich über das Tor hinweg. Das war auch in der Vorbereitung so ein bisschen das Problem der Mannschaft von Ralf Kettemann, dass sie eben ja im Sturm nicht wirklich konsequent waren bei ihren Torchancen. Und das ist natürlich enorm wichtig. In der Bundesliga werden sie logischerweise weniger Chancen haben, wahrscheinlich zumindest als in Liga 2. Und dann heißt es eben, diese müssen genutzt werden. Weiß nicht, ob der Schrei zu hören war, aber Terhorst, Abwehrspieler, neu in der Abwehr beim SC Paderborn, hat es da erwischt, hält sich den linken Knöchel gerade nach einem Einsteigen von Philipp Dietz, von dem Top-Torstützen der Mainzer aktuell noch nichts zu sehen. Das ist die gute Nachricht für alle Paderborn-Fans. Sie haben es in den Griff bekommen, die Mainzer vom eigenen Tor fernzuhalten. Ein einziger Torschuss bisher von Mainz, der war richtig gefährlich, der in der zweiten Minute ging knapp links vorbei. Der Torschuss, der in der Statistik bei Paderborn auftaucht, naja, nicht weiter der Rede wert, und deshalb steht es 0-0.
0: Ja, aber voll auf Kurs. Also auch so ein 0-0 in Mainz wäre ein super Start für Paderborn. Da muss man erstmal gucken, dass man wieder feste Nahrung zu sich nehmen kann, wenn man aufsteigt, weil da kommen jetzt auf einmal die Großen auf dem Pausenhof. Sarah Schwedmann, wer spielt besser, Köln oder Hoffenheim?
3: Ja, ich finde sicherlich Köln. Also alleine Elmada, der rauft sich gerade immer noch die Haare, gerade mit einer großen Chance. Tolle Freistoßposition zentral aus 22 Metern. Hämmert er aber die Kugel in die Mauer und rauft sich danach wirklich die Haare, weil er weiß, dass da mehr drin ist. Aber jetzt kommt die TSG Hoffenheim, hat Köln jetzt mal hinten mehr eingeschnürt. Stören auch eher hinten und lassen die TSG über die rechte Seite jetzt agieren. Das ist Patrick Wimmer, der Neuzugang, Doppelpassversuch, Flanke aus dem Halbfeld, kommt da nicht. Unterm Strich hatte Köln in den ersten 10 Minuten mehr. Hoffenheim wird stärker und Köln verdattelt gerade den Ball. Und deswegen ist es nach 21 Minuten auch nicht verwunderlich. Keine Tore, 0-0. Mhm. Und die Kölner müssen da nach vorne ja vielleicht doch noch ihre Taktik ein bisschen ändern. Es ist nicht immer alles nur Elmaler.
0: Ja, genau. So, jetzt nach Leipzig zu Jeremias Diehl, da spielen die Gladbacher.
4: Boah, da haben ja einige im Stadion erstmal den Atem angehalten. Denn die dickste Möglichkeit in dieser Begegnung, die hatten die Gäste aus Gladbach. Bolin war es, der nach einer Ecke Gewusel und Gequirle dann einfach mal abzieht. Der Ball springt an den Innenpfosten von Van der Voort irgendwie auch noch ab. Und auf der Linie hätte Kleinitz fast einschieben können, aber sie konnten ihn irgendwie klären. Wieder die Gladbacher mit Moja. Der ist so quirlig, der ist so schnell, legt links rüber im 16-Meter-Raum auf Kleindienst, der den Ball irgendwie reinbringt. Abgefälschte Flanke. Leipzig tut sich richtig, richtig schwer. Gladbach ist dem 1:0 näher als die favorisierten Gastgeber aus Leipzig. Also dicke Möglichkeit in der 22. Spielminute, trotzdem noch 0-0.
0: Okay, Ergebnis-Update in der ersten Liga. Also, Elversberg führt gegen Leverkusen 2:0. Mainz-Paderborn steht 0-0. Köln-Hoffenheim 0-0. Union Berlin liegt 1-2 hinten gegen Eintracht Frankfurt. Und zwischen Leipzig und Gladbach steht es auch 0-0. In der dritten Liga haben wir fast nur Endstände. Duisburg, der Spitzenreiter, gewinnt gegen Würzburg mit 3-0. Perfekter Start für den MSV. Aachen verliert gegen Meppen 0-3. Wiesbaden und Essen trennen sich 0-0. Und Ingolstadt gewinnt in Groß-Asbach mit 2-0. Kurz vor dem Ende für dem Westduell Fortuna Köln beim SC Verl mit 2-1. Und das für euch als kleines Memo. 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
8: Tor vor den Nachrichten, ein frisches aus Köln-Müngersdorf. Hoffenheim ist mit 1:0 in der 27. Minute in Führung gegangen.
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9: Die Nachrichten mit Robert Lewin. Guten Tag.
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10: Ich liebe dieses Land in all seiner Vielfalt, auch mit all seinen Eigenheiten und Macken. Ich bin nicht überrascht, dass es anderen Leuten auch so geht.
9: Ministerpräsident Wüst hat sich beim NRW-Tag in Münster mit Besucherinnen und Besuchern ausgetauscht. Thema war oft, wie vielfältig und teils gegensätzlich Nordrhein-Westfalen ist. Das Land feiert mit dem NRW-Tag in Münster seinen 80. Geburtstag. Von dort Dominik Hamers.
11: Alle paar Meter riecht es anders, es klingt anders, überall ist Musik zu hören. Es sind unheimlich viele Menschen unterwegs, die hier über die verschiedenen Meilen gehen. Für die Besucher gibt es ein riesiges Angebot. Mitmachaktionen, mit Singaktionen, Live-Acts, Diskussionen auf Bühnen. Das ist das Programm tagsüber. Am Abend steigt auf dem Domplatz eine Kopfhörerparty mit 10.000 Teilnehmenden, die nur zu Musik aus Kopfhörern tanzen. Etwas entspannter, aber auch spektakulär wird gegen 9:30 die Drohnenshow sein. Da steigen rund 300 Drohnen über dem Aasee auf. Das Ganze statt eines Feuerwerks.
9: In Cremona in Norditalien haben Unwetter Schäden an historischen Gebäuden hinterlassen. Am Dom stürzte eine Turmspitze ein. Auch am Rathaus wurde ein Turm beschädigt. Der Dom von Cremona zählt zu den bedeutendsten mittelalterlichen Kirchen der Region Lombardei. Nikolaus Nützel, WDR Rom.
12: In der Stadt, die für ihre mittelalterliche Architektur bekannt ist, hat der Sturm auch zahlreiche Gebäude beschädigt, darunter mindestens 10 Kirchen. Ebenso wie der mittelalterliche Dom hat auch das historische Rathaus Schäden erlitten. Rund 40 Menschen seien verletzt worden, allerdings habe es keine Schwerverletzten gegeben, heißt es. Während in Norditalien in einigen Regionen heftige Unwetterschäden anrichten, hält im Süden des Landes die außergewöhnliche Hitze an. Die Temperaturen erreichen in einigen Regionen 40 Grad und mehr, bei oft hoher Luftfeuchtigkeit.
9: Im Katastrophengebiet in Nepal ist Hilfe aus dem Ausland angekommen. Rettungskräfte aus Indien sollen die Suche nach den etwa 2500 Vermissten unterstützen. Vor allem in Tunneln fehlte es bislang an der nötigen Technik. Die Zahl der Toten nach der Sturzflut ist auf mehr als 630 gestiegen. Die Identifizierung der Opfer ist aufgrund ihres Zustands schwierig. Auch dies ist derzeit Thema. Bundesarbeitsministerin Baas stellt die geplante Pflicht zur Krankschreibung ab dem ersten Tag in Frage. CDU, CSU und SPD hatten sich auf die Attestpflicht geeinigt, außer der Arbeitgeber trifft eine andere Regelung. Am stillgelegten Braunkohlekraftwerk Frimmersdorf in Grevenbruch am Niederrhein ist ein weiterer Teil des Kraftwerks gesprengt worden. Ein 200 Meter hoher Schornstein fiel am Vormittag mit einem großen Knall in sich zusammen. Die Berliner Landesregierung wird von Hackern erpresst. Das hat der regierende Bürgermeister jetzt bestätigt. Offenbar fordern die Hacker 2 Millionen Euro in Bitcoin. Ansonsten wollen sie sensible Daten veröffentlichen. In der Fußball-Bundesliga sind auch die NRW-Vereine in den ersten Spieltag gestartet. Die Samstagnachmittagsspiele laufen seit rund einer halben Stunde. Der 1. FC Köln hat die TSG Hoffenheim zu Gast. Sarah Schwedmann ist live im Stadion in Köln. Wie läuft's denn für den FC?
13: Oh, nee. nicht so super lange Gesichter bei Shooting Stars, Seidel, Mahler und den Fans. Der FC liegt zurück mit 0:1 nach einer halben Stunde. Nach einer Ecke kriegen sie den Ball da hinten nicht richtig verteidigt. Und dann ist es Neuzugang Adam Dagim auf Seiten der Hoffenheimer mit einem feinen linken Fuß rechts unten rein. Nicht haltbar für Marvin Schwebe im Kasten der Kölner, die in der ersten Viertelstunde hier viel investiert haben, besser im Spiel waren, aber im Moment hinterherlaufen hinter dem 0:1 nach 30 Minuten.
9: Das war WDR aktuell.
8: Ja, vielen Dank an die Nachrichten. Jetzt geht's weiter mit dem Wetter und Katharina Gollen.
14: Auch in OWL werden die Wolken langsam dichter und vom Rheinland her breiten sich jetzt immer mehr Schauer auf bei 17 bis 24 Grad.
8: Danke.
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8: Staus mit den längsten Wartezeiten. Die 1 Osnabrück Richtung Münster zwischen Lengerich und Münsternort. 15 Minuten plus 6 Kilometer stockender Verkehr. Die A3 Oberhausen Richtung Köln zwischen Oberhausen-Lierich und Duisburg-Wedau. 10 Minuten plus 3 Kilometer Stau. A45 Gießen Richtung Dortmund zwischen Hagen-Süd und Dortmund-Süd. 20 Minuten plus mehr als 10 Kilometer Stau vor dem Heimspiel des BVB. Die 52 Düsseldorf Richtung Mönchengladbach zwischen Kreuz-Karst und Schiefbahn. 30 Minuten plus 4 Kilometer Stau wegen Bergungsarbeiten nur einen Fahrstreifen frei. Und wegen Bauarbeiten gesperrt sind die A3 zwischen den Kreuzen Breitscheid und Kaiserberg bis morgen Abend und die 448 zwischen Bochum-Altenbochum und Weidmar bis Montag früh. 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
8: Und gleich der Halbzeitkonferenz mit allen Spielen. Hier sind die Zwischenstände. Ihr habt es in den Nachrichten gehört. Hoffenheim führt mit 1:0 beim 1. FC Köln. Gladbach liegt 0:1 hinten gegen RB Leipzig. Leverkusen liegt beim Liga-Neuling Elversberg mit 0:2 hinten. Was ist da los? Paderborn spielt in Mainz, da steht es 0:0. Und Union Berlin liegt 1:2 hinten gegen Eintracht Frankfurt. Also gleich bei uns die Bundesliga-Konferenz. Schön, dass ihr da seid. 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
1: Ey, allein das Wort Konferenz, ne? Macht mich glücklich. So, dann ist das mal die erste in der Bundesliga in dieser Saison. Wir machen den Anfang bei Leipzig gegen Borussia Mönchengladbach und Thomas Kunze. Thomas.
2: Das Leben hat wieder einen Sinn, die Bundesliga ist wieder da und RB Leipzig ist auch wieder da. Knapp vorm 2:0 Antonio Nusa nach der Hereingabe von David Raum. Knapp neben den linken Pfosten nach einem tollen Konter der Leipziger, die hier 1:0 führen vor 47.000 zum Auftakt dieser Fußball-Bundesliga-Saison an diesem besonderen, wunderschönen Fußball-Samstag. 25 Grad, Sonnenschein, viele Tore, hier 1:0 für Leipzig. 0:1 dagegen zwischen Köln und Hoffenheim. Armin Lehmann schaut zu.
3: Ja, 35 Minuten hier rum. Köln 10 Minuten lang hier. Eine Mannschaft, die sogar ein klein bisschen besser war. Aber dann kamen die Kraichgauer immer besser rein in dieses Spiel und führen mittlerweile durch Dagims 18 Meter präzisen Schuss direkt neben dem Pfosten verdientermaßen mit 1:0. Von Köln kommt seitdem relativ wenig. Deshalb ist es hier auch relativ ruhig. Aber richtig laut ist es in Elversberg bei Matthew Jenny Schön.
4: Absolut, wo der Bundesliga-Neuling, das 59. Team in der Bundesliga-Geschichte, mit 2:0 führt, die SV Elversberg gegen Bayer Leverkusen. Bundesliga-Premiere für die Kaiserlinde, für dieses Stadion an der Baustelle, muss man ja fast schon sagen. Und Leverkusen wird aber immer besser, bekommt immer mehr Möglichkeiten, eben an die Latte geschossen. Der Freistoß von Fernandes und der Kopfball, der Rebound danach aber von Moreira daneben. Also Leverkusen schabt und scharrt am Anschlusstreffer. Und Ähnliches versucht ja auch Union Berlin zu Hause gegen Eintracht Frankfurt. Deswegen schnell weiter zu Tabea Kunze.
5: Der SFC Union liegt zurück 1:2 nach dem Traumstart. Dritte Minute, Kopfballtreffer durch Latelat. Aber dann 50 Sekunden hat Ebnu Talib gebraucht, um das Spiel hier für die Eintracht zu drehen mit seinem Doppelpack in der 10. und 11. Minute. 5 Minuten war das Spiel gerade unterbrochen, weil es einen Jobwechsel gab. Der Linienrichter konnte nicht weitermachen, wurde vom 4. Offiziellen ersetzt. Jetzt sehen wir wieder Fußball hier im Stadion an der Alten Försterei. Und Florian Winkler ist unser Reporter beim Spiel Mainz gegen Paderborn.
6: Leider noch torlos diese Partie. Willkommen zurück in der Bundesliga. SC Paderborn, und die machen das bislang auch gut, stehen vor allem defensiv richtig stabil. Aber die Mainzer machen offensiv vor allen Dingen in den letzten Minuten richtig Druck. Top-Chance von Philipp Tietz, dem FSV-Stürmer, nach einer Ecke von der linken Seite mit dem Hinterkopf an die Latte. Davor Amiri mit einer guten Schusschance. Aber auch die Paderborner sich reingekämpft ins Spiel mit guten offensiven Ansätzen. 40 Minuten rum, noch keine Tore. Und Martin De Michelis, RBs neuer Trainer, arbeitet an einem möglichen erfolgreichen Debüt, Thomas Kunze.
2: Ja, das würde ihn freuen, das würde die Leipziger freuen, aber Gladbach hält wirklich dagegen. Die Jungs machen richtig Laune, gerade die Jungkerle, Bemoja oder auch Hugo Boli, der junge Schwede aus Malmö gekommen, hat sich gerade den Ball organisiert, hakliger Zweikampf, der ist jetzt aber schon wieder weg. Brian Gruder für Leipzig in Strafraumnähe, tritt einmal drauf auf den Ball, zieht nach innen, da sind sie zu weit weg, die Gladbacher. Jetzt der Sackwechsel, David Raum, linke Strafraum weg, hat Zeit zu flanken, flankt vor das Tor, Kopfball, Kommis daneben! 100%ige Torschuss für Tidiam Gummis, der auf den ersten Pfosten gelaufen ist. Moritz Nikolas hat kurz den Kompass verloren. Er muss eigentlich rein, dieser Ball. Topflanke vom Nationalspieler. Dann noch abgefälscht der Kopfball von dem Gladbacher. Deswegen gibt es jetzt die vierte Ecke. David Raum spaziert da sehr langsam hin, das muss man ehrlich sagen. Das müssen wir uns jetzt nicht anhören. Armin, deswegen geht es bei dir weiter in Köln. Wenn was passiert, sage ich Bescheid.
3: Ja, hier kommen schon wieder die Hoffenheimer, die arbeiten und basteln am 2:0, führen ja immer noch 1:0 beim FC. Jetzt der Rückpass über 50 Meter zum eigenen Schlussmann, damit der Olli Baumann auch mal was zu tun kriegt, der Kapitän der Kraichgauer. Ansonsten spielt hier nur noch blau und weiß-rot, das ist der erste FC Köln. Tut sich irre schwer, überhaupt rauszukommen aus der eigenen Hälfte. Dieses extreme Pressing der Kraichgauer setzt den Kölnern ordentlich zu. Die machen viele Fehler hinten in der Defensive, viele Ballverluste. Insgesamt kein allzu schön anzuschauendes Spiel. Hoffenheim führt, durchaus verdient. Wir hatten hier erstmal eine große rote Rauchwolke, die quer durchs Stadion zog. Deshalb haben wir hier mit einiger Verzögerung angefangen. Die 40. Minute hat gerade erst begonnen. 1:0 für Hoffenheim. Ab geht's wieder ins Saarland zu Matthew.
4: Ja, wir sind schon eine knappe Minute weiter. 42.

0: Es geht abgemeldet ist, da hatte der Trainer der Elversberger, Vincent Wagner, noch gemeint, ja, den kann man ja schon in seinem Radius gerne einschränken, aber der braucht halt nur 10 cm und dann kann er was Verrücktes machen. Bislang ist er noch relativ weit weg davon, hier in Tornähe zu kommen. Trotzdem, Leverkusen verlegt und verlagert das Spiel immer weiter in die Elversberger Spielhälfte. Die Elversberger führen nach wie vor mit 2:0 nach diesem Doppelschlag in der 8. Minute von Lukas Petkoff und eine Minute später nur Cole Campbell. Zweimal den Ball erobert, direkt umgeschaltet und Leverkusen hat einmal wirklich blank erwischt und Marc Flecken sogar einmal den Torhüter von Bayer Leverkusen auf dem falschen Fuß erwischt. Jetzt wieder Ballbesitz für Elversberg. Spiel tümmelt sich im Moment so im Mittelfeld hin und her ab. Deswegen können wir guten Gewissens schnell weitergeben zu Union Berlin, Eintracht Frankfurt und Tabea Kunze. Tabea, ist bei euch ein bisschen mehr los?
1: Ja, Ballgewinn für die Eintracht in einer guten Position, Mitte der Unioner Hälfte auf der rechten Seite, aber die scharfe Hereingabe vom Doppeltorschützen Ebno Talib kann Rani Khedira, der Routinier, bei den Unionern in Seiten aus klären. Deswegen Einwurf für die Gäste aus Hessen, das machen sie gut da, am rechten 16er-Eck. Das ist Jonathan Burkhardt, der den Ball fordert, schöne Bewegung von Amemouni, aber Schuss abgeblockt von Querfeld. Dieser Versuch aus 17 Metern der Eintracht, die jetzt hier mehr vom Spiel hat, die hier wirklich die Kontrolle mehr und mehr übernimmt in diesem Spiel, was so wild angefangen hat. Aber jetzt doch die Eintracht, das dominante Team. Und Mauro Lustrinelli, der neue Coach der Unioner, der sieht jetzt, dass da zwei Spieler auf dem Boden liegen, zusammengerasselt sind, ein Unioner und ein Eintracht-Spieler, Kosugi nämlich, ist es deswegen hier gerade kein Fußball. Florian, wie präsentiert sich denn die Paderborner in diesem ersten Bundesligaspiel seit langem?
2: Ja, richtig, richtig gut eigentlich. Vor allem defensiv gefällt mir das stark, was die Mannschaft von Ralf Kettemann hier präsentiert. Denn Mainz hat jetzt den Ball über die linke Seite, Flanke rein in den Fünfer. Und den pflückt sich der Mainzer Keeper Robin Zentner mit seinen schlanken 1,94 einfach mal runter. Letzten 20 Sekunden laufen. Mainz in den letzten Minuten offensiv klar überlegen. Aber im letzten Drittel wird es zu wild, wird es zu unsauber. Und dazu kommt, und das meine ich absolut als Kompliment Richtung des Aufsteigers, richtig stark verteidigt, unangenehm und dazu auch richtig zäh durchzukommen. Für die Mainzer sehen jetzt, gibt noch mal eine Minute hier für diese erste Halbzeit on top, während Mainz im Aufbau ist über Nadim Amiri, halblinke Position, weiß aber auch nicht so ganz, wie mache ich es jetzt? Entweder der lange Ball oder doch Kurzpass, nee, nimmt Dominik Kor mit, der trabt mehr so Richtung Mittelkreis, rein da in Richtung Jason Lee, wieder zurück, Kai Schusano, aber sie kommen gerade nicht so richtig nach vorne, es ist unfassbar zäh gerade in dieser Situation zumindest, weil auch Nadim Amiri immer wieder seine Vorderleute anfordert, präsenter zu sein, bringt alles nichts. Hier die letzten Sekunden. Wie lange noch in Leipzig, Thomas?
3: 20 sind es noch, mein lieber Flo. Eine Minute Nachspielzeit angezeigt. 40 Sekunden sind abgelaufen. Nusa kommt nochmal für RB Leipzig. Zentrale Position, passt rechts raus auf den Flügel auf Brian Gruder. Der hat es schwer heute gegen Lukas Ulrich. Geht jetzt rein in den Strafraum. Linker Fuß ist nicht frei zugestellt und auch geblockt. Jetzt könnte der Konter für die Gladbacher nochmal laufen. Tut er nicht, weil das Gegenpressing der Leipziger sehr gut funktioniert hat. Das Spiel hat eine gute Richtung genommen für RB Leipzig. 1:0-Führung mittlerweile vollkommen in Ordnung. Denn in der Zwischenzeit Willi Orban, wo ein Willi ist, ist auch ein Weg. Diesmal allerdings war der Pfosten im Weg. Toller Kopfball mit dem Hinterkopf nach einer Flanke von David Raum. Und der Ball geht an den Querbalken. Da hätte Moritz Nikolas nichts zu halten gehabt. 1:0 geht in Ordnung. Jetzt die letzte Szene dieser ersten Halbzeit. Gibt nochmal den Freistoß für die Leipziger Svenja Blonski, der sehr gut gemacht hat. Der Schiedsrichter hat entschieden und es wird den Freistoß geben. Rechtes Halbfeld, Verlängerung der rechten Strafraumbegrenzung. David Raum mit links wird er das Ding jetzt auf den Elfmeterpunkt ziehen. Das ist hiermit passiert, aber der Ball ist erstmal abgeblockt und dann geht's ab in die Pause. Das war gut, das war spannend. Gladbach hatte mehr verdient, aber Leipzig führt nach 45 Minuten mit 1:0. Wie schaut's aus zwischen Köln und Hoffenheim zur Pause, Armin?
4: Da hat gerade die letzte Minute der ersten Halbzeit angefangen, immer noch 0:1. Was für eine Riesenchance gerade für Elmana. Bernardo spielt da hinten im eigenen Strafraum. Der Abwehrspieler der Hoffenheimer einen Querpass. Den darfst du in der Bezirksliga und Kreisliga nicht spielen. Und damit tue ich eigentlich allen Spielern, die da kicken, richtig weh. Also was er da für eine Idee hatte, das wird er sich ja nach dem Spiel erklären. Elmana stürmt zum Ball, ist frei vor Baumann und der macht das überragend. Macht sich ganz groß. Bewegt sich eigentlich gar nicht und als dann der Schuss kommt, fährt er das Bein raus und kann das Ding klären und es bleibt hier beim 1:0 für Hoffenheim. Freistoß nochmal für den FC, rein in den Strafraum, Kopfball, Abwehrball bleibt aber bei den Kölnern, bei Elmana auf der linken Seite, legt den Ball mit rechts in den Fünfer, Bernardo mit der Kopfballabwehr. Hier wird noch ein bisschen gespielt, 0:1 der Spielstand, ab geht's wieder nach Elversberg. Was macht Leverkusen? Matthew.
0: Ja, Leverkusen hat sich schon auf dem Weg in

0: Die Kabine gemacht, aber nicht allein. Die Elversberger sind direkt mitgegangen. Die ersten 47 Minuten Bundesliga in Elversberg sind Geschichte und sie sind so verrückt abgelaufen. 2:0 führt die SV Elversberg zur Pause gegen Bayer Leverkusen. Doppelschlag in der 8. und der 9. Minute erst Petkoff, dann Kempe. Hier rollt der Ball nicht mehr, aber wir gehen direkt weiter nach Berlin. Wird da noch gespielt, Tabea Kunze?
1: Ja, noch länger. Wir sind hier in der 8-minütigen Nachspielzeit dieser ersten Halbzeit. Freistoß für Union. Von der linken Seite Juranovic mit Schnitt an den 5-Meter-Raum getreten, rausgeköpft von der Eintracht. Aber der Kroate kriegt nochmal eine neue Chance vom linken 16er-Eck. Versucht Latte, Latt und Querfeld da zu finden am 5-Meter-Raum. Die kommen nicht zum Ball. Nachschusschance von Ebischer. Dem Unioner, aber er verzieht knapp rechts am Tor vorbei. Und deswegen ist jetzt auch Nora Atubolu mal wieder gefordert. Der Neuzugang im Eintracht-Trikot, gestern erst verpflichtet aus Freiburg. Und heute direkt im Kasten bei der Eintracht beim Gegentor, früh in der 3. Minute. Da hatte er keine Chance, ansonsten nicht viel zu tun. Die Führung für Frankfurt, die geht hier definitiv in Ordnung. Und in Mainz bei Flo führt noch niemand.
2: Nee, führt auch noch niemand und es macht auch erstmal hier alle Pause im Mainzer Stadion. 0:0 das ganze Halbzeit. Im Lattenkopfball hatten wir ein paar Halbchancen auf beiden Seiten. Ansonsten eine tempoarme Partie, aber der Aufsteiger Paderborn agiert hier teilweise zumindest echt auf Augenhöhe. Sind wir gespannt auf die zweiten 45 Minuten und in Köln, da wird noch gespielt bei Armin.
3: Ja, wir sind aber in den letzten Zügen dieser ersten Halbzeit. Ich glaube, Florian Bartstübner sagt jetzt zu Olli Baumann, du gib mir mal den Ball, ich mache jetzt mal Halbzeit. Verdiente Pausenführung für Hoffenheim, obwohl Elmaler eben die Riesenausgleichschance für den FC geschenkt bekam, aber letztlich an Baumann scheiterte. Und deshalb also hier durch das Tor des Dänen Adam Dagim das 1:0 und damit die Führung für die Hoffenheimer. Hier ist auch Halbzeit und das wird, glaube ich, noch ein bisschen dauern bei dir, Tabea, in Berlin an der Alten Försterei.
1: 4 Minuten haben wir hier noch vor uns im Stadion an der Alten Försterei. Union liegt 1:2 hinten. Mauro Lustrinelli, der neue Trainer beim 1. FC Union, hat den Ball jetzt gerade in seinen Händen. Sein Team liegt 1:2 zurück. Auf allen anderen Plätzen in dieser Bundesliga-Halbzeitkonferenz ist schon Pause. Hier führt Eintracht Frankfurt mit 2:1.
4: Ja, danke. Das ist die Info von der Alten Försterei. Und wie es da weitergeht, hört ihr dann später hier auf WDR 2. Gleich gibt's für euch alles aus der 2. und 3. Liga.
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1: Es ist jetzt immer noch das Spiel der Unioner gegen Eintracht Frankfurt und es steht 1:2. Da ist gleich Pause. Sogar jetzt ist gerade ganz frisch Pause. Also Frankfurt führt mit 2:1 bei Union Berlin. Das sind die übrigen Pausenstände. Köln liegt 0:1 hinten gegen Hoffenheim. Gladbach liegt 0:1 hinten in Leipzig. Leverkusen, das ist die große Überraschung des Nachmittags beim Liga-Neuling Elversberg mit 0:2 hinten. Was ist da los mit der Werkself? Das ist ja fast unglaublich. Und Mainz spielt gegen Paderborn, da noch keine Tore, 0:0. Jetzt die zweite Liga. Da gab es heute das Spiel des VfL Wolfsburg in Karlsruhe. Das gewannen die Wölfe. Es ging wirklich hin und her am Ende deutlich mit 5:2. Und eine Besonderheit da war, dass ein weiteres Mal Fabian Rehse, der ist ja mittlerweile in Wolfsburg, von Tausenden ausgepfiffen wurde. Warum? Naja, der war seinerzeit bei Hertha BSC und wollte da auch bleiben, musste aber verkauft werden, damit Hertha überhaupt in der zweiten Liga spielen kann. Also er musste gehen und dann ging er eben nach Wolfsburg. Und das ist für viele Fans zu viel. Und der Fabian Rehse ließ tief blicken nach dem Spiel.
2: Jeder sollte mal sich hinterfragen, wenn man von 30.000, 40.000 Menschen ausgepfiffen wird, als 28-jähriger Junge, das soll kein Mitleid geben, aber einfach, was das mit einem macht. Mir tut es weh, mich verletzt es. Ich nehme das auch mit nach Hause, aber dieser Groll tut mir weh.
1: Ja, absolut. Und wir wollten das einfach mal für euch jetzt hier so vorspielen und ich bin mir sicher, ihr werdet darüber auch diskutieren, aber eigentlich ist ja klar, dass man so einen Menschen spielen lassen sollte. Und er spielt halt jetzt für Wolfsburg, den Tabellenzweiten. Und Wolfsburg ist hinter seinem Ex-Club platziert. Hertha, ihr wisst es, hat gestern in Braunschweig mit 5:3 gewonnen. Heute noch zwei weitere Endstände. Heidenheim dreht das Ding. Frank Schmidt gewinnt also dann doch nach seinem Abstieg aus der ersten Liga in der zweiten. Und zwar heute mit 5:3 gegen Dynamo Dresden. Gegen Dresden gab es aber auch eine rote Karte und das war das Glück für Heidenheim. Und Greuther Fürth gewinnt bei Energie Cottbus. Die Mannschaft von Pele Wollitz mit 4:3. Und hier sind die Endstände aus der dritten Liga. Spitzenreiter ist der MSV Duisburg. Heute gewann der MSV mit 3:0 gegen die Würzburger Kickers. Aachen verlor gegen Meppen mit 0:3. Verl unterlag Fortuna Köln mit 1:2. Essen holte einen Punkt in Wiesbaden, spielte 0:0. Und Ingolstadt gewann mit 2:0 in Groß-Aspach. Die dritte Liga, fettes Thema beim WDR dieser Saison. 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
11: Staus mit den längsten Wartezeiten. A3 Frankfurt Richtung Köln zwischen Siebengebirge und Loma. 10 Minuten plus 4 Kilometer stockender Verkehr. Die A45 Gießen Richtung Dortmund zwischen Hagen Süd und Dortmund Süd. 15 Minuten plus 8 Kilometer stockender Verkehr vor dem Heimspiel des BVB gegen den HSV. A52 Düsseldorf Richtung Mönchengladbach zwischen Karst Nord und Schiefbahn. 15 Minuten plus 3 Kilometer Stau wegen Bergungsarbeiten. Die 59 Duisburg Richtung Dienstlaken zwischen Duisburg-Buchholz und Duisburg-Meiderich. 10 Minuten plus 5 Kilometer stockender Verkehr. Wegen Bauarbeiten gesperrt sind die A3 zwischen den Kreuzen Breitscheid und Kaiserberg bis morgen Abend und die A448 zwischen Bochum-Altenbochum und Weidmar. 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
1: Das sind die Zwischenstände, mit denen es in die zweite Halbzeit geht. Mainz-Paderborn 0-0, Elversberg-Leverkusen 2-0. Frankfurt führt 2-1 bei Union Berlin. Und in diesem Moment ist das zu fassen. Elversberg mit dem 3-0 gegen Leverkusen. Da sind wir gleich. Leipzig führt gegen Borussia Mönchengladbach mit 1-0. Und wir sind beim 1. FC Köln. Der ist Außenseiter, Sarah Schwedmann, gegen Hoffenheim. Und deswegen ist es keine Überraschung, dass die Kölner 0-1 hinten liegen. Jetzt geht's weiter mit der zweiten Halbzeit. Gibt es irgendwelche Änderungen in der Kölner Elf?
2: Nee, bisher noch nicht. Der Ball liegt am Anstoßpunkt. Said Elmaler wartet drauf und der ist auch so der Einzige, der mir so ein wenig Hoffnung macht. Hat ja kurz vor der Pause noch ein Geschenk bekommen, aber das nicht verwandeln können. Ansonsten kommt von Köln recht wenig, weil Hoffenheim es geschickt macht und deswegen auch unterm Strich die Führung nach 45 Minuten durchaus verdient ist. Und jetzt beginnt die zweite Halbzeit beim Stand von 0-1. Aus Sicht der Kölner Marvin Schwäbe mit dem Schlangenschlag, der Torhüter auf die rechte Seite. Ja. Ache kommt aber nicht dran, also läuft hier weiter 0-1.
1: Ja, läuft auch für Elversberg. Leute, das ist schon fast sensationell und ich bin vorsichtig mit dem Wort, aber das ist ein Dorf und die spielen gegen Leverkusen und die führen 3-0. Till Schacht bitte.
3: Blitzstart in Durchgang 1 und Blitzstart auch in Durchgang Nummer 2. Und zwar von den Hausherren. Wieder waren sie zur Stelle. Die SVE führt mit 3-0 gegen Bayer 04 Leverkusen. David Mokwa hat's gemacht, nachdem davor der Petkoff noch verpasst hat, ihn dann mit der Brust kontrollieren konnte, den Ball außerhalb des 16ers. Flanke rein, Mokwa hält Fuß rein und Leverkusen jetzt 0-3 also hinten, während ja die SVE das Spiel völlig im Griff hat. Jetzt mal da die Aktion auf der rechten Seite von Bayer, aber auch da kein Halten gegen Cole Campbell. Der geht schon wieder ab nach vorne, läuft sich aber fest. Elversberg 3, Bayer 0 für Leverkusen 0.
1: Ja, Christian Schulze, täuscht der Eindruck. Ich glaube, Leverkusen könnte besser in die Saison reinkommen, aber ich bin mir da nicht ganz sicher. Was macht Paderborn in Mainz?
4: Die kommen ganz gut rein in diese Saison. 48 Minuten rum, 0-0, aber Mainz am 16er, am Elfmeterpunkt mit Amiri. Der kommt zu Fall, aber Tobias Stieler, der Schiedsrichter, der zuckt kein bisschen Schuss aus der Distanz. Und dann ist Noll, Paderborns Keeper, da und lenkt den Ball noch um den Pfosten. Es wird Ecke geben. Große Proteste der Mainzer, die wollen da einen Elfmeter. Nachdem Amiri, ihr Kapitän, der im Sommer ja verlängert hat, ja, zu Fall gekommen ist. Aber in meinen Augen die richtige Entscheidung, auch wenn Paderborns Terhorst da kurz heftig am Trikot von Amiri zieht, dann aber loslässt und dann fällt Amiri zunächst am Elfmeterpunkt. Aber wie gesagt, kein Elfmeter. Der Ball liegt nicht auf diesem Punkt, wo Amiri gefallen ist, sondern liegt rechts an der Eckfahne und wird dort jetzt gleich dann hereingegeben, wenn sich nicht noch der Videoassistent meldet. Aber jetzt das eindeutige Zeichen. Es gibt Eckball.
1: Christian, ja, da ist ein weiteres Tor gefallen. Ich will das natürlich auch dir gerne zukommen lassen und das wird Kopfschmerzen am Niederrhein verursachen. Leipzig mit dem 2-0, Jeremias Diehl.
5: Und da ist das 2-0 für RB Leipzig. Antonio Nusa hat's gemacht von der halbrechten Seite. Nimmt er den Ball an, geht noch zwei, drei Schritte, macht einen Übersteiger, legt sich den perfekt auf die rechte Seite und schlenzt ihn dann vom Strafraumkante oben rechts in den Winkel. Keine Chance für Moritz Nikolas. Das war ein Start nach Maß in diesem zweiten Durchgang. 50. Spielminute, das 2-0 für RB Leipzig durch Antonio Nusa. Die Leipziger griffig aus der Kabine gekommen und belohnen sich dafür und für diesen gesamten Auftritt seit dem 1-0 mit dem 2-0 durch Antonio Nusa.
1: Ja, so ist es. Leute, das ist wieder die Bundesliga und man hat, glaube ich, als Gladbacher Bauchschmerzen, als Kölner auch, als Leverkusener ist es ein Tag zum Vergessen, also im Rheinland. Boah, da haben wir fast eine Lage, wenn wir so wollen. Anders ist es im Ruhrgebiet, da ist man entspannt. In Duisburg hat man gewonnen, die Schalker freuen sich auf den Liga-Auftakt, ja, und Dortmund auch. Schalke ist ja morgen dran, Dortmund heute im Topspiel gegen den Hamburger Sportverein, bei alle gegen Pistor glauben, 0% Statistik. realistisch, dass der HSV da gewinnt. Ist dem Merlin Polzin, dem HSV-Trainer, aber egal.
6: Topspiel, wir sind direkt im Fokus. Wir müssen direkt da sein und abliefern. Es löst auf jeden Fall strahlende Augen aus. Ich glaube, viel Vorfreude.
1: Ja, waren ja auch immer knappe Spiele zwischen dem HSV und Dortmund in der jüngeren Vergangenheit. Niko Kovac ist der Dortmunder Trainer, will jetzt mehr spielen lassen, nicht nur Ergebnisse produzieren. Ja, und die erste Aufgabe, der HSV zu Hause.
7: Wir müssen versuchen, unser Spiel zu spielen. Es ist klar, wir wollen zu Hause sofort Druck machen und wollen sofort auch das Spiel auch gewinnen. Am liebsten schön, hoch.
1: Ja, und das ist ein Mann, der auch in jedem Nachtprogramm im Radio arbeiten könnte mit dieser Stimme. Jetzt nach Köln zu Sarah Schwedmann. Ja, deine Stimme geht in alle Richtungen bei diesem Spiel. Köln gegen Hoffenheim, ne?
2: Ja, durchaus. Jetzt gerade mal nach vorne über die rechte Seite des ersten FC Köln mit langen Schritten nochmal zurück an den Mittelkreis. Jetzt könnte Johannesson da mal Akzente setzen, versucht den Pass auf links, aber wird abgeblockt, weil Hoffenheim immer aufmerksam ist, immer da ist. Köln holt sich den zweiten Ball. Flanke von der rechten Seite in den 16er, Kopfballabwehr von Hoffenheim und Johannesson holt sich wieder die Kugel, legt sie nochmal rechts raus, nochmal der Flankenversuch. Nein, abgeblockt. Und dann kriegt die TSG den Ball raus. Also Köln gestartet in diese zweite Halbzeit mit mehr Wucht. Da sind wohl einige deutliche Worte gefallen in der Pause. Und dementsprechend hier mit mehr Druck in diese zweite Halbzeit gestartet. Aber der Rückstand, der ist immer noch da. 0:1. Und Hoffenheim kommt mit Adam Loschek über die linke Seite. Der wiedergenesene Stürmer gegen zwei verliert da aber die Kugel. Und jetzt hat Köln ein wenig Luft. Und den Ball am Fuß hat der Torhüter Marvin Schwäbe, der den Gegentreffer nicht verhindern konnte. Und das vertändelt hier so ein bisschen, bleibt beim 0:1 aus Sicht der Kölner.
1: Jo, dann jetzt mal die Gladbacher. Jeremias Diehl, gibt es da irgendwelche Lebenszeichen in Leipzig?
8: Ja, die kommt gerade mal über die linke Seite mit einer Flanke herein, aber sofort rausgeklärt. Das ist nicht gefährlich genug über die linke Seite in dieser Situation. Kein Problem für RB, die stehen da so souverän mit Willi Orban und auch mit Lücke Bar. Die kloppen den Ball einfach raus, aber sie haben jetzt Ball besetzt.
1: Oh, ab nach Köln, Sarah Schwedmann.
2: Prinz Said macht es, der Ausgleich 1:1, Said Elmada mit dem starken Rechten aus 12 Metern oben rechts rein. Hörst du an, der Tröbbelsche.
1: Ja, spiel das Ding
2: der
1: mal.
2: Ausgleich 1:1.
1: Ja, reiß das Ding mal hoch da. Okay. So, Frage in die Regie, wo geht's jetzt hin? Ich glaube, Paderborn war der nächste Platz, ne? In Mainz. Komm, dann mach da mal weiter, Christian Schulze.
4: Na, hier noch keine Musik, weiterhin keine Tore. 0:0. Mainz kommt besser aus der Halbzeit raus, ist etwas aktiver. Aber die Paderborner Abwehr, ja, die kann durchaus gelobt werden. Macht einen guten Auftakt hier in diese neue Bundesliga-Saison. Die dritte in der Vereinsgeschichte des SC Paderborn. Das große Problem der Ostwestfalen nach vorne. Kommen sie nicht wirklich ansatzweise in Richtung des Strafraums. Also da hakt es noch ordentlich. Vielleicht jetzt mal über die linke Seite mit der Hacke weitergeleitet. Und dann ist Mainz auch schon direkt wieder dazwischen. An der Mittellinie nächster Ballgewinn für die Paderborner, aber kaum ausgesprochen ist der Ball schon wieder im Seitenhaus und es gibt Einwurf für Mainz 05. Oh, obwohl, nee, war doch noch ein Mainzer dran. Einwurf für die Paderborner auf der linken Seite. Das dauert lange. Raphael Obermeier muss aufpassen, dass er nicht gleich vom Schiedsrichter angezählt wird. Befördert den Ball jetzt in das Spielfeld zu Marvin Pieringer, dem Neuzugang am Mittwoch aus Heidenheim gekommen. Hat ja schon mal in Paderborn gespielt. Heute mit Maske unterwegs und bislang mit noch keiner Torgefahr.
1: Ja, aber wir haben schon Liga Live wieder, so nah am Wahnsinn geparkt. Und einer der Gründe ist der Till Schacht. Was machst du mit uns da in Elversberg, mein Junge?
3: Ja, was macht die SVE mit Bayer 04 Leverkusen, ist die eigentliche Frage. David Mock war direkt nach der Pause das dritte reingeschraubt. Bei Bayer jetzt ein Doppelwechsel. Also der neue Mann, Carles Martinez, der hat genug gesehen, muss da jetzt wechseln, will neue frische Kräfte. Bei Bayer geht echt wenig nach vorn. Hinten, ja, da standen sie dreimal blank. SV Elversberg führt mit 3:0 und das ist mittlerweile auch in der Höhe absolut verdient.
1: Ja, genau. Jeremias Diehl, die Gladbacher und das Spiel in Leipzig. Eugen Polanski hat ja einen neuen Co-Trainer-Staff und da sollte vieles besser werden. Vor allem ein mutiger, ein entschlossener Vortrag da präsentiert werden. Aber Leipzig ist auch echt eine undankbare Aufgabe, oder? Ja, ist einfach so undankbar, dass man...
8: Und 5 Minuten ist das zweite Tor für RB Leipzig her. Gladbach jetzt mit ein bisschen mehr Ballbesitz und auch mal mit einer aktiven Szene in den 16er reingespielt über die linke Seite. Aber das ist alles sehr, sehr ungefährlich. Natürlich suchen sie ihren Capitano, ihren Rückkehrer Tim Kleindienst. 16 Monate hat er nicht gespielt, hatte große Probleme am Knie. Im DFB-Pokal hat er leichte muskuläre Probleme, wurde noch geschont. Heute ist er wieder auf dem Platz, aber noch nicht entscheidend in Szene getreten. Bei dieser Chance in der 22. als der Innenpfosten abgeprallt war der Ball. Da hätte er fast einschieben können, aber Martin van der Voort hat das verhindert. Das Spiel plätschert so ein bisschen bei 2:0 für RB Leipzig.
1: Jeremias konnte mich eben gar nicht hören. Also nicht er hat den Fehler gemacht, ich. Ne? Meine Arbeitsplatte war nicht so richtig in Ordnung. Sarah Schwedmann, aber so ist das, du, nach einer langen Sommerpause. Ich muss ja auch erstmal wieder reinkommen hier in Liga Live. Was macht Köln?
2: Ja, da haben die Kölner dir was voraus. Die sind voll da jetzt wieder. Gerade die Fans, weil sie merken, der FC ist wieder voll da, muss aber trotzdem jetzt den Rückwärtsgang einlegen, denn Hoffenheim kommt über die rechte Seite, schon im 16er da reingezogen, nochmal zurückgelegt. Die Flanke könnte jetzt kommen. Zufall hat er ganz viel Platz auf den 5-Meter-Raum. Kopfballabwehr von Köln beim Spielstand von 1:1. Muss Köln jetzt zusehen, denn sie setzen immer wieder jetzt auch Ragnar Ache vorne in Szene. Aber im Rückwärtsgang aktuell, weil Dagim, der Torschütze zur 1:0-Führung für Hoffenheim, da am Ball ist. Flanke von links in den 16er reingebracht. Kopfballabwehr und sie kriegen den Ball wieder nicht weg, die Kölner. Und dann gibt es ein Foulspiel. Und der Fingerzeig des Schiedsrichters auf den Punkt. Foulspiel von Köln. Da an Dagim, nein, an Conte von Hoffenheim. Und es gibt den Strafstoß gegen den ersten FC Köln. Beim Spielstand von 1:1. Kassieren Sie hier vielleicht den nächsten Gegentreffer?
1: Ja, werden wir gleich natürlich da in Erfahrung bringen. Genau, Sarah, da gucken wir mal gleich. Kurz nach Elversberg, Till, immer noch 3:0.
3: Ja, immer noch 3:0 und gerade der nächste Ball, der ins Seitenaus fliegt bzw. übers Tor ausgeht von Kansa, dem Leverkusen-Spieler, der da einfach mal eine Flanke reinschlagen wollte in die Mitte, gar keinen Abnehmer findet. Also Bayer in der Box nach wie vor, ja, fahrig, fehlen die Ideen. Carles Martinez draußen, der schüttelt auch mit dem Kopf, sieht völlig resigniert aus. Ich glaube, der hatte sich sein Debüt hier ganz anders vorgestellt. Und sein Gegenüber, Vincent Wagner, ja, der kriegt das Grinsen gar nicht mehr aus dem Gesicht. Das ist eine Bundesliga-Premiere nach Maß.
1: Okay, dann jetzt in den Elfmeter nach Köln. Hoffenheim hat den beim Spielstand von 1:1. Wir blenden uns ein bei Sarah Schwedmann.
2: Zögert, verschossen. Schwäbe hält.
1: Also, Hoffenheim Tausend verschießt
2: Wasser,
1: den
2: Schwäbe,
1: Elfmeter.
2: Der Kölner Torhüter macht sich ganz lang gegen Max Mörstedt und hält diesen Strafstoß der TSG Hoffenheim mit lang ausgestreckten Fingerspitzen auf der linken Seite. Fischt er die Kugel da aus der linken unteren Ecke. Und da gibt es natürlich die Gewinnerfaust vom Torhüter. Spiel geht weiter mit Ballbesitz bei der TSG Hoffenheim beim Spielstand von 1:1 von rechts in den 16er. Immer wieder Conte, der gefoult wurde und der diesen Strafstoß rausgeholt hat. Der dann aber von Mörstedt nicht stramm genug, zwar platziert, aber nicht stramm genug geschossen wurde. Und da ist mit der linken Hand ist der Kapitän Marvin Schwäbe da. Köln mit der Ballverteidigung auf Kosten eines Eckballs für die Gäste von der linken Seite am Elfmeterpunkt. Da ist es ziemlich blau mit einigen weißen Tupfern natürlich. Und da soll der Ball wohl gleich hinkommen von der linken Seite mit dem rechten Fuß. Und das Publikum, das ist natürlich jetzt hier wieder komplett angezündet. Zwischendurch war es hier mal richtig ruhig. Aber jetzt sind die Kölner wieder da beim Spielstand von 1:1. Jetzt die Ecke von der rechten Seite für die TSG reingeschlänzt. An den ersten Pfosten. Kopfballabwehr aus dem 16er raus für den ersten FC Köln. Und Johannesson legt da den Turbo ein, setzt am Mittelkreis die TSG unter Druck, läuft direkt weiter bis zu Baumann und der schlägt das Ding aber nach vorne beim Spielstand von 1:1.
1: Also Schwäbe taucht nach links ab, ahnt die Ecke, pariert den Elfer und das Spiel steht 1:1 zwischen Köln und Hoffenheim. Was macht Paderborn in Mainz, Christian Schulze?
4: Ja, abwehrmäßig in Bedrängnis geraten, Ecke jetzt gleich für Mainz 05, aber noch hält die Abwehr eben dieses 0:0 bei Mainz 05. Nadim Amiri, der Mainzer Kapitän, steht bereit an der linken Eckfahne, flankt den Ball vorne an den ersten Pfosten. Von da, kurz vor der Halbzeit, Dietz mit diesem gefährlichen Kopfball an die Latte. Diesmal können die Paderborner den Ball aber problemlos aus dem eigenen 16er raushauen und es gibt erstmal den Einwurf für die Mainzer. Es bleibt also beim 0:0 der Paderborner in Mainz.
1: Okay, und so steht es auf den anderen Plätzen. Frankfurt führt 2:1 bei Union Berlin, Leipzig mit 2:0 gegen Gladbach und Elversberg mit 3:0 gegen Leverkusen. Kleines Memo für alle Leverkusen-Fans. Vor einem Jahr der Saisonstart rein in die Liga mit einem Trainer, der hieß damals Erik ten Hag, war nicht lange da, ging auch verloren mit 1:2 gegen Hoffenheim. Spannend, spannend, spannend. Gleich die Bundesliga-Konferenz.

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1: Staus mit den längsten Wartezeiten. Die 3 Frankfurt Richtung Köln zwischen Siebengebirge und Lohmar. 10 Minuten plus 7 Kilometer Stau. Die 45 Gießen Richtung Dortmund zwischen Hagen Süd und Westhofener Kreuz. 15 Minuten plus 7 Kilometer stockender Verkehr vor dem Heimspiel des BVB. Außerdem staut stockender Verkehr rund um das Dortmunder Stadion. Der HSV ist zu Gast. A52 Düsseldorf Richtung Essen zwischen Tiefenbruch und Essen-Kettwig. 10 Minuten plus 5 Kilometer stockt da. Die 59 Duisburg Richtung Dienstlaken zwischen Duisburg-Buchholz und Kreuz Duisburg-Nord. 20 Minuten 9 Kilometer Stau. Wegen Bauarbeiten gesperrt sind die A3 zwischen den Kreuzen Breitscheid und Kaiserberg bis morgen Abend und die 448 zwischen Bochum-Altenbochum und Weidmar bis Montag früh. 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
1: Yes, den Anfang machen wir in Leipzig. Da haben viele auf RB gesetzt und das wohl völlig zu Recht im Spiel gegen Borussia Mönchengladbach. Da macht den Anfang unser Reporter, Leipzig gegen Gladbach, Thomas Kunze.
12: Schöner kann's nicht sein, die erste Konferenz, so viele Tore. Die zweite Hälfte bringt in die Zielgerade ein. 3:0 für RB Leipzig. Es ist der frisch eingewechselte Christopher Nkunku, schnappt sich gleich den Scorer und beim Durchlaufen ist es am Ende natürlich Rocco Reitz, der das Ding einschiebt. Die Gladbacher Fans sind bedient. Leipzig 3, Gladbach 0 und es ist noch jede Menge Zeit auf der Uhr. In Leipzig steigt die erste Spieltagparty. In Köln vielleicht auch, da ist noch alles drin, Armin Lehmann.
13: Sie wäre gerade mal so richtig laut geworden. Riesenchance für den FC, für Said El Mala. Der rauscht da 2 Meter vor dem Tor und Zentimeter an der Kopfballverlängerung vorbei und fliegt dann selber neben dem Pfosten, hat sich so ein bisschen verletzt. 1:1 steht es hier. Erste Halbzeit, eher mau. Hoffenheim durch Dagi mit 1:0 in Führung verdientermaßen. Und eine spektakuläre zweite. El Mala mit tollem Ausgleichstor. 11 Meter für Hoffenheim. Schwäbe hat gehalten. Und deshalb steht es hier unentschieden. Viel, viel deutlicher ist es im Saarland. Bei der SV Elversberg gegen Leverkusen. Matthew Genesche.
14: Ja, und wer hätte das gedacht, dass es nach knapp 65 Minuten 3:0 für den Aufsteiger steht. Die SV Elversberg führt mit 3 Toren gegen Bayer Leverkusen. Ein schneller Doppelschlag in der ersten Hälfte von Lukas Petkoff und von Cole Campbell. Cole Campbell ist eben ausgewechselt worden. Und dann gab es ja zu Beginn der zweiten Halbzeit nochmal einen ganz, ganz schnellen Treffer. Nach gerade mal 40 Sekunden ungefähr hat das Netz schon wieder gezappelt, als David Mokpa zum 3:0 eingeschoben hat. Von Leverkusen kommt erschreckend wenig. Ja, in Durchgang 1. einmal einen Lattenschuss, einen Lattenfreischuss, der war abgefälscht. Hier und da gute Möglichkeiten, aber so richtig zwingend ist es irgendwie nie. Und deswegen läuft Leverkusen hier hinterher. Und hinterherlaufen tut auch Union Berlin gegen Eintracht Frankfurt zu Hause. Tabea Kunze.
15: 1:2 der Spielstand aus Union-Sicht im ersten Spiel unter Mauro Lustrinelli, der gerade dreifach gewechselt hat, nochmal drei frische Offensivkräfte gebracht hat bei den Eisernen, denen aber weiter die Torgefahr fehlt in diesem Spiel. Eintracht Frankfurt kontrolliert das Ganze hier und führt eben weiterhin durch den Doppelpack von Ebno Talib aus der ersten Halbzeit. Keine Tore an diesem ersten Bundesliga-Nachmittag, weiterhin im Spiel Mainz gegen Paderborn mit Florian Winkler.
16: Ja, das Konferenzstiefkind sozusagen. Und der Mainzer Frust gegen den Aufsteiger ist auch langsam spürbar. Die Mainzer versuchen viel, aber Paderborn, die Mannschaft von Ralf Kettemann, steht defensiv richtig gut. Setzt hier und da mal offensiv so einen kleinen Nadelstich. Und die Mainzer machen einfach zu wenig draus im letzten Drittel, wenn sie denn mal Möglichkeiten haben. Beste Tietz vor der Pause mit einem Kopfball an die Latte. Das war's auch hier. 69 Minuten sind gleich rum. Mainz nochmal gewechselt. Königsdörfer Robby ist drin, aber frischer Wind noch nicht bislang zu sehen. Hier also noch keine Tore und alles nach Plan läuft beim Debüt von Martin De Michelis in Leipzig.
13: In Köln! Tor in Köln, erneute Führung für die TSG Hoffenheim. Nach einer Ecke schraubt sich Ozan Kabak am höchsten. Keiner ist beim Abwehrspieler, der Kraichgauer. Und da köpft er den Ball rechts unten, unhaltbar für Schwäbe ins Netz. Und Hoffenheim, die ja schon zur Pause hier mit 1:0 geführt haben, ist also wieder vorn, nämlich mit 2:1. Und Thomas Kunze hat ein deutlicheres Ergebnis, bisschen deutlicher für die Leipziger gegen Gladbach.
17: Ja, hätte man nach der Anfangsviertelstunde in Halbzeit 1 gar nicht gedacht, aber jetzt haben sie sich freigespielt. Und was für eine Kombination nach Ballgewinn. Christoph Nkunku, 1,5 Minuten auf dem Feld, gleich mit dem Assist gegen die Gladbacher. Und der Treffer durch Rocco Reitz, den Ex-Kapitän, er hat ganz entschuldigend die Arme gehoben, wollte nicht jubeln, hat auch nicht gejubelt. Und trotzdem haben die 5000 mitgereisten Gladbacher vom Niederrhein die Faxen dicke in ihrem Fanblock. Eugen Polanski hat richtig reingefasst jetzt in dieses Spiel. Vierfachwechsel. Liedberg, Honorat, Herold und Gufak ins Spiel gebracht. Ob das noch was bringt, weiß ich nicht. Partie war kurz unterbrochen. Auf Foulfall zwischen Brian Gruder aus Leipzig und Hugo Bolin, dem jungen Schweden. Beide am Knöchel getroffen, ohne Absicht. Spiel läuft weiter jetzt. Leipzig kommt über die recht linke Außenbahn mit Antonio Nusa, dem Torschützen, zum 2:0. Der konnte gestellt und gestoppt werden. Vielleicht geht mal was in Richtung Offensive nach den Wechseln jetzt. Aber das muss man schon sagen. Gladbach in Halbzeit 2 ohne Abschluss. Und auch Tim Kleindienst mittlerweile ausgewechselt für Liedberg. Ohne einzigen Akzent. 20 Minuten hier noch. Das trifft auf die meisten Plätze zu. Auch auf den in Köln. Baramit Leben.
18: Ja, also in etwa 22 haben wir hier noch. 1:2 steht. Seit El Mala eben ausgewechselt worden. So ganz leicht angeschlagen. Ball kommt scharf rein in den Hoffenheimer Strafraum. Eine tolle zweite Halbzeit. Es geht rauf und runter. Großartige Stimmung hier unter den knapp 50.000. Ja, 1200 hüpfen im Augenblick. Das sind die in blau gekleideten Kraichgau-Fans, die jetzt aber die Ecke für den ersten FC Köln sehen. Und damit erneut die Möglichkeit für die Kölner vielleicht auszugleichen. Wie gesagt, El Mala ist raus. Lindenmeiner ist Wind gekommen. Insgesamt drei Wechsel da beim FC. Ecke noch nicht freigegeben von Florian Bartstiegler, dem Mann in Schwarz, ganz klassisch gekleidet. Soll ja auch so ein bisschen zurück zur klassischen Schiedsrichterleistung. Schiri auf dem Platz ist wichtig, weniger VRR. Ecke kommt jetzt rein, kommt bei Möglichkeit für die Kölner. Meiner setzt nochmal nach und dann ist Hoffenheim da, kann das Ding klären. Und es bleibt beim 1:2. Geht noch was für Bayern 0 für Leverkusen. Vor 2 Jahren waren die Deutscher Meister. Jetzt kommt nochmal Köln. Oh, knapp ist noch Baumann dran. Aber jetzt zu Matthew, ab zur SV Elversberg.
14: Ja, vor 2 Jahren war man noch deutscher Meister und vergangenes Jahr hat man am 3. Spieltag den Trainer rausgeworfen und zwischen diesen zwei Welten befindet man sich jetzt irgendwie auch wieder. Was ist das für ein Debüt in der Bundesliga für Carles Martinez? 0:3 zurück beim Aufsteiger Zwerg aus Elversberg, muss man ja so leider sagen. Und von Leverkusen kommt offensiv viel zu wenig. Jetzt geht der Ball erstmal wieder in Richtung des eigenen Tores. Von Torhüter zu Torhüter. Einmal die 100 Meter, die 90 Meter durchgeschlagen von Nicolas Christoph auf Marc Flecken. Der rollt dann rechts raus. Und Edmond Tapsoba, der ist ja auch vor einer Premiere gestanden heute. Das erste Mal in der Bundesliga mit der Kapitänsbinde, die er bekommen hat. Aber ja, auch er kann den Laden da hinten nicht so richtig dicht halten. Jetzt mal Leverkusen auf der linken Seite, aber schon wieder festgespielt. Das hat so handballähnliche Verhältnisse. Elversberg im tiefen Block jetzt verteidigend. Jonas Hofmann ist eben noch reingekommen der vierte von maximal fünf Wechseln von Carles Martinez. Aber so richtig Tor eng wird es hier gerade nicht. Deswegen direkt weiter zu Tabea.
15: Tor in Berlin! 3:1 für Eintracht Frankfurt. Und es ist der Nachmittag des Younes Sepp Nurtalib. Sein drittes Tor hier im Stadion an der Alten Försterei. Ein Abstaubertreffer für den Stürmer der Eintracht, nachdem der erste Versuch von Baum noch geklärt wurde von Matteo Raab im Kasten der Eisernen, landet diese Klärungstat direkt vor den Füßen von Sepp Nurtalib. Und er hat überhaupt keine Probleme, den Ball direkt neben dem rechten Pfosten ins Tor zu nageln zum 3:1 für die Eintracht, die hier giftiger ist in diesem Spiel. So, und Flo, ich bleib dabei. Wann fallen denn bei dir die Tore in Mainz?
16: Ich sage echt, gib mir was ab, Tabea. Gebt mir alle mal ein bisschen was ab. Aber gerade eben Mainz mit einer Riesenchance. Super Pass auf Tietz. Der hat im Strafraum 16 Meter an der Strafraumgrenze halb links Freiraum Deluxe um sich rum. Und dann denkt man, okay, jetzt passiert aber was. Und dann gehen denen auf einmal die PS aus. Ja, bitteschön.
18: Die hören hier gar nicht auf. Thijs Dallinger, Neuzugang mit seinem ersten Bundesliga-Tor. Lindenmeiner über die linke Seite, schaltet den Doppelturbo ein. Scharfe Hereingabe an den Fünfer. Und da ist der Niederländer da, netzt ein, 2:2. Ein turbulentes, spektakuläres Spiel. Und hier natürlich jetzt eine überragende Stimmung. Trömmelsche geht, Kölle, Alaf, singen sie. Bei den 50.000, Hoffenheim zu offen in der Defensive. Und der schnelle Lindenmeiner düst seinem Gegenspieler davon. Und dann hat er kurz den Kopf oben und sieht, wo er hinspielen muss. Und mit links absolut unhaltbar für Oliver Baumann. Dallinger, Bundesliga-Premiere, erstes Bundesliga-Tor. Und jetzt, Flo, von dir auch mal was in Sachen Toren aus Mainz.
16: Wir geben uns Mühe, sagen wir es mal so. Allen voran Mainz 05, die natürlich hier in dieser zweiten Halbzeit, 75. Minute läuft, sehr, sehr spielbestimmt sind. Natürlich die klaren Offensivaktionen haben, aber einfach, ich bleib dabei, viel zu wenig draus machen, wie das Beispiel vor wenigen Minuten Dietz. Viel, viel Platz und aus 16 Metern geht dem komplett die Schusskraft flöten und er spielt einfach nur ein Rückpassgefühl in die Arme von Noel Noll, Paderborns Keeper. Aber auch gesagt, Paderborn, die jetzt gleich wechseln werden, mit einer richtig starken defensiven Leistung die Mannschaft von Ralf Kettemann. Spiele aktuell unterbrochen und in Leipzig ist auf jeden Fall auch Partystimmung argentinischer Art.
19: Ja, das muss man sagen, aber nur auf Leipziger Seite. Auf Gladbacher ist die Stimmung nicht ganz so gut. Liegt auch daran, dass der Außenverteidiger Daiki Hashioka verletzt vom Platz runter muss, hat was am Nacken abbekommen, nachdem Antonio Nusa ein bisschen zu ungestimmt im 16er zum Ball wollte. Aber Hashioka ging halt per Kopf dahin und hat ihn am Nacken erwischt, wird jetzt draußen behandelt. Joe Skelly ist schon eingewechselt, soll den Verein eigentlich noch verlassen. Vielleicht ist es ganz gut, dass er noch da ist, muss Rufen Schröder jetzt mal entscheiden, wenn es dann irgendwann mal eine Diagnose gibt bei Hashioka. Aber das sieht nicht ganz so gut aus, weil 3-4 Leute an der Außenlinie um ihn drumherum sind. Und erst mal schauen, dass der überhaupt einigermaßen klarkommt. Aber diese Partie hier, das muss man eben auch sagen, die ist vollkommen zu Recht schon vorentschieden. Und was sind das für Auftritte von den Neuzugängen? Nkunku und Rocco Reitz beispielsweise. Jetzt kommt mal was von Gladbach rein in den Strafraum. Der Flachpass von Franck Honorat ebenfalls eingewechselt. Ball nochmal geblockt. Itakura hat sich damit eingemischt. Aber Leipzig wehrt das Ding erstmal zur Ecke ab. Der dritten, erster Torschuss für Gladbach in dieser zweiten Halbzeit. Ecke kurz ausgeführt. Honorat mit der zweiten Chance. Hebt den Blick, flankt ihn auf den Seitenpfosten. Gar nicht so schlecht, dieser Kopfball. Sander köpft am Ball vorbei. Und deswegen macht Armin Lehmann in Köln weiter.
18: Hier liegt der Mann bei Marvin Schwebe, dem Kölner Torwart. Gute Viertelstunde noch zu spielen in der Arena. Und beide Mannschaften, das merkt man deutlich, bis hier oben wollen den Sieg. Jetzt kommen schon wieder die Kölner, sind schon drin im Strafraum und werden, glaube ich, eine Ecke kriegen. Nein. Ja, das war so ein Zweikampf. Das ist für einen Schiri dann manchmal so eine 50-50-Entscheidung. Und Florian Bartstübner war gut positioniert, so 15 Meter weg, hatte freie Sicht und hat entschieden, Tor ab, keine Ecke für den ersten FC Köln. Kurz nochmal zum Schiedsrichter, ganz in Schwarz gekleidet, ganz klassisch. Ich habe es ja eben gesagt, das ist auch so ein bisschen die Vorgabe der Bundesliga, dass der Videoassistent keine mikroskopischen Eingriffe mehr in dieser Saison machen muss. Man will ihn eigentlich weniger mitkriegen. Und bislang klappt das zumindest hier in Köln hervorragend. Alles läuft über Bartstübner und er hat auch alles im Griff. Jetzt kommt aber schon wieder Hoffenheim. Aber am Ende ist die Kölner Abwehr zur Stelle. Es ist absolut packend. Es ist noch nichts entschieden. Exakt noch eine Viertelstunde zu spielen. 2:2 steht es in Köln. Und ab geht's nach Elversberg.
14: Tor in Elversberg, Tor für Leverkusen. Und wer sonst? Patrick Schick mit seinem ersten Saisontor bringt die Leverkusener wieder ran. Und das eine Viertelstunde vor dem Ende. Nur noch 1:3 aus Sicht von Bayer Leverkusen. Kommt da jetzt noch mal eine Schlussoffensive? Erst war ja quasi ein abgefälschter Schuss, Ecke von der linken Seite. Dann kriegt es Elversberg nicht so richtig geklärt. Der Ball kommt noch mal rein in den 16er und Schick hält dann im Prinzip ja, in Torjägermanier den Fuß hin. 4 Tore in Elversberg. Was für eine Bundesliga-Premiere im Saarland. 3:1 für die SVE. Die ganze Party, die ganzen Partys auch auf den anderen Plätzen und die ganzen Tore, 14 sind ja im Moment an der Zahl in dieser Konferenz. 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Also da der erste Bundesliga-Spieltag dann auch zum Nachschauen. Wir machen weiter in Berlin. Tabea Kunze, 1:3 hier. Wie sieht's bei euch aus, Eintracht und Union?
15: Ja, auch 1:3, nur hier liegt eben die Heimmannschaft zurück, wobei der erste FC Union noch schraubt und arbeitet an diesem Ergebnis. Aber jetzt hat eben auch Frankfurts neuer Keeper Arthur Bolo mal gezeigt, dass er angekommen ist in diesem Spiel, konnte gerade zweimal halten, erst gegen den abgefälschten Freistoß von Burcu und dann hat er gegen Rothe stark die Torwartecke zugemacht. Das beides innerhalb von wenigen Sekunden. Deswegen die Anschlusstreffermöglichkeit für Union erstmal wieder dahin. Aber die Berliner versuchen es jetzt. So ein bisschen nach dem Motto, jetzt ist auch egal, jetzt liegen wir 1:3 zurück. Auf dem linken Flügel ist das Tom Rothe mit dem Flanken Richtung 5-Meter-Raum. Aber da ist mal Luce dazwischen. Starkes Bundesliga-Debüt vom jungen Frankfurter Innenverteidiger. Übrigens, kleiner Statistik-Fact noch für alle Eintracht-Fans. Der Dreierpack von Ibnu Talib, das ist der erste Bundesliga-Dreierpack eines Frankfurters seit 2018. Damals war es Luka Jovic. Also ich würde fast sagen, wir haben unseren Mann des Spiels hier schon gefunden. Wer könnte das denn in Mainz werden, Flo?
16: Tja, die Suche ist noch mit einem großen Fragezeichen versehen. Aktuell muss gewechselt werden, verletzungsbedingt. Dominik Kohr raus, Kaspar Potulski rein auf Mainzer Abwehrseite. Und es gibt einen guten Freistoß, eine gute Freistoßposition in dieser 80. Minute für den SC Paderborn. Raphael Obermeier, das sind, ich würde mal sagen, 21 Meter, halbrechte Position. Obermeier tritt an, aber in die Mauer, ganz schwach geschossen. Paderborn weiter in Ballbesitz, die Flanke von der halbrechten Seite. Elf, den Kopf von Tickes. Der ist reingekommen vor 10 Minuten. Und Mainz kann das aber alles verteidigen. Kohr musste raus, weil der Kapitän der Paderborner, Koda, in ihn reingeschubst wurde. Vom eigenen FSV-Mann, nämlich von Nadim Amiri, hat ihn da am Knie erwischt. Und es geht nicht mehr weiter für den Abwehrmann der Mainzer. Jetzt aufgepasst, wieder Paderborn, wieder Tickes. Mit einem halben Flugkopfball. Der 1,94 lange Stürmer sorgt jetzt mal wieder in dieser zweiten Halbzeit so ein bisschen für Paderborner Torgefahr. Ansonsten die Mainzer wieder, eben mit Chor vor wenigen Minuten super gefährlich. 25 Meter, so ein kleiner Aufsetzer und Chor schießt einfach mal Richtung Paderborner Tor. Der senkt sich ganz fies und da muss Noll in Paderborns Tor nochmal richtig ran. Packt die Pranke aus, lenkt den Ball, diesen Schuss über die Latte. 0:0 hier. Mal gucken, ob wir nochmal ein bisschen eine würzige Schlussphase kriegen. Mainz arbeitet intensiv am einzigen und ersten Treffer bislang in dieser Partie. Anders und entspannter sieht das aus in Leipzig gegen Gladbach, Thomas.
19: Ja, obwohl die Borussia hier noch mal ein bisschen sich den Wecker gestellt hat, vor allen Dingen über Franck Honorat, die rechte Außenbahn, der penetriert immer wieder den Zweikampf gegen David Raum, gerade die Flanke reingeknallt und sogar den Kopfballabnehmer gefunden mit dem Kleindienst, der hat ein bisschen zu viel Rückenwind und köpft den Ball über den Querbalken. Liedberg am zweiten Pfosten wäre die bessere Möglichkeit gewesen. Aber sie kommen nochmal über die linke Außenbahn mit Bolin. Ball zurecht gelegt. Und dann ist es der technische Fehler von David Herold, dem jungen Linksaußen, der da nur Augen für den Ball, aber nicht für den Weg hat, der sich so ein bisschen festläuft und dann den technischen Fehler begeht. Ball geht über die Torauslinie. Abstoß für RB Leipzig. Ein Blick noch auf die Außenbahn. Außerhalb des Feldes, Daiki Ashiota wird jetzt abtransportiert unter dem Applaus der Fans, hat richtig was abbekommen am Nacken. Die medizinischen Kräfte wollten sicher gehen, haben diese aufblasbare Matte in die Trage reingelegt. Das hat ein bisschen gedauert und jetzt liegt er da und wird hoffentlich keine schlimme Diagnose bekommen. Das werden wir jetzt die Tage abwarten müssen. Wäre ein harter Schlag für die Borussia. Der Junge hat einen guten Job gemacht. Also hier bleibt es erstmal beim 3:0 und es geht auch noch richtig viel zwischen Köln und Hoffenheim, Armin.
18: Absolut, 10 Minuten haben wir noch. 2:2 der Spielstand. Beide wollen nach wie vor den Dreier im Augenblick. Köln mal wieder im Vorwärtsgang. Schon auf Höhe des Strafraums. Auf der rechten Seite. Thielmann legt den Ball noch einmal quer. Dann Johannesson. Ja, der fummelt sich da so ein bisschen fest. Kriegt den Ball aber dann noch rübergespielt auf die linke Seite. Kommt da jetzt nochmal der Ball rein in den Strafraum? Nein, erst einmal nochmal der Rückpass. Da gehen sie dann ganz auf Nummer sicher und spielen auf ihren Neuzugang aus Georgien zurück. Luka Lotschoswili. Also Willi hat man ja auch, Thomas Kunte, auch wenn er dann den im zweiten Teil des Namens hat. Jetzt der Ball nach vorne gespielt. Wieder bei den Kölnern. Die setzen nochmal nach über Thielmann. Der spielt nochmal quer. Jetzt ist der Ball bei Kraus. Der ist im Strafraum frei. Schießt gehalten. Riesenchance für den ersten FC Köln. Da gibt er dem Torwart nochmal die Chance. Schießt ihn nicht genau in die Ecke, sondern tickt zu sehr in die Mitte. Und das darfst du nicht machen. Bei Oliver Baumann. Überragend dreht er das Ding noch um den Pfosten. Und es bleibt hier A spannend und B bei einem tollen 2:2. Und C gehen wir wieder ins Saarland. Premiere für die SV Elversberg in der Bundesliga. Und gleich der erste Sieg? Fragezeichen, Matthew.
14: Ja, dafür müssen sie aber noch ein bisschen aushalten. 1:3 steht es aus Sicht von Bayer Leverkusen. 3:1 für die SV Elversberg. Aber dieses eine Tor von Patrick Schick vor ein paar Minuten, das macht hier das Ganze doch noch mal ein bisschen heißer für die knapp 10.000 hier auf der Baustelle, muss man sagen, im Stadion an der Kaiserlinde. Gab noch mal ein paar Wechsel bei Elversberg. In der

0: Und es ist wieder nach einer Ecke passiert. Wieder Juranovic, der diesmal den Kopf von Querfeld findet. Ungefähr 6 Meter vor dem Tor der Eintracht rauscht er rein in den Flankenball von Juranovic und köpft ins Tor. Und das hat sich angedeutet in den letzten Minuten. Druckphase vom 1. FC Union. Atubolu konnte jedes Mal stark halten. Aber jetzt, da tippt er sich an die Schläfen und sagt: Aufwachen. Leute, es steht nur noch 3:2 für Eintracht Frankfurt. Hier alles wieder spannend. Und Beeindruckendes hören wir heute Nachmittag aus Elversberg von dir, Matthew.
1: So ist es, nach wie vor 3:1 für die SV Elversberg. Spiel wird noch mal ein bisschen wilder. Eben gute Doppelchance für Elversberg. Jetzt wieder Bayer Leverkusen über die rechte Seite. Ibrahim Masa im griechisch-römisch da an der rechten Strafraumkante. Bringt den Ball noch mal ins Zentrum. Patrick Schick, 16, 17 Meter, noch mal links aus Moreira. Der Ball ist nicht gut gespielt und geht bis zur Eckfahne raus. Aber da kommt Moreira noch mal ran. Die Flanke wird dann weggeköpft von Lukas Pinkert. Also bleibt hier beim 3:1 für die SV Elversberg. Knapp 5 Minuten sind noch regulär zu spielen. Und wir schauen weiter nach Mainz. Gibt es endlich mal etwas Tornähe, Florian Winkler?
2: Ja, die gab es hier und da vor allen Dingen von den Mainzern. Aber man muss auch ein Kompliment machen an die Aufsteiger. Elversberg richtig frech und erfolgreich. Und auch die Paderborner arbeiten 5 Minuten vor dem Ende hier in Mainz an einem möglichen Punkt. Nach dieser oder bei dieser Bundesliga-Rückkehr. Ralf Kettemann, der ist nicht mehr zu halten, der Trainer der Paderborner. Tigert auf und ab in der Coachingzone. Korrigiert, dirigiert, schreit alles rein, was er noch irgendwie hat. Ich glaube, der hat definitiv nach dem Spiel gar keine Stimme mehr. Und seine Mannschaft versucht, sich da nach vorne durchzuarbeiten über Marvin Pieringer, den Neuzugang aus Heidenheim. Stand noch beim Abseits. Freistoß für die Mainzer. Den merkt man jetzt an, da geht so ein bisschen die Düse. Da geht ein bisschen der Stift. Geht hier überhaupt noch was in der Offensive? So viel versucht, so viel probiert, aber der Ball will einfach nicht rein bei Mainz 05. Jetzt kommt über die rechte Seite der Nida Costa im 1 gegen 1 schon in der Hälfte der Paderborner gegen Vidovic. Ball war zurückgespielt zu Gruber möglicherweise, weil der neue Abwehrchef macht er richtig stark. Der Neuzugang aus Nürnberg bei den Mainzern, aber sie kommen gerade nicht so richtig nach vorne. Viel quer, viel jetzt mal über die Seite. Amiri, total frustriert, merkt man an, wie er mit den Mitspielern spricht. Auf links rausgespielt, auf Potulski, der ist auf Höhe der Eckfahne, der kleine Pole, der junge Pole. Aber dann wird der Ball geklärt. Und es gibt immerhin nochmal einen Eckball für die Mainzer. Leipzig fast schon in Partystimmung und fast schon auf 3 Punkte Party aus.
3: Ja, das wird natürlich eine wunderbar lauschige Nacht in der schönsten Stadt der Welt, wie sich Leipzig ja ein bisschen größenwahnsinnig selbst bezeichnet. Aber an solchen Abenden trifft das durchaus zu. Richtig guter Fußball in Halbzeit 2. Alles, was sie neu gemacht haben, hat dann irgendwann auch funktioniert. Jetzt darf jeder mal ran. Benny Henrichs, Arthur Vermeeren und auch Konrad Harder sind in die Partie eingewechselt worden von Martin De Michelis, der jetzt sieht, wie David Raum nochmal den Pass auf die linke Außenbahn spielt, auf Antonio Nusa. Ihr habt es ja vorhin bei Matthew gehört, dieser Hinweis. Ihr müsst euch auch dieses Tor unbedingt anschauen, das 2:0 der Leipziger, 18:30 in der Sportschau. Wunderbarer, wunderschöner Fußball. Aber Leipzig hat sich lange Zeit schwer getan und Gladbach muss die Erkenntnisse aus der ersten Halbzeit mitnehmen, Eugen Polanski und seine Band. Das geht auf jeden Fall noch ein bisschen besser. Vielleicht gibt es auch noch die ein oder andere Neuverpflichtung. Aber das Ding hier ist 2,5 Minuten vor dem Ende entschieden. Im Gegenteil zu deinem Spiel, Armin. Das macht Laune. 2:3 aus Sicht der TSG.
4: Aber sowas von noch nicht entschieden. Gerade die riesen Ausgleichschance für Hoffenheim. Es ist total still im Stadion. Alle haben erstmal Luft angehalten, bis auf die natürlich 1300 Fans aus dem Kraichgau. Als der Mann, der eben mal einen Elfmeter rausholte oder komplett zurecht auch bekam, als nämlich Bambasse Conte hier völlig frei aus 8-9 Metern mit dem rechten Fuß das Ding am Tor vorbeischossen. Apropos Elfmeter, den haben sie auch noch verschossen, die Hoffenheimer. Oder man muss sagen, der war gar nicht so schlecht von Max Mürstedt, der ein paar Minuten vorher erst eingewechselt worden ist und dann sensationell, wie da der Kölner Keeper Marvin Schwäbe runtertaucht und aus seiner Sicht links unten den Ball irgendwie noch um den Pfosten drehen kann. Brauchst du mal ein bisschen Glück als Keeper, hat er in dem Fall gehabt. Und dann müssen wir natürlich reden. Nicht über Said Elmala, sondern über Thijs Dalinga. Neuzugang bei den Kölnern, eingewechselt für Rangnar Ache. Und dann macht er hier 2 Tore, 1 mit links, 1 mit rechts. Und Köln führt, nachdem sie 2-mal hinten gelegen haben, mit 3:2. Hier ist noch nicht Schluss. 87. Minute läuft. Wir werden eine üppige Nachspielzeit kriegen. Und es ist alles offen. Köln aber mittlerweile knapp vorne. 3:2, ab geht's wieder nach Elversberg zu Matthew Genesche.
1: Oh, die SV Elversberg, der Zweitliga-Aufsteiger, der Bundesliga-Neuling, weiterhin mit 3:1 gegen Bayer Leverkusen führt, aber die

0: Eversberger, sie werden wahnsinnig eingeschnürt jetzt in den letzten Minuten. Chancen im Minutentakt, nicht die größten Hochkaräter, aber es wird immer wieder gefährlich. Rund um das Elversberger Tor, Ibrahim Maser eben, auch Victor Boniface ist mittlerweile drin. Der Ausflug nach Bremen hat ja nicht so richtig funktioniert. Jetzt soll er Leverkusen da wieder nach vorne bringen und vor allem vor dieser ersten Schmach am ersten Spieltag bewahren. 1:3 der Rückstand gegen Aufsteiger. Chance von der rechten Seite, Patrick Schick. Mann, am kurzen Pfosten wird er da bedient. Und ja, nimmt den Volley mit der Innenseite, aber eben rechts am Torpfosten vorbei. Die nächste Möglichkeit für Leverkusen auf 2:3 zu stellen. Aber nach wie vor ist es noch nicht so weit und die Uhr tickt. Sie tickt runter, sie tickt für Elversberg, für diese mögliche Premierenparty im kleinen Saarland. Wie viel ist noch zu spielen bei Union gegen Frankfurt, Tabea Kunze?
1: Ja, wir haben ja hier jede Menge auf der Uhr nach unserer längeren Unterbrechung in der ersten Halbzeit. Also noch 5,5 Minuten regulär plus Nachspielzeit. Es gibt jetzt eine richtig knackige Freistoßmöglichkeit für den ersten FC Union. Ungefähr 25 Meter halb linke Position. Und Juranovic hat ja schon zweimal bewiesen heute Nachmittag, dass nach seinen Flanken Tore fallen. Zweimal nach Ecke. Jetzt versucht er es nach Freistoß. Er löffelt den Ball in den 5-Meter-Raum. Aber das war eine komische Variante, weil die direkt in den Armen von Arthur Bolo, dem neuen Frankfurter Keeper, landete. Adi Hütter, der Eintracht-Trainer, der ist sauer. Der hat gerade einen defensiven neuen Mann gebracht für den Dreifachtorschützen Ebno Talib, weil er sieht so ein bisschen, dass seine Mannschaft hier gerade den Zugriff verliert in dieser Schlussphase beim Spielstand von 3:2.
0: Tor in Elversberg! Und da haben wir diese Spannung wieder drin. 2:3! Leverkusen kommt ran. Erster Schuss aus 6, 7, 8 Metern und der geht hoch an die Latte. Von da aus kommt er zurück und Elversberg kriegt den Ball nicht geklärt. Und dann geht der Rebound rein. Christian Kofane macht's. Also nach Patrick Schick sticht auch der zweite Stürmer von Bayer Leverkusen. Ab nach Mainz. 3:2 führt die SV Elversberg hier und noch keine Tore bei Florian Winkler.
2: So ist es, Matthew. 3 Minuten nach in dieser 4-minütigen Nachspielzeit. Mainz rennt an und Paderborn verteidigt mit allem, was sie haben. Jetzt geht Pieringer raus, Lippmann kommt rein. Geht hier noch was? Das ist die bange Frage. Aber man merkt auch, bei Mainz 05 steigt so langsam das Frustlevel über die gesamten 90 Minuten. Die offensiv klar bessere Mannschaft. Aber dann machst du zu wenig draus. Und dieser Aufsteiger verteidigt einfach richtig, richtig gut. Mainz in der Vorwärtsbewegung über Gruber. Jetzt über Da Costa, halbrechte Position. Legt links raus. Potulski, den langgewachsenen 1,95 Polen, der immer wieder sich mit nach vorne einschaltet. Versucht im Wehne anzuspielen. Aber dann sind immer 2, 3 Paderborner irgendwie im Weg. Jetzt wieder Amiri, Ballgewinn, legt weiter auf Ruopi. Tietz an der Strafraumgrenze, da ist Da Costa. Halbrecht schießt, geblockt der Schuss. Ein Sinnbild wie schon zuvor. Immer wieder dieses Anrennen und immer wieder kriegen die Paderborner einen Fuß oder ein Bein irgendwie noch dazwischen. Mainz 05 verzweifelt an der Defensive des SC Paderborn. Wir haben hier noch gut 2 Minuten in der Nachspielzeit und gehen erstmal weiter nach Leipzig, wo so langsam der Sekt kalt gestellt wird fürs Debüt von Martin Demichelis.
3: 3 Minuten sind es hier noch, Flo. Das plätschert hier so ganz langsam aus. Das merkt man auch auf den Ringen. Die einen hüpfen und tanzen, die anderen gucken sich schon um. Wo gibt es eigentlich noch ein Getränk und wann fährt überhaupt die Bahn? So ist das hier in Leipzig. Der Abend wird weitergehen. Gladbach mit der langen Heimreise und mit der bangen Frage, was ist mit Daiki Hashioka? Bleibt der hier vielleicht sogar in Leipzig im Krankenhaus? Dann nicht gut aus mit der Nackenverletzung. Jetzt nochmal Leipzig mit dem Pass in den Strafraum. Christian Kunku geschickt von Antonio Nusa. Die können schon alle Fußball spielen. Das werden die nächsten Wochen auch zeigen. Aber dahin geht es jetzt, wo es spannend ist. Köln gegen Hoffenheim mit Ami.
4: Oh, Hoffenheim drückt 3:2 für den ersten FC Köln. Wir sind in der Nachspielzeit. 1 Minute ist rum. 4 haben wir noch. Die Hoffenheimer im Strafraum. Ball erstmal geklärt vom ersten FC Köln, der zweimal wiedergekommen ist nach Rückstand. Dann das Ding sogar komplett gedreht hat durch den Neuzugang Thijs Dalinga, der Niederländer, mit 2 Toren, die er hier ganz wichtig gemacht hat. Und jetzt Balleroberung der Kölner. Gibt es da eine Kontermöglichkeit über die rechte Seite? Da schwärmen sie aus, der eingewechselte Bülter. Schon in der gegnerischen Hälfte auf der rechten Seite. Düst jetzt in Richtung Strafraum. Hat ein bisschen Tempo rausgenommen und jetzt hat er ganz viel Tempo rausgenommen. Und dann gibt es vorne im 16er das Foul von Skiri, der eben eingewechselt worden ist, der Tunesier. Und damit Offensivfoul und Ballbesitz für Hoffenheim. Die haben jetzt nur noch so gute 3 Minuten, um hier dieses Ding zumindest noch zu einem Unentschieden zu kriegen. Und die Kölner werden alles dafür tun, dass sie den knappen Vorsprung über die Zeit retten. Viel Spannung hier und viel Spannung auch im Saarland bei Matthew Elversberg gegen Leverkusen.
0: Auf jeden Fall, vor allem wegen dieser Schlussoffensive von Bayer 04 Leverkusen aus 0:3 macht 2:3. Und wir haben noch etwas mehr als eine Minute von insgesamt 5 Minuten Nachspielzeit. Und Leverkusen hat sich im Prinzip in diesen letzten 5 Minuten seit dem Treffer von Christian Kofane zum 2:3 da nur noch vorne drin einsortiert. Eine Flanke nach der anderen auf diese gefährlichen Stürmer da vorne drin. Patrick Schick natürlich immer wieder gesucht, auch Victor Boniface und eben Christian Kofane. 2 von diesen 3 Stürmern haben schon getroffen für Leverkusen, die jetzt aber versuchen müssen, noch mal reinzukommen in die Elversberger Hälfte. Ball liegt auf der Mittellinie. Noch knappe 50 Sekunden übrig von der Nachspielzeit. Aushalten aus Elversberger Sicht, anlaufen aus Leverkusener Sicht. Große Flanke und dann gibt es hier einmal Szenenapplaus. Einfach nur für die Parade von Christoph. Ab zu Thomas Kunze.
5: Ja, da wird es nicht nochmal spannend. Dafür ist die Zeit nicht mehr da, in den letzten 5 Sekunden verrinnt. Aber das ist zumindest mal der erste Saisontreffer für die Borussia. Toll vorbereitet von Franck Honorat. Leipzig da hinten schon auf dem Weg in die Kabine. Passt in den Rücken der Abwehr aus 11 Metern. Und Hugo Polin mit seinem ersten Bundesliga-Treffer. So kann man es machen. Aber wir machen jetzt hier den Deckel drauf. Wir gehen wieder nach Elversberg an die Kaiserlinde zu Matthew Jennings. Schön.
0: An die Kaiserlinde, die letzten 10 Sekunden laufen. Nochmal Leverkusen, linke Seite ist schon im 16er, aber da trudelt der Ball dann ins Aus. Da kommt Kofane nicht mehr an den Ball. Es geht weiter mit Abschuss und das könnte es dann gewesen sein. Das könnte dann die letzte Spielsituation sein und dann steht nicht mehr viel im Weg. Da zeigt schon Schiedsrichter Robert Hartmann die Zeit an für den Abstoß aus. Nikolas Christoph, Torhüter der SV Elversberg. Jetzt kommt der weite Ball, weit, weit und weiter. Und dann schauen alle auf Robert Hartmann, aber der pfeift noch nicht. Und die Elversberger hätten das aber gerne, dass es jetzt ist und dass das zählt und dass diese 3 Punkte zur Bundesliga-Premiere drinbleiben. Nochmal läuft Leverkusen an. Zweiter Ball, Maser, zentral, nochmal rechts raus. Kwanza bringt nochmal eine Flanke rein. Nein, die wird geblockt von Günther. Der trischt das Ding an den Seiten aus, aber ist immer noch gefährlich. Auf 16er Kantenhöhe kommt der Einwurf schnell rein. Kwanza, rechte Seite, Medina mit dabei. Jonas Hofmann, allesamt, alle bis auf Marc Flecken sind im oder um den Elversberger 16er. Pfeifkonzert, die wollen hier alle schon abgepfiffen haben. Flanke Kwanza, da steigt Boniface hoch und köpft daneben. Und das muss es doch dann gewesen sein. Jetzt kommt der Schusspfiff. Dr. Robert Hartmann beendet die Partie. Und Elversberg, oder ist noch nicht zu Ende? Doch, jetzt. Ja, er hat die Pfeife im Mund. Was macht er denn? Der Dr. Robert Hartmann, jetzt endlich pfeift er. Es sind 7-8 Leverkusen um ihn herum. Die hätten gern noch eine Ecke gehabt. Aber nichts da ist es. Leverkusen verliert den Bundesliga-Start unter dem neuen Trainer Carles Martinez. Und die SV Elversberg gewinnt bei ihrer Bundesliga-Premiere. 3:2 am Ende für Elversberg gegen Leverkusen. Das war's aus dem Saarland. Weiter in Berlin. Tabea Kunze.
1: Hier haben wir noch 2,5 Minuten zu spielen. Union liegt 2:3 hinten, hat aber jetzt erneut die Freistoßmöglichkeit. 35 Meter vom Tor entfernt. Juranovic an die 16er Kante, der eingewechselte Köhn versucht, dessen Schuss wird geblockt. Ball landet wieder bei Juranovic, Pass raus zu Rothe, der zu Burcu. Der ist am linken 16er Eck, behauptet da den Ball gegen 3 Frankfurter. Rothe mit der flanken Chance an den 2. Pfosten, Querfeld mit dem Kopf, Tor! Stürmer erzielt das 3:3 für den ersten FC Union in der Nachspielzeit. Wahnsinn im Stadion an der Anpfosterei. Spielertraube direkt vor der Waldseite. Und Adi Hütter, der Frankfurter Trainer, der nimmt einen tiefen Schluck aus der Wasserflasche. Seine Mannschaft hat eine 2-Tore-Führung verspielt. Hier steht es 3:3. Und es war noch nicht Schluss in Leipzig beim Spiel gegen Gladbach mit Thomas Kunze.
5: Ja, das ist tatsächlich so. Den 3:1-Treffer gab es, aber der wurde jetzt wenig später zurückgenommen. Knapp abseits beim Pass von Honorat auf Bolin. Bleibt beim 3:0. Jetzt ist die Partie auch vorbei. Und damit gewinnt Leipzig diesen Auftakt mit 3:0. Köln gegen Hoffenheim. Armin, bei dir schon Schluss.
4: Ja, seit ein paar Sekunden ist Schluss. Das Stadion bebt und wackelt und alle freuen sich. Der erste FC Köln hat schon ein bisschen glücklich. Für Hoffenheim war mehr drin in diesem Spiel. Aber sie haben halt das Ding gedreht und am Ende spektakulär 3:2 gewonnen. Und in Mainz, Flo Winkler, ich habe dich nicht rufen gehört. Ich fürchte, du hast heute kein Tor gesehen.
2: Ja, du liegst vollkommen richtig, Armin. 0-0 und der SC Paderborn feiert diesen verteidigten Punkt, muss man im wahrsten Sinne des Wortes so sagen, dank einer richtig starken Defensivleistung hier in Mainz. Frustrierte Mainzer verabschieden sich vom Publikum. Das war nicht so der Auftakt nach Mainz. Viele Offensivaktionen, aber hat nichts gebracht. 0-0 hier und gespielt wird noch in der alten Fürsterei. Und richtig spannend ist es bei Tabea Kunz.
1: Es steht 3:3 und wir haben nur noch wenige Sekunden hier in der Nachspielzeit vor uns. Union hat in den letzten 10 Minuten 2 Tore aufgeholt. Mauro Lustrinelli, der neue Trainer, hat Spektakel versprochen. Seine Mannschaft hat geliefert. Aber was ist mit der Eintracht? Muss die jetzt noch aufpassen, hier nicht das Spiel komplett zu verlieren? Es gibt Einwurf für den ersten FC Union. Juranovic parallel zur 16er Kante auf der rechten Seite. Alle Eintracht-Spieler im eigenen 16er. Bisschen wie das Kaninchen vor der Schlange. Juranovic wirft an den 5-Meter-Raum. Aber sie kriegen den Ball da nicht richtig weg, die Hessen. Er landet direkt wieder beim Kroaten. Der macht hier ein richtig starkes Spiel. Hat 2 Tore vorbereitet. Aber sein Versuch, da jetzt Skarke noch mitzunehmen, der bringt nichts ein. Denn dessen Hereingabe in den 16er landet in den Armen von Atubolu. Erstes Spiel für den neuen Keeper. Er hat ein paar Mal richtig stark gehalten, aber er hat eben auch 3 Gegentore kassiert. So richtig was machen konnte er da jeweils nicht. Spiel läuft weiter. Ball im Mittelkreis. Kommt doch mal jemand an den Ball. Nein, das war's. Union und Frankfurt trennen sich spektakulär 3:3. Und die Eintracht wird sich ärgern, weil sie hier bis zur 80. Minute mit 3:1 geführt hat. So trennen sich Union und Frankfurt 3:3. Und das war sie, die ARD-Bundesliga-Konferenz.
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9: Die Staus mit den längsten Wartezeiten. A40 Dortmund Richtung Essen zwischen Kreuz Dortmund West und Dreieck Bochum West. 15 Minuten plus 6 Kilometer stockt da. Die 45 Hagen Richtung Dortmund zwischen Kreuz Hagen und Westhofener Kreuz. 15 Minuten plus 7 Kilometer stockt vor dem Heimspiel des BVB. Außerdem Stau und stockender Verkehr rund um das Stadion. A52 Düsseldorf Richtung Essen zwischen Tiefenbruch und Essen-Kettwig. 10 Minuten plus 4 Kilometer Stau. A57 Köln Richtung Krefeld zwischen Kreuz Karst und Krefeld Zentrum. 15 Minuten 7 Kilometer stockt. Wegen Bauarbeiten gesperrt sind die A3 zwischen den Kreuzen Breitscheid und Kaiserberg bis morgen Abend und die A448 zwischen Bochum-Altenbochum und Weidmar bis Montag früh. 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
9: Ja, gemischte Gefühle im Rheinland. Was für ein Fehlstart für Leverkusen beim Liga-Neuling Elversberg. Hat die Werkself, die knapp 10-mal so viel im Kaderwert hat als Elversberg, mit 2:3 verloren. Reaktionen, Analysen haben wir gleich. Gladbach mit der Niederlage in Leipzig. Es war ein heftiges 0:3. Und da sind sie, die Fragezeichen. Das ist ja klar. Freude dagegen in Köln. Sie haben das Spiel gedreht. Gegen Hoffenheim 3:2 gewonnen. Und Glückwunsch nach Paderborn. Da wurde der erste Punkt in der Bundesliga geholt. Mainz-Paderborn 0-0. Wir reden drüber.

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1: Analyse, viele Westmannschaften heute am Start. Wir machen den Anfang in Leipzig. Da ist Gladbach untergegangen, 0:3 verloren. Jeremias Diehl, Heimspiel dann für Gladbach am kommenden Wochenende gegen Elversberg, den Neuling. Gibt es irgendwas, was Gladbach Erbauliches mitnehmen kann?
2: Ja, sie haben hinten raus deutlich durchgewechselt, die Mannschaft von Eugen Polanski, und dann weiter Fußball gespielt. RB hat sie dann natürlich auch ein bisschen machen lassen. Es stand schon 0:3 aus Gladbacher Sicht. Aber dann wurde es doch hier und da mal richtig gefährlich. Am Ende gab es sogar noch einen Treffer, der dann abgenommen wurde aufgrund einer Abseitsstellung von Honorar. Aber das waren so die positiven Sachen, glaube ich, die man mitnehmen kann.
1: Ja, und trotzdem bleiben es 3 Gegentore. Danke, Jeremias. Ab nach Mainz, Christian Schulze. Selten schmeckte ein 0:0 den Paderbornern besser als heute zum Bundesligastart, oder?
3: Da liegst du vollkommen richtig. Also ich habe viele freudige Gesichter nach dem Schlusspfiff gesehen, sowohl beim Team als auch bei den Fans. Da wurde gefeiert, die Paderborner Hymne wurde gesungen. Ja, es ist der erste Punkt von 40, die man braucht zum Klassenerhalt, sagt man ja so im Volksmund. Und was bleibt hängen? Ein starker Torwart. Also Paderborn hat wieder ein Torwarttalent gefunden, Noel Noll. Leihgabe von TSG Hoffenheim, hat alle 4 Schüsse auf sein Tor prima gehalten. Die Abwehr insgesamt stark, gute Zweikämpfe, Einsatzwille war da. Und der einzige kleine Mankopunkt, da ist halt die Offensive, keine richtig klare Torchance. Aber es ist noch Luft nach oben und sind ja erst 90 Minuten absolviert.
1: Ja, genau. Und Elversberg ist oben auf einem Champions-League-Platz. Till Schacht. Ja, Dorffest, und Leverkusen hat schon einen Kater.
4: Ja, also auf jeden Fall Dorffest hier angesagt an der Kaiserlinde. Gerade eben wurde aus der Kurve gesungen. Oh, wie ist das schön. Ja, oh, wie schön ist so ein erster Dreier bei der Premiere. Und den haben sie sich, finde ich, auch verdient. Über 90 Minuten insgesamt für mich. Die SV Elversberg, die bessere Mannschaft gewesen. Und ja, bei Bayer so ein bisschen Fragezeichen dahinter.
1: Ja, ein bisschen. Nur lass uns mal Ausrufezeichen setzen. Was haben die, also ich meine, es kann ja überhaupt nicht wahr sein. Hier, ich kriege eine WhatsApp nach der anderen. Ich habe ja viele Leverkusener Freunde. Die können es überhaupt nicht fassen. Wie konnte das passieren?
4: Ja, das ist, glaube ich, die Frage, die stellt sich Karls Martinez, der neue Mann da unten am Seitenrand auch, weil Bayer eben beide Starte in die Halbzeiten jeweils verschlafen hat. Also die ersten 15 Minuten in Halbzeit 1 verschlafen, dann zweite Halbzeit ging es auch direkt mit dem Gegentreffer von Mokwa los. Also so kannst du dich in der Bundesliga nicht präsentieren, auch wenn hinten raus dann, und das muss man auch sagen, vieles Gutes dabei war. Also die letzten 20 Minuten, da war Leverkusen dann schon klar am Drücker. Aber anfangen, das geht nicht.
1: Kurze Message an meine Freundin. Die müsst jetzt nicht mehr. Wir können ja gleich telefonieren, aber das muss jetzt erstmal als Antwort reichen. So, jetzt machen wir doch weiter mit Köln. Sarah Schwedmann, der erste FC Köln, gegen einen der, Angst- und Lieblingsgegner, also Hoffenheim, mit dem 3:2-Sieg. Zweimal lag man hinten. Und wir müssten uns den Namen Dalinga merken, ne?
5: Ja, Köln hat definitiv einen neuen Thronanwärter. Wenn Said El Mala es mal nicht richten kann, dann nimmst du halt Thijs Dalinga, Leihgabe vom FC Bologna, innerhalb von 10 Minuten 2 Buden gemacht. Eiskalt, hat mir richtig gut gefallen. Und es war ein purer Sieg des Willens hier in Köln-Müngersdorf. Und das zeigt einfach, ja, Said El Mala ist nicht alles. Die Taktik bei den Kölnern muss noch ein bisschen mehr kommen, weil nach der ersten Halbzeit hätte ich hier keine 5 Pfifferlinge auf den Sieg des ersten FC Köln gegen ja eigentlich starke und dominante Hoffenheimer gegeben. Die dann aber doch erstaunliche Lücken in ihrer Abwehr präsentiert haben. Und die Kölner haben sie ausgenutzt und gehen mit diesen 3 Punkte schon mal gegen den Abstieg hier in die zweite, in den zweiten Spieltag dann am nächsten Wochenende. Also das ist schon mal was, da kann die Brust schwellen. Und ich habe einige Nachrichten bekommen, Mensch, cool, so ein irres Spiel, das bräuchten wir eigentlich jede Woche.
1: Ja, absolut, dafür haben wir den ersten FC Köln. Das ist ja schön, die spielen am Freitag dann in Stuttgart. Wisst ihr was? Wir sind Liga Live und gleich haben wir Reaktionen.

0: Ultravox, WDR 2 mit eurem Musikmix. Paderborn, der Aufsteiger, die einzige Westmannschaft, die heute was geholt hat, auswärts. 0:0 gespielt in Mainz. Ralf Kettemann, der Trainer, ist happy.
1: Es muss viel zusammenkommen, dass wir jetzt als Paderborn hier einen Punkt holen. Und das ist natürlich schon eine Anspannung, die man hat. Wir haben heute 10 Debüts gefeiert auf dem Platz in der Startelf. Ich glaube, Debüts haben wir mehr gefeiert, weil wir noch ein paar eingewechselt haben. Deswegen maximalen Respekt vor den Jungs.
0: Genau, nächster Gegner zu Hause dann am nächsten Samstag, der SC Freiburg. Leverkusen vergeigt komplett gegen Liga-Neuling Elversberg, 2:3 verloren. Auch, das 0:3 der Gladbacher in Leipzig, kannst du dir nicht schönreden. Macht auch nicht der Torhüter der Gladbacher, das ist Moritz Nikolas.
2: Ich glaube, wir müssen es gut analysieren, warum wir so einfach Gegentore teilweise bekommen, dann am nächsten Wochenende gegen Elversberg besser machen.
0: Ja, genau. Völlig verrückt alles in Köln-Müngersdorf, zweimal zurückgelegen und dann doch 3:2 gewonnen. Dalinga mit 2 Toren, die zum Sieg führten, und El Mala mit dem zwischenzeitlichen Ausgleich, die Nummer 10 der Kölner. Er ist das Zentrum von allem, vor allem in der medialen Aufmerksamkeit. Wie hat er das alles erlebt?
3: Sehr emotional. Ich bin, glaube ich, ein sehr emotionaler Mensch. Ich will immer gewinnen. Ich glaube, das hat man heute gemerkt, die Mannschaft, wie wir wiedergekommen sind. Das ist eine Qualität von uns, die zeigen wir immer wieder. Und ich bin einfach extrem stolz und glücklich für die Jungs und für den Verein, einfach, dass wir das erste Spiel mit 3 Punkten gewonnen haben.
0: Ja, so ist es. Und Köln spielt dann am nächsten Wochenende gegen Stuttgart. So, das, was ihr hinten hört, ist das größte Stadion der Bundesliga. Das steht in Dortmund mittendrin. Luise Kropf, wieder mal Topspiel und Dortmund ist dabei, ne?
4: Ganz genau. Und Top-Stimmung jetzt schon. Aber das, was du im Hintergrund gehört hast, das ist nicht die Süd, Sven, sondern das sind die 10.000 Hamburger, die ihre Mannschaft schon richtig einheizen. Die machen nämlich jetzt gerade schon warm, die Hamburger.
0: Ja, zum 7. Mal in Folge Dortmund mit einem Topspiel am Samstagabend. Boah, der Rahmen ist gesetzt. Ja. Dortmund klarer Favorit. Und es wird zu dieser Musik vielleicht auch der Sirtaki getanzt.
4: Ja, das stimmt. Ist sowieso ein Spiel, wie sagst du immer so schön, Sven, das perlt. Also Dortmund gegen Hamburg, das geht schon ganz gut rein. Und es wird heute eine, ja, vielleicht griechische Doppelzange geben. Karetzas und Konstantinias sind von Beginn an mit dabei. Die beiden griechischen Neuzugänge stehen nicht nur für den berühmten griechischen Tanz, sondern auch für Tempo und vor allem für Attraktivität und Sololäufe. Zumindest das ist das die Erwartungshaltung, die viele Fans hier dann heute Abend dann diese beiden jungen Neuzugänge haben. Ich bin sehr gespannt, wie sich diese griechische Zange beim BVB gegen den HSV schlagen wird.
0: Hör mal, ist der Gyrassi denn auch dabei? Oder Gyrossi, wie auch immer?
4: Ja, er ist auch dabei. Er spielt vorne heute mit.
0: Ja, sehr schön. Also glaubst du, Dortmund gewinnt, ja?
4: Ja, also ich würde so sagen, 70-30 gewinnt der BVB. Also nicht in Endstand jetzt, ne, sondern in prozentualer Aufwiegung.
0: Ach so, jetzt verstehe ich, natürlich.
4: Ja. Wenn ihr Lust habt, Volleyball, ne?
0: Mach einfach beide gegen Pista mit, Luise, ich würde mich freuen. Kannst dich jetzt noch anmelden, gut. Hast du ein paar Minuten. Ne? Gehst einfach bei wdr2.de rein. Ja. Dann gib mal einen konkreten Tipp ab. Also ich sag ja 3-1, was sagst du?
4: Ich sag 4-2.
0: Ja, dann mach das. Lock dich ein, du kannst nicht mit nach Berlin fahren, weil das können wir nicht machen. Aber spiel einfach mit, macht der Holger Dahl auch, und in der Regel macht er das gut. Damit ist alles über seine Fußballkompetenz gesagt. Komm zu wdr2.de, alle gegen Pistor. Und jetzt laber ich voll bei der Taylor Swift rein, aber meine Güte, dann ist es so. Schönen Samstag.

0: 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WDR 2, heute wurde schon Geschichte geschrieben. Zum allerersten Mal dabei hier bei uns in dieser Sendung um 15:30 Elversberg aus dem Saarland. Die spielten gegen Leverkusen. Und wisst ihr was? Das geben wir euch zum Schluss jetzt nochmal. Bin der Sven, schönen Samstag nochmal.
1: Grinsen auf den Tribünen überall, wo man hinguckt. Nach 33 Jahren endlich wieder Bundesliga bei der SV Elversberg.
2: Und Jäcker ist im Strafraum, der auf Petkov, Petkov schießt und da ist das Tor!
1: Für Elversberg 1:0, Lukas Petkov. Das erste Bundesliga-Tor der Elversberger Vereinsgeschichte. Und jetzt das zweite direkt hinterher, das gibt's ja nicht.
2: Was ist denn hier los? Ja, was ist denn das? Das ist ja unfassbar. 8 Minuten gespielt, Elversberg führt mit 2:0.
1: Tor für die SV Elversberg. Was ein Start in die zweite Halbzeit.
2: Geht das schon wieder so los?
0: Ja.
2: Elversberg führt mit 3:0.
1: Der Bayer-Block darf doch noch jubeln. Das 1:3 ist gefallen.
3: Und wieder Flanke in die Mitte. Boniface! Leverkusen ist zurück. Der Ball geht ins Aus. Und der Schiedsrichter hat abgepfiffen.
4: Elversberg holt den allerersten Bundesliga-Sieg.
0: Ey, den Reporter nehme ich mir als Wecker. Dann bin ich da.
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10: Die Nachrichten mit Dominik Freiberger. Guten Abend.
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10: Nordrhein-Westfalen feiert an diesem Wochenende seinen 80. Geburtstag mit dem NRW-Tag in Münster. Insgesamt werden dort 100.000 Menschen erwartet. Heute war auch NRW-Ministerpräsident Wüst da und hat sich bei WDR-Veranstaltungen mit Bürgern ausgetauscht. Wie der Tag in Münster bisher verlief, beschreibt Char Robert.
11: Aus ganz NRW sind Menschen nach Münster gekommen und die Stadt ist wirklich im Ausnahmezustand. Hier ist zum Beispiel ein Pool aufgebaut, in dem gezeigt wird, wie man Menschen vor dem Ertrinken retten kann. Die Maus vom WDR ist übrigens auch unterwegs und hat hier heute ein Mitsingkonzert auf dem Domplatz gegeben. Und dann gibt es zum NRW-Geburtstag natürlich auch viele politische Botschaften. Gerade kam mir zum Beispiel ein Künstler im Baumkostüm entgegen, der darauf aufmerksam machen will, wie wichtig Bäume für das Klima bei uns in NRW sind.
10: Bundesarbeitsministerin Baas stellt die geplante Pflicht zur Krankschreibung ab dem ersten Tag in Frage. CDU, CSU und SPD hatten sich auf die Attestpflicht grundsätzlich geeinigt. Die SPD-Co-Chefin sagte den Funke-Medien, dass sie die Pläne skeptisch sieht. Sabine Henkel, WDR Berlin.
12: Sie befürchtet nämlich Folgendes: Wenn Menschen mit einem leichten Infekt am ersten Tag zum Arzt gehen, dass dann aus einem kurzen Ausfall eine ganze Woche Krankschreibung werden könnte. Baas sagte auch, sie sei koalitionstreu, will sich also an die Abmachung halten. Aber die Koalition sollte sich nochmal fragen, ob die Krankschreibung ab dem ersten Tag sinnvoll ist. Die Fraktionsvorsitzenden von Union und SPD hatten sich in dieser Woche auch dazu geäußert und festgehalten, dass sie den gelben Schein ab dem ersten Tag flexibel und praxistauglich ausgestalten wollen. Konkret wurden sie nicht.
10: Und auch das war heute Thema. In der Nähe von Kiew hat es viele Tote durch einen russischen Drohnenangriff gegeben. Die ukrainischen Behörden sprechen inzwischen von mindestens 37 Toten. Der neue norwegische König Håkon wird noch heute seine erste öffentliche Ansprache halten. Es ist die Gedenkrede für seinen gestern verstorbenen Vater Harald. Sie wird am Abend im norwegischen Fernsehen übertragen. Im Himalaya ist die Zahl der Toten nach der Sturzflut inzwischen auf über 630 gestiegen. Die Identifizierung der Opfer ist schwierig. Viele wurden durch die Flut mehrere Kilometer mitgerissen. Am stillgelegten Braunkohlekraftwerk Frimmersdorf in Grevenbruch am Niederrhein ist ein weiterer Teil des stillgelegten Braunkohlekraftwerks gesprengt worden. Ein 200 Meter hoher Schornstein fiel am Vormittag mit einem großen Knall in sich zusammen. In der Fußball-Bundesliga sind ab heute auch NRW-Vereine mit Spielen gestartet. Der 1. FC Köln fuhr zum Saisonauftakt einen Heimsieg ein. Gegen Hoffenheim gewann der FC mit 3:2. Sarah Schwedmann, WDR Sport, war im Stadion dabei.
8: Das Spiel brauchte, um auf Touren zu kommen. Hoffenheim dominant bis zum 16er mit der Führung nach einer halben Stunde in Halbzeit 2. Ein ganz anderes Spiel. Köln auf Augenhöhe mit Shootingstar Said Elmalas Tor zum Ausgleich. Verteidiger Kabak mit der erneuten Führung für Hoffenheim. Die Kölns Neuzugang Thijs da Linga, 20 Minuten und 10 Minuten vor Schluss mit einem Doppelpack für den FC in ein 3:2 drehte. Ein Sieg des Willens in einem irren Spiel.
10: Die weiteren Ergebnisse aus der Fußball-Bundesliga. Aufsteiger Elversberg gewinnt zu Hause gegen Leverkusen mit 3:2. Leipzig schlägt Borussia Mönchengladbach 3:0. Mainz und Paderborn trennen sich unentschieden 0:0. Und Union Berlin gegen Eintracht Frankfurt spielen 3:3. Das war WDR aktuell.
13: Heute Abend zieht noch etwas Regen durch und auch in der Nacht sind weitere Schauer unterwegs. Auch kurze Gewitter sind nicht ganz ausgeschlossen. Morgen legt der Wind dann nochmal zu. Dann sind auch teils stürmische Böen möglich. Bei einer Mischung aus etwas Sonne, vielen Wolken und nur noch vereinzelt. Die kann es dann vor allem am unteren Niederrhein und bis ins Mindener Land geben. Dazu kommen wir in Bad Münstereifel auf 21, in Wuppertal auf 22 und in Kleve auf 23 Grad.
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0: Harry Styles, American Girls, in der WDR 2 Hausparty mit eurem Polish Girl Johanna Horn und einer Schnapszahl 33. Heute vor 33 Jahren war der folgende Song auf Platz 1 der deutschen Charts. More and More vom Captain Hollywood Project. Mit dem Film Hollywood hatte die Band aber herzlich wenig zu tun. Frontmann Tony Harrison hat seinen Spitznamen beim Militär bekommen.
1: Yeah, I was in the military and I used to dance when I was in the military. My friends used to always say, oh, one day you're gonna be in Hollywood.
0: Der sagt also, weil er eben so viel gebreakdanced hat, meinten die anderen Kollegen, also irgendwann landest du in Hollywood. Schauspieler ist er nicht geworden, aber hat er eben diesen großen Hit More and More. Hören wir jetzt, das ist nämlich unser 90er der Stunde im WDR 2 Musikmix Captain Hollywood Project.

0: Hier ist die WDR2 Hausparty am letzten Ferienwochenende und der Westen feiert sich richtig einen ab. In Münster wird der NRW-Tag gefeiert, weil das Land NRW doch 80 geworden ist. Gleich um 19 Uhr startet die Kopfhörerparty. Drohnenshow steht auch an. Morgen ist dann verkaufsoffener Sonntag. Das WDR-Funkhausorchester ist da und es gibt ein Comedy-Camp. Und dann haben wir natürlich hier noch Beachvolleyballmeisterschaft in Dortmund im Revierpark Wischlingen. Zum ersten Mal überhaupt mit dabei ist Beachvolleyballer Niklas Held aus Düsseldorf.
1: Ich bin hier groß geworden in der Gegend. Die deutschen Meisterschaften sonst immer waren irgendwo im Norden, also wirklich weit, weit weg von zu Hause und jetzt quasi direkt bei den Freunden und Familie um die Ecke und wir haben einfach nur Bock.
0: Für die Hauptarena braucht ihr Tickets. Drumherum ist der Eintritt auf dem Eventgelände frei. Und jetzt schöne Grüße auf die Rollmops.

0: Allee nach Nüss, ne? In Neuss läuft nämlich das Schützenfest. Das ist ein Mega-Event rund um den Hafen da. Geht noch bis Dienstag. Heute Abend dann der Fackelzug. Der startet um 8:45. Und was wäre der Pott ohne seine Bütchen? Es ist auch Tag der Trinkhallen.
1: Wenn du zu Hause Langeweile hast oder dir fällt die Decke auf den Kopf, dann gehst du an die Bude. Dann gehst du zur Bude und dann trinkst du ein Käffchen oder holst dir eine Apfelschorle. Hier hast du Gesellschaft. Es muss keine alleine sein zu Hause.
0: Und das ist aber ein total wichtiger Treffpunkt. Da kommen sie alle zusammen. Und deswegen ist es auch seit ein paar Jahren immaterielles Weltkulturerbe. Zum Tag der Trinkhallen gibt es noch bis 22 Uhr Programm mit Musik, Kleinkunst, Fußball. Danach wird sicherlich aber auch noch weiter gefeiert im Pott. Und nicht zu vergessen hier Video- und Computerspielemesse Gamescom in Köln. Das Event des Jahres für alle, die Gaming lieben. Wenn ihr kein Ticket bekommen habt oder keine Lust auf Gedränge in den Messehallen habt, könnt ihr auch zum Gamescom City Festival in der Kölner Innenstadt. Da sind Bands und DJs und das kostet keinen Eintritt. Aber am Ende wissen wir ja alle, worauf man sich bei jeder Party am meisten freut.
2: Tatsächlich aufs Essen.

0: Drop Dead.
1: Drop Dead von Olivia Rodrigo, 6:30 am Samstagabend.
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1: Hat Katharina Gollen aus der WDR 2 Wetterredaktion.
3: Ja, heute Abend sind noch einige Schauer unterwegs. In der Nacht sind auch kurze Gewitter nicht ganz ausgeschlossen. Das wird aber die Ausnahme bleiben. Morgen wird es dann nochmal sehr windig mit teils starken bis stürmischen Böen. Bei einer Mischung aus Sonne und vielen Wolken und nur noch ganz vereinzelten Schauern. Dazu kommen wir morgen in Menden auf 22 Grad, in Warendorf auf 23.
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1: A3, Oberhausen Richtung Köln, zwischen Oberhausen-Lierich und Duisburg-Wedau. Da braucht ihr 10 Minuten länger, es gibt 3 Kilometer Stau. A33, Bielefeld Richtung Osnabrück, zwischen Künsebeck und Halle, etwa 20 Minuten plus und 4 Kilometer Stau. Wegen Bergungsarbeiten ist da nur ein Fahrstreifen frei. Dann die A44, Aachen Richtung Mönchengladbach, zwischen Alsdorf und Jülich-West, 20 Minuten obendrauf, 2 Kilometer Stau nach einem Unfall. A59, Duisburg Richtung Dienstlaken, zwischen Duisburg-Hochfeld und Duisburg-Meiderich. 10 Minuten plus, 3 Kilometer Stau. Und wegen Bauarbeiten gesperrt sind die A3 zwischen den Kreuzen Breitscheid und Kaiserberg bis morgen Abend. Und die A448 zwischen Bochum-Altenbochum und Weidmar bis Montag früh.
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1: Hallo!

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0: Samstags ab jetzt wieder ab ins Stadion.
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0: Bei Borussia in Dortmund ist gerade Hamburg zu Gast und Dortmund führt schon mit 1:0, Luise Kropf, WDR 2 Sport. Aber das hätte ich auch sagen können, weil Dortmund ist ja klarer Favorit,
2: ja,
0: ne?
2: Ja, ja, gut, da können wir ja Plätze tauschen hier, ne? Also, nee, war ein geiler Raketenstart von Borussia Dortmund. 9. Spielminute, Girassi, der Mittelstürmer vom BVB, knallt den Ball auch wie eine Rakete ins lange Eck hinein aus der halbrechten Position. Über 100 Stundenkilometer schnell der Ball. Und quasi aus dem Stand hat er das Ding abgefeuert. Vorarbeit im Übrigen von einem griechischen Neuzugang. Gibt ja zwei bei Borussia Dortmund. Mhm. Aber Karezas hat ihm den Ball schön aufgelegt in den 16er hinein. Wir sind jetzt hier schon drin in der 12. Spielminute. Und es ist, ich weiß nicht, ob du das im Hintergrund hören kannst, Lautstärke technisch auf jeden Fall ein tolles Topspiel.
0: Gute
2: und die
0: Stimmung,
2: Lautstärke
0: ja.
2: Auch top. Ja, ja, es sind 10.000 Hamburger mit dabei und die sind auch lautstark unterwegs. Jetzt aber erstmal Borussia Dortmund. Lecher, Lecher! Will den Ball mit der rechten Innenseite aus 20 Metern oben rechts in den Winkel zirkeln. Aber der Torhüter des HSV, Heuer Fernandes, ist da und pflückt das Ding noch so gerade runter. Ein stürmischer, ein guter Beginn von Borussia Dortmund hier im Spiel gegen den HSV. Und dementsprechend hast du natürlich mit deiner Analyse recht.
0: Ja.
2: Dortmund ist der Favorit und sie machen hier einen auch breitbeinig auf Favorit. Darauf kannst du einlassen.
0: Hör mal, aber wenn wir dann die Jobs tauschen, müsstest du mir noch mal bei der Aussprache der Neuzugänge helfen. Da bin ich noch nicht so fit drin. Ansonsten
2: ja,
0: weiß ich alles.
2: An, Nummer hast du
0: alles
2: ja, ne?
0: Klar, bis später. Luise Kropf, WDR 2 Sport.

0: Lloyd zusammen mit David Puentes im WDR 2 Musikmix. Golden Summer, ja, und wenn der Sommer und die Ferien dann irgendwann rum sind, fahren sie ja alle wieder nach Hause.
1: Jünter erklärt.
2: Als Rückreiseverkehr bezeichnet man einen Zustand am letzten Samstag der Sommerferien, an dem sowohl Verkehr als auch Reisen vollkommen unmöglich ist. Um der Thrombosegefahr durch 32-stündiges Fahren im Autositz am Rückreisetag entgegenzuwirken, sollte man die Fahrt regelmäßig unterbrechen, um sich stehend in die 60 Meter lange Schlange vor der Autobahnraststättentoilette zu begeben. Um den Rückreisverkehr zu entzerren, empfiehlt der ADAC seit 40 Jahren, nicht am letzten Feriensamstag zu fahren. Dadurch hat sich das Tempo der Zunahme der Staulängen bereits um 0,4 Promille verlangsamt. Wer sich zur Stauvermeidung für eine Nachtfahrt entscheidet, hat den Vorteil, dass er nachts im Stau steht. Moderne Fahrzeuge verfügen über die Fähigkeit des autonomen Stehens im Stau und wecken den Fahrer automatisch, wenn die Schlange sich alle 3 bis 5 Stunden um einen Meter weiter bewegt. Im Rückreiseverkehr zurückgekehrte Urlauber erkennt man daran, dass sie auf dem Bürgersteig mit leerem Blick ein imaginäres Lenkrad umklammern und die Titelmelodie von Benjamin Blümchen singen. Der ehemalige Bundespräsident Roman Herzog beschrieb den Rückreiseverkehr in seiner berühmt gewordenen Ruckreiserede. Was ist das denn für ein Quatsch?
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5: Die Nachrichten mit Dominik Freiberger. Guten Abend.
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5: Nordrhein-Westfalen feiert seinen 80. Geburtstag mit einem Bürgerfest in Münster. Da präsentieren sich zum NRW-Tag auch Behörden wie die Justiz, die Polizei und Rettungskräfte. Innenminister Reul freute sich über die vielen Besucher.
6: Was mich unheimlich umgehauen hat, wie viele junge Leute hier sind. Viele junge Leute interessiert daran sind, über diese Blaulicht-Rettungsfamilien, über die Polizei, über die Feuerwehr was zu erfahren.
5: Wie der Tag in Münster bisher verlief, fasst Stefanie Brent zusammen.
7: Mit mehreren hunderttausend Besuchern rechnet die Stadt Münster an diesem Wochenende insgesamt. Und das merkt man auch. Die Stände und Bühnen sind sehr gut besucht. Die DLRG zeigt in einem großen Schwimmbecken mitten auf der Straße, wie Wasserrettung funktioniert. Am Stand der NRW-Justiz kann man sich eine 8 Quadratmeter große Gefängniszelle anschauen. Und Blutspenden, das geht hier heute auch, wenn man neben Spaß haben ganz spontan auch was Gutes tun möchte. Aber es wurde auch diskutiert. Beim Stadtgespräch auf dem Domplatz und in der öffentlichen WDR-Themenkonferenz. Mit dabei war Ministerpräsident Hendrik Wüst und viele Menschen aus NRW, die heute hierher gekommen sind, um ihr Bundesland zu feiern.
5: Und auch das ist heute passiert. Bundesarbeitsministerin Baas stellt die geplante Pflicht zur Krankschreibung ab dem ersten Tag in Frage. CDU, CSU und SPD hatten sich auf die Attestpflicht geeinigt, außer der Arbeitgeber trifft eine andere Regelung. Im Himalaya ist die Zahl der Toten nach der Sturzflut inzwischen auf über 680 gestiegen. Die Identifizierung der Opfer ist schwierig. Viele wurden durch die Flut mehrere Kilometer mitgerissen. In der Nähe von Kiew hat es einen großen russischen Drohnenanschlag gegeben. Laut Behörden sind mindestens 37 Menschen getötet worden. In der Fußball-Bundesliga läuft gerade das erste Saisonspiel von Borussia Dortmund. Die Dortmunder haben den Hamburger SV zu Gast. Luise Kropf, WDR Sport ist live im Stadion. Wie sieht's aus für den BVB?
8: Ja, für Borussia Dortmund läuft es sehr gut, sind jetzt 32 Minuten gespielt und Borussia Dortmund führt 1:0 seit Spielminute 9. Girassi hat den Treffer gemacht. Vorarbeit kam vom griechischen Neuzugang Karetzas, der den Ball ihm da schön in den 16er reingelegt hatte. Und auch so grundsätzlich der BVB sehr gut drin hier in dieser Partie, schon auch besser als der Hamburger SV und dementsprechend auch verdient die 1:0-Führung.
5: Und hier sind die Ergebnisse von den Nachmittagsspielen. Köln-Hoffenheim 3:2, Elversberg-Leverkusen mit 3:2, Leipzig-Borussia Mönchengladbach 3:0, Mainz-Paderborn 0:0 und Union Berlin gegen Eintracht Frankfurt 3:3. Das war WDR aktuell.
9: Das Wetter im Westen hat jetzt Katharina Gollen aus unserer WDR 2 Wetterredaktion.
10: Heute Abend fällt stellenweise noch etwas Regen, auch bis in die Nacht rein. Örtlich lockern die Wolken aber auch mal auf. Morgen kann dann vor allem zwischen dem Niederrhein und dem nördlichen Westfalen noch etwas Regen fallen. Ansonsten bleibt es aber meistens trocken. Dazu ist es oft grau und windig. Zwischendurch gibt es aber auch freundliche Phasen bei in Schleiden 20, in Halle 22 und in Duisburg 23 Grad.
9: 19 Uhr und 3 Minuten.
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9: Hier sind die Staus mit den längsten Wartezeiten. A3 Oberhausen Richtung Köln zwischen Oberhausen-Lierich und Duisburg-Wedau. Hier braucht ihr 10 Minuten länger, 3 Kilometer Stau. A4 Aachen Richtung Köln zwischen Köln-Eifeltor und Köln-Poll, 3 Kilometer Stau. Die A33 Bielefeld Richtung Osnabrück musste zwischen Künsebeck und Halle wegen Bergungsarbeiten noch einmal gesperrt werden. Da gibt es im Moment 4 Kilometer Stau. Die A59 Duisburg Richtung Dienstlaken zwischen Duisburg-Zentrum und Duisburg-Meiderich, 4 Kilometer Stau. Verkehr. Und wegen Bauarbeiten gesperrt sind die A3 zwischen den Kreuzen Breitscheid und Kaiserberg bis morgen Abend und die A448 zwischen Bochum-Altenbochum und Weidmar bis Montag früh.
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9: Ja, hallo Party People. Wir feiern hier gleich gemeinsam 30. Unser 90er der Stunde ist nämlich dieses Jahr 30 geworden. Und es sind die Spice Girls mit ihrem Song Wannabe. Jetzt aber erstmal All Saints Rocksteady.

0: Hier ist die WDR 2 Hausparty. Wer bist denn du?
1: Ich bin Tiffany. Ich komme aus Hamburg. Ich bin 28 Jahre alt, bin Songwriterin für mich. Ich schreibe meine eigenen Songs. Ich schreibe aber auch für andere, unter anderem Tokyo Hotel, Alle Farben, Leonie Weiß und ganz viele mehr.
0: Okay, wow. Tiffany Harris, ein Multitalent. Also, vielleicht jucken auch eure Ohren schon, weil ihr... Sie schon mal bei uns im WDR 2 Musikmix gehört hat mit Vertigo, hat sie dieses Jahr rausgebracht, ist ein richtiger Hit geworden. Das reicht ihr aber nicht. Es gibt Neues von der Hamburgerin. Ihre neue Single Find Me ist gerade frisch raus und darin geht's um mentale Gesundheit. Darum, dass wir uns mit unseren Problemen nicht verstecken sollten und es völlig okay ist, um Hilfe zu bitten.
1: Ich will ja die Leute dazu ermutigen, Bescheid zu sagen, wenn es ihnen nicht gut geht und zu teilen. Und ich dachte, wenn ich den Song Find Me nenne, dann ist es so, finde mich. Sag Bescheid und komm zu mir, weil du weißt, wo ich bin.
0: Und neben ihrer neuen Single geht Tiffany auch auf ihre erste eigene Tour im Herbst.
1: Die Healing Out Loud Tour, das wird so, so, so mega, Leute. Ich freue mich unglaublich. Und dann freue ich mich einfach darauf, mich den Leuten zu offenbaren und zu zeigen, wer ich wirklich bin. Und ich werde ganz viele unveröffentlichte Songs spielen und es wird eine richtige Reise, Leute. Mann, ich freue mich so drauf.
0: Ja, wir freuen uns auch und hoffen natürlich, dass sie zu uns in den Westen kommt. Also Tiffany Harris, ganz neu jetzt im WDR 2 Musikmix mit Find Me.

0: 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Ganz neu bei uns, Tiffany Harris, Find Me.
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0: Megastimmung im Dortmunder Stadion. Der BVB führt mit 1:0 gegen den HSV. Das Tor ist in der 9. Minute gefallen.
2: Jetzt Borussia Dortmund schon wieder. Gerassi im 16er. Gerassi macht einen Haken. Gerassi schießt Tor!
0: Ja, Luise Kropf, WDR 2 Sport, nicht zum ersten Mal, denn es gab jetzt gerade das zweite Tor für den BVB. Wir gehen ins Stadion.
2: Und Tor in Dortmund. Tor für Borussia Dortmund. Wir sind schon drin in der Nachspielzeit der ersten Hälfte. Und ein Grieche trägt sich zum allerersten Mal in die Torschützenliste von Borussia Dortmund ein. Gianni Konstantelias trifft zum 2:0 für den BVB gegen den Hamburger SV. Und wie schön ist das bitte gemacht. Und wie schön klingt der Name, wenn er durch das Westfalenstadion über Nobby Dickel verkündet wird zum allerersten Mal. Konstantelias mit dem Tor für Borussia Dortmund. Super schön gemacht, einen Haken gesetzt im 16er und dann den Ball trocken ins Tor der Hamburger reingeschoben. War noch ein Bein von einem Hamburger dazwischen und trotzdem der Ball aber drin. Keeper Heuer Fernandes geschlagen und chancenlos. Jetzt kommt aber gerade mal der Hamburger SV über die rechte Seite. Und das könnte man, wenn man ganz großzügig ist, als den allerersten Torschuss des Hamburger SV in diesen ersten 45 Minuten werten. Den Schuss gerade von Grönbeck, der in Richtung Kurbel ging, aber eigentlich eher eine Flanke war. Von Hamburg kommt offensiv gar nichts. Und von Dortmund richtig, richtig viel. Gerassi hatte hier eröffnet, schon nach 9 Minuten das 1:0 erzielt. Und jetzt eben in der Nachspielzeit Konstantelias mit dem Treffer zum 2:0. Und Dortmund wirbelt hier schon die letzten 45 Minuten. Nächste Flanke in den 16er hinein. Gerassi setzt zum Fallrückzieher an, bekommt den Ball aber nicht, weil Hamburg dann noch mit dem Kopf dazwischen ist. Wir gucken auf die Uhr, sind eigentlich jetzt schon so 20 Sekunden drüber über die angezeigte Nachspielzeit. Aber der Treffer muss ja auch noch in den Sekunden nachgespielt werden. Hamburg kommt jetzt gerade über die rechte Seite. Geht vielleicht noch was zum Ende der ersten Halbzeit, vielleicht so ein kleines Momentum. Nö, Felix Zweier sagt, das war es. Das waren die ersten 45 Minuten. Dortmund, eine Spur zu dick, zu gut, zu übermächtig für den Hamburger SV, zumindest in den ersten 45 Minuten. Dortmund führt super verdient 2:0 gegen den Hamburger SV.
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0: Genau, 7:30 am Samstagabend.
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0: Mit Katharina Gollen aus der WDR 2 Wetterredaktion.
2: Heute Abend zieht bei 15 bis 22 Grad noch etwas Regen durch. Im Laufe der Nacht werden die Schauer dann weniger und die Wolken lockern zumindest zeitweise mal auf. Morgen sind dann nur noch selten Schauer unterwegs, am ehesten zwischen Niederrhein und dem Mindener Land. Es gibt aber weiterhin viele Wolken und der Wind nimmt nochmal zu, bei in Detmold 22 und in Essen 23 Grad. Am Montag ziehen dann wieder verbreitet, teils kräftige Schauer und Gewitter durch.
0: Und hier gibt's 4 Meldungen.
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0: A3 Oberhausen Richtung Köln zwischen Oberhausen-Lierich und Duisburg-Wedau. Da braucht ihr 10 Minuten länger, 3 Kilometer Stau. Die A33 Bielefeld Richtung Osnabrück ist zwischen Künsebeck und Halle wegen Bergungsarbeiten voraussichtlich noch kurz gesperrt. Im Moment gibt es da 4 Kilometer Stau, sollte aber sich dann gleich auflösen hoffentlich. Dann die A59 Duisburg Richtung Dienstlaken zwischen Duisburg-Zentrum und Duisburg-Meiderich. 2 Kilometer Stau und wegen Bauarbeiten gesperrt sind die A3 zwischen den Kreuzen Breitscheid und Kaiserberg bis morgen Abend und die A448 zwischen Bochum-Altenbochum und Weidmar bis Montag früh.
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0: Ich bin ja wohl hier nicht alleine, ihr seid auch da, wie schön, ich freue mich. 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

0: Justice Electrified, TKKG heute in Dortmund. Das T steht für Tor und Luise Kropf für der R2 Sport kann sicherlich KKG auflösen.
1: Ja, Karetzas, Konstantelias und Girassi.
0: Sehr
1: gut. Konstantelias hat ja ein Tor gemacht, Girassi hat eins gemacht und vorbereitet wurde das Tor von Girassi durch Karetzas. Und somit ist die Reihenfolge komplett.
0: Sehr gut, du hast eine Stadionwurst gewonnen, die musst du dir aber selber kaufen. Das erste Topspiel der Saison läuft. Borussia Dortmund hat den Hamburger SV zu Gast und führt mit 2:0. Also Neuzugänge haben sich gelohnt, oder Luise?
1: Ja, absolut. Also die machen hier bisher einen sehr frischen, sehr temporeichen Eindruck. Gibt aber jetzt gerade hier tatsächlich eine richtig, richtige Schrecksekunde in Dortmund. Denn einer der Neuzugänge, Konstantelias, der ihr heute getroffen habt, der liegt schon seit so gut 2 Minuten da unten auf dem Rasen, auf dem Boden und ist zu Boden gegangen und hat sich danach das Knie gehalten, weil er da so wegrotiert ist auf dem grünen Rasen hier. Er steht jetzt wieder, wird jetzt vom Feld gebracht von der medizinischen Abteilung von Borussia Dortmund. Aber das sah jetzt nicht ganz so nach einer natürlichen Bewegung eines Knies aus. Und Konstantelias ist auch direkt eben zu Boden gegangen und hat angedeutet, das war kein gutes Gefühl, Leute. Alle Mitspieler haben sich in einem Kreis um ihn versammelt. Und das wäre natürlich super, super bitter, wenn der Neuzugang für 26 Millionen gekommen, macht hier so ein tolles Spiel für den BVB in seinem Debüt, jetzt verletzt runter muss und vermutlich länger ausfällt. Also das wäre ganz bitter für Borussia Dortmund.
0: Dankeschön, Luise Kropf, WDR 2 Sport.

Hier ist der WDR2-Verkehrsservice mit einer Warnmeldung. Vorsicht bitte auf der A3 Köln-Oberhausen. In beiden Richtungen, zwischen Kreuz Ratingen-Ost und Kreuz Breitscheid, ist ein Reh auf der Fahrbahn.

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2: Die Nachrichten mit Dominik Freiberger. Guten Abend.
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2: Nordrhein-Westfalen feiert an diesem Wochenende seinen 80. Geburtstag mit dem NRW-Tag in Münster. Heute war auch NRW-Ministerpräsident Wüst dort und hat sich bei WDR-Veranstaltungen mit Bürgern ausgetauscht. Wie der Tag in Münster bisher verlief, beschreibt Jana Robert.
3: Aus ganz NRW sind Menschen nach Münster gekommen und die Stadt ist wirklich im Ausnahmezustand. Hier ist zum Beispiel ein Pool aufgebaut, in dem gezeigt wird, wie man Menschen vor dem Ertrinken retten kann. Die Maus vom WDR ist übrigens auch unterwegs und hat hier heute ein Mitsingkonzert auf dem Domplatz gegeben. Und dann gibt es zum NRW-Geburtstag natürlich auch viele politische Botschaften. Gerade kam mir zum Beispiel ein Künstler im Baumkostüm entgegen, der darauf aufmerksam machen will, wie wichtig Bäume für das Klima bei uns in NRW sind.
2: Und das sind weitere Themen des Tages. In Norwegen hat der neue König Håkon mit berührenden Worten an seinen gestorbenen Vater Harald erinnert. In einer Fernseh- und Radioansprache sagte er wörtlich: "Danke, dass du so ein guter Papa für mich und Märte warst." Die Zahl der Toten nach der verheerenden Flutkatastrophe im Himalaya ist auf mehr als 670 gestiegen. Zugleich werden nach Angaben der Behörden in Nepal und China insgesamt rund 3000 Menschen vermisst, darunter hunderte Ausländer. Bundesarbeitsministerin Baas stellt die geplante Pflicht zur Krankschreibung ab dem 1. Tag in Frage. CDU, CSU und SPD hatten sich auf die Attestpflicht geeinigt, außer der Arbeitgeber trifft eine andere Regelung. In Hagen ist ein Linienbus in mehrere geparkte Fahrzeuge am Straßenrand gefahren. 4 Menschen wurden verletzt. Wie genau es zu dem Unfall kam, ist unklar. In der Fußball-Bundesliga hat Borussia Dortmund den Hamburger SV zu Gast. Luise Kropf, WDR Sport, ist live im Stadion. Wie läuft's denn in der zweiten Halbzeit für den BVB?
4: Immer noch gut, denn immer noch führt Borussia Dortmund 2:0 gegen den HSV. 73 Minuten sind rum, gibt gerade einen Freistoß für den BVB. Riasson bringt den Ball rein, Guiassi geht zum Kopfball hoch. Anton am zweiten Pfosten versucht noch den Ball zu erwischen, der nur ganz leicht die Stirn von Guiassi touchiert hatte. Aber auch Anton verpasst den Ball. Dementsprechend bleibt sie weiter bei der 2:0-Führung für den BVB gegen den HSV.
2: Und hier sind die Ergebnisse von den Nachmittagsspielen. Köln-Hoffenheim 3:2, Elversberg-Leverkusen 3:2, Leipzig-Borussia Mönchengladbach 3:0, Mainz-Paderborn 0:0 und Union Berlin gegen Eintracht Frankfurt ebenfalls unentschieden 3:3. Das war WDR aktuell.
5: Das Wetter im Westen hat jetzt Katharina Gollen aus der WDR 2 Wetterredaktion.
6: In der ersten Nachthälfte fällt örtlich noch etwas Regen, später sind dann nur noch wenige Schauer unterwegs. Auch kurze Gewitter sind in der Nacht nicht ausgeschlossen, bleiben aber die Ausnahme. Es kühlt sich ab auf 18 bis 12 Grad. Morgen gibt es dann eine windige Mischung aus etwas Sonne und mal mehr, mal weniger Wolken. Hier und da kann auch etwas Regen fallen, die meisten kommen aber trocken durch den Tag. Dazu gibt es in Münster 22, in Iserlohn 23 und in Troisdorf 24 Grad.
5: 20 Uhr und 3 Minuten.
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5: A3 Oberhausen Richtung Köln zwischen Oberhausen-Lierich und Duisburg-Wedau. 2 Kilometer Stau und wegen Bauarbeiten gesperrt sind die A3 zwischen den Kreuzen Breitscheid und Kaiserberg bis morgen Abend und die A448 zwischen Bochum-Altenbochum und Weidmar bis Montag früh.
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5: Ja, Party all night long bei uns im Westen, ne? NRW-Fest in Münster, Tag der Trinkhallen im Pott und Schützenfest in Neuss. Die stellen sich wahrscheinlich gerade auf für den Fackelzug, der gleich zieht. Also wenn die noch stehen können, ne? Nachdem sie dann eben die Lampen angemacht haben.
7: Hallo.

0: In der Fußball-Bundesliga ist der Hamburger SV zu Gast in Dortmund. Luise Kropf, WDR 2 Sport. Und der BVB spielt in Unterzahl, hat eben eine rote Karte kassiert. Was war denn da los?
1: Ja, komplett verdient und komplett übertrieben von Inacio. Der ist mit gestrecktem Bein Stollen voraus in den Unterschenkel von seinem Gegenspieler Grünberg vom HSV reingerauscht. Es gab glattrot, völlig verdient. Der ist zwar richtig sauer gewesen, als er dann runter vom Platz ist und hat noch den Videowürfel in die Wand, in die Luft gemalt. So nach dem Motto, überprüft das nochmal. Aber da gibt es nichts zu überprüfen. Dortmund jetzt nur noch zu zehnt, aber immer noch 2-0 vorne.

0: In der Fußball-Bundesliga hat Borussia Dortmund Hamburg zu Gast. Kurz vor Schluss, es steht 2:0, gehen wir ins Stadion zu Lucy Kropf, WDR 2 Sport.
1: Der Regen prasselt runter auf den Rasen im Westfalenstadion und wird vom Flutlicht angeleuchtet, sodass das aussieht wie ein leichter Schneefall hier in Dortmund. Wir sind schon drin in der Nachspielzeit im Topspiel zwischen dem BVB und Hamburg. Und Hamburg kommt nochmal mit einer Flanke rein in den 16er. Sind jetzt 90 plus 2, 4 Minuten Nachspielzeit gibt es obendrauf. Und Borussia Dortmund führt 2:0 gegen den HSV. Natürlich

0: Vor ausverkauftem Haus. Das Westfalenstadion ist pickepacke voll und wird jetzt nochmal einen Abstoß für Borussia Dortmund geben. Die erste Halbzeit von BVB war sensationell gut gespielt. Vor allem die zwei Neuzugänge Konstantelias und Karetzas, beide aus Griechenland, sind super unterwegs gewesen, haben schnelle Tempo-Dribblings angezogen und hier viele, viele Zuschauer in Schwarz und Gelb verzaubert. Dementsprechend auch das 2:0 zur Halbzeit durch die Torschützen Girassi und Konstantelias verdient gewesen. Hamburg überhaupt nicht zu sehen gewesen. Im zweiten Durchgang hat sich das geändert. Jetzt aber gerade erstmal der BVB auf dem Weg nach vorne, aber der Angriff unterbrochen durch einen Pfiff von Felix Zweier, dem Schiedsrichter der Partie, der jetzt einen Freistoß für den BVB gepfiffen hat. Und das ärgert hier so ein paar von Borussia Dortmund, weil er auch hätte auf Vorteil weiterlaufen lassen können, weil Sabitzer war über die linke Seite schon durch. Ball rollt hier gerade nicht, aber in der zweiten Halbzeit ins Rollen gekommen ist auf jeden Fall der HSV. Hat allerdings gedauert bis zu einem schmerzhaften und vielleicht auch schrecklichen Moment aus BVB-Sicht. Denn der Neuzugang Konstantelias, der hier so ein tolles Debüt gegeben hat, musste verletzungsbedingt ausgewechselt werden, hat sich das Knie verdreht und musste dann eben runter gegen Mitte der zweiten Hälfte. Der BVB spielt auch gerade nur noch zu zehnt. Das gehört dann auch zur Geschichte dieser zweiten Halbzeit. Ignacio nach einem völlig übertriebenen Einsteigen gegen seinen Gegenspieler Grünbeck die glattrote Karte gesehen, mit den Stollen voraus seinen Gegenspieler am Schienbein erwischt. Das geht gar nicht und dementsprechend auch berechtigterweise glatt rot. Ist jetzt noch eine Minute hier auf der Uhr und als der BVB dann in Unterzahl war, ist so roundabout 15 Minuten her, dachte man, ach, geht hier das Ding jetzt nochmal auf? Aber die Hamburger nach wie vor nach vorne ein bisschen zu ungefährlich. Vielleicht geht jetzt nochmal was. Hamburg ist schon wieder dran am 16er. Sie probieren es auf jeden Fall. Schuss aus der zweiten Reihe möglich, auch gegeben. Kobel hält diesen abgefälschten Ball. Schuss kam von Rein Philippe und der Schuss wurde auch noch abgefälscht von Moffi, dem Neuzugang, der eingewechselt worden ist beim HSV. Und trotzdem hält den Kobel auf eine sensationelle Art und Weise. Es sind jetzt noch 15 Sekunden auf der Uhr und Borussia Dortmund kann schon mal die Luftschlangen auspacken, denn der erste Saisonsieg, der wird gleich eingetütet werden gegen den HSV. Wir sind jetzt durch mit dem Spiel und Felix Zweier hat die Pfeife schon im Mund. Und dann ist Schluss. Der BVB gewinnt gegen den Hamburger SV mit 2:0. Das ist unterm Strich auch so verdient, muss man sagen, weil vom HSV echt wenig nach vorne ging. In der ersten Halbzeit gar nichts, in der zweiten war es dann aber viel zu wenig. Schwer wiegt auf jeden Fall die Verletzung von Neuzugang Konstantelias, der mit einer Knieverletzung runter musste vom Platz und das bei seinem Debüt. Und schwer wiegt natürlich auch, dass es eine glattrote Karte gab gegen Ignacio. Das ist aber alles erstmal egal. Vorerst, denn Dortmund hat erstmal den ersten Sieg der Saison geholt. 2:0 gegen den HSV.
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0: Die New Angels, es ist 8:30.
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0: Mit Katharina Gollen aus unserer WDR 2 Wetterredaktion.
2: In der Nacht fällt stellenweise noch Regen, später sind dann nur noch wenige Schauer unterwegs, bei Tiefstwerten zwischen 18 und 12 Grad. Morgen legt der Wind nochmal zu, dann sind auch teils stürmische Böen möglich, bei einer Mischung aus etwas Sonne, vielen Wolken und nur noch vereinzelten Schauern. Die kann es dann vor allem vom unteren Niederrhein bis ins Mindener Land geben. Dazu kommen wir in Gummersbach auf 21 und in Höxter auf 23 Grad.
0: Und was ist hier los?
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0: A1 Dortmund Richtung Köln zwischen Wermelskirchen und Burscheid. Da braucht ihr 10 Minuten länger. Es gibt 2 Kilometer Stau nach einem Unfall. Wegen Bauarbeiten gesperrt sind die A3 zwischen den Kreuzen Breitscheid und Kaiserberg bis morgen Abend. Und die A448 zwischen Bochum-Altenbochum und Weidmar bis Montag früh.
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0: Hallo. Motto für eure Partys kommt jetzt von Right Said Fred. Nicht quatschen, knutschen.

0: Samstagabend Fußball.
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0: Dortmund gewinnt 2-0 gegen Hamburg und in Liga 2 ist Arminia Bielefeld zu Gast in Nürnberg. Olli Tubenauer, WDR 2 Sport, und da ist gerade ein Tor gefallen.
2: Ganz genau so ist es. Es hat eingeschlagen im Gehäuse der Arminia hinter Jonas Kersken. Und anscheinend haben sich die Bielefelder nicht angeschaut, was Moritz Sommer im ersten Saisonspiel der Nürnberger mit Dynamo Dresden gemacht hat. Der hat wieder sein Tempo angezogen, aus der eigenen Hälfte heraus. Kriegt er den Ball, wird er nicht eng genug bewacht und dann zieht er den Sprint an, lässt die komplette Bielefelder Hintermannschaft stehen und taucht dann vor Kersken auf und schießt dann noch auf den kurzen Pfosten vorbei an Kersken zum 1-0 für den ersten FC Nürnberg. Und das in einer Phase, wo ich gerade drauf und dran war zu sagen, na ja, sie sind noch in so einer Abtastungsphase. Beide Mannschaften zeigen schon, dass sie hier was auf die Wiese zaubern möchten. Der erste FC Nürnberg, er will die Tabellenführung wieder übernehmen, will an Hertha BSC Berlin heute vorbeiziehen. Und Arminia Bielefeld will nach Möglichkeit das Pokal aus in Groß-Asbach vergessen machen. Jetzt gibt es zumindest die erste Ecke für die Arminen von der linken Seite. Allerdings lassen sich da noch ein bisschen Zeit. Schauen wir mal, ob das jetzt was wird. Janik Rochels hat sich jedenfalls den Ball zurechtgelegt, bringt ihn jetzt mit dem rechten Fuß auf den 5-Meter-Raum. Ball kommt, Ball ist noch nicht weg. Möglichkeit für Schreck, legt aber quer. Noch eine Möglichkeit für Bielefeld. Und dann sind die Nürnberger dazwischen. Chance vorbei, bleibt beim 1-0 für Nürnberg.
0: Olli Tubenauer, WDR 2 Sport, live aus dem Stadion in Nürnberg, wo Arminia Bielefeld zu Gast ist.

Ja, das Hu aus Bielefeld höre ich bis hierhin nach Köln. Arminia Bielefeld ist zu Gast in Nürnberg in der zweiten Fußball-Bundesliga und liegt jetzt mit 0:2 zurück gegen Nürnberg.

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2: Die Nachrichten mit Dominik Freiberger. Guten Abend.
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2: Norwegens neuer König Håkon hat seine erste Rede als Staatsoberhaupt gehalten. In seiner Ansprache ans Volk erinnerte er an seinen verstorbenen Vater König Harald und bedankte sich bei ihm, ein guter Vater gewesen zu sein. Arne Bartram mit Details zur Rede.
3: Håkon wurde emotional und sagte, er sei stolz auf alles, was sein Vater für die Familie und das Land geleistet habe. Håkon bedankte sich bei den Norwegern für ihre Anteilnahme. Es sei tröstlich und gebe Kraft zu sehen, wie viele Menschen gemeinsam um seinen Vater trauerten. In den kommenden Tagen sollen die Norweger die Möglichkeit bekommen, sich am aufgebahrten Sarg von König Harald zu verabschieden. Er hatte das Land seit 1991 regiert und war mit 89 Jahren zuletzt der älteste König Europas.
2: In Münster feiern Hunderttausende den 80. Geburtstag NRWs. Das Bürgerfest dauert noch bis morgen. Dort präsentieren sich auch Behörden wie die Justiz, die Polizei und Rettungskräfte. Innenminister Reul freute sich nach einem Rundgang über die vielen Besucher.
4: Was mich unheimlich umgehauen hat, wie viele junge Leute hier sind. Viele junge Leute interessiert daran sind, über diese Blaulicht-Rettungsfamilien, über die Polizei, über die Feuerwehr was zu erfahren.
2: NRW-Ministerpräsident Wüst hat sich am Vormittag mit Besucherinnen und Besuchern ausgetauscht. Thema war oft, wie vielfältig und teils gegensätzlich Nordrhein-Westfalen ist. Und darauf schauen wir heute auch noch. Die Berliner Landesregierung wird von Hackern erpresst. Sie fordern offenbar 2 Millionen Euro in Bitcoin. Ansonsten wollen sie sensible Daten veröffentlichen. Bei schweren Unwettern im Norden Italiens sind in Cremona historische Gebäude beschädigt worden, wie der Dom und das Rathaus. Viele Bäume wurden umgerissen. In Island stimmen die Menschen heute über EU-Beitrittsgespräche ab. Hauptstreitpunkt ist die Fischerei. In der zweiten Fußball-Bundesliga spielt Bielefeld in Nürnberg. Oliver Tubenauer live im Stadion. Wie läuft es für die Arminia?
5: Alles andere als gut. Es sind mittlerweile fast 32 Minuten rum und die Arminia liegt mit 0:2 zurück. Die ersten beiden Nürnberger Chancen waren prompt Tore. 11. Minute, Pass von Becker in den Lauf von Mohamed Soma und er ist nun mal schnell, lässt da die komplette Bielefelder Hintermannschaft einfach stehen, schließt ab zum 1:0 und dann in der 22. Minute läuft Soma zunächst durch, schickt dann Becker, Becker legt den Ball zurück auf den zweiten Pfosten, dort steht Tim Janisch ganz frei, nimmt den Ball direkt und schließt ab ins lange Eck zum 2:0 für den 1. FC Nürnberg, also die Arminia hier in großer, großer Bedrängnis im Max-Morlock-Stadion zu Nürnberg, sie liegt 0:2 zurück.
2: Außerdem spielten Dortmund-Hamburger SV 2:0, Köln-Hoffenheim 3:2, Elversberg-Leverkusen 3:2, Leipzig-Borussia-Mönchengladbach 3:0, Mainz-Paderborn 0:0 und Union Berlin gegen Eintracht Frankfurt 3:3. Das Wetter, in der Nacht fällt stellenweise noch etwas Regen, auch kurze Gewitter sind nicht ausgeschlossen bei 18 bis 12 Grad. Morgen eine Mischung aus Sonne und Wolken, in Velbert dazu 22, in Heinsberg 23 und in Wesseling 24 Grad.
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6: Mit zwei Meldungen. A1 Dortmund Richtung Köln zwischen Wermelskirchen und Burscheid. 10 Minuten länger, 2 Kilometer Stau nach einem Unfall. Und wegen Bauarbeiten gesperrt sind die A3 zwischen den Kreuzen Breitscheid und Kaiserberg bis morgen Abend. Und die A448 zwischen Bochum-Altenbochum und Weidmar bis Montag früh.
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6: Am Samstagabend, der das Motto Feierei und Fußball trägt, NRW-Tag in Münster wird gefeiert, Schützenfest in Neuss und das ist ja auch ein bisschen in Nürnberg, Arminia Bielefeld liegt zurück mit 0:2. Das hier ist Alex Warren und Fever Dream, schön, dass ihr dabei seid.

0: Samstagabend, ihr hört die WDR 2 Hausparty. Jetzt liegt Bielefeld 0:3 zurück gegen Nürnberg in der zweiten Liga. Borussia Dortmund gewinnt in Liga 1 2:0 gegen den HSV. Und es lief lange echt super für Dortmund. Aber dann verdrehte sich Neuzugang Yannis Konstantelias das Knie, der Torschütze zum 2:0. Die genaue Diagnose kennt der BVB im Moment selbst noch nicht. Aber Innenverteidiger Waldemar Anton weiß jetzt schon, er wird fehlen.
1: Gute Laufwege, schlaue Laufwege, ist immer anspielbereit. Und was dazu noch kommt, ist auch eine enorme Qualität, glaube ich, dass er dann trotzdem torgefährlich wird, auch wenn er sich immer die Bälle abholt. Für uns ist es brutal. Also der Junge ist echt richtig gut.
0: Ja, WDR 2 wünscht stellvertretend für den Westen gute Besserung.

0: Arminia Bielefeld spielt gegen Nürnberg in der zweiten Liga. Olli Tubenauer, WDR2-Sport, hat jetzt die Schlussphase.
1: Die Schlussphase der ersten Halbzeit läuft und es läuft richtig gut für den ersten FC Nürnberg, der mit sage und schreibe 3:0 führt. Im Augenblick ist die 3 auch das Stichwort, denn 3 Minuten Nachspielzeit gibt es in dieser ersten Halbzeit. Die ersten beiden Chancen hat der erste FC Nürnberg gleich verwertet. In der 11. Minute war es Finn Becker mit einem Pass auf Mohamed Soma. Der nimmt den Ball noch in der eigenen Hälfte an, aber der ist nun mal sehr, sehr schnell und hat richtig viel Tempo. Lässt da

war da auch noch ein Kopf dazwischen, wieder der von Maximilian Bauer. Nein, der von Russo war es, der da irgendwie versucht hat zu klären und somit den Ball dann für Kersken unhaltbar abgefälscht hat. Und deswegen eben dieses 3:0 für den 1. FC Nürnberg. Jetzt hat allerdings Bielefeld in den Schlussminuten der ersten Halbzeit doch noch zwei Möglichkeiten. Zum einen war es Schreck mit einem Schuss aus 10 Metern unten links angesetzt. Aber die Nürnberger haben auch noch einen richtig gut aufgelegten Jan Reichert, der diesen Ball entschärfen konnte. Und Reichert war es auch, der wenig drauf auch noch einen Kopfball von Maximilian Bauer mit der Hand irgendwie noch rauspatschen konnte, sodass hier die Nürnberger weiterhin ohne Gegentreffer bleiben. Das ist ja auch so eine Sache bei ihnen in letzter Zeit zu Hause, saisonübergreifend. Keine Gegentore mehr gefressen, noch nicht mal gegen den aufgestiegenen FC Schalke. Allerdings war der auch da an diesem Abend im Mai bereits aufgestiegen und da war nicht mehr allzu viel Gegenwehr gegen den 1. FC Nürnberg. Ist Schnee von gestern bzw. von letzter Saison. Momentan ist der 1. FC Nürnberg virtueller Tabellenführer, würde sich mit diesem Ergebnis an Hertha BSC vorbeischieben und die Tabellenführung weiter innehaben. Jetzt gibt es nochmal einen Einwurf in Höhe der Mittellinie für den 1. FC Nürnberg. Kurz geworfen auf Skobel, dann kommt der Ball auf die linke Seite zu Sommer, drei Bielefelder um ihn rum. Deswegen entscheidet er sich, den Ball wieder in die eigene Hälfte zu spielen. Und die Bielefelder, die versuchen gerade anzulaufen, aber die Nürnberger lassen sie nicht so richtig zum Zug kommen. Eine Meldung gab es noch vor diesem Spiel, die möglicherweise jetzt in den kommenden Stunden Gewissheit wird. Offenbar haben die Bielefelder noch was getan auf dem Transfermarkt. David Mien, ein niederländischer Stürmer vom FC Utrecht, soll im Anflug sein, soll morgen schon gar nicht mehr für Utrecht gegen Eindhoven spielen, sondern bis zum Saisonende von den Bielefeldern ausgeliehen werden. Der kann ihnen heute nicht mehr helfen. Jetzt hilft nur noch erst einmal besinnen in der Pause, die jetzt gerade angebrochen ist. Denn zur Halbzeit führt der 1. FC Nürnberg gegen Arminia Bielefeld mit 3:0.

0: kurz vor halb zehn.
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0: Hat Katharina Geulen aus der WDR 2 Wetterredaktion.
2: Heute Nacht fällt stellenweise noch etwas Regen. Auch kurze Gewitter sind nicht ganz ausgeschlossen, bleiben aber die Ausnahme. Morgen gibt es bei 17 bis 24 Grad dann eine Mischung aus etwas Sonne, vielen Wolken und nur noch ganz vereinzelten Schauern. Auch viel Wind ist dabei. Örtlich sind morgen starke bis stürmische Böen möglich. Am Montag starten wir dann mit Schauern und Gewittern in die neue Woche.
0: Hier gibt's 4 Meldungen.
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0: A1 Dortmund Richtung Köln zwischen Wermelskirchen und Burscheid 2 Kilometer Stau wegen Bergungsarbeiten. A40 Dortmund Richtung Essen zwischen Dortmund-Barob und Dortmund-Lütgendortmund. Eine Viertelstunde mehr, 6 Kilometer stockender Verkehr nach dem, na, wer errät es, genau, BVB-Spiel. Wegen Bauarbeiten gesperrt sind die A3 zwischen den Kreuzen Breitscheid und Kaiserberg bis morgen Abend und die A448 zwischen Bochum-Altenbochum und Weidmar bis Montag früh. Und dann noch die B54 Dortmund Richtung Lüdenscheid zwischen Dortmund-Hachenei und Dortmund-Süd. Viertelstunde länger, 4 Kilometer Stau.
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0: Sabrina Carpenter, Tears. In der zweiten Liga läuft die zweite Halbzeit beim 1. FC Nürnberg. Der hat Arminia Bielefeld zu Gast, Olli Tubenauer, WDR 2 Sport. Und die Arminia kommt da irgendwie nicht zum Zug. Ist der schon abgefahren?
1: Ja, ich weiß es nicht. Ich weiß ja selbst, dass es ein bisschen komisch klingt, wenn du 0-3 zurückliegst in der 53. Minute und das seit der 38. Minute. Aber so schlimm wie das Ergebnis ist es gar nicht, würde ich sagen. Und das wird auch tatsächlich ein bisschen von den Daten untermauert. Wenn ich mir so den X-Goal-Faktor anschaue, der steht dann wirklich 0,41 1. FC Nürnberg zu 0,72 Arminia Bielefeld. Also demnach müsste ich sogar knapp führen. Aber nee, ist nicht. Ein gnadenlos effektiver 1. FC Nürnberg hat hier in der ersten Halbzeit zugeschlagen. Die Tore von Soma, Janisch und Makiev. Und Bielefeld läuft eben der Musik hinterher. Hatte auch zu Beginn dieser zweiten Halbzeit zwei Möglichkeiten durch Momolu. Der ist einmal an Reichert gescheitert, weil er dazu zentral geschossen hat und einmal hat er den Ball knapp drüber gesetzt. Also insofern ja, laufen die Bielefelder hier tatsächlich diesem 3-Tore-Rückstand hinterher und jetzt im Augenblick noch den Ball, denn der läuft durch die Reihen des 1. FC Nürnberg, der jetzt natürlich ein bisschen das Tempo rausnimmt und so auf Überraschungsangriffe setzt. Jetzt kommen sie nochmal über links, die Nürnberger. Fernandes ist da, aber der wird jetzt erstmal, nee, doch nicht vom Ball getrennt, hat die Chance zum 4-0. Nee, aber da ist noch Bauer dazwischen, klärt zur Ecke, bleibt beim 3-0 für Nürnberg.
0: Dankeschön, Olli Tubenauer, WDR 2 Sport.

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1: Die Nachrichten mit Dominik Freiberger. Guten Abend.
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1: Nordrhein-Westfalen feiert an diesem Wochenende seinen 80. Geburtstag mit einem großen Bürgerfest. In Münster präsentieren sich Polizei, Tourismus, Kultur, Kirche und Unternehmen. Es gab aber auch politische Diskussionen. Die Bürger haben Ministerpräsident Wüst erzählt, was sie gerade beschäftigt.
2: Mich beschäftigt gerade am meisten eigentlich der Rechtsruck grundsätzlich, also sowohl in Deutschland als auch in NRW.
3: Allgemein die desaströse Verkehrssituation.
4: Die Frage ist natürlich für uns ganz besonders, wird es 2033 kommen oder 2030, wann wir aus der Kohle aussteigen?
1: Auf dem Domplatz geht in diesen Minuten das Sommerkonzert der Landesregierung zu Ende. Auf dem Domplatz kann bis 2 Uhr morgens auf einer Silent Disco unter dem Motto Celebrate Democracy weitergefeiert werden. 3 Tage nach der Sturzflut in Nepal ist die Zahl der Toten weiter gestiegen. Behörden sprechen von mehr als 680 Toten in Nepal und China. Fast 3000 Menschen werden noch vermisst. Auch diese Frau sucht ihre Brüder.
5: Wir haben in Krankenhäusern und in allen veröffentlichten Listen nachgesehen, meine Brüder aber nirgendwo gefunden.
1: Schlamm, Geröll und Trümmer erschweren den Rettern ihre Arbeit. Im Norden Nepals versuchen Hilfskräfte immer noch, Dutzende Arbeiter zu befreien, die in einem Tunnel festsitzen. Wichtig sind außerdem heute diese Themen. In Norwegen hat der neue König Haakon mit berührenden Worten an seinen verstorbenen Vater Harald erinnert. In einer Fernseh- und Radioansprache sagte er wörtlich: Danke, dass du so ein guter Papa für mich und Märta warst. In Island stimmen die Menschen darüber ab, ob die Beitrittsgespräche mit der EU wieder aufgenommen werden sollen. Ergebnisse werden frühestens in der Nacht erwartet. Die Berliner Landesregierung wird von Hackern erpresst. Sie fordern offenbar 2 Millionen Euro in Bitcoin. Ansonsten wollen sie sensible Daten veröffentlichen. In der zweiten Fußball-Bundesliga ist Arminia Bielefeld beim FC Nürnberg zu Gast. Oliver Tubenauer ist live im Stadion. Der Spielstand 20 Minuten vor Schluss ist ja recht eindeutig.
6: Kann man so sagen, 4:0 führt der 1. FC Nürnberg gegen Arminia Bielefeld. Das Einzige, was ich zum Trost den Bielefelder Fans sagen kann, ist: Es ist auf dem Platz nicht so schlimm anzusehen, wie das Ergebnis vermuten lässt. Aber das ist natürlich eindeutig, zumal Adama Kiew jetzt in der 67. Minute noch das 4:0 für den 1. FC Nürnberg draufgesetzt hat. 3:0 war ja die Pausenführung. Jetzt vielleicht eine Chance in Bielefeld. Aber Russo mit seinem Schuss scheitert an Nürnberg-Schlussmann Jan Reichertz. Und deswegen bleibt es beim 4:0 für Nürnberg.
1: Außerdem spielten Dortmund-Hamburger SV 2:0, Köln-Hoffenheim 3:2, Elversberg-Leverkusen 3:2, Leipzig-Borussia Mönchengladbach 3:0, Mainz-Paderborn 0:0 und Union-Berlin gegen Eintracht Frankfurt 3:3. Das war WDR aktuell.
7: Das Wetter im Westen hat jetzt Katharina Gollen aus unserer WDR 2 Wetterredaktion.
8: In der ersten Nachthälfte fällt stellenweise noch etwas Regen, später sind nur noch wenige Schauer unterwegs bei Tiefstwerten zwischen 18 und 12 Grad. Morgen legt der Wind dann nochmal zu, dann sind auch teils stürmische Böen möglich, bei einer Mischung aus etwas Sonne, vielen Wolken und nur noch vereinzelten Schauern. Die kann es dann vor allem vom unteren Niederrhein bis ins Mindenerland geben. Die Höchstwerte erreichen morgen in Bielefeld 22 und in St. Augustin 24 Grad.
7: 22 Uhr und 3 Minuten.
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7: Die A3 Köln Richtung Oberhausen ist zwischen Kreuz Breitscheid und Kreuz Kaiserberg wegen Bauarbeiten bis morgen Abend um 20 Uhr gesperrt. Die A40 Rheinland-Damm Dortmund Richtung Essen zwischen Dortmund-Barob und Dortmund-Lütgen-Dortmund. 6 Kilometer Stau nach dem BVB-Spiel. Schöne Grüße, Papa, du hörst das jetzt wahrscheinlich. Die A448 Dortmund-Witten Richtung Bochum-West ist zwischen Bochum-Altenbochum und Bochum-Weidmar wegen Bauarbeiten bis Montag früh um 5 gesperrt.
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7: Ja. Und ich hau hier gleich noch einen raus, ne? Samstagabend, Leute, da wird laut aufgedreht.

Geht doch. Ein bisschen spät, aber es geht. Bielefeld hat jetzt auch ein Tor geschossen. Ist zu Gast in Nürnberg in der zweiten Liga, liegt aber dadurch leider immer noch zurück. Und zwar mit 1:4. Ihr hört die WDR 2 Hausparty. Schön, dass ihr dabei seid am Samstagabend.

0: Und alle auf der Tanzfläche bei dem Lied Love That, check the B-52s in der WDR 2 Hausparty. Arminia Bielefeld ist zu Gast beim 1. FC Nürnberg und Olli Tubenauer, WDR 2 Sport, hat jetzt die letzten Momente des Spiels für euch.
1: Die dreiminütige Nachspielzeit läuft bereits zwischen dem 1. FC Nürnberg und Arminia Bielefeld. Aber diese Nummer hier, die ist durch. 4:1 führt der Club gegen Arminia Bielefeld. Und aus Bielefelder Sicht kann man sagen, so schlimm, wie das Ergebnis vermuten lässt, war es gar nicht. Aber der 1. FC Nürnberg heute gnadenlos effektiv. Die ersten beiden Chancen haben gleich zu Treffern geführt. In der 11. Minute kurzer Pass von Becker in den Lauf auf Soma. Der nimmt noch in der eigenen Hälfte Tempo auf und lässt dann die komplette Bielefelder Abwehr stehen und schließt ab zum 1:0. Dann 22. Minute, Finn Becker schon an der Grundlinie neben dem Bielefelder Tor, legt zurück auf Tim Janisch, der nimmt den Ball dann direkt und schließt ab zum 2:0. Adam Makiev dann in der 38. Minute mit einem Fernschuss, der allerdings auch noch von Russo, Stefano Russo, abgefälscht wurde mit dem Kopf. Und deswegen hatte Jonas Kersken, der zunächst dann nicht so gut aussah, eigentlich überhaupt keine Chance. Damit ging man dann in die Pause. Dann in der 67. Minute das 4:0. Diesmal durch den ganz klaren Schuss wie ein Strich. Wieder von Adam Makiev mit dem zweiten Treffer, also am heutigen Abend, zum 4:0. Und dann in der 76. Minute war dann die schöne Serie des 1. FC Nürnberg dahin. Die hatten nämlich zuletzt 3 Heimspiele in Serie kein Gegentor gefressen. Und dieses Gegentor, das haben sie den Bielefeldern mehr oder weniger geschenkt, weil Fernandes da den Ball in der eigenen Hälfte verloren hat an Marius Wörl. Und der hat da so 2-3 Meter jenseits der Mittellinie in der Nürnberger Hälfte sofort im hohen Bogen abgeschlossen, weil er gesehen hatte, dass Jan Reichert vor seinem Tor gestanden hat und hat ihn dann mehr oder weniger übertölpelt, zumindest aber überlupft. 4:1. Aber letzten Endes muss man sagen, die Bielefelder haben hier durchaus mitgespielt, aber der Club hat seine Chancen eben ganz effizient genutzt und geht damit an die Tabellenspitze, zieht wieder vorbei an der Hertha aufgrund des besseren Torverhältnisses bzw. aufgrund der besseren Tordifferenz. Nachdem die Hertha ja mit 2 Toren Unterschied gewonnen hat, haben die Nürnberger heute, so wie es aussieht, mit 3 Treffern Unterschied gewonnen und hätten damit also tatsächlich die bessere Tordifferenz im Vergleich zu Hertha BSC Berlin. Momentan kommt der Club nochmal über die rechte Seite. Kurzballspiel Bielefeld geht nochmal dazwischen mit dem ehemaligen Nürnberger, mit dem Handwerker. Das schafft es zumindest, dass die Bielefelder jetzt in diesem Moment den Ball kontrollieren. Aber das hilft alles nichts mehr. Man hört es im Hintergrund.

0: Die Nürnberger Fans sind hochzufrieden, denn der Club besiegt Arminia Bielefeld mit 4:1.
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0: Lady Gaga, The Cure. Es ist 22.30 Uhr.
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0: Hat Katharina Geulen aus der WDR 2 Wetterredaktion.
2: Im Laufe der Nacht werden die Schauer weniger und stellenweise lockert es auf bei Tiefstwerten zwischen 18 und 12 Grad. Morgen fällt dann am ehesten zwischen Niederrhein und dem Mindenerland nochmal vereinzelt etwas Regen. Meistens bleibt es aber trocken bei etwas Sonne, vielen Wolken und teils starken bis stürmischen Böen. Dazu gibt es in Winterberg 17, in Rheine 22 und in Oberhausen 23 Grad. Am Montag wird es wieder nasser mit durchziehenden Schauern und teils kräftigen Gewittern.
0: Dann stellen wir jetzt auf die Straßen.
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0: Die A3 Köln Richtung Oberhausen ist zwischen Kreuz Breitscheid und Kreuz Kaiserberg wegen Bauarbeiten bis morgen Abend 20 Uhr gesperrt. Die A40 Rheinlanddamm Dortmund Richtung Essen zwischen Dortmund-Barup und Dortmund-Lütgendortmund. 6 Kilometer Stau nach dem BVB-Spiel, das der BVB 2:0 gewonnen hat. Die A448 Dortmund-Witten Richtung Bochum-West ist zwischen Bochum-Altenbochum und Bochum-Weidmar wegen Bauarbeiten bis Montag 5 Uhr gesperrt. Und wenn ihr euch jetzt fragt, gegen wen haben die denn gespielt? Entschuldigung, das habe ich nicht gesagt. Gegen Hamburg.
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0: Hallo. Das haben wir alles beisammen, oder? Das hier ist noch Coldplay, Feels Like I'm Falling in Love.

0: Ihr hört die WDR 2 Hausparty am letzten Ferienwochenende und der Westen feiert sich ordentlich einen ab. In Münster wird der NRW-Tag gefeiert, weil das Land NRW doch 80 geworden ist. Morgen ist da zum Beispiel verkaufsoffener Sonntag. Das WDR-Funkhausorchester ist da und es gibt ein Comedy-Camp. Dann haben wir noch die Beachvolleyball-Meisterschaft in Dortmund bei uns, zum allerersten Mal überhaupt. Für die Hauptarena braucht ihr auch keine Tickets drumherum. Für die Hauptarena braucht ihr Tickets und drumherum ist alles frei. So, ne? Nicht, dass ihr das morgen anders sagt und dann bin ich schuld. Und schöne Grüße auch auf die Rollmops-Allee nach Nüss. In Neuss läuft das Schützenfest. Mega-Event rund um den Hafen da. Geht noch bis Dienstag. Heute Abend war Fackelzug und jetzt haben im Zelt wahrscheinlich so ein paar Leute die Lampen an. Und nicht zu vergessen, Video- und Computerspielemesse Gamescon in Köln. Wenn ihr kein Ticket bekommt oder keine Lust auf Gedränge in den Messenhallen habt, dann könnt ihr zum Beispiel zum Gamescom City Festival in der Kölner Innenstadt. Da gibt's Bands und DJs, Eintritt ist frei. Aber wir wissen ja eigentlich alle, worauf man sich beim Feiern am meisten freut.
1: Tatsächlich aufs Essen.

da muss ich dazwischen gehen. Achtung, auf der A573 Ahrweiler Bad 9a, zwischen Dreieck Bad 9a Ahrweiler und dem Übergang zur B266 kommt euch ein Fahrzeug entgegen. Fahrt äußerst rechts und überholt bitte nicht. Auf der A573 Ahrweiler Bad 9a, zwischen Dreieck Bad 9a Ahrweiler und dem Übergang zur B266 kommt euch ein Fahrzeug entgegen. Vorsicht bitte in beiden Richtungen.

0: Go That High in der WDR 2 Hausparty. Was wir heute jetzt noch gar nicht gefeiert haben, und das machen wir jetzt zum Schluss auch nochmal, ist das Mickey Mouse Magazin. Das feiert nämlich heute 75 Jahre. Vor 75 Jahren ist in Deutschland das erste Mickey Mouse Heft erschienen. Bis heute zählt es mit mehr als 1 Milliarde verkauften Exemplaren zu den erfolgreichsten Kinder- und Comic-Magazinen weltweit. Also Party on, würde ich sagen, ne? Und wenn ihr wollt, die ganze Nacht noch. Ich bin Johanna Horn und jetzt raus hier aus der WDR 2 Hausparty. Es geht natürlich weiter hier im Programm. Und wir, wie gesagt, feiern, ne?
1: Worauf warten wir denn noch? Auf geht's, Freunde! 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

Der WDR2 Verkehrsservice mit der Entwarnung auf der A573 Ahrweiler Bad 9a. Kein entgegenkommendes Fahrzeug mehr zwischen Dreieck Bad 9a Ahrweiler und dem Übergang zur B266.

0: 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Es ist 23 Uhr. Die Nachrichten mit Dominik Freiberger. Guten Abend. 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
1: Norwegens neuer König Håkon hat seine erste Rede als Staatsoberhaupt gehalten. In seiner Ansprache ans Volk erinnerte er an seinen verstorbenen Vater, König Harald, und bedankte sich bei ihm, ein guter Vater gewesen zu sein. Arne Bartram mit Details zur Rede.
2: Håkon wurde emotional und sagte, er sei stolz auf alles, was sein Vater für die Familie und das Land geleistet habe. Håkon bedankte sich bei den Norwegern für ihre Anteilnahme. Es sei tröstlich und gebe Kraft zu sehen, wie viele Menschen gemeinsam um seinen Vater trauerten. In den kommenden Tagen sollen die Norweger die Möglichkeit bekommen, sich am aufgebahrten Sarg von König Harald zu verabschieden. Er hatte das Land seit 1991 regiert und war mit 89 Jahren zuletzt der älteste König Europas.
1: In Münster feiern Hunderttausende den 80. Geburtstag Nordrhein-Westfalens. Das Bürgerfest dauert noch bis morgen. Dort präsentieren sich auch Behörden wie die Justiz, die Polizei und Rettungskräfte. Innenminister Reul freute sich nach einem Rundgang über die vielen Besucher.
3: Was mich unheimlich umgehauen hat, wie viele junge Leute hier sind. Viele junge Leute interessiert daran sind, über diese Blaulicht-Rettungsfamilien, über die Polizei, über die Feuerwehr was zu erfahren.
1: NRW-Ministerpräsident Wüst hat sich am Vormittag mit Besucherinnen und Besuchern ausgetauscht. Thema war oft, wie vielfältig und teils gegensätzlich Nordrhein-Westfalen ist. Und auch das war heute Thema. Die Zahl der Toten nach der verheerenden Flutkatastrophe im Himalaya ist auf mehr als 670 gestiegen. Zugleich werden nach Angaben der Behörden in Nepal und China insgesamt rund 3000 Menschen vermisst, darunter hunderte Ausländer. Altbundeskanzlerin Merkel hat eine Woche vor der Landtagswahl in Sachsen-Anhalt dazu aufgerufen, sich für Demokratie einzusetzen. Dabei machte sie klar, dass die Mehrheit der Menschen nicht die AfD wähle. Der aktuell beste Radfahrer der Welt hat sich schwer verletzt. Tadej Pogacar ist bei der spanischen Rundfahrt Vuelta gestürzt, hat sich das linke Schlüsselbein und einen Halswirbel gebrochen. In der zweiten Fußball-Bundesliga hat Arminia Bielefeld beim FC Nürnberg eine Schlappe kassiert. Arminia verlor mit 1:4. In Liga 1 ist Borussia Dortmund mit einem Heimsieg in die neue Saison gestartet. Gegen den Hamburger SV hat das Team von Trainer Niko Kovac mit 2:0 gewonnen.
4: Ja, wir haben nicht nur gewonnen, sondern wir haben auch richtig gut gespielt, gerade in der ersten Halbzeit. Ich glaube, dass die ersten 45 Minuten schon ein richtiges Feuerwerk der Mannschaft waren.
1: Außerdem spielten Köln-Hoffenheim 3:2, Elversberg-Leverkusen 3:2, Leipzig-Borussia Mönchengladbach 3:0, Mainz-Paderborn 0:0 und Union Berlin dagegen Eintracht Frankfurt 3:3. Und so ist das Wetter in Nordrhein-Westfalen. In der Nacht fällt stellenweise noch etwas Regen, auch kurze Gewitter sind nicht ausgeschlossen. Zeitweise lockern die Wolken auch auf und es kühlt sich ab auf 18 bis 12 Grad. Morgen eine Mischung aus Sonne und vielen Wolken, einzelne Schauer und es bleibt weiter windig. Die Höchsttemperaturen in Hattingen 22 Grad, in Siegen 23 und in Düren bis maximal 24 Grad. Das war WDR aktuell.
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5: Achtung, Falschfahrer auf der A573, Ahrweiler-Bad Neuenahr, zwischen Dreieck Bad Neuenahr-Ahrweiler und dem Übergang zur B266, kommt Ihnen ein Falschfahrer entgegen. Fahren Sie äußerst rechts und überholen Sie nicht. Auf der A573, Ahrweiler-Bad Neuenahr, zwischen Dreieck Bad Neuenahr-Ahrweiler und dem Übergang zur B266 ist ein Falschfahrer unterwegs. Vorsicht in beiden Richtungen. Die A3, A4 Köln Richtung Frankfurt ist zwischen Kreuz Köln Ost und Dreieck Heumar wegen Sichtbehinderungen durch Rauch gesperrt. Die Umleitung führt Richtung Köln über A3, B55, AB8 und der A4. Die A3 Köln Richtung Oberhausen ist zwischen Kreuz Breitscheid und Kreuz Kaiserberg wegen Bauarbeiten bis morgen 20 Uhr gesperrt. Auf der A43 Recklinghausen Richtung Münster ist die Auffahrt Dülmen Nord bis 6 Uhr früh gesperrt. Die A448 Dortmund-Witten Richtung Bochum-West ist zwischen Bochum-Altenbochum und Bochum-Weidmar wegen Bauarbeiten bis Montag 5 Uhr gesperrt. Auf der B58 Alpenwesel ist die Niederrheinbrücke in beiden Richtungen wegen Bauarbeiten bis Montag früh gesperrt. Auf der A3 Oberhausen Richtung Arnheim ist im Kreuz Oberhausen die Verbindung zur A516 bis Anfang November gesperrt. Auf der A4 Köln Richtung Aachen ist die Anschlussstelle Aachen-Zentrum bis Ende September gesperrt. Auf der A44 Essen Richtung Düsseldorf ist die Auffahrt Essen-Heisingen bis Ende August gesperrt. Die A44 Essen Richtung Düsseldorf ist zwischen Dreieck Velbert Nord und Hetterscheid wegen Bauarbeiten bis Mitte Oktober gesperrt. Die A44 Essen Richtung Düsseldorf ist zwischen Dreieck Velbert Nord und Hetterscheid wegen Bauarbeiten bis Mitte Oktober gesperrt. Auf der A46 Brilon Richtung Arnsberg-Neheim ist die Ausfahrt Wennemen voraussichtlich bis Oktober gesperrt. Dort wird die Fahrbahn saniert. Die Umleitung führt über die Anschlussstelle Enste.
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6: Mit Sabrina Droste, Namen zusammen. Und wer noch welche hat, kratzt jetzt mal bitte seine letzten Samstagabend-Synapsen zusammen. Wir spielen nämlich gleich noch was. Nicht, dass ihr behauptet, ich hätte zu spät Bescheid gesagt.
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Hallo, Popabend-Community? Wir spielen jetzt was. Und zwar das Angaben-Drama-Mob, das Popabend-Anagramm. Anagramme sind ja Wörter, die entstehen, wenn wir die Buchstaben eines Wortes neu anordnen, ohne einen wegzulassen oder hinzuzufügen. Aus Tomaten machen wir Atemnot, aus Kater machen wir Kreta und aus Popabend-Anagramm eben Angaben-Drama-Mob. Ja, und ich gebe euch ein Künstler-Anagramm und ihr findet raus, um wen es sich handelt. Wer hat Bock? 07221 2011.

0: Guten Abend an alle, die dabei sind. Vor allem aber guten Abend an David aus Winterbach, Nähe Stuttgart. Hi David.
1: Hallo.
0: Du bist da, sehr schön. Du spielst mit mir jetzt das Angaben-Drama-Mob. Das Pop-Art-Anagramm. Also, ich erkläre es nochmal ganz kurz. Ich gebe dir einen Künstlernamen, Mann, Frau, Band, kann alles sein. Aber ich habe alle Buchstaben darin vertauscht.
1: Okay.
0: Und entweder weißt du es direkt, das wäre natürlich total abgefahren, oder du bekommst immer mal wieder einen Tipp, falls du nicht direkt drauf kommst. Und sobald du drauf gekommen bist, und lass uns gerne an deinen Gedanken teilhaben, rufst du es rein, okay?
1: Okay.
0: Okay, pass auf, dann machen wir mal die richtige Musik an hier. Also, das Anagramm ist Arabien und Rosa.
1: Okay, keine Ahnung.
0: Es ist ein deutscher Künstler.
1: Okay.
0: Arabien und Rosa. 2003 hat er bei einer ZDF-Castingshow die deutsche Stimme mitgemacht.
1: Mhm. Keine Ahnung.
0: Jetzt kriegst du versuch doch mal mit den Buchstaben zu jonglieren.
1: Arabien und Rosa.
0: Genau, lass uns daran teilhaben, wie du versuchst, die Buchstaben zu entklamüsern. Noch ein Anagramm kriegst du jetzt, damit es komplett verwirrend wird. Rio Rad Banausen. Es wird nicht besser gerade, merke ich, ne? Das ist aber auch jetzt eins der schwereren. Okay, vielleicht kannst du damit was anfangen. Sein echter Nicht-Künstler-Nachname ist Stiegelmeier.
1: Oh nein.
0: Hat dir gar nicht geholfen, hat dich eigentlich nur noch mehr verwirrt. Okay, pass auf, aber jetzt kommt ein Tipp, der könnte dich zum Ziel führen. Hat den Gott Maui im Film Vaiana synchronisiert? David, ich glaube an dich.
1: Du weißt es nicht.
0: Okay, pass auf, jetzt kriegst du den Ultimate.
1: Kannst du den Tipp nochmal vorlesen, dann kann ich mir vielleicht nochmal Gedanken machen.
0: Okay, mach dir mal Gedanken über Arabien und Rosa oder die Rio Radbanausen, die den Gott Maui im Film Vaiana synchronisiert haben. Und der bekannteste Song dieses Künstlers heißt Auf uns.
1: Andreas Borani.
0: Jawoll, David, das heißt, es gibt ein Pop-Abend-Paket. Das ist ja ganz fantastisch. Viele Grüße.
1: Danke.

Hey, hey, dang, dang, da, dang. Jetzt kommt ein Song, der am Intellekt vorbei komponiert ist, aber mitten ins Bewegungszentrum trifft. Peggy Gou und Aya Star jetzt mit Woman in Pop. Eure Abendshow.

0: Halb Mitternacht ist es jetzt gleich.
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2: In der Nacht fällt stellenweise noch etwas Regen. Zwischendurch lockern die Wolken auch auf. Es kühlt sich ab auf 18 bis 12 Grad. Morgen gibt es bei starken bis stürmischen Böen eine Mischung aus etwas Sonne und vielen Wolken. Die Höchstwerte erreichen 17 bis 24 Grad. Am Montag ziehen dann wieder verbreitet Schauer und teils kräftige Gewitter durch.
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3: Eine Gefahrenmitteilung für Köln. Wegen einem Brand im Bereich Ostheim, Hohlweide und angrenzenden Bereichen kommt es zu einer großräumigen Rauchausbreitung. Bewohner werden gebeten, Fenster und Türen zu schließen, sowie Lüftungs- und Klimaanlagen abzuschalten. Die A3 Köln Richtung Oberhausen ist zwischen Kreuz Breitscheid und Kreuz Kaiserberg wegen Bauarbeiten bis morgen 20 Uhr gesperrt. Auf der A43 Recklinghausen Richtung Münster ist die Auffahrt Dülmen Nord bis 6 Uhr früh gesperrt. Die A448 Dortmund-Witten Richtung Bochum West ist zwischen Bochum-Altenbochum und Bochum-Weidmar wegen Bauarbeiten bis Montag 5 Uhr gesperrt.
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0: Emilia Suchlich ist eine Comedienne aus Hamburg, für die es gerade steil bergauf geht, karrieretechnisch. Sie widerlegt das Gerücht, dass es nur sehr wenige weibliche Comedians gibt, auch wenn sich dieser Mythos immer noch hält, auch im Kollegenkreis.
1: Ich war neulich in der Kneipe mit so 4 männlichen Kollegen, so männliche Comedians. Männlich ist ja so die Werkseinstellung von Comedian. Aber ich war auch dabei, so, ich bin eine Frau. Und die haben sich darüber unterhalten, dass es ja nicht so viele Frauen gibt in der Comedy-Szene und woran das liegen könnte. Und ich saß so dabei und ich habe nichts gesagt, weil ich kenne ja auch meine Rolle. Und die haben sich auch gut unterhalten, ne? Also 2 waren echt dumm. Aber einer hat so okay schlaue Sachen gesagt für einen Mann. Und es ist ja auch eben cool. Ist ja cool, wenn Männer sich da so Gedanken machen und das Gespräch suchen und so, ne? Das ist ja so, was man sich wünscht. Es ging jetzt bei ihm aber auch nicht so weit, als dass er mich gefragt hätte nach meiner Sicht als Frau. Und nach so 45 Minuten hat mich einer von den anderen so angeguckt, war dann mega aufgeregt und hat so gesagt, ey, es ist ja tatsächlich gerade eine Frau hier. Und dann haben mich alle angeguckt und dann haben sie sich einfach weiter unterhalten. Ich dachte auch, krass, ich bin gerade in so ein Wimmelbild geraten. Ich war einfach extrem schwer zu finden. Und er war halt stolz, ne? Er war so, ey, ich hab eine. Für ihn war das einfach, wo ist Walter in der Frauenedition? Und wenn man Walter gefunden hat, dann verwickelt man den ja auch nicht in ein Gespräch. Man findet den und dann blättert man um. Für mich war es aber insgesamt ein Riesenfortschritt, weil bis vor einem Jahr oder so habe ich gar nicht mit denen rumgehangen. Beim letzten Mal hatten die mich halt nicht bemerkt. Und jetzt habe ich mich das erste Mal richtig gesehen gefühlt. Und das stellt ja dann auch umgekehrt die Frage, gibt es wirklich so wenige Frauen in der Comedy-Szene oder sind wir halt einfach für Männer unsichtbar? Also wenn jetzt neben euch ein Mann sitzt und der lacht wirklich so gar nicht, der kann uns halt weder hören noch sehen.
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Der neigt sich um 23.53 Uhr ja wohl sowas von dem Ende. Das Gute daran ist aber ja, dass die Nacht jetzt gleich offiziell beginnt. Die Popnacht, und die verbringt ihr mit dem bezaubernden Benedikt Larven. Das war Pop, eure Abendshow. Ich bin Sabrina Droste und raus für heute. Macht euch eine gute Nacht und denkt an eure Pausen. Jetzt machen wir eine große Pause, die Musik geht nicht an. Machen wir eine gemeinsame Pause? Lassen wir das Lied noch ein bisschen laufen? Haben wir gerade komische Technik-Sachen. Nö. Ich versuch's nochmal. Doch, ja, mach nochmal. Also ich höre den Song. Hört ihr den Song auch? Sagt mal Bescheid. 07221011.

0: 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Es ist 0 Uhr.
1: Die Nachrichten mit Magdalena Dietz. Guten Abend.
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1: 3 Tage nach der Sturzflut in Nepal ist die Zahl der Toten weiter gestiegen. Behörden sprechen von mehr als 680 Toten in Nepal und China. Fast 3000 Menschen werden noch vermisst. Auch diese Frau sucht ihre Brüder.
2: Wir haben in Krankenhäusern und in allen veröffentlichten Listen nachgesehen, meine Brüder aber nirgendwo gefunden.
1: Schlamm, Geröll und Trümmer erschweren den Rettern ihre Arbeit. Im Norden Nepals versuchen Hilfskräfte immer noch, Dutzende Arbeiter zu befreien, die in einem Tunnel festsitzen. Eine Woche vor der Landtagswahl in Sachsen-Anhalt hat Alt-Bundeskanzlerin Merkel dazu aufgerufen, für die Demokratie zu kämpfen. Merkel machte auf einer Veranstaltung in Berlin aber auch klar, dass die Mehrheit der Menschen nicht die AfD wähle. Bettina Kosana.
3: Merkel sagte, dass der Kampf für die Demokratie über viele Jahrzehnte nicht nötig gewesen sei, aber jetzt müssten die Menschen dafür einstehen, dass die Demokratie eine tolle Art zu leben sei. Die AfD sei im Osten zwar sehr stark und auch ein gesamtdeutsches Phänomen geworden, Merkel betonte aber auch, dass die Mehrheit der Menschen die Partei nicht wähle. Trotzdem habe diese es geschafft, die Gespräche zu dominieren und man wisse gerade nicht mehr, was die anderen Parteien eigentlich wollten.
1: In Norwegen hat er, und das ist auch noch wichtig, neue König Håkon mit berührenden Worten an seinen gestorbenen Vater Harald erinnert. In einer Fernseh- und Radioansprache sagte er wörtlich: Danke, dass du so ein guter Papa für mich und Merthe warst. Am stillgelegten Braunkohlekraftwerk Frimmersdorf in Grevenbroich am Niederrhein ist ein weiterer Teil gesprengt worden. Ein 200 Meter hoher Schornstein fiel am Vormittag mit einem großen Knall in sich zusammen. Der Deutsche Hockeybund hat sich von Bundestrainerin Jannike Schoppmann getrennt. Grund ist der enttäuschende WM-Auftritt der Frauennationalmannschaft. Nordrhein-Westfalen feiert an diesem Wochenende seinen 80. Geburtstag mit einem großen Bürgerfest in Münster. Bürger haben heute Ministerpräsident Wüst erzählt, was sie gerade beschäftigt.
4: Mich beschäftigt gerade am meisten eigentlich der Rechtsruck grundsätzlich, also sowohl in Deutschland als auch in NRW.
5: Allgemein die desaströse Verkehrssituation.
6: Die Frage ist natürlich für uns ganz besonders, wird es 2033 kommen oder 2030, wann wir aus der Kohle aussteigen?
1: Auf dem Domplatz kann bis 2 Uhr morgens jetzt noch auf einer Silent Disco in Münster gefeiert werden. Das war WDR aktuell. Und der Blick aufs Wetter in Nordrhein-Westfalen. Bei Tiefstwerten zwischen 18 und 12 Grad ziehen bis zum Morgen nur noch einzelne Schauer durch. Ansonsten ist es oft aufgelockert. Der Sonntag bringt Sonne und Wolken mit im Wechsel und ganz selten mal einen Schauer, aber viel Wind. In Dorsten werden bis 22 Grad erwartet, in Bochum bis 23 und in Zülpich bis 24. Es ist 0:03 Uhr.
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7: Die A3 Köln Richtung Oberhausen ist zwischen Kreuz Breitscheid und Kreuz Kaiserberg wegen Bauarbeiten bis morgen 20 Uhr gesperrt. Die A448 Dortmund-Witten Richtung Bochum West ist zwischen Bochum-Altenbochum und Bochum-Weidmar wegen Bauarbeiten bis Montag 5 Uhr gesperrt. Die A59 Dienstlaken Richtung Duisburg ist zwischen Kreuz Duisburg Süd und dem Übergang zur B8 nach einem Unfall gesperrt. Auf der B58 Alpenwesel ist die Niederrheinbrücke in beiden Richtungen wegen Bauarbeiten bis Montag früh gesperrt. Auf der A3 Oberhausen Richtung Arnheim ist im Kreuz Oberhausen die Verbindung zur A516 bis Anfang November gesperrt.
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8: Hallo und eine gute Nacht zusammen. Mein Name ist Benedikt Laven. Schön, dass ihr mit dabei seid. Und los geht's mit Lost Frequencies und Basti, Head Down.
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Hi, hier ist eure Lieblingssendung, selbstverständlich die Popnacht, und zwar der gesamten ARD. Gute Nacht Deutschland um 0.13 Uhr. Schön, dass ihr mit dabei seid. 07221 2011 ist unsere Nummer. 07221 2011, per Telefon erreichbar, aber auch per WhatsApp oder auch per Signal. Oder, das war's, glaube ich, schon. Ihr könnt uns, glaube ich, auch einen Brief schreiben, aber der kommt wahrscheinlich heute Nacht nicht mehr an. Wie sieht's denn so bei euch aus? Was macht denn Deutschland um diese Uhrzeit? Macht ihr irgendwas Abgefahrenes? Macht ihr vielleicht was, was ihr sonst noch nie getan habt? Sagt es uns. 07221 2011. Guck mal, wie freundlich ihr seid. Von Alexander kommt schon direkt: Hallo Benedikt, schön, dass du da bist. Schönes Wochenende, bleib gesund. Hä? Voll nett. Du auch? Ihr auch? Voll gut. Und von Felix kommt auch: Gu ab. Das haben wir gestern hier in der Show gelernt. Einen guten Abend wird jetzt abgekürzt mit Gu ab. Klingt ein bisschen bescheuert, aber finden wir super. Gu ab, Benedikt, schreibt Felix. Gruß aus dem Bus-Simulator. Ja, ich meine, so kann man seinen Samstagabend auch, oder seinen Sonntagmorgen, wenn wir jetzt ganz fies sein wollen, auch verbringen mit dem Bus-Simulator. Stark. Und ihr so? 07221 2011. Shakira jetzt mit Burna Boy und Day Day. Alles falsch ausgesprochen. Extra für euch.

0: vorbei. Meine Güte, das fadet aber auch wirklich sehr lange aus, diese John Farnham. Aber so war das eben damals, als Musik nur 4 Minuten 51 gedauert hat. Vergleich zu Seku, den wir gleich spielen, Dangerous Lover, 3 Minuten 11. Das ist ja dann fast schon Arbeitsverweigerung. Hier in der Popnacht, da lassen wir das gelten. Na, ausnahmsweise mal. 07221 2011, was geht bei euch?
1: Hallo, hier ist die Anja aus Dortmund.
0: Hallo.
1: Ich habe heute die ersten Lebkuchen des Jahres gekauft und verzehre sie gleich mit einer kleinen Tasse Milch. Tschüss und gute Nacht.
0: Hey, dir auch.

Eine gute Nacht, aber das ist ehrlicherweise gar keine so schlechte Idee, oder? Lebkuchen triggert sofort was. Ich hätte ehrlich gesagt auch Bock, aber ich könnte die auch im Hochsommer essen. Wäre für mich nicht so das Problem. Was geht bei euch? Gucken wir mal eben in die WhatsApps rein. 07221 2011. Schönen guten Abend und sag guten Morgen. Hier schreibt der Chris aus Frankweiler. Ich bin in der Garage und kümmere mich um eine Wildsau, die unseren Winzern nun keine Trauben mehr klaut. Okay, verstehe. Es wird wohl Gulasch geben bei euch. Und, oh, Moment, hier brauchen wir dramatische Musik im Hintergrund, vielleicht auch etwas traurige. Ja, eventuell haben wir gestern diese Sendung präsentiert. Die Popnacht gab es ja gestern auch schon. Unter großen Schmerzen sogar. Ich muss zugeben, ich war ein bisschen sehr wehleidig und habe mir an meinem kleinen Finger die Nagelhaut eingerissen. Und lieb, dass vier Leute gefragt haben, wie es meinem Finger geht. Sehr schlimm. Danke, dass ihr fragt.

0: Ja, hier werden Songs noch bis zum Ende gespielt, meine Damen und Herren. Dafür kennt ihr ja die Popnacht. Es ist 12:30.
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2: Bis zum Morgen fällt nur noch stellenweise etwas Regen. Die Tiefstwerte liegen zwischen 18 und 12 Grad. Tagsüber gibt es bei starken bis stürmischen Böen eine Mischung aus etwas Sonne und vielen Wolken. Vom Niederrhein bis zum Mindener Land sind vereinzelte Schauer möglich. Meistens bleibt es aber trocken. Die Höchstwerte erreichen 17 bis 24 Grad.
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3: Die A3 Köln Richtung Oberhausen ist zwischen Kreuz Breitscheid und Kreuz Kaiserberg wegen Bauarbeiten bis morgen 20 Uhr gesperrt. Die A448 Dortmund-Witten Richtung Bochum West ist zwischen Bochum-Altenbochum und Bochum-Weidmar wegen Bauarbeiten bis Montag 5 Uhr gesperrt. Die A59 Dienstlaken Richtung Duisburg ist zwischen Kreuz Duisburg Süd und dem Übergang zur B8 nach einem Unfall gesperrt.
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0: Und jetzt Hooser, too sweet.

0: Hey, hier ist SWR 3 in der gemeinsamen Popnacht von SR 1, NDR 2, WDR 2, HR 3, Bremen 4, RBB 88.8 und MDR Jump. Schön, dass ihr mit dabei seid. Schön auch, dass Timo und Dirk mit dabei sind. Die beiden sind ja mal dreckscool, sind auf Motorrädern unterwegs. Allerdings sind sie damit durch Slowenien gefahren, Motorradtour, und sind jetzt gerade auf dem Rückweg nach Mannheim und Kaiserslautern, haben die Motorräder in den Bus reingepackt und fahren jetzt noch 105 bzw. 160 Kilometer. Super, vielen Dank fürs Mitteilen an die 07221 2011. Wir haben auch 4000 Fotos mitgeschickt und sie sehen einfach wirklich richtig cool aus auf ihren Bikes. Sehr, sehr geil. Von Mario kommt gerade die Frage, ob wir vielleicht tauschen können. Also er hat mich gefragt, ob wir nicht tauschen können. Er würde dann die Sendung hier übernehmen und ich könnte dafür einfach bei ihm auf der Couch schlafen. Mario, lieb, dass du das anbietest, aber bis nach Gifhorn, Nordrhein, wo ist das? Ihr habt doch eben nachgeguckt, in der Nähe von Wolfsburg, glaube ich, Niedersachsen. Das ist vielleicht ein bisschen weit jetzt. Beim nächsten Mal dann, okay? Pauli langweilt sich, das ändern wir gleich mit Somba, gleich neuer Song, My Body Isn't Ready, den kannst du sehr gut gebrauchen. Und eine Nachricht von Christian lesen wir in dieser halben Stunde noch vor, weil er hat gesagt, das müssen wir unbedingt noch machen. Okay, kriegen wir noch hin. Und vorher telefonieren wir mit Luca, der war bei Nina Chupa.
1: Super, erste das. Reihe, Setlist abgeholt und ja.
0: Jetzt. In der ersten Reihe sogar?
1: Ja, erste Reihe.
0: Erzähl alles, wie riecht Nina Chupa?
1: Nebelig, also viel Feuer, viel Nebel. War cool, also auf jeden Fall etwas Besonderes gewesen. War eine super Show. Tolle Tänze halt, also die hat schon gute Tanzeinlagen da abgeliefert und das war auch eine gute Stimmung, würde ich sagen.
0: Auch, ja. Das klingt auf jeden Fall danach, dass es ein guter Abend war. Hat sie live gesungen? Ja, bestimmt, ne?
1: Ja, also ich würde sagen, ja. Ist halt auch immer schwer rauszubekommen, ne?
0: Stimmt.
1: Aber so bei ihr würde ich schon sagen, ja. Und sie hatte halt auch Spaß dabei. Sie hat trotz Regen, hat ihn noch durchgezogen und ja, das war schon eine schöne Show.
0: Und du
1: vor allem in der ersten Reihe halt.
0: Ganz genau, in der ersten Reihe. Und du hattest offensichtlich auch deinen Spaß, das heißt eine Win-Win-Situation.
1: Vor allem eine Setlist habe ich jetzt, also die Liste mit den Songs, die sie den ganzen Abend dann da gespielt hat.
0: Und die kommt jetzt wohin?
1: Ins Zimmer irgendwo. Mal schauen. 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

Ein Raunen geht gerade durch unser Studio-Feedback. Das ist die Seite, wo eure WhatsApps landen, wenn ihr uns eine WhatsApp schickt, an den 07221 2011 zum Beispiel. Gerade eben hat der Mario ja vorgeschlagen, hier mal Plätze zu tauschen. Er meinte, ich könnte bei ihm auf der Couch schlafen, während er dann einfach diese Sendung übernimmt. Geht leider aus logistischen Gründen nicht. Und von Frauke kommt gerade tauschen, Entschuldigung. Nein, ich genieße hier gerade einen herrlichen Abend auf der Terrasse in Wildtal. Habe vorher noch eine herrliche Fahrradtour am Rhein gemacht. Das gebe ich jetzt nicht so einfach her. Okay, gut. Grüße aus dem Gartenstuhl, schreibt sie. Finde ich ziemlich gut. Grüße in den Gartenstuhl zurück. So, und Christian schreibt aus Schalksmühle. Er hört die Popnacht der ARD gerade zusammen in einer ziemlich exklusiven Aftershow-Party. Er hat es gerade noch so geschafft, uns parallel zu schreiben. Die Aftershow-Party findet mit Ziegen statt. Kurzes Feedback aus dem Stall, schreibt er. Gustl findet die Musikauswahl bockstark. Gandalf hätte gerne mehr Mätel. Verstehe. Und der Rest kaut seit Stunden völlig unbeeindruckt am Buffet. Falls ihr euch also irgendwann fragt, wer nachts um 00:30 noch zuhört, Schalksmühle ist wach. Christian ist wach, die Ziegen sind wach. Und mindestens eine davon hat gerade versucht, das Radio zu fressen. Ah, herrlich. Ich dachte, mich tot. Das ist ja supergeil. Liebe Grüße aus dem Sauerland in die Popnacht. Und er sagt, Benedikt, wenn du das vorliest, erkläre ich dich hiermit offiziell zum Ehrenbock. Danke, glaube ich. Hier ist Zomba, ganz neu. My Body Isn't Ready. 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

Oh, da müssen wir kurz dazwischen gehen. Vorsicht, es sind Menschen auf der Straße. Vorsicht auf der A671 Wiesbaden Richtung Mainz. Zwischen Mainz-Kastell und Hochrheim Nord. Hier sind Personen auf der Straße. Hier bitte besonders vorsichtig fahren. Hier ist die Popnacht. Bis zu den Nachrichten schaffen wir noch. Isaac mit Always on the Run.

0: 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Es ist 1 Uhr.
1: Die Nachrichten mit Magdalena Dietz. Guten Morgen.
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1: In Cremona in Norditalien haben Unwetter Schäden an historischen Gebäuden hinterlassen. Am Dom stürzte eine Turmspitze ein und auch im Rathaus wurde ein Turm beschädigt. Der Dom von Cremona zählt zu den bedeutendsten mittelalterlichen Kirchen der Region Lombardei. Nikolaus Nützel, WDR Rom.
2: In der Stadt, die für ihre mittelalterliche Architektur bekannt ist, hat der Sturm auch zahlreiche Gebäude beschädigt, darunter mindestens 10 Kirchen. Ebenso wie der mittelalterliche Dom hat auch das historische Rathaus Schäden erlitten. Rund 40 Menschen seien verletzt worden, allerdings habe es keine Schwerverletzten gegeben, heißt es. Während in Norditalien in einigen Regionen heftige Unwetterschäden anrichten, hält im Süden des Landes die außergewöhnliche Hitze an. Die Temperaturen erreichen in einigen Regionen 40 Grad und mehr, bei oft hoher Luftfeuchtigkeit.
1: 4 Tage nach der Sturzflut in Nepal ist die Zahl der Toten weiter gestiegen. Behörden sprechen von mehr als 680 Toten in Nepal und China. Fast 3000 Menschen werden noch vermisst, darunter hunderte Ausländer. Schlamm, Geröll und Trümmer erschweren den Rettern ihre Arbeit. Im Norden Nepals versuchen Hilfskräfte immer noch, Dutzende Arbeiter zu befreien, die in einem Tunnel festsitzen. Und das ist auch noch Thema. Altbundeskanzlerin Merkel hat eine Woche vor der Landtagswahl in Sachsen-Anhalt dazu aufgerufen, sich für Demokratie einzusetzen. Dabei machte sie klar, dass die Mehrheit der Menschen nicht die AfD wähle. In Norwegen hat der neue König Hakon mit berührenden Worten an seinen gestorbenen Vater Harald erinnert. In einer Fernseh- und Radioansprache sagte er wörtlich: "Danke, dass du so ein guter Papa für mich und Merte warst." Der aktuell beste Radfahrer der Welt hat sich schwer verletzt. Tadej Pogacar ist bei der spanischen Rundfahrt Vuelta gestürzt und hat sich das linke Schlüsselbein und einen Halswirbel gebrochen. Für den Tour de France-Sieger ist damit die Radsaison wohl gelaufen. In der Fußball-Bundesliga ist Borussia Dortmund mit einem Heimsieg in die neue Saison gestartet. Gegen den Hamburger SV hat das Team von Trainer Niko Kovac mit 2:0 gewonnen.
3: Ja, wir haben nicht nur gewonnen, sondern wir haben auch richtig gut gespielt, gerade in der ersten Halbzeit. Ich glaube, dass die ersten 45 Minuten schon ein richtiges Feuerwerk der Mannschaft waren.
1: Außerdem spielten Köln-Hoffenheim 3:2, Elversberg-Leverkusen 3:2, Leipzig-Borussia-Mönchengladbach 3:0, Mainz-Paderborn 0:0 und Union Berlin gegen Eintracht Frankfurt 3:3. Das war WDR aktuell. Und jetzt der Blick aufs Wetter in Nordrhein-Westfalen. Bei Tiefstwerten zwischen 18 und 12 Grad ziehen bis zum Morgen noch einzelne Schauer durch. Ansonsten ist es oft aufgelockert. Der Sonntag bringt Sonne und Wolken im Wechsel, aber vereinzelt auch viel Wind dazu. In Velbert bis 22 Grad, in Heinsberg bis 23 und in Wesseling bis 24 Grad. Es ist 1:03 Uhr.
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4: Die A3 Köln Richtung Oberhausen ist zwischen Kreuz Breitscheid und Kreuz Kaiserberg wegen Bauarbeiten bis morgen 20 Uhr gesperrt. Die A448 Dortmund-Witten Richtung Bochum-West ist zwischen Bochum-Altenbochum und Bochum-Weidmar wegen Bauarbeiten bis Montag 5 Uhr gesperrt. Auf der B58 Alpenwesel ist die Niederrheinbrücke in beiden Richtungen wegen Bauarbeiten bis Montag früh gesperrt. Auf der A3 Oberhausen Richtung Arnheim ist im Kreuz Oberhausen die Verbindung zur A516 bis Anfang November gesperrt.
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5: Hi, hier ist die Popnacht. Mein Name ist Benedikt Laven. Schön, dass ihr dabei seid. Jetzt Chris de Serendi mit Good Old Days.
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Oh, da muss Roland in Duisburg jetzt aber aufpassen, dass er bei Sophie and the Giants und Purple Disco Machine Paradise, gerade gehört hier in der Popnacht, dass das Badewasser nicht so doll schwappt. Er liegt in der Badewanne, sagt er, er hört währenddessen WDR 2 und schreibt uns. Finde ich grundsätzlich schon mal eine richtig gute Einstellung. Wo wir gerade beim Thema WDR 2 sind, er liegt ja nicht nur in der Badewanne mit WDR 2, sondern auch mit SR 1, mit NDR 2, mit HR 3, mit Bremen 4, mit RBB 888 und mit MDR Jump. Nämlich hier ist die gemeinsame Popnacht, produziert von SWR 3. Hello! Und was machen wir gegen die Müdigkeit um 1.14 Uhr? Ha, wir spielen selbstverständlich ein hochaufwendiges Spiel, das wir uns hier haben sehr teuer eingekauft, entwickelt haben. Von uns gibt's einen kleinen Preis, wenn ihr beweisen könnt, dass ihr noch wach seid. Dafür haben wir eine sehr komplexe Vorrichtung hier im Popnachtstudio installiert. Okay, es ist eine Stoppuhr und die stoppt genau 30 Sekunden. Denn das ist die Zeit, in der ihr nicht einschlafen dürft. Könnt ihr ja bei diesem Spiel auch gar nicht, weil ihr mit einer Aufzählung beschäftigt sein werdet. Wir geben euch spontan ein Thema vor und ihr zählt 30 Sekunden dazu auf. Was euch dazu einfällt, dürft halt währenddessen einfach nur nicht einschlafen. Seht ihr euch dazu imstande? Dann jetzt anrufen und mit uns spielen. 07221 2011. Jetzt anrufen und wir spielen nach Ray Garvey und Imran Rivers. 07221 2011.

0: Vorsicht, defektes Fahrzeug auf der A49 Kassel Richtung Gießen in der Ausfahrt Fritzlar. Hier bitte besonders vorsichtig fahren. Und jetzt aufmerksam zuhören, denn wir spielen den Müdigkeitssensor in der Popnacht. Wer stockt, verzockt. Und wir spielen mit Christoph aus Sinsheim. Hallo Christoph.
1: Hey.
0: Hey. Okay.
1: Hey.
0: Alles klar, die Laune passt auf jeden Fall schon mal ganz gut. Du bist aus Sinsheim, das ist das Sinsheim, wo das Technikmuseum ist, ne? Wo die Concorde steht.
1: Ganz genau.
0: Ah, verstehe. Warst du schon mal da?
1: Ja, schon ein paar Jahre her, aber auf jeden Fall war ich schon mal da, ja.
0: Okay, cool. Ich glaube, die werden gerade sauber gemacht, ne? Habe ich jetzt
1: Ja, da steht ein Gerüst.
0: Ja, okay, gut. Dann wissen wir das auch. Fahren wir jetzt noch nicht hin, sondern erst, wenn sie sauber sind. Christoph, wo bist du gerade? Was machst du gerade?
1: Ich bin gerade mit meiner Frau unterwegs. Wir sind auf dem Heimweg vom Weindorf in Wendlingen und sind auf dem Heimweg und fahren gerade an Ludwigsburg vorbei.
0: Aha, dann das liebe Grüße in Ludwigsburg. Wir spielen jetzt mit dir den Müdigkeitssensor und kontrollieren ganz genau, wie wach du bist. Wobei ich glaube, du klingst schon sehr wach, das wirst du vielleicht wegperformen. Die Regeln sind, wer müde wird, verliert. Du bekommst von uns gleich ein Thema vorgegeben und hast dann 30 Sekunden lang Zeit, um zu diesem Thema passend Dinge aufzuzählen, die dir dazu einfallen. Du darfst dich aber nicht doppeln und...
1: Okay.
0: Du darfst am besten nicht überlegen, weil sobald du eine kleine Pause machst, sobald du still gehst, müssen wir natürlich davon ausgehen, dass du spontan eingeschlafen bist. Vielleicht Sekundenschlaf. Es gilt also als Müdigkeit. In dem Fall hättest du verloren. Ziehst du die 30 Sekunden am Stück durch, dann gewinnst du einen kleinen Preis.
1: Okay, super.
0: Regeln hast du kapiert. Tipptopp. Heute hätte Mary Shelley Geburtstag. Und du weißt natürlich, das ist die Autorin von Frankenstein. Frankenstein sagt uns was, ne?
1: Ja.
0: Sehr gut. Gruseln, heute also am internationalen Frankenstein-Tag, der tatsächlich heute ist. Deine Aufgabe, lieber Christoph, wird sein, aufzuzählen Dinge, die dich schaudern. Deine 30 Sekunden laufen ab jetzt.
1: Halloween. Schlechtes Essen. Schlechtes Bier. Kleines Bier. Schales Bier. Meine Frau im Nachthemd. Ein Clown.
0: Oh, das ist aber. Das ist aber. Bist du eingeschlafen? Hallo? Bist du noch da?
1: Ja, ich bin noch da.
0: Also, du bist spontan eingeschlafen.
1: Nee, auf gar keinen Fall.
0: Du hast leider verloren, Christoph.
1: Ah, schade.
0: Oh, schade. Aber dann schlaf gut. Ich hoffe, du bist nicht der Fahrer. Das wäre jetzt wirklich blöd.
1: Ich bin Beifahrer.
0: Okay. Du hast vielleicht verloren, doch bist du ein Ehrenmann, denn wegen dir ist jetzt einfach der oder die Nächste dran, okay?
1: Sehr gut.
0: Sehr gut. Komm gut nach Hause.
1: Dankeschön.
0: Vielen Dank fürs Mitspielen. Und jetzt seid ihr einfach dran. Spielt die zweite Runde mit uns. 07221 2011. Jetzt anrufen und mit uns dann den Müdigkeitssensor spielen.

0: alle Farben. Und Mos Kenner mit Forgot How to Love.
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0: Runde 2 im Müdigkeitssensor hier in der Popnacht. Wer stockt, verzockt, ist es jetzt vielleicht Nikolas aus Schneeberg. Hallo Nikolas.
2: Hallo Benedikt.
0: Schneeberg, hilf mal schnell, wo ist denn das?
2: Im Erzgebirge, in wunderschönen Sachsen.
0: Oh, toll. Schnee werdet ihr da jetzt wahrscheinlich keinen haben, ne? Um die.
2: Nee, angenehme 17 Grad.
0: Ja, gut, verstehe. Alles klar. wo bist du? Was machst du?
2: Wir sind auf dem Heimweg vom Toten Hosen-Konzert aus Dresden.
0: Boah, das klingt gut. Bist du großer Fan? Wahrscheinlich, ne?
2: Ja, schon lang, ja.
0: Oh, geil. Oh, warte, bleib mal kurz dran, Falschfahrer. Eine Einmeldung aus dem Verkehrszentrum. Vorsicht, Falschfahrer auf der A98, Stockach Richtung Schaffhausen. Zwischen Stockach Ost und dem Kreuz Hegau kommt ein Falschfahrer entgegen. Bitte äußerst rechts fahren, nicht überholen. Auf der A98, Stockach Richtung Schaffhausen. Zwischen Stockach Ost und dem Kreuz Hegau ein Falschfahrer. Vorsicht hier in beiden Richtungen. So, Nikolas, bist du noch da?
2: Ich bin noch dran.
0: Ja, das ist halt Live-Radio, ne? Da muss man halt währenddessen, wenn ein Falschfahrer kommt, muss man drüber reden.
2: Das ist nicht so schlimm. Ich bin auch nicht eingeschlafen.
0: Sehr gut. Du bist noch völlig beseelt vom Toten Hosen-Konzert und trotzdem willst du mit uns spielen.
2: Auf jeden Fall.
0: Cool. Für dich gelten die gleichen Regeln wie für Christoph gerade eben auch schon. Also, wer müde wird, verliert. Du bekommst von uns ein Thema vorgegeben, hast dann 30 Sekunden lang Zeit, um zu diesem Thema passend Dinge aufzuzählen, die dir dazu einfallen. Du darfst dich aber nicht doppeln und du darfst keine kleine Pause machen, zum Überlegen zum Beispiel. Denn, so wie bei Christoph gerade eben, bist du kurz still, müssen wir natürlich davon ausgehen, dass du eingeschlafen bist. Und in dem Fall hättest du verloren. Ziehst du die 30 Sekunden durch, dann gewinnst du.
2: Okay.
0: Cool.
2: Klingt gut.
0: Dann folgt jetzt dein Thema. Vor 436 Jahren, die Älteren werden sich erinnern, wurde das Mikroskop erfunden. Vorher konnte man kleine Dinge offensichtlich einfach nicht sehen. Jetzt kennen wir sie. Und du zählst jetzt einfach mal ein paar davon auf. Wir suchen von dir Dinge, die klein sind. Deine 30 Sekunden laufen ab jetzt.
2: Einzelne Sandkörner. Einzelne Reiskörner. Zellen einer Pflanze. Zellen eines Tieres, Zellen eines Menschen, Zellen eines Affens, Haare eines Affens, Haare eines Menschen, Blutspuren, Grassamen, Pflanzensamen, Baumsamen, Kieselsteine, eine Maus, eine Laus, ein Floh und noch.
0: Oh, verdammt, schade, Schokolade. Das war nichts, aber du kennst dich mit kleinen Dingen offensichtlich sehr gut aus.
2: Ja, das ist mein Hobby.
0: Hey, hat mich gefreut. Es hat leider nichts geworden, aber du hast ja heute schon auch die Hosen gesehen. Dann ist ja alles gut.
2: Ja, das ist richtig.
0: Sehr gut, cool. Dann kommt bitte schön auch gut nach Hause.
2: Das machen wir.
0: Und jetzt seid ihr wieder dran. Spielt ihr mit uns die dritte Runde im Müdigkeitssensor? Dann jetzt anrufen 07221 20 11.

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2: Bis zum Morgen fällt nur noch stellenweise etwas Regen. Die Tiefstwerte liegen zwischen 18 und 12 Grad. Tagsüber gibt es bei starken bis stürmischen Böen eine Mischung aus etwas Sonne und vielen Wolken. Die Höchstwerte erreichen 17 bis 24 Grad. Am Montag ziehen dann wieder verbreitet Schauer und teils kräftige Gewitter durch.
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3: Die A3 Köln Richtung Oberhausen ist zwischen Kreuz Breitscheid und Kreuz Kaiserberg wegen Bauarbeiten bis morgen 20 Uhr gesperrt. Die A448 Dortmund-Witten Richtung Bochum-West ist zwischen Bochum-Altenbochum und Bochum-Weidmar wegen Bauarbeiten bis Montag 5 Uhr gesperrt. Auf der B58 Alpenwesel ist die Niederrheinbrücke in beiden Richtungen wegen Bauarbeiten bis Montag früh gesperrt.
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4: Hi und gute Nacht zusammen, hier ist die Popnacht. Mein Name ist Benedikt Laven, schön, dass ihr dabei seid. Hier ist Topic und Becky G mit Sorry Puppy.

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1: Olivia Rodrigo, Driver's License. Ist so gegen Ende ein bisschen schwierig, wenn man danach den Müdigkeitssensor spielen will, hier in der Show. Ein Spiel, bei dem man nicht einschlafen darf. Nun, wir werden es mal versuchen jetzt. Wer stockt, verzockt. Das ist der Müdigkeitssensor in der Popnacht. Zwei Runden haben wir schon gespielt, leider nicht gewonnen. Aber vielleicht schafft es jetzt ja Stefan aus Köln. Hallo Stefan.
2: Hallo Benedikt.
1: Was hält dich denn wach um 1.43 Uhr?
2: Ach, eine Filmnacht.
1: Eine Filmnacht?
2: Ja.
1: Sehr gut.
2: Das heißt, Serienfilme.
1: Cool. Das, so nenne ich doch mal einen Samstagabend sinnvoll genutzt. Und dann hast du währenddessen mal im Radio angerufen?
2: Richtig, wir hatten gerade Snacktime, also hatten wir ein kleines Essen und dann lief aufs Radio oder wir nehmen dessen.
1: Also ein perfekter Catch sozusagen für uns gerade. Vielleicht gewinnst du auch noch eine Kleinigkeit. Wenn du jetzt beim Müdigkeitssensor durchziehst, auch für dich gelten die gleichen Regeln. Wer müde wird, verliert. Du bekommst von uns gleich ein Thema vorgegeben, hast dann 30 Sekunden lang Zeit, um zu diesem Thema passend Dinge aufzuzählen, also die dir dazu einfallen. Du darfst dich aber nicht doppeln. Und du darfst keine Pause machen, denn musst du überlegen zum Beispiel und du bist deswegen still, gehen wir davon aus, dass du in den Sekundenschlaf gefallen bist und in dem Fall hättest du verloren. Ziehst du die 30 Sekunden durch, dann gewinnst du eine Kleinigkeit.
2: Alles klar, verstanden.
1: Ey Stefan, man sagt doch immer, im Dunkeln ist gut munkeln, ne?
2: Ja.
1: Aber was ist denn im Dunkeln echt kack, also echt schlecht? Also zähl doch mal Tätigkeiten auf, die im Dunkeln nicht so gut funktionieren. Deine 30 Sekunden laufen ab jetzt.
2: Okay, also lesen. Mhm. Die Orientierung. Es läuft nicht gut. Essen läuft nicht gut. Sich etwas zu kochen läuft nicht gut. Autofahren ist schlecht. Fotografieren auch sehr schlecht. Farben kann man schlecht erkennen. Wenn man was sucht, also suchen ist schwierig. Etwas zu finden ist schwierig. Sport ist schwierig, arbeiten kann teilweise auch schwierig sein, das Türschloss zu finden, Treppen zu laufen oder...
1: Und das waren deine 30 Sekunden, wir haben einen Sieger!
2: Jawohl!
1: Puh! Was, wurde da gerade im Hintergrund geschrien bei dir?
2: Ja.
1: Wie geil, das nenne ich mal Einsatz, Leute. So gefällt mir das. Herzlichen Glückwunsch, viel Spaß noch bei der Filmnacht. Bleibt natürlich dran für die Adresse und alle anderen, die auch mitgemacht haben. Es haben ungefähr 629.000 Leute angerufen heute Nacht. Vielen Dank, wir spielen nächste Nacht wieder eine Runde Müdigkeitssensor. Danke euch!
2: Alles klar, ja.

Es hat sich also gelohnt, dass Céline Dion vom Eiffelturm die Hymne de l'amour gesungen hat bei den Olympischen Spielen, die in Frankreich stattfanden. Ihr erinnert euch vielleicht, wir haben darüber auch hier in der Popnacht berichtet. Und im Zuge der Olympischen Spiele war es ja die Riesendiskussion, was ist denn eigentlich mit dieser Seine in Paris? Wieso ist das so ein dreckiger Fluss? Da kann keiner drin schwimmen. Wo ist das Problem? Es wurde ja im Laufe der Zeit behoben. Und jetzt können wir sagen, Paris hat ein neues Sommerhobby. Es ist nicht Croissants essen im Schatten oder sich mit Rotwein aus dem Kühlschrank benetzen, sondern es ist einfach Flussbaden. Über 180.000 Menschen haben sich in diesem Sommer in die Seine geworfen und in die Pariser Kanäle. Fast doppelt so viele wie in vergangenem Jahr. Und das finden wir, sagen wir mal so, sensationell. Versteht ihr? Es gibt neben den ersten drei kostenlosen Badestellen mittlerweile auch fünf weitere in den Kanälen drumherum. Und das ist ja für die Abkühlung sensationell. In Frankreich gilt jetzt also Freiheit. Freiheit, Gleichheit und Badehosigkeit. Das lieben wir. Aber wir fragen uns auch gleichzeitig, wann Spree? Leute, wann Spree? Gut, vielleicht hat es ja die betreffenden Stellen erreicht. Hier ist die Popnacht mit Sarah Larsen.

0: 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Es ist 2 Uhr.
1: Die Nachrichten mit Magdalena Dietz. Guten Morgen.
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1: 3-4 Tage nach der Sturzflut in Nepal ist die Zahl der Toten weiter gestiegen. Behörden sprechen von mehr als 680 Toten in Nepal und China. Fast 3000 Menschen werden noch vermisst. Auch diese Frau sucht ihre Brüder.
2: Wir haben in Krankenhäusern und in allen veröffentlichten Listen nachgesehen, meine Brüder aber nirgendwo gefunden.
1: Schlamm, Geröll und Trümmer erschweren den Rettern ihre Arbeit. Im Norden Nepals versuchen Hilfskräfte immer noch, Dutzende Arbeiter zu befreien, die in einem Tunnel festsitzen. Innerhalb der Bundesregierung gibt es Diskussionen um die geplante Attestpflicht ab dem ersten Krankheitstag. Union und SPD hatten sich grundsätzlich auf sie geeinigt. SPD-Co-Chefin Baas zeigt sich jetzt aber skeptisch. Katrin Aue, WDR Berlin.
3: Wer krank ist, soll schon ab Tag 1 einen Attest vorlegen müssen. So will es die Union und die SPD hat dem zugestimmt. Allerdings sollen Ausnahmen möglich sein. Dennoch hält die Kritik an. Jetzt fordert auch Arbeitsministerin Bärbel Baas, SPD, neue Gespräche. Den Zeitungen der Funke Mediengruppe sagte sie, ihre Sorge sei, dass künftig Menschen mit einem leichten Infekt am ersten Tag zum Arzt gehen und dass am Ende aus einem kurzen Ausfall eine ganze Woche im Krankenschein wird. Das Institut der deutschen Wirtschaft IW Köln erwartet währenddessen im Falle einer Attestpflicht ab Tag 1 kaum Veränderung am Krankenstand.
1: Und darüber wird auch gesprochen. Bei schweren Unwettern im Norden Italiens sind in Cremona historische Gebäude beschädigt worden, wie der Dom und das Rathaus. Viele Bäume wurden umgerissen. Die Hagelkörner in der Region waren nach Medienberichten so groß wie Tennisbälle. Wegen einer Bombendrohung ist ein Schwimmbad in Werne im Kreis Unna evakuiert worden. Ein Unbekannter hatte laut Polizei gedroht, einen Sprengsatz zu zünden. 142 Badegäste mussten das Schwimmbad am Abend verlassen. Die Polizei konnte keinen verdächtigen Gegenstand finden. Der Deutsche Hockeybund hat sich von Bundestrainerin Janneke Schoppmann getrennt. Grund ist der enttäuschende WM-Auftritt der Frauennationalmannschaft. In Neuss ist das Bürgerschützenfest offiziell eröffnet worden mit den traditionellen Böllerschüssen. Am Abend gab es einen großen Fackelzug durch die Stadt. Höhepunkt ist dann heute Mittag die große Königsparade. Beim Neusser Schützenfest werden bis Dienstag rund 1 Million Besucher erwartet. Das war WDR aktuell. Und jetzt der Blick aufs Wetter in Nordrhein-Westfalen. Bei Tiefstwerten zwischen 18 und 12 Grad ziehen bis zum Morgen einzelne Schauer noch durch. Ansonsten ist es oft aufgelockert. Der Sonntag bringt Sonne und Wolken im Wechsel, vereinzelt auch viel Wind. In Hattingen bis 22 Grad, in Höxter bis 23 und in Hürth werden bis 24 Grad erwartet. Es ist 2.03 Uhr.
0: 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KI unterstützt.
4: Die A3 Köln Richtung Oberhausen ist zwischen Kreuz Breitscheid und Kreuz Kaiserberg wegen Bauarbeiten bis morgen 20 Uhr gesperrt. Die A43 Münster Richtung Recklinghausen ist zwischen Dülmen und Lavesum nach einem Unfall gesperrt. Die A448 Dortmund-Witten Richtung Bochum-West ist zwischen Bochum-Altenbochum und Bochum-Weidmar wegen Bauarbeiten bis Montag 5 Uhr gesperrt. Auf der A3 Oberhausen Richtung Arnheim ist im Kreuz Oberhausen die Verbindung zur A516 bis Anfang November gesperrt.